0: War da was? Der Ohrwurmkiller ist wie ein Radiergummi und radiert den Ohrwurm aus dem Kopf heraus. Das ist übrigens eine Endlosschleife von Roland Kaiser mit Santa Maria. Wenn die Musik noch nicht schlimm genug ist, schauen wir immer erstmal, ob man da noch etwas machen kann. Beispielsweise können wir die Musik höher oder tiefer pitchen, schneller oder langsamer, mehrere Titel gleichzeitig oder unser mittlerweile an Altersschwäche verstorbener Studiokater Diego wird ein bisschen mitsingen. Die Musik, in der Diego mitsingt, wird auch als Katzenmusik bezeichnet. Übrigens, für diese Aufnahmen wurde das arme Tier nicht gequält. Die Aufnahme entstand in seinen jungen Jahren, als das kleine Katerchen verliebt war und eine Katze aus der Nachbarschaft angehimmelt hat. Eins hätten wir fast vergessen, den Musikpreis am Ende der Sendung. Alle Titel, die in der kommenden Stunde gespielt werden, sind automatisch nominiert für unseren Musikpreis. Unser Musikpreis, die goldene Klobürste, verleihen wir am Ende der Sendung und spielen den Gewinnertitel noch einmal.
1: Ja, danke, liebe Heike.
2: Das war umfangreich.
1: Ja.
2: Später gibt es Tests, ob er das alle verstanden hat.
1: Richtig. Und jetzt habe ich den ersten Titel rausgesucht und ich finde, es gibt kaum einen Titel, der mehr nach 80er klingt wie dieser.
2: Wenn du das meinst.
1: Findest du nicht?
2: Nö, ich habe da viel krassere.
1: Ja, die haben wir heute auch.
2: Dann sage ich dir, welchen Titel ich meine.
1: Das ist jetzt Tarzan Boy von Baltimora. Aber so arg lang wird er ja vielleicht gar nicht laufen.
2: Wir haben heute also so klingen wir, wenn wir uns den Fuß gestoßen haben. Oh, oh, oh, oh.
1: Das kann ich soweit bestätigen.

0: Ich erinnere auch nur an Lego-Steine, auf die man drauf tritt.
1: Oh, das macht auch. Oh, oh, oh, oh, oh.
0: So, 80er-Musik gab es natürlich auch in Deutschland viel. Und einer der bekannteren Titel ist von der Münchner Freiheit. Ohne dich schlaf ich heute Nacht nicht ein. Gibt's auch unzählige Varianten von.
1: Okay.
0: Aber die wollen wir jetzt hier nicht vertiefen.
1: Nicht alle, nee.

0: Ich glaube, sie singen über unseren Buzzer. Das, was ich will, bist du.
1: Vielleicht haben sie auch über Bier gesungen. Und ja. Ich schlafe heute noch nicht ein. Prost.
0: Jo, mei. Musik aus Bayern, da könnten wir auch nochmal eine ganz eigene Sendung füllen. Aber wir sind heute im Musikjahrzehnt der 80er gefangen. Und das wird auch stellenweise hässlich.
2: Seit 2000 Jahren.
0: Was eine Überleitung.
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1: Es regiert
3: von Griff. Es ist Kodo.

0: Ich hab mal ein bisschen. Also eigentlich können wir ja froh sein, dass die Gesangsschlumpfmaschine in den 80er Jahren noch nicht erfunden war.
1: Die haben wir jetzt mal eben nacherfunden.
0: Die haben wir nachgerüstet, ja.
1: Ist eine Verbesserung.
0: Ja.
1: Weil das war ja doch, wir haben ja keine Zeit. Er hat ein bisschen langsam gesungen, ne? Also da nach dem Motto, wir haben hier noch andere Titel.
0: Ja.
1: Können wir ja nicht alles die ganze Zeit, dass der hier so rumdudelt. Och, Diegochen.
0: Ja, der ist auch wieder da.
1: Ja. Katzenmusik, das war jetzt das Urteil.
2: Heute nichts versäumt.
0: Und hier ist Nena.
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0: Ja,
1: tja, die Nena. Auch die liebe Nena musste am Schluss ein wenig schneller laufen, weil, wie gesagt, wir haben hier keine Zeit.
0: Genau, deswegen machen wir jetzt schneller. Und wenn wir von schnell reden, dann haben wir jetzt hier mal die schnelle Rakete. Und das ist ja so ein Titel, ich finde, da wird's gefährlich. Ich war nur vor, es kann passieren, dass bei dem Titel der Buzzer nicht geht. Und ich im Studio bei ausgeschaltetem Mikrofon wohl bemerkt laut mitsinge.
1: Oha, oha.
0: Aber was wir hier machen können, um ein bisschen Zeit zu sparen, vielleicht ein bisschen vorspulen.
1: Das gibt's auch nur bei uns. Das bringt sonst keiner im Radio.
0: Ja.

0: macht halt auch so gute Laune.
1: Wenn ich was gelernt habe beim Radio, dann hast du mir damals gesagt, mitsingen ist immer ein bisschen schwierig wegen Übertragungsweg, Verzögerung und
0: ja,
1: so. Macht man lieber nicht.
0: Trotz auch Moderatoren, die im Radio mitsingen, das geht trotzdem gar nicht.
1: Das ist unprofessionell. Ja. Nein. Also wir machen zwar allen möglichen Blödsinn, aber das.
0: Deswegen habe ich
1: gesagt. Wir haben doch noch nie mitgesungen. Nein.
0: Deswegen bei ausgeschaltetem Mikrofon maximal.
1: Naja, also ich gebe es ja zu, ich habe schon relativ oft mitgesungen und das war auch nicht unbedingt immer gut. Also
0: wir machen jetzt mal die Mikrofone aus. Wir wollen mitsingen. Uha.

0: die wohl bekannteste Mondrakete seit der aktuellen Artemis-Mission.
1: Peter Schilling, es wurde schon oft gespielt auf Mallorca und sonst wo. Die Rakete ist schon oft rumgeflogen.
0: Aber das ist so ein Lied, da singt man dann direkt mit. Also nicht das kommende jetzt, sondern das...
1: Nö, da gibt es Schlimmeres, das ist richtig.
0: Ja, so. Das hören wir jetzt zum Beispiel.
1: Wir hören jetzt Wham mit dem Titel Wham. Wham sind diese gleichen Verbrecher, die uns Last Christmas gebracht haben.
0: Das spielen wir heute aber nicht. Ich finde es immer sehr kreativ, wenn ein Titel genauso heißt wie die Band. Also
1: das war... Und das Album dann auch noch so heißt. Wir hören jetzt von Wham, Wham vom gleichnamigen Album Wham.
0: Wham, Wham. Und danach hören wir Buzzer mit Buzzer.

0: Machen wir lieber aus, bevor die am Ende doch noch Last Christmas singen.
1: Nein, nee,
2: das hast du schön gebuzzert mit dem Wake Me Möb.
0: Aber ob das jetzt hier besser wird, sei dahingestellt.
2: Nee, das ist immer schwierig, das Wort besser. Das ist immer. Ja, muss man sparsam mit umgehen mit dem Wort.
0: Das ist Modern Talking mit Brother Diego.

0: Puh, das war zu viel. Und was haben wir hier?
1: Life is life, na na na na na. Hört euch selbst an, von Opus.
0: Kommt ein bisschen langsam in Schwung der Titel, wollen wir da vielleicht mal ein bisschen...
2: Du bist ungeduldig, gib dem Titel ein paar Sekunden, da kommt der schon. Das ist wie ein altes Auto aus den 80ern, der muss erstmal ein bisschen warm werden. Vielleicht muss man den Choke ziehen.
0: Ja. Es wird schon flotter. Okay, ich habe auch ein Drittel an Geschwindigkeit zugegeben.
2: Ach.
0: Fällt noch gar nicht auf, ne?
2: Naja, wer es kennt, dem schon.
0: Jetzt, jetzt haben wir 50. Da sind dann langsam, da merkt man es dann irgendwann. Aber wir haben ja heute keine Zeit, wir haben viel vor mit euch.
2: Ja, die 80er sind lang, da ist viel Musik produziert worden.
0: Wenn ihr übrigens auch mal Musikwünsche habt oder so einen ganz besonderen Titel kennt, wo ihr sagt, das ist definitiv auch mal so ein musikalisches Verbrechen, dann schreibt uns doch musikalische-verbrechen.de. Da gibt es genau dafür ein eigenes Kontaktformular. Aber gegrüßt wird nicht.

0: gibt keinen Applaus hier. Sind wir
1: das
0: dann hier?
1: Das klang jetzt fast wie so eine Polka-Version wegen der Geschwindigkeit.
0: Ja.
1: Polka ist ja auch mehr so ein schneller Beat. Und es gibt ja so viele Lieder, die auch eine Polka-Version haben. Müsste man mal bei Live und Live ist Live nachschauen. So, jetzt hören wir, das ist das Lied für mich, was du vorhin angedeutet hast. Für mich ist das 80er-Lied ist genau das. Das ist der Titel Afrika von Toto.
0: Davon liebe ich ja die Variante von Otto Walkes. Die werden wir gleich auch mal reinhören. Ja,

0: Ja, das
1: ich
0: war.
1: Ich glaube, das kannte ich tatsächlich nicht in der Otto-Version. Nee, es kommt mir nicht bekannt vor.
0: Das ist sehr, sehr gut, das Lied. Und ich muss ja sagen, Otto ist ja auch ein Meister, was Covern angeht. Ich finde, es klingt oft sehr, sehr gut.
1: Ja, vor allem macht er nicht diesen automatischen Gedöns, was heute dann irgendwie generiert wird, sondern das ist noch handgemacht.
0: Ja, ja. Das kriegt er noch sehr, sehr gut hin. Noch ein Otto-Refrain?
1: Ja.
0: Ja, okay.

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2: Ah, ich habe ein Ohr.

0: herzlich willkommen zu den musikalischen Verbrechen der 80er Jahre. Gefangen in einem der schlimmsten Musikjahrzehnte.
1: Das stimmt doch gar nicht. Das geht bestimmt noch schlimmer. Aber Potenzial ist da.
0: Wir haben mal so gesagt, wir machen mal so ein paar Themensendungen und die sind dann ein bisschen anders wie das, was ihr hier sonst gewohnt seid, weil es einfach passt. Wollen wir uns auch vorstellen?
1: Relax erstmal, Spaß. Also ja, ich bin der ganz relaxte Frankie Goes to Matze.
0: Ja, und ich bin Gregor, ganz logge, wie wir in Hesse sagen, ne? In Hesse wird der Titel heißen, macht Schlogge.
1: Genau, macht Schlogge vom Frankie, der nach Hollywood geht.
0: Frankie.
1: Der, wo nach Hollywood geht, tut.

0: Wir machen noch eine Entspannungsübung. Wir legen unsere Hand auf den roten Knopf.
1: Und wir drücken.
0: Ja, wir spüren die Energie. Irgendeine Stimme sagt uns direkt drauf. Gut, dann kann man nichts machen. Also, wir sollten sich entspannen. Das war eine Entspannungsübung. Das geht ja genauso verschlafen weiter.
1: Tja, und jetzt haben wir Alphaville mit Forever Young.
0: So wie die 80er, ne? Die werden immer 20
1: Jahre her.
0: Immer 20 Jahre.

0: Uiuiuiui, das waren 80er, Neue Deutsche Welle und 80er.
1: Konzentriert und zusammengemischt.
0: Ja, und jetzt habe ich aber Hunger. Du auch eine Portion?
1: Auf jeden Fall. Ohne Coca-Cola.
0: Ja. Carbonara von Spliff. Was andere heute an der Haare haben, war für den 80er noch...
1: Was ist
0: Spliff? Ach so. Dann habe ich es verwechselt. Ja.

0: Lecker.
1: Lecker.
0: Zu meiner Mahlzeit. Mein Name ist Galli und ich habe immer Hunger. Und so ein ganzer Topf Carbonara, das war gut.
1: Das ist schon gut.
0: Das kann man mal so als kleinen Snack zwischendurch sich reinfallen.
1: Und jetzt kommen wir aus dem Lokal raus und es regnet.
0: Regnet.
1: Die regnet gerade in dem Lied.
0: Ja, wenn das so ist, müssen wir hier der Raining Man spielen.
2: Ginny, komm, ah, ja, come on.
0: Aber erst nach der Jenny.
1: Der Jenny.
2: Der
1: Jenny.
2: Ist ganz nass.
0: Ja. Schon mal noch mit, Beut.
2: Wir müssen weg hier. Raus aus dem Wald, verstehst du nicht? Wo ist dein Schuh? Du hast ihn verloren. Als ich dir den Weg zeigen musste, wer hat verloren? Du dich? Ich mich?
3: Oder? Oder wir uns?
0: Ich wiederhole nochmal meinen Kommentar von vorhin. Wir können froh sein, dass in den 80ern noch nicht die Gesangsschlumpfmaschine erfunden war. Das haben sie ja dann in den 90ern ständig.
1: So, mehr verwendet, ja.
0: Wie war das im Regen? Aber eigentlich möchte ich hier gar keinen Regen. Ich bin jetzt mal bereit für schönes Wetter.
1: Aha.
4: Ja, aber die Natur braucht Regen.
0: Na gut. Aber nicht so viel, ja?
4: Na gut.

0: ein bisschen langsam, ne? Wir müssen Tempo machen.
1: Ja, wir haben heute viel langsamer Titel
2: gehabt. Die Stecho beim Stechen.
0: Ja, mal ein bisschen Schwung hier rein.
2: Die
0: genau.
2: Strahlt und der
1: das sage ich manchmal so aus Spaß. Noch mit, so, wenn ich zur Arbeit gehe, so, ah, jetzt muss ich erstmal das Bruttosozialprodukt erstmal steigern gehen.
0: Ja. So, dass die Gabelstapler Gabel strahlt.

0: hält man ja am Kopf nicht aus.
1: Da war auch der Kater ganz schnell wieder im Körbchen.
0: Was Ruhigeres?
1: Ruhig. Na, eine große Anführungsstriche.
0: Gemütlicheres. Jimmy Bunny, unser Master Mixers mit Swing the Mood.
1: Und warum hast du gerade Jimmy gesagt? Nee, Jive.
0: Oh, weil du nicht lesen kannst. Jive, ja. Warum habe ich direkt Hühner vor Augen, wenn ich das höre?
1: Ja.
0: Ja.
1: Stimmt.
0: Es war ja wieder Ostern. Ich spiele es gleich mal kurz an, dass ihr, liebe Hörer, auch wisst, was ich meine.

0: Schön, dass man es eigentlich gar nicht beenden will.
1: Ja,
0: das
1: jetzt wird es nochmal stimmungsvoll zum Schluss, ja, richtig.
0: Und jetzt, also schöne Musik ist ja hier in der Sendung eh so.
1: Ja, wir gehen jetzt mal von stimmungsvoll auf feierlich und verkünden dann gleich die Preisverleihung.
0: Genau, damit verabschieden wir uns erst einmal. Das waren die musikalischen Verbrechen. Ausgabe 138, die Gefangenen im schlimmsten Musikjahrzehnt der 80er.
1: Am Mikrofon Matthias Kreuzberger.
0: Und mein Name ist Gregor Börner. Nee, jetzt habe ich hier Chaos auf dem Mischpult. Hier waren die Hühner, die wir euch noch vorenthalten haben. Die haben aber nicht gewonnen. So, die wollten wir eigentlich ja gar nicht hören.
1: Wir wollten nur noch mal ganz kurz einspielen.
0: Genau.
1: Ist ein bisschen chaotisch jetzt gerade, ja.
0: Wir könnten hier so einen Hühnermarsch. Ja, das kriegen wir doch noch vielleicht hin.

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zusammen. Mein Name ist Yvonne Skerhut. Ich leite den Stadtteilladen auf dem Heuberg in Eschwege und habe noch mit dabei Tina Wadanyan und Hanna Bruns, meine beiden pädagogischen Mitarbeiterinnen. Und wir haben uns etwas ganz Besonderes für euch überlegt am 30.05. Dazu sagen wir gleich noch mehr. There's a

0: Katrin Mönkel vom Quartiersmanagement Heuberg. Ich starte mit einem Projekt Frische Luft, Gemeinschaft und Gartenarbeit. Im Rahmen der Aktionswoche zum Ehrentag vom 18. bis 22. Mai gibt es eine Mitmachwoche im Gemeinschaftsgarten auf den Heuberg in Eschwege. Gemeinsam mit großen und kleinen Helfern, auch den Mitarbeitern und Kindern des Stadtteilladens, wird der Garten auf Vordermann gebracht, also Wildwuchs entfernt, Flächen vorbereitet und der Garten einfach fit für die Saison 2026 gemacht. Gesucht werden daher Menschen, die mit anpacken wollen, keine Scheu haben, die Ärmel hochzukrempeln und Gemeinschaft suchen. Folgendes ist geplant. Wir mähen und sensen den Rasen, fräsen Beete, bereiten sie zum Pflanzen vor, legen einen Kompost an und schneiden Brombeerranken zurück. Das große Pachtgrundstück am Diebach bietet viel Raum für Beete und Blumenwiesen und naturnahe Flächen. Es ist einfach ein Ort zum Mitmachen, zum Austauschen und Verweilen. Über die Aktionswoche hinaus lohnt es sich auf jeden Fall dabei zu bleiben. Wer Interesse an einem kleinen Beet hat, regelmäßig Zeit im Grün verbringen möchte oder einfach Teil einer Gartengemeinschaft sein will, ist herzlich willkommen. Alle Informationen dafür gibt es bei mir, dem Quartiersmanagement Heuberg. Am besten kontaktiert ihr mich auf Instagram, mein Heuberg, klein und zusammen.
1: Die zweite Veranstaltung, die wir für euch geplant haben, auf dem Heuberg in Eschwege, ist das Straßenfest im Quartier. Das soll ungefähr so laufen. Am Samstag, den 30.05. ab 14 bis 18 Uhr gibt es ganz viel Angebote im Jasminweg /Ginsterweg am Wendehammer für Erwachsene und für Kinder. Es werden Biertischgarnituren aufgestellt, es gibt eine Spielstraße für die Kinder und es lebt davon, dass es ein Mitbringbuffet gibt. Also, wenn ihr etwas Leckeres anbieten möchtet, bringt es einfach mit. Wir haben da Tische stehen, da kann dann jeder was probieren und so werden auch sicherlich alle satt werden. Eingeladen sind alle Altersgruppen. Wir sehen das einfach als Chance, dass man mal hinauskommt, dass man seine Nachbarn kennenlernt, dass wir nicht nur im Familienzentrum dort auf dem Heuberg Angebote haben, sondern eben auch direkt zu euch, zu den Menschen gehen und mit euch in Kontakt kommen. Wozu machen wir das, Hanna und Tina?
2: Ja, also Menschen, die in einem Quartier leben und vielleicht auch Nachbarn, Nachbarinnen sind, begegnen sich halt nicht zwangsläufig auch im Alltag. Und wir wollen mit dem Fest die Möglichkeit geben, dass man

0: sich da in lockerer Atmosphäre mal treffen kann und im besten Fall mit solchen Festen und Gelegenheiten die Gemeinschaft im Quartier stärken.
1: Bei dem Straßenfest gibt es eine Spielstraße für Kinder. Wir wollen auch den Kindern ein schönes Erlebnis schenken. 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
2: 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Der Anlass ist der Ehrentag für 70 Jahre Grundgesetz. Und diese Freiheit, die wir hier in Deutschland durch unser Grundgesetz haben, möchten wir im Grunde genommen dadurch zum Ausdruck bringen, dass viele Kulturen sich in Freiheit treffen können und friedlich miteinander Gemeinschaft pflegen.
3: Frische Luft, Gemeinschaft und Gartenarbeit. Kommt vorbei in der Woche ab 18.05. 11 Uhr am Diebach. Folgt den Hinweisschildern ab dem Platz der Deutschen Einheit. Hier findet ihr uns bis nachmittags.
4: Wir freuen uns auf euch.
2: Das Straßenfest im Quartier auf dem Heuberg in Eschwege am

0: aus Liverpool und er hat vergangenes Jahr 2020 bereits weltweiten Erfolg gefeiert mit seiner Single Someone to You. Und hier ist Musik aus Deutschland, Sarah Straub und Vergiss nicht zu lächeln.
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Mein Name ist Christian Graf und hier ist eine Neuheit aus dem Erzgebirge. Das DJ und Producer-Duo aus dem Erzgebirge hatte mit dem Remix-Album Schlager bereits Platz 6 in Deutschland die Charts erobert und jetzt gibt's ein neues Werk von ihnen. Hier sind Stereo Act und Chris Kronauer mit der neuen Single So wie wir sind.

0: 1.
1: Im Jahr 2020 hat er über 15 Millionen Streams und über 5,5 Millionen Aufrufe auf YouTube erzielt. Jetzt ist er wieder zurück, der südafrikanische Sänger, Songwriter und Produzent Jeremy Loops. Und hier ist seine neue Single, Postcards.

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Herzlich willkommen zu Meyers Jukebox bei Radio RFM. Einen wunderschönen guten Abend und herzlich willkommen beim Rundfunk Meißner zur allerersten Ausgabe von Meyers Jukebox. Diese Sendung könnt ihr bzw. Sie in den ungeraden Kalenderwochen immer am Donnerstagabend von 20 bis 22 Uhr verfolgen. Mein Name ist Rainer Meyer, ich bin großer Musikfan, habe eine recht ordentliche Sammlung an CDs und Schallplatten in meinem Besitz und bin eigentlich für meinen hauptsächlichen Musikgeschmack noch einige Jahre zu jung. Mit großem Aufwand habe ich Schallplatten und auch noch Musikkassetten digitalisiert und zwar so lange, bis der Ursprung kaum noch zu hören war. Der von mir hochverehrte Moderator Werner Reinke, der Gottvater aller Radio-DJs, hat einmal gesagt, damals wurde die Musik von Musikern gemacht, heute machen das Elektriker. Dem schließe ich mich an. Wir wollen Oldies hören, Oldies but Goldies und beginnen heute mit Teil 1 der Golden Oldies Best of the 60s und machen vor weiteren Erklärungen meinerseits erstmal eine Runde Musik. Und da hätten wir im ersten Block jetzt aus dem Jahre 1961 Benny King, Stand By Me und Del Shannon mit Runaway und danach drei Songs aus dem Jahre 1963, The Swinging Blue Jeans, Hippie Hippie Shake, Johnny Cash, Ring of Fire und dann die Jungs aus Liverpool, also nicht die, die alle kennen, da kommen noch andere her, zum Beispiel Gary and the Pacemakers, Ferry Cross the Mersey. Doch bevor wir gleich loslegen, ein Hinweis in eigener Sache. Musik ist ein Hobby von mir und ich habe daran viel Spaß, den ich gern weitergeben möchte. Ich erhebe keinerlei Anspruch auf Perfektion und oder Vollständigkeit. Ich bin auf dem Gebiet Radio absoluter Neuling und bitte dies vorzumerken. Und den genannten Spaß möchte ich jetzt allen Zuhörern genauso wie mir wünschen.

In den 60er Jahren zeigte sich die Musik von ihrer wilden Seite. Allgemein war das Leben nach den Wirtschaftswunderjahren bunter und stürmischer. Viele Studenten und Bürgerrechtler kämpften für mehr Freiheit und für die Unabhängigkeit der Frauen. Dies spiegelte sich auch in der Mode wider. Mit knallbunten Farben und psychedelisch wirkenden Mustern auf der Kleidung sorgten die Frauen für Aufsehen. In unserer nächsten Musikrunde haben wir aus den Jahren 1965 die deutschen Stars aus Berlin, The Lords mit Shaking All Over, The Birds, Mr. Tambourine Man, The Mamas and the Papas, California Dreaming und dann aus dem Jahre 66 The Hollies mit Bus Stop und The Hermits mit No Make.

Musikalisch konnten in den 1960er Jahren besonders die britischen Bands punkten. Die Beatles waren enorm erfolgreich. Zwischen 1964 und 1968 waren ihre Songs zeitweise in fast allen Ländern auf Platz 1 der Charts. Ihr neuartiger Musikstil zog die Menschen in Scharen in ihren Bann. Auch die Rolling Stones stiegen in den 60er Jahren zu einer der kommerziell erfolgreichsten Gruppen der Rockgeschichte auf. Die Beach Boys, 1961 gegründet von den Brüdern Brian, Dennis und Carl Wilson, sowie einem Schulfreund und Cousin, waren Mitte der 60er Jahre auf dem Höhepunkt ihrer Karriere. Sie galten als die größte Band Amerikas und Brian Wilson war ihr Boss. Er hat die meisten Hits der Band geschrieben, auch Barbara Ann. Das war vor 60 Jahren, im Jahr 1966. Das hören wir jetzt, danach kommen Dave D, Dossi, Becky McIntitch mit Bandit, Ohio Express, Yummy Yummy Yummy 1967, sowie Frank and Nancy Sinatra mit Something Stupid. Bye-bye.

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So, jetzt kommen wir zu der Frage, was wird zu dieser Sendezeit in Zukunft hier so gebracht? Es wird neben den Rückblicken auf die 60er, 70er und 80er auch Erinnerungen an diverse Musiksendungen geben. Es wird Sendungen geben, in denen hauptsächlich um einzelne Interpreten oder Gruppen gehen. Wird in der nächsten Folge zum Beispiel beginne ich alphabetisch mit A wie ABBA und präsentiere euch meine persönliche Top 25 Hitparade dieser Volksgruppe. In der Folgesendung geht's dann weiter mit Baby Bee Gees. Aber auch der deutsche Schlager wird nicht zu kurz kommen. Jetzt aber weiter im Programm. Aus dem Jahr 1968 die Small Faces mit Lazy Sunday, The Easy Beats, Friday on My Mind, The Archies, Sugar Sugar und dann nochmal zurück ins Jahr 67, Tremolos, Here Comes My Baby and the Drugs with a Girl Like You.

0: Insgesamt gelang es in den 1960er Jahren vielen Künstlern, einen Namen aus sich zu machen, und sie stiegen im weiteren Verlauf zu Weltstars auf. Beispiele dabei wären zum Beispiel Bob Dylan, The Jackson 5 mit Michael Jackson, Jimi Hendrix, Led Zeppelin, Fleetwood Mac oder auch Ike und Tina Turner. Wir machen jetzt weiter mit aus 1964 Manfred Mann's Earth Band Duba Diddy Diddy, The Animals House of the Rising Sun, The Drifters Save the Last Dance for Me, Chris Andrews, Carol O.K. aus dem Jahre 69 und dann haben wir noch Johnny Lopez, If I Had a Hammer aus dem Jahre 1963.
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Everly Brothers waren ein Gitarren- und Gesangsduo, das ab Mitte der 1950er Jahre eines der erfolgreichsten Musikduos der Popgeschichte und die erfolgreichsten Interpreten der Ära vor den Beatles wurde. Das Duo erreichte mit 7 Titeln die Spitze der US- und britischen Single-Hit-Paraden, unter anderem mit Titeln wie Wake Up Little Susie, All I Have to Do is Dream oder dem erfolgreichsten Titel des Jahres 1960, Casey's Clown, den hören wir jetzt. Danach folgen The Tokens, The Line Sleeps the Night aus dem Jahre 61, aus den Jahren 65, 66 folgen Sonny und Cher, I Got You Babe, Simon & Garfunkel, Mrs. Robinson, Ike und Tina Turner, River Deep Mountain High, die 1910 Fruit Gum Company mit Simon Says und zum Abschluss dieser Runde David Garrick, Dear Mrs. Appleby.

auch meine langjährige Lieblingsband soll heute hier nicht unerwähnt bleiben. Das war logisch. Creedence Clearwater Revival. In den gerade mal 5 Jahren ihres Bestehens reihte die Band um den Gitarristen und Sänger John Fogerty einen Top-Hit an den anderen. Hier kommt jetzt mein langjähriger Klingelton auf meinem Handy aus dem Jahr 1967, CCR, Cotton Fields. Ebenfalls aus 67, Nancy Sinatra und Lee Hazlewood, Jackson. The Lemon Pipers, Green Tambourine, aus dem Jahr 68, Marmalade, Obladi, Oblada, und dann noch 2 Stücke von 1969, The Fifth Dimension, Aquarius, Let the Sunshine In, aus dem Musical Hair, sowie zum Abschluss Elvis Presley, Suspicious Minds.

Einige Hörerinnen oder Hörer könnten jetzt fragen, was ist eigentlich mit den Beatles, die ja immerhin schon hier erwähnt wurden. Von denen kommt jetzt noch eine kleine Kostprobe. Die haben derart viel Material zu bieten, die bekommen in nicht allzu ferner Zukunft eine eigene Sendung bei Meyers Jukebox.

Einige Informationen habe ich bei Wikipedia entnommen, mich dafür auch in Form einer Spende erkenntlich gezeigt und es gibt tolle Internetseiten, die mich auf tolle Gedanken und Ideen gebracht haben. Ein großer Dank geht dabei an www.popkultur.de, www.musikguru.de, www.musikhimmel.de oder auch der Internetseite des NDR und einigen mehr. Eigene Recherchen über diverse Stücken versuche ich zu finden und höre dabei gerne im Radio solche Rubriken wie die Geschichten zu mit. Wie bereits erwähnt, geht es in der nächsten Sendung um ABBA. Ich werde meine persönlichen Top 25 präsentieren. Danach geht es in einer lockeren Reihenfolge weiter. Die Themen werden auf der Internetseite von Rundfunk Meißner angekündigt. Diese sind sehr verschieden. Mir schweben diverse Themenabende vor, wie zum Beispiel

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Herzlich willkommen zum Raumfahrtjournal mit der vierten Ausgabe im Jahr 2026. Mein Name ist Detlef Höhner und das sind die Themen in der Übersicht. Erstes enges Paar extrem massereicher schwarzer Löcher detektiert. Was dahinter steckt, das frage ich Frau Dr. Silke Pritzen vom Max-Planck-Institut für Radioastronomie in Bonn und Effelsberg. Wir bleiben weit draußen im All. Die Mission Euklid hat so viele Daten geliefert, dass man die Hörerinnen und Hörer, die Zeit und Interesse haben, bei der Auswertung mithelfen können. Helfen nämlich bei der Suche nach Gravitationslinsen. Und Astronomen entdecken ein Exo-Jupiter, der offenbar Wolken besitzt. Hierzu später mehr mit Dr. Markus Nielburg, nationaler Koordinator für Kommunikation der Deutschen Institute des Euklid-Konsortiums. Über Aktivitäten um und auf der internationalen Raumstation und der chinesischen Tiangong genannt, spreche ich mit Herrn Fellenberg von den Essener Raumfahrtinformationen. Natürlich darf auch nicht die Artemis II-Mission fehlen, die erfolgreich die Mondumfliegung durchgeführt hat mit 4 Menschen an Bord. Natürlich darf auch nicht das astronautische Tagebuch fehlen mit der Ausgabe März 2026. Darin informieren wir über alle Raumfahrtmissionen, die im März 2026 stattgefunden haben, ebenfalls mit Herrn Fellenberg. Ich bitte nun die Hörerinnen und Hörer, sich zurückzulehnen, zu entspannen, denn unsere Reise in

0: Zentrum der Galaxie 501 im Standbild Herkules scheint es nicht nur ein extrem massereiches schwarzes Loch zu geben, sondern vermutlich zwei. Hierzu begrüße ich Frau Dr. Silke Pritzen vom Max-Planck-Institut für Radioastronomie in Bonn und Effelsberg, das sage ich immer gerne dazu. Schönen guten Tag, Frau Dr. Pritzen.
1: Guten Tag, Herr Höhner. Freut mich, dass das klappt.
0: Ja, ich hoffe auch, dass die Leitung steht und stabil bleibt. Ein extrem massereiches schwarzes Loch ist eigentlich nicht neu. Darüber habe ich in der Sendung schon öfters gesprochen und mit anderen Kolleginnen von Ihnen und Kollegen. Aber hier gibt es eine Besonderheit, nämlich in der Galaxie Makarion 501 im Standbild Herkules. Was ist nun das Interessante und das Neue, was Sie beobachtet haben?
1: Das ist ein sehr guter Punkt, dass Sie sagen, dass es nichts Neues ist mit supermassereichen schwarzen Löchern. Wir gehen eigentlich davon aus, dass es diese supermassereichen schwarzen Löcher in den Zentren aller hellen Galaxien gibt. So. Aber man beobachtet auch im Kosmos eigentlich überall Kollisionen von Galaxien. Also Galaxien kollimentieren miteinander, verschmelzen miteinander und das wird schon lange beobachtet. Und jetzt steht schon seit Jahrzehnten eigentlich die Vermutung im Raum, dass das dazu führen könnte, wenn sich in all diesen Galaxien schwarze Löcher befinden und die Galaxien miteinander verschmelzen, dass es dann auch Galaxien geben müsste, wo man zwei schwarze Löcher im Zentrum hat und die sich dann annähern im Laufe der Zeit und die miteinander verschmelzen. Bloß die hat man nie gefunden. So, und deswegen ist unsere Arbeit so wichtig. Wir haben zum ersten Mal eine Galaxie zeigen können, wo im Zentrum zwei Jets zu finden sind. Also wir haben den zweiten Jet gefunden. Von dem ersten wusste man, also man wusste, da ist ein supermassereiches schwarzes Loch drin, aber wir haben den zweiten Jet gefunden und der bewegt sich um das zentrale schwarze Loch und wir gehen davon aus, jeder Jet braucht quasi ein supermassereiches schwarzes Loch, damit der Jet erzeugt wird. Wenn wir zwei Jets haben, dass wir dann zwei supermassereiche schwarze Löcher im Zentrum von Makarion 501 gefunden haben.
0: Was mich besonders interessiert, wie weit weg ist das Ganze von uns?
1: Das ist ein sehr nahes Objekt. Das ist bei einer Rotverschiebung von 0,034. Das ist eine der nächsten aktiven Galaxienkerne, die wir kennen. Ich glaube, das sind so, also ich will jetzt nicht lügen, so 450 Millionen Lichtjahre.
0: Also kann man schon kosmisch gesehen doch sagen, dass es nicht gar so weit von uns entfernt ist, obwohl es für uns Menschen doch eine gigantische Entfernung ist.
1: Für uns Menschen ist es eine Wahnsinnsentfernung, eine astronomische Entfernung im wahrsten Sinne des Wortes. Aber auf kosmischen Skalen ist es nicht so weit weg und das ist vielleicht ganz gut, dadurch haben wir auch einen besseren Blick auf das Objekt.
0: Sie schreiben auch in Ihrer Arbeit, dass Sie damit rechnen, dass unter Umständen die beiden Objekte in etwa 100 Jahren kollidieren können. Was ergäbe sich daraus für uns zum Beispiel, gerade weil es nicht so weit weg ist?
1: Nee, also wir sind sicher. Also uns passiert da nichts. Was wir vermuten, ist etwas, was sich auch wahrscheinlich schon in unserem gesamten kosmischen Umgebung immer mal wieder begeben hat, nämlich, dass diese supermassereichen schwarzen Löcher miteinander verschmelzen. Also das, was wir hier beobachten, ist vermutlich nicht ein Einzelfall. Und vor circa 3 Jahren haben bereits die Pulsar Timing Arrays einen Gravitationswellenhintergrund in unserem Kosmos detektiert. Und der stammt, das ist noch nicht so ganz sicher, man hat die 5 Sigma nicht erreicht, aber wahrscheinlich ist, dass dieser Gravitationswellenhintergrund daher rührt, dass im Lauf der kosmischen Geschichte immer mal wieder supermassereiche schwarze Löcher miteinander verschmolzen sind. Das ist aber die Vergangenheit, also das ist der Hintergrund, den wir im Kosmos haben. Was wir hier gefunden haben, ist ein Objekt, was erst in der Zukunft miteinander verschmelzen wird. Also die beiden supermassereichen schwarzen Löcher, die werden miteinander verschmelzen und dann ebenfalls Gravitationswellen ausstrahlen. Und das ist extrem spannend. Wir wissen, dass es verschmelzende schwarze Löcher auch im stellaren Bereich gegeben hat. Also LIGO, die Gravitationswelleninterferometer, haben ja vor einigen Jahren für Aufsehen gesorgt, als sie Gravitationswellen erstmal detektieren konnten. Und da sind auch verschmelzende, aber stellare schwarze Löcher, das heißt mit Massen von 30, 60 Sonnenmassen dabei. Also man weiß, das ist der Mechanismus, wie es funktioniert. Und dabei werden Gravitationswellen ausgestrahlt. So, wir haben jetzt zwei supermassereiche schwarze Löcher, mit Millionen bis Milliarden Sonnenmassen gefunden. Und wenn die miteinander verschmelzen, wird das Gravitationswellensignal deutlich stärker sein. Aber wir sind auf der Erde sicher, also da passiert uns nichts.
0: In 100 Jahren bin ich auch nicht mehr da, gehe ich mal davon aus.
1: Ich auch nicht.
0: Aber es wäre ja immerhin interessant, gerade weil Sie sagen, dass das nun öfters schon vorgekommen ist und trotzdem steht unser Universum noch.
1: Genau, genau. Das ist ein Recyclingprozess in unserem Universum. Also Galaxien kollidieren miteinander, schwarze Löcher verschmelzen miteinander, Galaxien verschmelzen miteinander. Dadurch wachsen Galaxien, dadurch wachsen supermassereiche schwarze Löcher an. Irgendwie müssen die ja die Massen von Milliarden Sonnenmassen bekommen haben. Und es geht im Wesentlichen zwei Prozesse, wie sie wachsen können. Einmal über diese Verschmelzung und das andere ist über Akkretion. Das heißt, sie sammeln Materie aus der Umgebung an.
0: Sie bleiben ja am Ball bei dieser Forschung. Wie lange glauben Sie noch, dass Sie speziell dieses Objekt untersuchen müssen, um ziemlich konkret sagen zu können, dass es so ist, dass Ihre Eindrücke, die theoretisch in den Raum gestellt worden sind, dass die bestätigt werden können?
1: Also unsere Arbeit beruht auf sehr vielen Beobachtungen. Im Endeffekt sind es 23 Jahre an Beobachtungen, die in diese Arbeit reingeflossen sind. Allein bei 43 Gigahertz bei der Beobachtungsfrequenz im Radiobereich haben wir 83 Datensätze ausgewertet. Also es sind jede Menge Daten reingeflossen. Und in allen diesen Datensätzen sehen wir Hinweise auf diesen zweiten Jet. Also von daher sind wir uns relativ sicher, dass das Phänomen ist. Und wie gesagt, es gibt andere gute Gründe anzunehmen, dass es solche Systeme geben muss und dass sie auch miteinander verschmelzen müssen. Wo wir uns noch nicht so ganz sicher sind, ist die Massen. Also es müssen Millionen bis Milliarden Sonnenmassen sein, aber um genau die Masse zu bestimmen, um genau auch die Bahnebene zu bestimmen, dafür brauchen wir auch noch bessere Modelle. Also es ist auch eine Frage an die Theoretiker, dass bessere Modelle dafür gerechnet werden. Und dann gibt es aber auch noch andere unabhängige Möglichkeiten nachzuweisen, dass wir recht haben. Also Sie haben vollkommen zu Recht gemeint, dass wir das mit den 100 Jahren wahrscheinlich beide nicht schaffen, mit dem, dass die miteinander verschmelzen. Aber es gibt die Möglichkeit, dass dieses System, wenn es so massiv ist und wenn die zwei schwarzen Löcher so nah beieinander sind, bereits früher Gravitationswellen abstrahlt. Und die könnte man mit Pulsar Timing Arrays unter Umständen nachweisen. Und wir haben hier Kollegen im Haus, die an dem Pulsar Timing Array arbeiten. Das ist die Gruppe von Direktor Michael Kramer. Und mit denen habe ich gesprochen, Kontakt aufgenommen und die gucken sich die Daten jetzt ganz genau an. In dieser Richtung von Makarian 501, ob man da vielleicht schon was erkennen kann. Das wäre die eine Möglichkeit, also über Gravitationswellen nachzuweisen, dass wir recht haben, wäre natürlich wunderbar. Die andere Möglichkeit ist, wenn die Auflösung bei Radiobeobachtungen noch besser wird. Also die ist ja schon die höchste in der Astronomie überhaupt. Und mit dem Event Horizon Teleskop haben wir es ja geschafft, den Schatten von schwarzen Löchern zu zeigen. So. Die Auflösung reicht noch nicht aus, um dieses enge Paar, was wir gefunden haben, nachzuweisen. Aber wenn die Auflösung noch besser wird, dann besteht vielleicht auch da die Möglichkeit, dass man irgendwann mal einen Schnappschuss von den beiden schwarzen Löchern machen kann. Und das wäre natürlich ein direkter Beweis dann.
0: Ich glaube, ich bin mir da ziemlich sicher, dass das in den nächsten 20 Jahren geschehen wird. Denn die technischen Fortschritte, die wir gerade was Gerätschaften, technischen Geräten, Hilfsmitteln bauen, das ist sehr vielversprechend. Ich denke nur, Europa ist ja auch maßgeblich mit dem Weltraumteleskop, was eines Tages installiert werden soll, mit beteiligt.
1: Das ist auch ein interessanter Punkt. Wenn Sie gerade das VISA ansprechen, das Weltraum-Gravitationswellen-Interferometer, das wäre auch spannend. Da ist dann die Frage, wie sind die Massen in diesem Paar? Und LISA ist eher für, es könnte noch bis 10 hoch 8 Sonnenmassen hochgehen, empfindlich sein. Da sind wir im Moment nicht so ganz sicher. Das ist genau die Frage, die wir haben. Um welche Massen handelt es sich hier genau? Und da brauchen wir noch weitere Beobachtungen. Ansonsten wäre Pulsar Timing Array was sensitiver ist für größere Massen. Aber LISA wäre natürlich schick, weil es individuelle Paare oder deren Gravitationswellenstrahlung nachweisen können sollte. Also das wäre mein Traum, dass man es mit LISA würde detektieren können.
0: Und ich glaube, das wird in den nächsten 10 Jahren ins All geschossen, wenn mich nicht alles täuscht.
1: Ja, ich habe auch so eine Zahl von 2034 oder so im Kopf. Ja.
0: Es bleibt also spannend und wir werden am Ball bleiben, was es an Neuigkeiten diesbezüglich gibt. Im Übrigen, weil Sie am Anfang gesagt haben, die Kollision im All, wir haben ja auch so ein Problem, in Anführungszeichen, ein Problem ist es ja eigentlich nicht, dass nämlich ja unsere Nachbargalaxie auch auf uns zustößt und irgendwie eines Tages mit ihr verschmelzen werden.
1: Ja, ja, wir sind Teil des Problems, aber auch das werden wir nicht erleben. Also das spielt sich auf noch viel größeren Zeitskalen von Milliarden von Jahren ab. Aber die Kollegen untersuchen schon und rechnen schon, wie das aussehen könnte. Also es sieht so aus, als wenn Andromeda und die Milchstraße irgendwann miteinander kollidieren. Und es wird jetzt schon berechnet, was damit, also unsere Erde ist die Frage, ob sie da noch geben wird, ob es unser Sonnensystem noch geben wird. Aber die Frage wäre, wenn es das noch geben würde, wo das dann landen würde. Also wenn die beiden kollidieren, ob wir weiter Teil der Milchstraße oder Teil des gemeinsamen Systems oder Teil von Andromeda wären. Das sind spannende Überlegungen und es gibt auch sehr schöne Bilder davon. Also es wird simuliert, wie das Ganze aussehen würde. Also ich finde das eine spannende Fragestellung, auch wenn es uns nicht mehr betreffen wird.
0: Ich bedanke mich ganz herzlich für die Einblicke bei Frau Dr. Silke Britzen vom Max-Planck-Institut für Radioastronomie in Bonn und Effelsberg.
1: Und ich bedanke mich ganz herzlich für das sehr angenehme und interessante Interview.

0: Es gibt Neuigkeiten vom Max-Planck-Institut für Astronomie in Heidelberg. Da geht es unter anderem um die Mitarbeit von Bürgern, die sich dafür interessieren. Und hierzu begrüße ich ganz herzlich Dr. Markus Nielbock vom Max-Planck-Institut für Astronomie in Heidelberg. Schönen guten Tag, Dr. Nielbock.
1: Schönen guten Tag, Herr Höhner.
0: Um was geht es jetzt? Also die Mission Euklid der Europäischen Weltraumbehörde ESA, das ist ja ein Weltraumteleskop, das uns reichlich mit Stoff, mit Material versorgt. Und da ist jetzt die Hilfe von den Bürgern gefordert.
1: Ja, genau, so ist das. Ja, ich muss auch sagen, ich bin eigentlich da als Vertreter der Öffentlichkeitsarbeit aller deutschen Institute in Deutschland für das Euclid-Konsortium. Und in der Eigenschaft haben wir jetzt einfach gedacht, wir veröffentlichen jetzt mal hier diese Meldung, die auch von der ESA kommt. Also worum geht's hier? Das Euclid-Teleskop hat jetzt ein Jahr lang schon mal das Weltall durchforscht. Dabei hat es so etwa ein Drittel dessen abgedeckt, was es insgesamt abdecken soll. Und jetzt will man schon mal anfangen, diesen Datensatz etwas vorzubereiten. Denn der soll im Laufe des Jahres dann auch wirklich für die gesamte Gemeinschaft von Astronomen veröffentlicht werden. Und da geht es jetzt erstmal darum, Objekte zu identifizieren. Ja, das sind natürlich unglaublich viele Objekte, die in diesen Aufnahmen drin sind. Und jetzt hier speziell geht es darum, was finden wir hier an sogenannten Gravitationslinsen. Also Gravitationslinsen, das sind solche Phänomene, wenn im Prinzip zwei Objekte, die auch gerne weit entfernt voneinander sind, hintereinander stehen, mehr oder weniger. Und das vordere krümmt sozusagen den Raum. Und das Licht des Objekts, was dahinter steht, wird dadurch verändert, abgelenkt und dadurch entstehen gewisse Formen, also ähnlich wie so eine etwas krumme Linse oder wie ein Spiegel, wird dann sozusagen das Abbild verformt und das ist halt hilfreich, um beispielsweise den Masseninhalt des Objekts vorne berechnen zu können, was eben dieses Licht des Objekts, was dahinter liegt, ablenkt. Und darum geht es jetzt hier.
0: Das hat hier wieder mal kein Geringer als Albert Einstein vorausgesagt, dass das eintreten wird mit seiner Relativitätstheorie. Und im Prinzip schauen wir praktisch hinter die Kulissen, wenn man das mal so plastisch darstellen möchte.
1: Ja, genau. Und ein zweiter Aspekt kommt noch dazu. Dadurch, dass das wie eine Linse funktioniert, wird auch das Licht verstärkt. Also wie eine Linse ein Lichtpunkt fokussieren kann, ist das hier auch so. Und dadurch kann man auch durchaus Objekte im Hintergrund wahrnehmen, die eigentlich zu schwach sind für das Teleskop, aber eben durch diese zusätzliche Gravitationslinse nochmal sichtbar werden. Und damit hat man eben die Möglichkeit, sehr tief ins All zu schauen, sehr weit entfernte Objekte auch noch zu analysieren, halt indirekt durch dieses Phänomen. Und das hilft einfach enorm dabei, etwas auch über die kosmologischen Vorgänge im Laufe der Zeit des Universums, als es sich entwickelt hat, zu erforschen. Und die Bürgerwissenschaft oder Citizen Science, wie es international heißt, die ist eben dazu da, um diese Muster zu erkennen. Also es gibt schon vorab so ein paar Selektionsmechanismen, wo auch ja maschinelles Lernen zum Einsatz kommt. Aber letztendlich ist immer noch der Mensch am besten geeignet, diese Muster zu erkennen, woran man jetzt diese Gravitationslinse identifiziert. Und da können die Leute dann alle mithelfen. Da gibt es ein bisschen vorab Informationen, woran man das erkennt. Und dann geht das eigentlich relativ einfach.
0: Nun, wie hat man sich das vorzustellen? Wie sollen die Bürger eingebunden werden in diese Suche?
1: Ja, also inzwischen ist das jetzt so gelaufen, dass eben die Daten, die schon dort sind, die wurden jetzt, wie gesagt, vorselektiert. Dadurch sind jetzt 300.000 Abbildungen, kleine Abbildungen von diesen Objekten produziert worden. Die sind jetzt in eine Datenbank eingespeist worden und über eine Plattform, die für solche Art von Projekten schon bekannt ist, das ist dieses Zoo Universe. Und kann eigentlich jeder sich da anmelden und dann geht man einfach die Bilder durch und markiert auf den Bildern ja Phänomene, wo man denkt, dass das was mit Gravitationslinsen zu tun hat. Und so arbeitet man sich da durch. Das Tolle dabei ist, diese Daten, die man da zu sehen bekommt, die sind noch nicht öffentlich eigentlich. Also die werden jetzt Ende des Jahres tatsächlich freigegeben. Aber für dieses Projekt werden die schon benutzt und die daran teilnehmen, die sehen die halt schon und andere eben nicht.
0: Und wer genauer sich darüber informieren möchte, der schaut mal beim Max-Planck-Institut für Astronomie vorbei, denn genau auf dieser Seite stehen die entsprechenden Daten dazu, um das umsetzen zu können.
1: Ja, genau, das stimmt. Also wir haben hier eben so eine Webseite, da können Sie einfach mal gucken, die findet man ganz leicht unter der Rubrik Aktuelles. Und da gibt es dann einige Links, die dann genau auf diese Seiten verweisen, wie auch über diese Bürgerwissenschaft, wo man sich dann anmelden kann und dann geht es einfach los.
0: Wunderbar. Und man kann damit vielleicht sogar ein kleines bisschen der Wissenschaft helfen, neue Erkenntnisse, neue Ableitungen herbeizuführen bei unserer Stellung im All.
1: Ganz genau so ist es.
0: Nun gibt es eine weitere interessante Meldung, nämlich Astronomen entdeckten einen Exo-Jupiter, der offenbar Wolken besitzt. Nun kenne ich aus der Vergangenheit doch öfters mal solche Meldungen, dass man irgendwas gefunden hat an Atmosphären bei Exoplaneten. Und hier scheint es doch ziemlich klar zu sein.
1: Ja, genau, das ist auch relativ neu. Also man muss halt schon sehen, wenn man jetzt Exoplaneten untersucht, kann man relativ einfach mit gewissen Methoden, die gut etabliert sind, bei manchen Konstellationen, sage ich mal, die Atmosphären von Exoplaneten untersuchen. Aber das sind oft solche, die sehr nah beim Mutterstern sind, die in kurzer Zeit den Stern umkreisen. Und wenn die dann von uns aus gesehen den Stern bedecken, dann leuchtet ein bisschen das Licht durch die Atmosphäre durch und das kann man dann analysieren. So ist das hier bei dem Planeten nicht. Ja, der ist relativ weit vom Stern entfernt, der ist dann entsprechend nicht so heiß, der ist relativ kalt, jetzt nicht ganz so kalt wie unser Jupiter, aber das ist schon 0 Grad Celsius. Also die Planeten, die sonst beobachtet werden, die haben hunderte oder tausende Grad. Und da jetzt diesen Planeten zu untersuchen, das kann man dadurch machen, dass man halt den Lichtpunkt direkt sieht. Also man kriegt das Licht direkt vom Planeten und kann das analysieren. Und das hat man jetzt halt nochmal gemacht und hat dann festgestellt, die Zusammensetzung, die man erwartet hat, ist nicht das, was man findet. Und das deutet darauf hin, und das wusste man eigentlich auch, dass die Modelle, die man braucht, um beispielsweise die Spektren, die man bekommt von den Planeten, zu erklären, die sind nicht ganz vollständig. Und das ist hier ein Paradebeispiel dafür.
0: Können Sie etwas genauere Aussagen schon treffen, wie weit das Objekt vom Zentralstern weg ist? Und ja, man redet ja hier in dem konkreten Fall auch von einer Atmosphäre, die Wolkenstrukturen beinhalten.
1: Ja, also das Einzige, was ich jetzt zu diesem Objekt sagen kann, der ist zumindest weit genug vom Stern weg, dass eben die Temperatur so gering ist, wie wir es vergleichbar haben mit dem Jupiter. Die genaue Entfernung kann ich jetzt nicht angeben. Das Neue hierbei ist jetzt, man hat halt erwartet, eine gewisse Menge von Ammoniakgas in dieser Atmosphäre. Man hat aber deutlich weniger gesehen und hat jetzt eben rausgefunden, dass halt eine Erklärung sein könnte, dass dieser Planet Wolken hat. Und das ist halt etwas relativ Neues. Ich meine, man hat schon Wolken bei anderen großen Gasplaneten gefunden. Das waren mal im Wesentlichen eben diese heißen Planeten. Das sind dann Wolken aus, weiß ich nicht, flüssigem Sand oder sowas oder flüssigen Edelsteinen oder was weiß ich, Lavatröpfchen. Das ist halt hier nicht der Fall. Also das ist jetzt wirklich mal ein Beispiel dafür, dass wir einen Planeten haben, der Wolken aus Wasser hat. So ähnlich wie die Cirruswolken auf der Erde. Das sind halt Eiskristalle. Und das würde einfach erklären, dadurch, dass die Wolken eben sozusagen die Gashülle von außen abdecken, dass man eben gar nicht den Gesamtanteil des Ammoniaks in der Atmosphäre sehen kann. Also die Wolken, die decken den halt ab. Und durch die Analysen, die man gemacht hat, findet man auch, dass eben gerade diese spektralen Anteile im Spektrum weniger Signal liefern, da wo halt Wasser tatsächlich auch anzusiedeln wäre. Also das ist schon ziemlich stichhaltig.
0: Und da könnte natürlich sicherlich eine große Hilfe sein, das in Kürze zu startende Weltraumteleskop Nancy Grace Roman.
1: Absolut, genau. Das ist ein ganz toller Hinweis. Übrigens, vorgestern wurde der Starttermin für Anfang September dieses Jahres schon angekündigt. Und da ist auch das Max-Planck-Institut für Astronomie dran beteiligt, an dem Teleskop und gerade an dem Instrument, was eben auch Exoplaneten untersuchen soll. Und das kann als genau solche Planeten sehr gut entdecken, auch solche Planeten in der Konstellation, nämlich, dass man den Zentralstern ausblendet und dann das Licht, was direkt vom Planeten kommt, nachweisen. Und man rechnet damit, dass man da Tausende neue Planeten findet, durchaus auch in dieser Konstellation wie dieser hier, wo man eher kühlere Planeten hat, die jetzt nicht ganz so nah dran sind am Zentralstern. Und man hat ja dann plötzlich eine ganz neue Klasse von Planeten, die man sich bisher noch nicht in dem Detail anschauen konnte. Und das ist natürlich auch dann sozusagen ein Startpunkt, ein erster Schritt, um halt dann irgendwann Planeten zu finden, die eben keine Gasplaneten sind, sondern Gesteinsplaneten, wo man dann eben auch Atmosphären identifizieren will und natürlich etwas über die Wolkendecke aussagen möchte. Und das kann man genau mit solchen Methoden hervorragend machen.
0: Es bleibt also sehr interessant, die Zukunft der Exoplanetenbeobachtung. Immerhin, wenn man einen Riesenplaneten gefunden hat, wie in dem konkreten Fall, über den wir gerade gesprochen haben, liegt es ja auch nahe, dass dieser Stern auch weitere Planeten beinhaltet, die wir aber mit unserem System im Moment noch nicht gefunden haben.
1: Das ist in der Tat so, und man möchte natürlich auch dieses System jetzt mit dem Roman-Teleskop dann, sobald es gestartet ist, sich anschauen, und je nachdem kann es gut auch sein, dass durch diese Beobachtung mehrere Planeten gefunden werden, ja.
0: Damit werden wir auch wieder Stoff für die Zukunft haben. Ich bedanke mich ganz herzlich bei Dr. Markus Niebock vom Max-Planck-Institut für Astronomie in Heidelberg.
1: Ja, sehr gerne. 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
2: Das Transportraumschiff Progress MS-34 startete vom kasachisch-russischen Weltraumbahnhof Baikonur aus, wie wir im Hintergrund hören, am 26. April 0.21 Uhr mitteleuropäischer Sommerzeit zur internationalen Raumstation mit Versorgungsgütern, worauf die 7 Besatzungsmitglieder der 74. ISS-Crew schon warteten. Hierzu begrüße ich Herrn Fellenberg von den Essener Raumfahrtinformationen. Schönen guten Tag, Herr Fellenberg.
0: Schönen guten Tag.
2: Wie gesagt, Progress MS-34 hat an der Raumstation erfolgreich angelegt. 7 Besatzungsmitglieder sind an Bord. Als erstes, wer sind die 7 Besatzungsmitglieder?
0: Das ist einmal die Besatzung des Raumschiffes Soyuz MS-28. Die sind seit dem 27. November vergangenen Jahres auf der Raumstation. Es sind Sergei Gutsvertsov, Sergei Mikhaev und der Amerikaner Christopher Williams. Sie werden bis zum 26. Juli, so die jetzige Planung, bis zum 26. Juli also auf der Station bleiben. Dann die Besatzung des Dragon-Raumschiffes Crew-12. Die ist seit dem 13. Februar auf der Station. Das ist Jessica Meyer, Christopher Hathaway, die beiden aus den USA, Sophie Ardenon für unsere europäische ESA aus Frankreich und Andrei Fedyaev für die russische Seite. Der macht seinen zweiten Flug. Es ist der erste Russe, der zum zweiten Mal auf einem Dragon-Raumschiff fliegt. Die werden bis September auf der Station bleiben. Das ist etwas kürzer als ursprünglich geplant. Dann kommt die Ablösung. Das ist dann die nächste Stammbesatzung der Raumstation.
2: Nun, ich erwähne es schon zum Anfang. Die letzten Wochen waren geprägt von den Versorgungsflügen zur internationalen Raumstation. Wie sah es damit aus?
0: Ja, es ist ja so, dass die Station versorgt werden muss, 7 Besatzungsmitglieder. Da braucht man eine Menge Material. Und so startete am 11. April ein neuer Cygnus-Transporter NG-24. Am 13. April wurde er an die ISS angesetzt. Etwa 5 Tonnen Materialien, Versorgungsgüter sind in diesem Transporter gewesen. Davon 1.075 Kilogramm allein wissenschaftliche Ausrüstung für die Raumstation. Und 330 Kilogramm, das ist sehr, sehr viel an Computertechnik. Wir wissen alle, dass sich Computertechnik immer sehr schnell erneuert. Und hier ist natürlich dann die neueste Technik zur Station gebracht worden. Unter anderem allerdings auch noch 6 kleine Satelliten, die dann wieder aus der Station ausgesetzt werden sollen. Am 16. April gab es dann eine Bahnanhebung mit dem russischen Transporter Progress MS-32. 303 Sekunden brannten dessen Triebwerke einer Geschwindigkeitserhöhung von 0,25 Meter pro Sekunde und 440 Meter wurde die Station angehoben. 4 Tage später wurde dieser Transporter, also am 20. April, dann vom Sviasda-Modul, also hinten an der Station, abgekoppelt. Am 25. April unserer Zeit dann der Start des nächsten Transporters, Progress MS-34, also nur einen Monat nach MS-33. Es gab ja im Prinzip einen gewissen Stau, denn 33 sollte ja schon im Dezember starten. Es gab ja eine Beschädigung an der Startrampe, sodass erst im März gestartet werden konnte. Und so also jetzt die komplette Ablösung der alten Transporter an der Station mit diesem Start. Am 28. April um 2 Uhr unserer Zeit koppelte dieses System dann sicher an die Station. Beim Vorgänger hat es ja Schwierigkeiten gegeben mit dem Ausklappen einer Rendezvous-Antenne. Dieses Mal war alles in bester Ordnung. 2581 Kilogramm wurden zur Station gebracht. An Bord waren unter anderem 700 Kilogramm Treibstoff. Es ist ja der einzige Transporter, der Treibstoff zur Station bringen kann. Und 50 Kilogramm Sauerstoffdruckgas für die Bordatmosphäre. Im Frachtraum 1348 Kilogramm. Allein 483 Kilogramm Lebensmittel. Daran merkt man schon, wie wichtig dieser Start war. war 333 Kilogramm Sanitär- und Hygieneartikel und 146 Kilogramm Equipment für IWE, also für Ausstiege, unter anderem ein neuer Orlan-Raumanzug, und nur 50 Kilogramm waren dann noch möglich für wissenschaftliche Experimente auf russischer Seite.
2: Wir reden ja mittlerweile schon vom Monat Mai. Was steht also für diesen Monat an?
0: Ja, gleich der nächste Transporter, der nächste Versorgungsflug am 13. Mai wird Dragon SPX 34 an der Station erwartet, genauer am PMA-2-Stutzen IDF, also vorn an der Station, mit 2 Tonnen Versorgungsgütern an Bord. Es ist ja der einzige Transporter, der umfangreiche Material auch wieder zur Erde zurückbringen soll und kann. Er soll bis Mitte Juni an der ISS bleiben. Am 27. Mai ist dann der nächste Ausstieg aus der Station geplant. Es ist auf russischer Seite dort der 66. ISS-Ausstieg aus Poisk. Und es sind umfangreiche Arbeiten an Schwester vorgesehen, zum Beispiel das Installieren eines Instrumentes Sun Terabyte auf einer Palette, die dort angebracht ist, Experimentenpalette, und die Bergung von Materialproben des Außenexperiments Ekran M, die dann zur Erde zurückgebracht werden sollen.
2: Nun, bemannt wird die internationale Raumstation zurzeit mit 2 Raumschiffen, eins aus den USA und eins aus Russland. In den USA gibt es Vorbereitungen offensichtlich für das nächste bemannte Raumschiff von Boeing.
0: Richtig, jetzt ist hier der Starliner und dies ist nun ein weiterer unbemannter Flug geplant für Juli im Moment, und es geht dabei darum, das Raumschiff nun wirklich für den bemannten Flug zu verifizieren. Wir hatten ja beim letzten Flug zwar einen bemannten Start, aber wir erinnern uns, das Raumschiff musste dann unbemannt gelandet werden, weil es erhebliche technische Schwierigkeiten gegeben hatte und die Crew verblieb dann wesentlich länger als geplant auf der internationalen Raumstation, brachte auch das ganze Programm der Dragon-Flüge durcheinander. Wie gesagt, steht dieser unbemannte Flug an für Juni. Die NASA hat dafür gesorgt, dass Boeing nicht die gesamten Kosten für ein zusätzliches solches Unternehmen aufbringen muss, sondern die NASA behandelt es als Versorgungsflug. Das ist quasi der nächste Transporter dann. Starliner wird also mit sehr viel Material zur Station fliegen und wird dann auch wieder sehr viel Material von der Station zur Erde zurückbringen können. Und wenn alles vernünftig läuft, dann ist ab Oktober 27, also mit Crew 15, das ist auch schon wieder ein halbes Jahr später als geplant, dann die bemannte Sache mit dem Starliner möglich. Das heißt, die Austauschflüge werden dann erst einmal mit dem Boeing-Raumschiff stattfinden. Hoffen wir, dass diesmal alles glatt geht.
2: Soweit erstmal zur internationalen Raumstation. Kommen wir nun zur chinesischen, die ebenfalls mit 3 Besatzungsmitgliedern besetzt sind. Und hier möchte ich wieder fragen, wer sind die 3 Besatzungsmitglieder?
0: Das sind Zhang Lu, Wu Fei und Zhang Hongseng. Die sind seit dem 31. Oktober vergangenen Jahres auf der Raumstation, sollten im Mai zurückkehren. Das wird sich etwas verzögern, und zwar will man einen Monat länger dort oben bleiben. Und zwar erst im Juni, also Ende Mai, wird dann die Besatzung, die Austauschbesatzung kommen. Aber man wird, wie gesagt, länger dort oben bleiben. Das hat damit zu tun, dass es ja am Anfang der Mission Probleme gab, weil ja das Raumschiff, mit dem die alte Besatzung zurückkehren sollte, beschädigt war und erst ein neues hinterhergeschickt werden musste, weil die alte Besatzung mit diesem neuen Raumschiff zurückgekehrt war. Und das hat man, wie gesagt, jetzt so ausgeglichen, dass man etwas länger dort oben bleibt. Am 16. April gab es einen weiteren Ausstieg. Zhang Lu und Wu Fei waren über das Ventian-Modul ausgestiegen. Es ist auch bereits das 25. Außenbordmanöver, 5,5 Stunden. Und es ging vornehmlich darum, den Zustand der Station zu überwachen.
2: Nun, diese Verzögerung führt natürlich dazu, offensichtlich, dass es hier Veränderungen gibt, also auch im Besatzungsbereich. Da soll zum Beispiel ein ausländischer, also nicht Chinese, mit an Bord sein.
0: Genau, das könnte sich also etwas verzögern. Ursprünglich sollte das im Oktober sein, der Start von Gensu 24. Das könnte sich jetzt verschieben bis Ende Dezember oder sogar bis Januar 27 spätestens. Und hier wird ein pakistanischer Astronaut an Bord sein. Das ist ja so geplant. Und diese Mission wird dann 8 bis 10 Tage für den Pakistani sein, der auf der Station bleibt und dann mit dem alten Raumschiff Raumschiff Zhenzhou 23 zurückkehren wird. Das heißt, das wird das erste Mal sein in der chinesischen Raumfahrt, dass ein chinesischer Astronaut dann von der alten Besatzung auf der Station bleibt und ein ganzes Jahr lang im All sein wird. Die beiden pakistanischen Astronauten, die jetzt das Training, das Flugtraining aufnehmen werden, sind kürzlich vorgestellt worden. Das sind Muhammad Sejan Ali und Kuran Daoud. Einer von den beiden wird dann, ja, Geschichte für sein Land schreiben, aber auch Geschichte für die chinesische Raumfahrt.
2: Soweit zu den beiden Raumstationen, die Aktivitäten, die dort absolviert werden und was auf uns zukommt in der nächsten Zeit.
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2: Nun war im Berichtszeitraum auch eine hochinteressante Mission, die am 1. April startete. 1. April Weltzeit, 2. April unserer Zeit, nämlich der Mondflug der USA, wie wir im Hintergrund hören können. Herr Fellenberg, Sie haben das natürlich auch aufmerksam verfolgt, die über 9 Tage gehende Mission. Können Sie unseren Hörerinnen und Hörern noch mal eine kurze Zusammenfassung geben?
0: Ja, es war der 10. Mondflug überhaupt. Vom Dezember 1968 bis 1972, also auch Dezember 1972, gab es 9 bemannte Mondflüge innerhalb des Apollo-Programms. Jetzt war es wieder die NASA, die mit einem NASA-Raumschiff zurück zum Mond gegangen ist, das heißt in die Nähe des Mondes. Mit diesmal 4 Astronauten, bei Apollo waren es ja immer 3 Astronauten. Kommandant war Wright Weissman, dann der Pilot Victor Glover, Missionsspezialistin 1, Christina Koch. Diese 3 Astronauten hatten ihren 2. Flug, stammen alle aus den USA. Und mit Jeremy Hansen, der seinen 1. Flug gemacht hat und den gleich zum Mond, der stammt aus Kanada. Also auch in der Besatzung gegenüber Apollo eine große Veränderung, eine Frau an Bord und ein Ausländer. Der Start, wie gesagt, am 2. April. Alle Zeiten, die ich jetzt hier angebe, sind immer für unsere Zeit, also mitteleuropäische Sommerzeit. An Bord der 2. SLS-Rakete, die mit einer Interimsoberstufe ausgerüstet war. Zunächst ging es in eine suborbitale Bahn mit einem Apogeum von 2222 Kilometer. Dann gab es die erste Zündung. Damit war man dann auf einem Orbit, 185 mal 2222 Kilometer. Dann gab es eine 2. Zündung und die war dann wieder suborbital. Das heißt, das ganze Fahrzeug ist wieder auf eine suborbitale Bahn gebracht worden, allerdings bei einem Perigeum von nur 2 Kilometern auf ein Apogeum von 70.354 Kilometer. Also eine Höhe, die bislang für Erdumlaufbahnen auch ein Rekord war. Hier wurde nun das Raumschiff Integrity getestet, es wurde abgekoppelt und es gab Rendezvous mit der Oberstufe und weitere Überprüfungen. Dann gab es einen Separation Burn, also um sich von der Stufe zu entfernen. Das war dann eine Bahn mit 56 mal 70.152 Kilometer, wieder suborbital. Während nun die Stufe 4 Satelliten ausgesetzt hat, davon einer nicht funktioniert hat, die anderen dann auch nur sehr kurze Lebensdauer hatten, ging es jetzt natürlich um das Raumschiff. Es ging am 3. April darum, das Raumschiff aus dieser Flugbahn mit 70.000 Kilometer Höhe zum Mond zu bringen, das sogenannte LOI, das Lunar Orbit Injection. Gleichzeitig war das auch die Orbit Burn, weil es ging auf eine freie Rückkehrbahn. Also bei der Umfliegung des Mondes wäre man automatisch zur Erde zurückgekehrt. Das war am 3. April. Am 6. April gab es die einzige kleine Kurskorrektur und am 7. April um 1 Uhr war man dann am Mond. 6543 Kilometer war die Entfernung zum Mond. Das war die größte Entfernung für Menschen jemals von der Erde mit 413.145 Kilometer. Interessant ist auch die größte Entfernung zwischen Menschen überhaupt, und das waren 419.643 Kilometer, denn die chinesische Raumstation war auf der gegenüberliegenden Seite der Erde. Nach der Umrundung des Mondes begann auch gleich der Rückflug. Am 11. April um 1.33 Uhr wurde dann unser in Europa, in Deutschland, in Bremen gebautes Geräteteil abgetrennt. Die Kapsel war frei. Es gab eine kleine Kurskorrektur mit den kleinen Triebwerken. Und dann wurde in die Erdatmosphäre eingetreten, und zwar mit einer Geschwindigkeit von 10.657 Kilometer pro Stunde in 122 Kilometer Höhe. Das war um 1.53 Uhr und 30 Minuten. Und um 2.07 Uhr und 27 Sekunden erfolgte die Wasserung vor der Küste von San Diego im Pazifik, wo die Shannon wartete und die Astronauten mit dem Hubschrauber zu diesem Bergungsschiff gebracht wurden. Für die meisten Menschen auf der Erde war es natürlich der erste Raumflug, und der hatte genau 9 Tage, 1 Stunde, 32 Minuten und 15 Sekunden gedauert.
2: Soweit zum ersten neuen bemannten Mondflug, dem ja nun weitere folgen sollen in einiger Zeit, aber darüber sprechen wir dann in unserer nächsten Ausgabe ausführlich. Ich bedanke mich bei Herrn Fellenberg, den wir gleich wiederhören im astronautischen Tagebuch.
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0: zu hören ist immer noch das Raumfahrtjournal. Wir kommen zur letzten Rubrik, das astronautische Tagebuch mit der Ausgabe März 2026. Darin stellen wir alle Raumfahrtmissionen, die in diesem Zeitraum gestartet sind, unseren Hörerinnen und Hörern vor. Und hier habe ich wieder den Herrn Fellenberg von den Essener Raumfahrtinformationen. Herr Fellenberg, wie sah das im Einzelnen aus? Es war wieder sehr umfangreich. Am 1. März ging es gleich zur Sache.
1: Ja, sehr umfangreich. Es waren wieder 30 Starts im März, davon leider ein Fehlstart. Und mindestens 515 Satelliten gelangten dabei ins All. Allein die Hälfte, also 15 der Starts, erfolgten mit Falcon 9 Raketen und 8 Starts erfolgten in China. Beginnen wir also mit dem 1. März, eine Starlink-Mission G1723 von Vandenberg aus. Alle Starlinks sind ja mit Falcon 9 Raketen gestartet und die Grundstufen sind alle wieder auf der Erde gelandet. Diese Mission brachte 25 Satelliten ins All. Gefolgt von der nächsten Starlink-Mission G1041 am 2. März von Cape Canaveral aus mit 29 Satelliten und aller guten Dinge sind drei. Die nächste Starlink-Mission G1040 am 4. März wieder von Cape Canaveral mit 29 Satelliten. Dann der Fehlstart am 5. März 26 in Japan, eine Kairos-Rakete. Das war jetzt der Versuch Nummer 3. Die beiden vorangegangenen Starts sind auch fehlgeschlagen. Hier hatte diesmal nach 1 Minute und 18 Sekunden der Selbstzerstörungsmechanismus ausgelöst. 5 Satelliten waren an Bord aus Japan und einer aus Taiwan, also diese kleinen Satelliten. Am 5. März ein weiterer Start, eine Electron KS in Onionui, also in Neuseeland, an Bord Global 304. Das ist ein Erdbeobachtungssatellit einer US-Firma. Am 8. März eine Starlink-Mission G1718 in Vandenberg mit 25 Satelliten. Am 10. März eine Falcon-Mission mit einem Nachrichtensatelliten an Bord, EcoStar 25 von Cape Canaveral aus. Das ist ein Satellit von 6800 Kilogramm Masse an Bord Ku-Band-Transponder für die Übertragung von Breitbandkommunikationsdiensten und Fernsehprogrammen. Am 12. März eine Firefly Alpha, das ist ja eine US-Rakete eines privaten Unternehmens von Vandenberg aus. Diese Mission FLTA 07, das ist die letzte Alpha Block 1 Version mit einem Satelliten mit der Bezeichnung EQRSV. Es handelt sich um einen Testsatelliten von Lockheed Martin, der damit den Satellitenbus LM400 testen möchte. Am 12. März dann der erste Start in China in Wenchang an Bord einer Changzheng 8A Trägerrakete Hulian Wang Gruppe 20. Das sind 9 Internetsatelliten, die dort ins All gebracht wurden. Am 12. März noch ein Start in China an Bord einer Changzheng 2D Trägerrakete in Xichang. Die beiden Satelliten Qian 3003 und 3004. Das sind 2 Testsatelliten für die Erdbeobachtungstechnologie. Am 13. März wieder eine Starlink-Mission G1731 in Vandenberg mit 25 Satelliten an Bord. Am 14. März dann eine weitere Starlink-Mission G1048 von Cape Canaveral aus mit 29 Satelliten an Bord. Von Taiwan aus am 15. März eine Changzheng 6A Trägerrakete mit dem Satelliten Yaogan 5002, also aus China. Wahrscheinlich handelt es sich hierbei um einen militärischen Radaraufklärungssatelliten. 8 Satelliten an Bord einer Kuaizu 11A Trägerrakete von Yuquan in China aus. Das sind 8 Erdbeobachtungssatelliten, die am 16. März gestartet wurden. Dongbu 11, 12 und 16, Yuantan 104, Weitong 101, Yuxing 305 und 306 und Xiguang 106. Am 17. März eine weitere Starlink-Mission 1724 von Vandenberg mit 25 Satelliten, gefolgt noch am 17. März von Cape Canaveral aus die Starlink-Mission G1046 mit 29 Satelliten. Am 19. März die Starlink-Mission G1033 von Cape Canaveral mit weiteren 29 Satelliten. Eine weitere Elektron-KS-Trägerrakete von Oninui in Neuseeland aus. Am 20. März mit dem Satelliten Strix 6. Das ist ein RADA-Erdbeobachtungssatellit der Firma Synsky Space aus Japan. Am 20. März eine Starlink-Mission G1715 von Vandenberg aus mit 25 Satelliten. Am 22. März, nach langer Verzögerung wegen Beschädigung der Startrampe, ein weiterer Progress-Transporter MS-33 an Bord einer Soyuz 21A von Baikonur aus zur Versorgung der ISS. 2509 Kilogramm Güter an Bord, davon 828 Kilogramm Treibstoff, 420 Kilogramm Wasser und 50 Kilogramm Sauerstoff. Dazu 619 Kilogramm Lebensmittel. Die Kopplung erfolgte nach 49 Stunden und 41 Minuten von Hand, weil es eine Schwierigkeit mit einer Antenne gab, über das Toro-System am Modul Poisk. Am 22. März ein weiterer Starlink-Start in Cape Canaveral, die Mission G1062 mit 29 Satelliten und auch nochmal am 22. März ein Start in China von einem Schiff aus im Gelben Meer, eine Yulong-3-Trägerrakete mit den Satelliten Weili, Kongian 02A bis J. Das sind 10 Navigationstechnologie-Testsatelliten. Am 23. März in Russland eine Soyuz 21B in Plesetsk mit 16 Satelliten des Typs Rasviert 3. Das sind Leo-Internet-Breitband, also Leo-erdnahe Internet-Breitband-Satelliten, ähnlich den amerikanischen Starlink. Unklar ist ein weiterer Satellit OBZP1, der höchstwahrscheinlich Amateurfunk-Dingen dient und einen Strahlungsdosimeter an Bord hat. Es ist unklar, ob er von der Oberstufe getrennt wurde. Am 25. März der Start einer Changzheng 2D in Yuquan in China an Bord Zhiwei Gaojing 205 und 206. Das sind Radar-Erdbeobachtungssatelliten eines privaten Unternehmens, die auch Superview Neo 205 und 206 genannt werden, mit einer Startmasse von je 450 Kilogramm. Am 26. März eine weitere Start.

0: nahe Navigationsnetz von Navigationssatelliten zur Ergänzung für diese Galileo-Navigationssignale. Es ist ein 12U und ein 16U CubeSat im Auftrag der ESA. Am 30. März dann eine Lijian-2-Trägerrakete in Jiuquan in China. Das ist ein Xingsheng 02-Testsatellit für kommerzielle Transporte zur Tiangong-Raumstation. Das ist einmal geplant. 4300 Kilogramm schwer, 27 Nutzlasten sind wohl dort an Bord. Das sind die Kyongsu-Satelliten, die einmal zur CSS, also zur chinesischen Raumstation, fliegen sollen. Jetzt ist erst einmal keine Kopplung dort vorgesehen mit an Bord. Noch ein Satellit mit der Bezeichnung Xingsheng 1. Das ist eine Nutzlastkapsel und ein kleiner Satellit Tianqi 01, die in der Zwischenzeit von dem Hauptsatelliten getrennt wurden. Am 30. März eine Falcon 9 Rakete in Vandenberg, die Transporter 16 Mission, das sind ja Massenstarts, die dort gemacht werden. Es ist von 119 Nutzlasten die Rede. Bekannt und gesichert sind derzeit 95 Satelliten, weil bei den Nutzlasten auch die mitgezählt werden, die auf Satelliten fest montiert sind. Dabei sind drei manövrierfähige Aussetzeinheiten aus Italien, den USA und Frankreich, eine Rückkehrkapsel der US-Firma Vardar Space. Die sind ja bei den letzten Starts immer dabei gewesen und bringen dann Mikrogravitationsexperimente wieder zur Erde zurück. Neben den USA sind die Satelliten aus der Schweiz, aus Norwegen, aus Frankreich, der Türkei, Dänemark, Rumänien, Großbritannien, Spanien, Finnland, von der ESA, aus Italien, aus Südkorea, Argentinien, den Vereinigten Arabischen Emiraten, aus Vietnam. Beachtlich viele sind aus Taiwan und sehr ungewöhnlich viele kommen aus Griechenland. Auch aus Deutschland sind zwei Kleinstsatelliten dabei. Aber vielleicht noch eine interessante Geschichte. Die deutsche Firma Exolaunch, die vermietet die Mitfluggelegenheit der Satelliten. Das heißt, sie buchen ihre Aussetzeinheiten für kleine Satelliten direkt bei SpaceX. Aber die Satelliten selbst, die werden dann bei Exolaunch gebucht. Und auch hier sind wieder alle Satelliten aus dieser Aussetzeinheiten ausgesetzt worden. Also ein sehr erfolgreiches Unternehmen. Letzter Start am 30. März noch eine Falcon-Rakete in Cape Canaveral. Natürlich eine Starlink-Mission G1044 mit 29 weiteren Satelliten.
1: Damit haben wir alle Missionen vorgestellt des Monats März 2026. Ich bedanke mich ganz herzlich für die Listung bei Herrn Fellenberg von den Essener Raumfahrtinformationen.
0: Bitte schön.
1: Mit dem astronautischen Tagebuch sind wir auch wieder am Ende unserer heutigen Raumfahrtjournal-Ausgabe angekommen. Ich bedanke mich für das Zuhören bei den Hörerinnen und Hörern und ich hoffe, wir hören uns in einem Monat wieder. Tschüss, sagt Detlef Höhler.

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0: Ihnen heute eine Sendung, das haben wir nicht so oft, in drei Sprachen, Deutsch, Englisch und Arabisch. Und noch dazu wird es heute lyrisch. Wir hören Gedichte, alles selbst geschrieben. Und ich kann Ihnen auch versprechen, dass Sie über die Gedichte, also meine Studiogäste haben gesagt, wir wollen eigentlich gar nicht so viel reden, weil unsere Texte reden für uns. Aber trotzdem möchte ich natürlich auch ein bisschen reden mit euch, meinen Studiogästen. Ich bin Steffi Müller und bei mir im Studio sind heute Summer und Michael. Hallo ihr beiden.
1: Hallo, hallo.
2: Hallo, hallo.
0: Und ihr habt eure Texte heute mitgebracht und es wird also so sein, dass Summer auf Englisch bzw. Arabisch spricht und liest und Michael ist so lieb und wird uns das alles auf Deutsch übersetzen. Und wir werden einfach schauen, wie wir das heute multikulti-mäßig vielfältig hinkriegen, so wie es sein soll, so wie wir uns die Welt auch vorstellen. So wollen wir diese Radiosendung heute machen, ne? Und ja, die Worte sprechen für sich. Genau, ihr Lieben, ich würde euch trotzdem gerne, auch wenn ihr sagt, unsere Worte sprechen für uns, trotzdem euch gerne erstmal vorstellen. Michael Schneider, dich kennen unsere Hörer wahrscheinlich sogar schon, weil du hier schon mal ein Buch von dir eingesprochen hast. Die nassen Briefe.
1: Richtig, richtig, ja.
0: Oder der nasse Brief, es waren aber mehrere.
1: Es waren mehrere, ja, es waren mehrere.
0: Und du schreibst aber nicht nur Bücher bzw. Briefe, sondern auch Gedichte.
1: Ja.
0: Und mich würde jetzt erstmal interessieren, wie ihr beide euch kennengelernt habt. Wie habt ihr euch lyrisch gefunden?
1: Ja, man könnte sagen, plötzlich. Schon so einige Zeit ja her, 8, 9, 10 Jahre ungefähr. Und Summer ist verheiratet mit dem Bruder meiner Frau. Und auf diesem Weg habe ich sie kennengelernt. Sie besuchten uns in Kassel. Und plötzlich war es in meinem Leben, dass sie selbst schrieb. Das habe ich erst etwas später erfahren, durch Zufall, wie es manchmal so passiert. Und ja, es ist eigentlich so, als hätten wir uns schon immer gekannt. Als wir sind, man sagt es in Deutsch manchmal, seelenverwandt. Und wir haben heute einfach mal ein paar Gedichte von Summer mitgebracht. Und sie handeln von Identität, von Flucht, von Heimat, von dem Gefühl, irgendwo anzukommen und von einfach von dem Leben. Mhm. Und
0: genau.
1: Die beiden Gedichte, die heißen, das erste, was wir vorstellen, das heißt, ich bin syrischer Rotwein. Mhm. Und das andere heißt, ankommen. Ist richtig, Summer, ne?
2: Ja, ja.
1: Ja.
0: Richtig. Schön. Wollen wir dann einfach gleich mit einem ersten Gedicht anfangen?
1: Ja, von mir aus.
0: Ja?
1: Ja. Summer, bist du fertig?
2: Ja, ja. 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
1: Ich bin syrischer Rotwein, nicht poliert, nicht serviert in Kristall unter Kerzenschein. Ich wurde aus zerbrochenem Glas gegossen, abgefüllt in Grenzzelten, meine Sorte und Lage geschrieben auf meinem Etikett in einer Sprache, die sie nicht sprechen wollen. So wie jeder Wein entstehe ich durch Zerstampfen, durch Pressen und durch Warten im Dunkeln, bis Schmerz zum Aroma gärt.
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1: Ich war nie eine verwöhnte Traube von stillen Hügeln. Ich war eine kleine Traube am Rand des Mittelmeers, wo Angst meine Haut berührte, bevor die Sonne mich reifen ließ.
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1: Zerdrückt in Schlange stehen bei Interviews, in Wartezimmern mit höflichem Lächeln, in den Fragen, was musstest du zurücklassen, um hier zu stehen, Was sehen sie, wenn sie durch dich blicken? Welcher Teil von dir muss verschwinden, damit sie sich sicher fühlen? Ist dein Körper noch immer eine Grenze, die sie schließen müssen? Fürchtest du die Stille mehr als das Schreien? Welche Wahrheiten werden schwer in deinem Hals? Betest du noch mit dem Akzent deiner Mutter? Welcher Teil von dir musste sterben, damit man dich versteht?
2: 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ويبلعونني ثم يرددون يتزوقون الحرب فيا لكنهم لا يسألون إن كان ذلك يؤلمني. عصرت في كل مرة شكرت فيها على فتات يرمونه علي وعلى دعوات مخلوطة بكلمة الاندماج. هم يسمونه اندماجا أما أنا فأسميه تقطيرا. 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
1: Sie trinken mich und sagen, ich bin stark. Sagen, ich habe ein scharfes Finale. Sagen, man kann den Krieg in dir spüren. Doch sie fragen nie, ob es weh tut, verschluckt zu werden. Ich wurde zerdrückt jedes Mal, wenn ich Danke sagte. Für Krümel, für Einladungen, die Integration heißen. Sie nennen es Integration, ich nenne es Destillation. Sie kochen mich runter zu den Teilen, die sie ertragen können. Ein Rezept ohne Spur von dem, der mich gepflanzt hat, von dem, der mich gepflückt hat, von dem, der in den Boden geblutet hat, damit ich wachsen konnte.
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1: Doch ich bleibe dunkel. Unerschrocken, eine Erinnerung, die sie nicht entkorken können, ohne die Wahrheit zu schmecken. Ich bin syrischer Rotwein. Mein Geschmack ist nicht exotisch. Kein kultureller Reiz. Mein Geschmack ist geduldig. Verborgenes Feuer und Jahre, die nicht auf einen Lebenslauf passen.
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1: Ich bin syrischer Rotwein. Ich blieb jahrelang in der Flasche aus Angst, nur zum Verschütten zu sein. Ich dachte, Stimme sei gefährlich. Sichtbarkeit unhöflich. Überleben hieß, still zu schrumpfen. Doch jetzt bin ich hier. Ich bin verschüttet auf deinem Altar. Nicht als Kapitulation, nicht als Opfergabe. Ich gieße mich aus, weil ich muss, weil das Schweigen gerinnt, weil ich nie wieder für jemandens Komfort verschlossen werde. Das ist keine Kommunion, das ist keine Performance. So schmeckt Überleben, wenn es sich weigert, süß zu sein. Ich will keinen Applaus. Ich brauche kein Mitleid, keine Erlaubnis. Ich bin syrischer Rotwein, berührt von einer Sonne, die sich weigerte, sich hinter dem Rauch deiner Waffen zu verstecken. Gegossen aus einer Flasche, aus Standhaftigkeit und Hingabe, versiegelt mit Zweifel und schließlich geöffnet durch meine Stimme. Frag nicht, wie ich hierher kam. Ich bin syrischer Rotwein. Ich bin hier. Ich bin ausgegossen. Trink. Hör zu. Und geh weiter.
0: Ja, Sie haben gehört ein Gedicht, ein Text von Summer auf Arabisch und Englisch gelesen und von Michael Schneider auf Deutsch übersetzt. Man weiß erstmal so gar nicht, was man sagen soll. Ich glaube, unseren Hörern geht es wahrscheinlich genauso. Man ist da so eingetaucht. Man wusste gar nicht so richtig, also man hat auf den Inhalt gehört. Man hat aber auch auf die Unterschiede zwischen dem Englischen und dem Arabischen und dem Deutschen gehört. Fand ich auch faszinierend. Und ich habe noch den Vorteil, den unsere Hörer leider nicht haben. Ich konnte Summer auch sehen. Ich konnte sehen, wie sie manchmal auch, wenn Michael die deutschen Passagen gelesen hat, auch manchmal wirklich nickte und ja, auch einmal so die zu Boden guckte, die Augen schloss. Und es war extrem interessant, euch zuzugucken. Mich würde mal interessieren, ihr beiden habt ja schon vor Publikum gelesen, diese Texte mit der Übersetzung, zum Beispiel im Gerberhaus in Eschwege, auf dem Hinterhof, auf dem Areal von Aufwind hier in Eschwege.
2: Und im Botanischen Garten.
0: Und im Botanischen Garten auch, genau. Ja. Wie hat das Publikum darauf reagiert? Habt ihr das gesehen? Habt ihr in die Gesichter gucken können? Wie haben die Leute reagiert, als ihr genau dasselbe gemacht habt, was ihr jetzt gerade für unsere Hörer gemacht habt?
1: Summer?
2: I will use what Rodraut told me. She said, I don't speak Arabic, but I felt every word I listened to.
0: Yeah.
1: Yeah.
2: So there were many, many people listening, and they felt the rhythm of the language.
0: Mm-hmm.
2: I think it was good.
1: Yes.
2: Yeah.
0: Yeah.
1: That's
0: yeah.
1: what I felt too in Botanic House.
2: Yeah.
1: Yes. And
2: also in Wortzauber.
1: Wortzauber.
2: Yeah.
1: Yes. Wortzauber.
2: Yeah. Yeah.
1: Yes. Yeah.
2: Wortzauber.
1: Yes. Yeah. From Ellen Schubert.
2: Yep.
1: Yes.
2: Prima.
0: Ja. Ach, mit der Ellen habt ihr auch schon zusammengearbeitet.
1: Ja. Ja,
0: von
1: ja.
0: Wortzauber.
1: Ja.
0: Genau.
1: Aha.
0: Ja, genau. Also der Rhythmus. Also das ist quasi die, das ist auch das, was mir, es ist mir auch passiert. Also ich habe auf den Rhythmus geachtet und wie du das vorgelesen hast. Und schreibst du deine Texte auf Englisch und übersetzt sie dann oder schreibst du sie auf Arabisch?
2: Usually I write in English.
0: Mhm.
2: So I feel English is direct.
0: Ja.
2: So I write in English, then I don't translate it. I write it again in Arabic because, you know, it is different language, different mindset.
0: Ja. Ja. Ich muss auch sagen, aber das mag daran liegen, dass ich halt quasi Englisch irgendwann mal in der Schule gelernt habe und Arabisch halt nie, dass ich sagen, für mich war die englische Version intensiver als die arabische tatsächlich. Mhm. Also so habe ich das gefühlt, interessanterweise. Mhm. Ja. Ja.
1: Für mich war die erste Frage, als ich dieses Gedicht gehört habe, seit wann trinken Muslime Wein? Ich dachte, ups. Ne? Dachte, Moment, wie ist das? Syrischer Rotwein. Dachte, ja, ich kenne deutschen Rotwein. Ich komme aus einer alten deutschen Winzerfamilie. Ich habe selbst Rotwein geerntet. Ich weiß, was das ist. Wir haben Wurzeln nach Frankreich. Die Franzosen haben immer den besten, in Anführungszeichen, Rotwein. Ich kenne ihn von Italien. Ich kenne den griechischen, aber von syrischen Rotwein dachte ich, ja. Seit wann wächst in Syrien Rotwein? Ne? Da trinken die Syrer Rotwein? Do they drink red wine?
2: Yes, of course. Let's go back to history.
1: And, yes.
2: They have already discovered jars of wine.
1: Yes.
2: In Ugarit. So this is
1: 7,000
2: years ago.
1: Oh, my dear. Yes.
2: So, I am from Ugarit. I'm from Latakia.
1: You're from Ugarit, yes.
2: So when I say it, I mean it. And we have grapes.
1: Yes. That was, and I was astonished when I heard this. I didn't have contact to Arabic poems before. Also ich kannte vorher keine großartigen arabischen Gedichte. Ich habe mal irgendwann bei Goethe diesen westöstlichen Divan gelesen, aber fragt mich bitte nicht, was drin steht. Ne? Und mir war dieser Teil der Kultur unbekannt. Was mich berührt hat, als ich das zum ersten Mal hörte, das war dieses Direkte. Dieses klare Aussprechen von dem, was man fühlt und von dem, was es ist. Diesen Standpunkt einnehmen, was ich oftmals bei deutschen Gedichten, was momentan mir so begegnet, vermisse. Und deshalb finde ich es sehr frisch und they're very fresh. And,
2: danke.
1: Yes. That's my meaning, yes. Other will have other meanings.
0: Verstehe jetzt, weil ich als Radiomoderatorin, ich gehe ja immer so in eine Sendung, ich muss alle erstmal vorstellen, ich muss erstmal die ganze Lebensgeschichte erzählen, bevor wir zum Thema kommen. So gehe ich ja normalerweise vor. Und Samar kam hier an und sagte, nee, meine Texte sprechen für mich. Das ist für mich ungewohnt. Aber als ich den Text jetzt gehört habe, sage ich, ja, es ist so. Und das finde ich sehr faszinierend. Das ist eine ganz tolle Gabe, das so zu können und das so. Und Mut. Also ich empfinde das auch als einen gewissen Mut, so aus dein Inneres nach außen zu kehren. Das ist es ja im Prinzip. Ne? Hast du denn, sag mal, vorher schon, also du hast mit Michael jetzt diese Lesungen gehabt im Botanischen Garten oder im Botanikhaus, in verschiedenen Orten. Hast du das vorher schon mal gemacht oder war das jetzt die Premiere sozusagen?
2: Here in Germany, I did a lot of activity, but it wasn't like this. Mm-hmm. So reading was not with this flavor. So I guess our premiere together here in Eschwege.
1: Yes.
2: Yeah.
1: Yes.
2: Okay.
1: Yes. And the next poem we will read, das nächste Gedicht, das wir lesen werden, ist noch konkreter, es ist noch deutlicher. It's more concrete and it's more individual. It's a very special thing. We don't hear it. Das hören wir nicht oft hier.
0: Ja.
1: Ja. Und
0: Genau. Deswegen würde ich vorschlagen, wir spielen mal kurz Musik.
1: Ja, spiel einfach mal kurz Musik.
0: Es ist ja eine Radiosendung, wir spielen kurz Musik, einfach mal um kurz durchzuschnaufen und bereiten uns darauf vor, dass wir euch gleich nochmal hören werden mit einem Stück, was auch Sammer geschrieben hat, werden wir wieder auf Englisch und Arabisch hören. Michael wird es übersetzen. Und wie du schon sagst, es wird konkreter.
1: Das heißt ankommen.
0: Ankommen, genau. Das hören wir gleich nach der Musik.

0: Sie hören RFM und wir haben gerade Musik gehört in unserer Sendung hier. Am Mikrofon für Sie ist Stefanie Müller. Mit mir im Studio sind Summer und Michael. Und wir hören heute Texte, die Summer selbst verfasst hat auf Englisch. Da sie aus Syrien stammt ursprünglich und natürlich Arabisch ihre Muttersprache auch ist, hat sie auch in Arabisch übersetzt. Und Michael gibt uns die deutsche Übersetzung. Was ich sehr schön fand im Vorgespräch, fällt mir gerade noch ein, dass Summer mir sagte, mit Englisch fühlte ich mich sicher. Englisch bedeutete meine Sicherheit. Deswegen sprichst du auch so super Englisch. Und gefühlt, wir haben ja schon einen Text von dir gehört, fand ich jetzt auch, dass deine Gefühle im Englischen fast noch besser durchkamen und rüberkamen als im arabischen Teil. Ja. Die Musik, die wir gerade gehört haben, von Malik Yanali, das ist ein Pianist, das hast du dir gewünscht, liebe Summer, weil dieses Lied aus deiner Heimatstadt Ugarit in Syrien stammt. Magst du uns ganz kurz was dazu erzählen?
1: Stimmt, okay. I'm from Latakia. The old name of this city is Ugarit. Mhm. And in this place they found this stone where the first piece of music and the name of it is Echo from Ugarit. Mm-hmm. And I feel every echo in this music.
0: Yes, ja. Genau. Und dann haben wir gesagt, wir müssen unbedingt noch über deinen Namen sprechen, die Bedeutung deines Namens,
1: okay.
0: Summer.
1: You know, in my culture, every name has a meaning. So, and I like this moment when a German asked me to make this Begrüßung, we call it introduction.
2: Yes. Mm-hmm.
1: Then I say, my name is Samah, and Samah bedeutung Toleranz. Und Vergebung. Mm-hmm. And my name is Samah. Because Sama bedeutet Himmel. Mm-hmm. So I like this moment when I start practicing my Deutsch and explaining my name. And usually I say, my name is Samah and I breathe freedom. And words.
0: Das könnte ja nicht besser passen als zu dieser Radiosendung. Und ihr habt uns einen zweiten Text mitgebracht. Und normalerweise rede ich viel mehr mit meinen Studiogästen, aber da wir unbedingt ja die kompletten Texte hören wollen, würde ich sagen, wir fangen jetzt sofort an und ihr lest den zweiten Text, geschrieben von Summer, gelesen auf Englisch und Arabisch und von Michael auf Deutsch übersetzt.
2: Genau.
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2: Ankommen. Ankommen, das ist nicht das Überqueren der Straße zu jenem Amt, wo mein Name falsch geschrieben auf Formularen erschien. Es ist nicht mein Name auf den Briefkasten, obwohl allein das Monate voller Nachweise und Dokumente kostete. Ankommen war nicht dieses genehmigt von der Ausländerbehörde. Nicht einmal der Moment, als der Vermieter zögernd den Mietvertrag unterschrieb, als gäbe immer mehr als nur ein Dach. Es war auch nicht die Vergabe der Identifikationsnummer oder als der BAMF-Beamte sagte, Fall abgeschlossen. All das war Bürokratie, Tinte und Schranken, Kästchen und Warteräume. Mein eigentliches Ankommen kam viel später.
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2: Ankommen ist, wenn Dittmar mich sieht, so wie ich bin. Nicht ein Hijab, der ein Wiener Café betritt, sondern ein Mensch, der hereinkommt, Kaffee bestellt, lächelt, sitzt, lebt. Es ist, wenn er mich nicht anstarrt, wie eine Bedrohung, wie eine Schlagzeile, eine wandelnde Krise. Ankommen ist, wenn Anita Weihnachtsplätzchen backt und sagt, die habe ich für dich gemacht. Nicht Reste von gestern, verbrannt und beiläufig überreicht. Ich bin nicht hier, um geduldet zu werden. Ich bin hier, um gefeiert zu werden.
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2: Ankommen ist, wenn jemand mein Lachen hört, bevor er meine Sprache hört. bevor mein Akzent stolpert, bevor meine Zunge nach Worten sucht. Jemand, der mit mir lacht, nicht über mich. Ankommen ist, gesehen werden. Nicht als Symbol, nicht als Akte, nicht als Problem. Einfach gesehen, ganz, müde, liebend, unvollkommen, stark, verletzlich. All das ohne Übersetzung, ohne Vereinfachung. Und das endlich genügt. Ich sage es jetzt nach 10 Jahren. 10 Jahre des Rückzugs. Das Danke für Krümel, das Danke für Möbel, die in einem deutschen Keller lagerten, wartend, wie ich, auf einen Moment der Anerkennung, auf Sonne, auf das Ende von Staub und Schweigen. 10 Jahre am Rand, meine Gefühle in den Keller verbannt, weil es nicht der richtige Moment war, weil es eh niemand versteht. 10 Jahre, in denen ich jedes Wort abwog, jedes Gesicht prüfte, bevor ich sprach. 10 Jahre versteckt hinter Sprache und Scham. Aber jetzt bin ich angekommen und ich sage das und ich meine das. Ich habe mich ganz mitgebracht. Ich ließ nichts zurück. Meine Buchstaben, meine Unsicherheiten, meine kleinen Träume, meine Stimme, mein Lachen, meine Erinnerung, meine Wunden auch.
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2: Und jetzt, endlich, ist Eschwege nicht nur der Ort, wo ich wohne. Eschwege kennt meinen Namen. Nicht als Aktenzeichen, sondern als Geschichte.

0: Und erst da wusste ich, ich bin da. Nicht als Gast, nicht als Warnung, nicht als noch nicht bearbeiteter Fall. Ich bin da als Frau, die sich ihren Platz erkämpft hat und sich selbst. Und die sich nicht mehr für ihre Existenz rechtfertigt. Lass mich dir etwas zuflüstern. Ankommen ist kein Triumph. Es ist eher wie das erste tiefe Einatmen nach Jahren unter Wasser. Und jetzt, endlich, atme ich.
1: Atme.
0: Nicht sich rechtfertigen müssen für die eigene Existenz.
1: Ja. Atme ich. Danke.
0: Danke.
1: Vielen Dank.
2: Tja, ich weiß nicht. Wow. Ja, es ist so eine komplett andere Radiosendung als sonst. Es ist total schön mit euch. Aber auch total überwältigend irgendwie. Und ich weiß gar nicht, ob ich jetzt noch gute letzte Worte finde. ich würde mir wünschen, also wir sind echt am Ende der Sendung angekommen. Es waren tolle Texte, es waren aber auch zwei lange Texte.
0: Ja.
2: Ich würde mir wünschen, dass ihr nochmal wiederkommt.
0: Kommen wir.
3: Ja,
0: kommen wir, sag mal.
3: Inshallah.
0: Ja.
2: Ja. Genau, und neue Texte, weitere Texte uns präsentiert und vorlest. Und vielleicht ja sogar mal umgekehrt. Ich weiß ja nicht, wie eure Pläne sind, aber vielleicht kann man ja auch mal einen Text von Michael nehmen und
1: Michael
2: übersetzen.
1: Yes, he has many, many small texts, which is really wonderful.
0: Yes.
2: Yeah.
0: The next time.
1: Yeah, please.
2: Yeah.
1: Trenne eine Brücke.
0: Yes.
1: Yeah. Yes, and Frau Holle.
0: Yes.
2: Ja. Also ich sehe, ihr zwei habt euch gefunden.
0: Ja. Wir haben uns gefunden.
2: Und sag mal, ich bin ehrlich gesagt, das klingt jetzt vielleicht kitschiger, als ich es meine, aber ich bin dir wirklich dankbar dafür, dass du mir eine andere Art des Radiomachens beigebracht hast.
1: Okay.
0: Oh mein dear.
2: Ja, wirklich. Also ich habe noch nie so wenig geredet in einer meiner Radiosendungen, aber ich finde es total toll und eure Texte, eure Worte, allein schon das Atmen spricht für sich selbst. Man muss es eigentlich nicht kommentieren. Ich sage Dankeschön, ihr zwei.
1: Gerne, vielen Dank.
2: Dass ihr das für uns gemacht habt hier, dass unsere Hörer das auch hören dürfen.
0: Und wir kommen wieder.
1: Ja, genau. Bis nächstes Mal.
2: Genau, das verspreche ich euch ab.
1: Bis
2: tschüss.
1: Deine.
2: Am Mikrofon
0: tschüss.
2: War
0: ciao, ciao.
2: Stefanie
0: ciao,
2: ciao, Müller.
1: Bye.
2: Tschüss.
1: Salam, bye. Hello.
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2: Warum singt die Nachtigall nachts und was passiert eigentlich sonst noch so in unseren Wäldern und Parks? Was leben da für Vögel? Wie leben die? Wie klingen sie vor allem? Dies und mehr besprechen wir in dieser Sendung. Schönen Dank, dass Sie eingeschaltet haben. Ich bin Stefanie Müller und ich habe mir einen Studiogast eingeladen, weil das kennen Sie ja, ne? Ich weiß nicht alles. Ich lade mir immer Experten ein und lasse sie dann ganz viel erzählen. Und heute ist das Eva Maria Strelo. Hallo Eva.
6: Hallo Stefanie. Ich freue mich und danke auch sehr dafür, dass ich hierher komme und mich vorstellen darf, vor allem aber mein Märchen vorstellen.
2: Genau, darum geht es heute. Das Märchen, die kleine Nachtigall. Warum singt die Nachtigall nachts? Das ist ein kleines Märchen, das du selber geschrieben hast. Und ich möchte gerne in dieser Sendung mit dir darüber sprechen. Wer bist du eigentlich?

0: Morning Has Broken haben Sie gerade gehört von Cat Stevens. Schön, dass Sie noch dabei sind. Sie hören Radio RFM. Mein Name ist Stefanie Müller. Mit mir im Studio, mir gegenüber, sitzt Eva-Maria Strelo. Und wir haben Sie vorhin vor dem Lied schon mal kennengelernt. Sie ist pensionierte Lehrerin. Und sie hat ein Märchen. Sie hat uns ein Märchen mitgebracht. Es geht um die Nachtigall. Allgemein interessiert dich, Eva, Natur, die Vögel, aber die Nachtigall hat es dir besonders angetan, schon als Kind. Wir haben eben erfahren, du musstest 50 werden, um sie zum ersten Mal in echt zu hören und überrascht zu werden. Guck mal da, ich höre sie, da ist sie. Ist auch total spannend eigentlich. Aber wir möchten jetzt gerne mal hören, um was geht es eigentlich in dem Märchen, die kleine Nachtigall. Warum singt die Nachtigall nachts?
1: Oh, schwierig. Ich versuche so kurz wie möglich
0: zu fassen. Ja, wir wollen es ja, die Hörer sollen es ja auch noch lesen wollen.
1: Also ja, nicht alles genau, fangen. Das wäre schön. Okay, also die kleine Nachtigall ist so zurückgezogen und so unscheinbar, dass sie an dem Vogelleben nicht teilnehmen kann, obwohl sie es gerne würde. Und alle Vögel bekommen Farben geschenkt und wunderschöne Muster, nur die Nachtigall nicht, weil sie das gar nicht so mitkriegt in ihrem Versteck. Und als sie sich dann aufmacht und auch Farben haben möchte, kann sie die nicht bekommen, weil keine Farben mehr da sind. Als kleinen Trost oder vielleicht auch großen Trost bekommt sie eine wunderschöne Stimme, die schönste von allen Vögeln. Sie fängt auch sofort an zu singen und nach einem geschmetterten Dankeslied fliegt sie wieder zu den anderen Vögeln, um ihnen zu zeigen, was sie Schönes hat. Die sind verwundert, erstaunt, neidisch, bis sie sogar beschließen, mal in ihrer Brust nachzuschauen, woher die schöne Stimme kommt. Lediglich der kleine Zaunkönig kann sie retten, indem er protestiert und sagt, ihr dürft das nicht. Und die Schrecksekunde nutzt die Nachtigall, fliegt schnell weg und weinend kommt sie in ihrem Nestchen an.
0: Das war also dein Märchen, also eine kurze Zusammenfassung von dir, Eva-Maria. Warum singt die Nachtigall nachts? Du hast vorhin mal gesagt, du wolltest als Geburtstagsgeschenk was schreiben, das Märchen an sich, so die weiteren Entwicklungen sind aber erst im Laufe des Schreibens entstanden.
1: Ja, richtig.
0: Trotzdem hast du ja im Hintergrund was verfolgt, warum du das geschrieben hast. Was ist die Botschaft dahinter? Was ist die Botschaft, die Nachtigall uns Lesern oder Hörern jetzt überbringt?
1: Darüber habe ich viel nachgedacht und denke, dass man es am besten so sagen kann, dass jeder etwas Wertvolles, einen Schatz in sich trägt, den er finden muss, ihm geholfen werden muss vielleicht auch, dass er den findet und ihm das Recht gibt oder ihm zeigt, dass man berechtigt ist, in einer Gruppe zu sein und dort auch seinen Platz einzunehmen und ja, vielleicht auch ein bisschen sein Glück zu finden.
0: Ja. Und dass jeder

0: ja, so sein darf, wie er möchte. Ne? So genau. Vielfältig die Vogelwelt da draußen ist mit den unterschiedlichen Gefiedern, Farbe, Form, Länge, was sie fressen, wann sie schlafen, wo sie leben, wie sie Eier legen, wie die Eier aussehen. Also so unterschiedlich sind wir ja alle und dürfen es auch sein.
1: Genau. Und auch, dass die Äußerlichkeiten gar nicht so wichtig sind. Die fallen zwar als erstes ins Auge, ist ja ganz klar, aber es lohnt sich eben auch, genauer hinzuschauen oder zu hören,
0: ja,
1: oder zu schmecken oder zu riechen. Keine Ahnung.
0: Ja. Ja. Apropos, ich finde, an dieser Stelle sollten wir mal hören, wie die Nachtigall klingt, oder?
1: Oh ja, gern. Immer. Genau.

0: Ja, jetzt haben wir sie endlich auch mal gehört und tatsächlich habe ich mich jetzt auch gefragt, ob ich sie schon mal gehört habe, aber ich könnte diese Frage jetzt tatsächlich nicht beantworten. Wie geht es dir, wenn du die Nachtigall hörst? Was passiert da in dir?
1: Ui, es schmilzt etwas in mir und ich freue mich natürlich riesig. Kann auch nicht genug davon bekommen, möchte es immer wieder. Mhm. Und es hilft mir, schöne Gedanken zu fassen und, naja, die Schönheit zu sehen in der Welt.
0: Ja, und ich finde halt auch, man will nicht immer wieder darauf, ne? Aber manchmal denke ich halt, wenn die Welt so ist, wie sie ist, egal ob im Großen, im Weiten weg oder im Kleinen, bei uns selber zu Hause oder in der Arbeit oder wo auch immer in der Schule, kann ja die Natur einfach heilen. Also nicht umsonst genau. gibt es Waldbaden, gibt es Ressourcenwanderungen, ja. Gibt es, ich gehe einfach raus und gucke und höre und lasse auf mich wirken. Das gibt's ja nicht umsonst. Es gab's alles vielleicht auch schon mal irgendwann, wir haben es wieder vergessen, vielleicht ist es auch ein neuer Trend. Aber dadurch, dass es immer wieder da ist, sagt es uns ja, wir brauchen das. Und genau, wir kommen ja auch ursprünglich, auch, wenn du so willst, aus der Natur.
1: Ja.
0: Und von daher, aber was ja auch dahinter steckt, das wäre mir jetzt auch nochmal wichtig, darauf hinzuweisen, du hast es auch schon ein paar Mal angesprochen, die Natur zu schützen. Ja. Den Planeten, die Welt, in der wir leben, auch zu schützen. Ne? Angefangen bei den Insekten, wo jeder, mittlerweile wirklich jeder merkt, dass das deutlich weniger geworden ist. Mhm. Was ja wiederum für die Vögel und so weiter schlecht ist. Also es ist ja ein Kreislauf. Also es ist auch schützt, also man musste also auch Vögel einfach auch schützen, ne, und pflegen.
1: Absolut. Und es hat mir auch geholfen oder mich dazu gebracht, noch mehr zu schauen, was für Schätze alles in der Natur sind. Und ich entdecke immer wieder Neues oder höre Neues und möchte das eigentlich auch gern weitergeben. Ja.
0: Genau, wir spielen noch mal kurz Musik. Wir waren jetzt noch, so im Vorfeld hatten wir geguckt nach Liedern, die sich irgendwie mit dem Thema Vögel beschäftigen und waren jetzt noch bei Blackbird gelandet von den Beatles. Bei Blackbird haben viele gesungen, aber wir haben uns jetzt für die Beatles entschieden. Das ist auch eine sehr schöne Variante. Und danach gehen wir mal jetzt wirklich konkret darauf ein, was man mit diesem Märchen machen könnte. Also Tipps für Lehrer, für Eltern, für Omas, die du ja auch mittlerweile bist, genau. Dann könnte man ja zu Recht mal fragen, ich weiß nicht, wie alt der damals 5-Jährige heute ist, ob es irgendwas gebracht hat, dass er eine Oma hat, die die Natur liebt und
1: muss
0: die Vögel feiert.
1: Muss ich jetzt kontraproduktiv werden? Er ist ein richtiger Wildling, der gerne Fußball spielt und Fahrrad fährt mit seinen Freunden
0: ist
1: unterwegs.
0: Auch
1: ist ja.
0: Genau, also darüber sprechen wir gleich und dass du natürlich auch Projektideen hast, Lesungen oder in Parks gehst und so weiter, dass man da irgendwie mit den Kindern was macht, Führungen, wir gucken mal, was ist da alles. Das besprechen wir gleich nach

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1: Die Beatles waren das mit Blackbird und das ist auch das Thema der heutigen Sendung Vögel und die Natur, im Speziellen die Nachtigall. Eva-Maria Strelo ist hier bei uns im RFM-Studio und hat stellt ihr Märchen vor, das sie selbst geschrieben hat, Warum singt die Nachtigall nachts? Und wir haben schon gelernt, dass du von zu Hause aus nur was mit Lehren zu tun hast. Als pensionierte Lehrerin, und zwar mit EH und nicht mit EE, haben wir auch schon vorhin festgestellt. wie ja böse Zungen manchmal sagen möchten. Und wir wollen unseren Hörern jetzt einfach ein bisschen erzählen, was die mit diesem Märchen alles machen könnten. Du hast Ideen, du hast Vorschläge. Was hast du vor mit diesem Märchen? Was könnte alles passieren? Wer darf dich ansprechen?
2: Ansprechen darf mich jeder, der mit Kindern zusammen die Natur erleben möchte und auch vielleicht was unternehmen möchte. Ich habe inzwischen im Kindergarten, im Hort, in der Schule, ich werde auch auf der Landesgartenschau das Märchen vorstellen.
1: In Thüringen.
2: In Thüringen, ja, genau Thüringen, die. Genau. Ich hoffe auch, dass es ein kleines Theaterstück geben wird mit dem 3K-Theater. Das ist noch in vielleicht Vorbereitung. Ich hoffe das ganz einfach mal so.
1: Wo ist das?
2: Das ist in Mühlhausen. Mhm. Es gibt wirklich ganz, ganz viele Möglichkeiten auf der Grundlage des Buches, das man natürlich erwerben kann. Also es gibt dieses Märchen zu kaufen. Und mit Hilfe dieses Buches kann man entweder ein Kind zum Einschlafen bringen am Abend, zum Träumen, zum Nachdenken. Und da es eine Lösung am Ende gibt, die, finde ich, glücklich macht, kann ein Kind auch mit diesem Märchen einschlafen. Ob es freilich dann vielleicht auch selbst mal liest, wäre noch besser, finde ich jedenfalls. Oder auf der Grundlage von diesem Märchen gemeinsam ein Theaterstück in Schulen, Horts oder ähnlichen Einrichtungen entwickelt wird. Dafür ist es sehr gut geeignet. Das habe ich mir schon so durch den Kopf gehen lassen. Man könnte es auch als Podcast gestalten oder als Umschreiben auf zum Beispiel Kinder, beziehungsweise mit den Kindern auch pädagogisch, didaktisch arbeiten, indem man sie fragt, wer von euch ist denn jetzt welcher Vogel? Wer ist denn hier wie eine Nachtigall? Beziehungsweise wer will immer gleich drauf los und alles erforschen? Also es gibt ganz viele, ja, ganz, ganz viele Möglichkeiten. Es gibt Quiz, also man kann ein Quiz entwickeln, nur mit Bildern oder mit Einspielen von den Stimmen über Nabu. Was ich auch sehr gut finde, ist, in den Wald zu gehen und mit Hilfe der Vogel-App erst einmal Vögel zu lauschen und anschließend das Märchen vorzulesen und natürlich zum Schluss als Höhepunkt die Nachtigall einspielen.
1: Okay. Eva, du bist schon wieder, wir merken, du bist voll im Thema drin, aber ja. du musst uns alle mitnehmen. Also erstmal kurz Begriffserklärung, NABU ist der Naturschutzbund. Ja,
2: ganz Deutschland.
1: In ganz Deutschland, da kann man auf die Homepage gehen, da kann man sich Sachen runterladen, Spiele und Anleitungen und Bastelsachen und alles Mögliche, was man mit den Kindern oder auch Jugendlichen in der Natur machen kann. Das war das eine, was du so nebenbei erwähnt hast, was aber sehr wichtig ist. Und Vogel-App. Also du sagst, es gibt auf dem Handy mittlerweile so gute Apps, dass du sagst, das klingt gut und das könnt ihr nehmen und ladet euch die runter und geht damit in den Wald.
2: So ist das. Man kann da rausbekommen, welcher Vogel gerade singt oder sich bemerkbar macht. Und auch das finde ich eine sehr schöne Sache, Kinder dazu zu bringen, dass sie mit einem in den Wald trotten und nicht nur vor sich hinschauen und traurig sind, dass sie ihr Computer nicht mitnehmen können oder solche Sachen, sondern auch mal bewusst hinhören und erleben.
1: Ja, das heißt, es gibt Apps, die, wenn ich einen Vogel höre, halte ich hin, starte die App und die App sagt mir, was wie der Vogel heißt, vielleicht noch ein paar Infos mehr und zeigt mir ein Bild. Ich habe aber auch die Möglichkeit, also die Natur lässt sich jetzt natürlich, ne, so wie du die sagst, ich habe meine erste Nachtigall in Original erst mit 50 Jahren gehört. Die Natur lässt sich nicht steuern. Das heißt, es gibt aber auch Möglichkeiten, Apps oder beim NABU sich die einzelnen Vogelstimmen vorab runterzuladen und damit in den Wald zu gehen, dass die Eltern vielleicht die Stimmen auch einfach einspielen sozusagen, weil es ist nicht gesagt, ich gehe in den Wald und höre alle Vögel.
2: Tolle Idee. Ja.
1: Also na klar. Wirklich die Variante gibt es auch. Also damit wärst du einverstanden.
2: Ja, aber selbstverständlich. Ich sag ja, es gibt unzählige Ideen, die hatte ich jetzt noch nicht. Aber wunderbar, finde ich. Man muss natürlich das, wie soll man sagen, auch ein bisschen mit nachdenken und Verstand machen. Ja. Weil die Vögel singen ja nicht einfach nur zum Spaß, das hat so seine Bewandtnis damit. Und wie ich gehört habe, ist es tatsächlich auch möglich, Vögel durcheinander zu bringen, wenn man ihren Ruf nachahmt. Und
1: guter Hinweis.
2: Mal geht vielleicht, aber immer darf nicht sein. Beziehungsweise bei Amseln ist es ja so, dass das tatsächlich sozusagen abfärbt. Das heißt, die Amseln singen anderen Vögeln nach, so viel ich weiß. Ich habe tatsächlich schon eine Amsel gehört, die eine Polizeisirene nachgeahmt hat. Ach nee. Das ist nicht gelogen.
1: Ja.
2: Wirklich wahr. Oder so ein Pfiff, naja, früher hat man Frauen hinterher gepfiffen, heute darf man das ja nicht mehr. Das können Amseln tatsächlich auch.
1: Ach ja. Mhm. Ja, verstehe. Aber deswegen ist es so wichtig, dass wir darüber sprechen, dass man auch Tipps gibt, aber auch sagt, was man vielleicht besser nicht machen sollte. Und es kann ja auch einen Effekt haben, wenn man in den Wald geht und vielleicht auch ein bisschen enttäuscht wieder rausgeht, weil man eben diesen einen Vogel nicht gehört hat. Genau. Aber dann geht man halt nochmal, wann anders. Oder vielleicht zu einer anderen Tageszeit, zu einer anderen Jahreszeit.
2: Genau. Und das ist noch ein anderer Aspekt, den ich gut finde. Man kann sich auch per KI oder Internet noch mal ganz intensiv und wissenschaftlich beschäftigen. Wann sind welche Vögel da? Was fressen sie? Welche Feinde haben sie? Oder was kann man tun, um ihnen das Leben zu ermöglichen?
1: Ja. Und dann sagst du halt einfach kreativ sein. Ich meine, nicht jeder unter uns bastelt gerne, aber es gibt auch andere Möglichkeiten. Oder malt gerne, dann macht man eben das andere, das eine, dass man sich mit dem Thema einfach auch spielerisch oder dem Thema auch spielerisch nähert. Denn du sagst, warum nicht im Kindergarten, warum nicht in der Vorschule, warum nicht in der Schule dieses Märchen vorlesen und dann hinterher drüber sprechen?
2: Richtig. In dem Buch ist zum Beispiel eine Malvorlage für Federn. Da kann man also die Federn bunt malen. Das ist auf jeden Fall eine sehr schöne Sache. Eine andere Idee wäre, Vogelpfeifen zu schnitzen oder aus Ton zu machen.
1: Aha.
2: Alles das könnte ich in Workshops noch mal intensiver erklären, beziehungsweise würde ich sogar sehr gern und damit also helfen, sozusagen als Multiplikatoren wirksam zu werden, um genauer hinzuschauen und zu hören und vielleicht auch aktiv zu werden.
1: Ja, das wäre jetzt auch noch eine Frage, die sich da konsequenterweise anschließt. Wo siehst du denn deine Rolle? Also gehst du in den Kindergarten oder sagst du, oder da als Multiplikator, ich mache mal einen Workshop zum Beispiel bei die Volkshochschule und dann können dann die Lehrer, Erzieher kommen? Oder bist du auch bereit zu sagen, komm, ich gehe in den Kindergarten, ich lese das Buch und ich rede mit den Kindern darüber und dann gehen wir raus?
2: Selbstverständlich, das habe ich ja auch schon gemacht. Vielfach und freue mich, wenn ich eingeladen werde und dass eben ich auch Erwachsene dazu anregen will, mit diesem Märchen zu arbeiten, ist die eine Sache. Aber selber möchte ich es eben tatsächlich auch und biete das gern an.
1: Mhm. Gut. Gut, die Frage, die wir immer hier klären müssen, weil sie einfach wichtig ist und weil wir wissen, dass einfach da draußen das Geld knapp ist, sowohl bei den Kindergärten als auch in den Schulen. Liebe Eva, und ich stelle diese Frage immer gerne, was kostest du? Ich finde die Frage schön.
2: Oh, mir gefällt diese Frage überhaupt nicht.
1: Ja, ich kann mir vorstellen.
2: Ich bin der Meinung, das ist Verhandlungssache, denn es gibt natürlich auch gewissen Aufwand und dann ist das tatsächlich, ich bin schon der Meinung, was umsonst ist, ist immer nicht genug geachtet. Außerdem gibt es eine ganze Reihe Fördermittel, die man beantragen kann, wenn man in dem Sinne von Naturschutz tätig werden will. Und das kann man ja tun. Ist ja der Einrichtung freigestellt.
1: Genau. Und das Buch, das Märchen, müssen wir auch noch mal klären, kann man auch bestellen?
2: Ja.
1: Wo kriegt man das? Einfach im Internet gucken?
2: Also ich habe
1: sämtliche Buchhandlungen, übliche Plattformen.
2: Ich habe es unter BOD, Book on Demand, einstellen lassen. Und da kann man dann tatsächlich das Buch bestellen, einzeln bestellen und bekommt es dann nach einer gewissen Zeit zugesandt für einen Preis, den ich jetzt aus dem Kopf nicht weiß. Er ist aber der geringste, den ich verhandeln konnte mit dem Verlag. Und im Thalia Verlag, wie ich gesehen habe, kann man es auch bestellen.
1: Okay. Mhm. Das können wir ja gleich noch mal kurz klären. Das finde ich eigentlich auch ein spannendes Thema, um auch Leuten da draußen mal Mut zu machen, die auch so eine Idee haben, wie man so ein Buch eigentlich an die Leute kriegt. Mhm. Wir haben aber noch ein Lied auf unserer Liste und ich finde das eigentlich total schön und das passt auch. El Condor Pasa. Und ja, dann lass uns doch mal darüber reden, wenn wir das Lied gehört haben, wie geht sowas eigentlich, ein Buch an den Mann zu bringen, ein Märchen? Das ist auch sehr spannend.

0: Das ist noch eine Idee. Die Kinder dazu zu bringen, man kann ja die Vögel einspielen auch, ne?
1: Ja.
0: Runterholen aus dem Internet und einspielen. Und die Kinder dazu bringen, dass die Vögel nachahmen.
1: Ja.
0: Dass sie überlegen, wie kann ich das so?
1: Ja.
0: Ungelogen, meine älteste Tochter, als sie draußen gestanden hat im Kinderwagen, hat ein Tuch über gegen die Wespen.
1: Mhm.
0: Ich komme näher, da fängt die an zu zwitschern wie ein Vogel.
1: Nein.
0: Die hat irgendwas gehört und hat das nachgemacht.
1: Nachgemacht, ja.
0: Als noch nicht einjähriges Kind.
1: Ja.
0: Wahnsinn.
1: Ja. Also, ja, also, wenn man da jetzt auch nochmal drauf eingeht, also ich hatte jetzt erst vor ein paar Tagen, tatsächlich bin ich mit meinem Sohn zum Kindergarten gelaufen und es zwitscherte ein Vögelchen ganz laut und er sagte zu mir, Mama, ich kann das Vögelchen gar nicht verstehen. Und dann, ich fand diese Aussage so schön und habe gesagt, ja, die unterhalten sich untereinander, genau. Die sprechen halt vogelig, so, ne?
0: Ja.
1: Und das verstehen wir halt vielleicht nicht, aber die unterhalten sich, die tauschen sich über irgendwas aus, vielleicht ärgern die sich gerade oder verabreden sich.
0: Und das habe ich auch ein bisschen angedeutet in dem Buch.
1: Und das fand ich schön, ja.
0: Da habe ich ja geschrieben, früher, als die Menschen die Vögel noch verstanden haben, als die Vögel sprechen konnten und die Menschen sie verstanden haben. Ne?
1: Ja.
0: Ja, und wenn man das will, kann man tatsächlich auch was raushören ein bisschen.
1: Ja. Ich denke mal schon, also gerade es gibt ja Menschen, ne, das sind einfach auch Vogelexperten und die forschen zu Vögeln und beobachten Vögel. Und
0: ganz zu schweigen von Vögeln, die richtig sprechen können.
1: Ja.
0: Wellensittiche und
1: Papageien.
0: Raben, Papageien können ja richtig sprechen, die wissen zwar nicht, was sie sagen.
1: Ja. Aber über exotische Vögel haben wir gar nicht gesprochen, aber die sind auch so in deinem, ne?
0: Richtig, die habe ich extra ins Buch reingenommen.
1: Genau.
0: Ich wollte es nicht zu einseitig machen und ist vielleicht falsch, keine Ahnung.
1: Nein.
0: Ja.
1: Nein. Ich finde, es ist nichts falsch, weil es ist ein künstlerisch in sich rundes Geschichte, so wie du sie dir erdacht hast. Und dann ist da nichts, gibt es da kein Falsch und kein Richtig. Genau. Jetzt haben wir schon weiter geplaudert. wir wollten ja darüber auch sprechen, weil du ja dieses Märchen geschrieben hast und ja auch möchtest, dass das gelesen wird, vorgelesen wird, dass man darüber hinaus sich mit dem Thema beschäftigt, wäre jetzt meine Frage, irgendwann musst du ja den Schritt gegangen sein, ursprünglich war es als Geburtstagsgeschenk für deinen ältesten Enkel gedacht, irgendwann musst du ja den Schritt gegangen sein, zu sagen, so, das sollen jetzt auch andere lesen, das sollen Fremde in Anführungsstrichen lesen, ne? Das sollen möglichst viele Leute lesen, ne? Sind wir mal ehrlich.
0: Ja.
1: So, was mache ich denn dann? Ich habe das zu Hause auf meinem Computer oder habe es einmal ausgedruckt hier auf meinem Schreibtisch. Wie bist du da weiter vorgegangen?
0: Also die erste Hürde war schon die Illustration. Ich finde, ein Märchenbuch sollte Illustration haben. Zwei Leute, die mir zugesagt hatten, haben dann doch keine Zeit gefunden. Da habe ich mich selbst hingesetzt und habe die Vögelchen gemalt. Also Illustration muss man sich was einfallen lassen. Vielleicht findet man aber auch jemanden, der einem dabei hilft. Das Buch muss tatsächlich hieb- und stichfest sein in Bezug auf Sprache, auf Interpunktion, auf Absatzbildung, auf Ordnung von verschiedenen Bildern in den Text und so weiter. Und diese Interpunktion und so weiter, das habe ich gemacht, habe ich lange genug gelernt, worauf man achten muss bei der Sprache. Und dann habe ich das große Glück, dass der Ehemann meiner ältesten Tochter Bücher setzen kann. Und der hat das auch gemacht. Ich bin ihm so sehr dankbar. Sondern und. Wenn das nicht möglich ist, jemanden zu finden, der den Druck vorbereitet, dann schlägt auch der Verlag Mithilfe vor. Also das kann man dann verschiedene Punkte, zum Beispiel der Verlag, an den ich mich gewandt habe, Book on Demand, BOD, schlägt verschiedene Module vor, die man in Anspruch nehmen kann und die dann vertraglich geregelt werden. Die muss man dann natürlich bezahlen. Und dieses Buch wird dann in eine Liste aufgenommen, aus der man das Buch aufrufen kann per Internet, per Computer oder Handy bestellen kann. Und dann bekommt man dieses Buch zugesandt. Das ist die eine Möglichkeit. Die andere ist, es wird über einen Verlag, der das fertige Buch übernimmt, ich nenne es Buch, obwohl es nur ein Büchlein ist, der dann dieses Buch ja zur Verfügung stellt. Man kann es dann entweder über einen Buchhandel oder direkt vom Verlag bestellen.
1: Mhm. Wie ist das denn? Also ich stelle, die Hörer kennen das schon, ich stelle gerne solche Fragen, weil ich das auch einfach immer sehr spannend finde. Wie ist es denn für dich, wenn jemand das Büchlein, das Märchen liest? Also wenn du das siehst oder mitkriegst, oh, der hat's gelesen. Wie fühlt sich das an, wenn man es selber geschrieben hat?
0: So eine Frage freue ich mich natürlich. Andererseits oder außerdem und viel wichtiger ist noch zu hören, wie findet derjenige das und bringt es ihn dazu, sich weiter damit zu beschäftigen, aktiv zu werden, entweder selbst oder in Form von, naja, mit seinen Kindern, mit Schülern, wem auch immer. Und das freut mich dann ganz besonders.
1: Ja. Wobei ich dann auch immer eine Lanze breche für die Familien und Erzieher und Lehrer da draußen, die immer super viel zu tun haben und um die Ohren haben. Ich sage, manchmal wird es dann wieder weggelegt und dann kommt irgendwann dieser Moment, da gibt es einen Aufhänger, da gibt es einen Grund, warum man sagt, oh, da war doch was, wir haben doch was zum Thema Vögel. So wie mein Kind, ne, fragt mich plötzlich, was sagt denn dieser Vogel da so, ne? Oder irgendwas. Und dann holt man es wieder raus und hat man es da und dann passt es. Und dann manchmal spricht man ganz anders über solche Sachen, wenn man einen Anlass hat, wenn man gerade was erlebt hat dazu, dann nimmt man das ja viel bewusster wahr. Und kann ja auch sein, ne, dass man es erst doch nochmal weglegt und dann sagt, nee, komm, jetzt passt es.
0: Unbedingt, natürlich. Das ist ohne Frage. Deswegen ist es eben, ja, also noch in eine andere Richtung würde ich gerne gehen. Man liest und hört ständig. Es muss was gemacht werden. Und was kann man tun? Und das ist nun wirklich eine Möglichkeit, die mal auf eine sehr poetische Weise, das gebe ich schon zu, vielleicht auch manchmal zu romantisch.
1: Um dein Enkel nochmal zu zitieren.
0: Doch zum Zuhören, zum Mitfühlen, zum Mitdenken und aktiv werden bringt. Und ja, es könnte sozusagen in irgendeine Liste aufgenommen werden, meiner Meinung nach, dieses Märchen. Aber gut. Das ist der nächste Schritt.
1: Gut, wir drücken dir da die Daumen, liebe Eva.
0: Danke.
1: Und nennen nochmal den Titel des Märchens, Die kleine Nachtigall, warum singt die Nachtigall nachts, von Eva Maria Strelo, die heute mir gegenüber sitzt und saß und uns darüber erzählt hat. Ansonsten, liebe Eva, wie kann man dich erreichen, wenn man eine Frage hat, wenn man vielleicht mit dir einen Workshop machen möchte, wenn man jetzt Erzieherin ist und eine Idee hat?
0: Schreibt mir bitte eine E-Mail an info-kleine-nachtigall@web.de.
1: Super. Also, wenn Sie, liebe Hörer, eine Idee haben, wie Sie dieses Märchen, ja, was Sie damit machen möchten, umsetzen möchten, Kindergarten, Schule, Jugendarbeit, Tagesmutter, Tagespapa, irgendwas in der Richtung, dann schreiben Sie eine Nachricht an diese Mail, die Sie gerade gehört haben, an Eva Maria Strelo. Und liebe Eva, mir bleibt jetzt nur noch am Ende der Sendung Danke zu sagen für deine Zeit, dass du uns ja, dein Märchen, deine Ideen näher gebracht hast und uns mal wieder daran erinnert hast, dass wir eigentlich wieder mehr rausgehen sollten, mehr in die Natur und den Vögeln zuhören und gucken, wer ist das eigentlich, wer singt da gerade, wem höre ich da eigentlich gerade zu? Und vielleicht auch, was gibt es sonst noch so im Wald, im Park? Genau, vielen Dank. Das war eine ganze Sendung mit dir, liebe Eva. Du hast ja am Anfang gesagt, nee, das schaffen wir nicht. Natürlich schaffen wir das. Wir schaffen das immer. Es gibt immer so viel
0: danke
1: zu erzählen.
0: Dir, Stefanie. Ja.
1: Genau, mein Name ist Stefanie Müller und Sie hören Radio RFM. Und das war Eva-Maria Strelo mit ihrem Märchen Warum singt die Nachtigall nachts? Und zum Schluss hören wir nochmal Peter, Sue and Mark. Birds of Paradise passt natürlich.

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Hallo und herzlich willkommen. Heute hören Sie die Ausgabe Nummer 587 von Radio DARC. Das Datum der Erstveröffentlichung ist Freitag, der 8. Mai 2026. Hier bei uns dreht sich alles um Technik und vor allem um Funktechnik und wir laden Sie ein, spannende Neuigkeiten aus diesem Sektor kennenzulernen. Ich bin Cody Farron und werde Sie durch die kommende Sendestunde führen. Die Raumsonde Voyager 1 ist das am weitesten von der Erde entfernte menschengemachte Raumfahrzeug und hat eine äußerst rätselhafte Entdeckung gemacht. Weit hinter dem Pluto wurde eine stehende Welle gemessen. Diese kann durch kein physikalisches Phänomen erklärt werden. Wir berichten heute davon. Starten wir aber rein in diese Sendung mit einem Feuerwerk der guten Laune. Hier ist der Gitarristenpapst Ricky King mit seinem Titel Halle, hey Louise.

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1: Heute mit diesen Themen. Frequenzwechsel bei Radio DARC nur teilweise erfolgreich. Schweizerischer Amateurfunkverband startet Kooperation mit dem DARC. Europatag der Schulstationen und Hamlib zum Gewinner des Amateurfunk-Softwarepreises gekürt. Seit Sonntag, dem 3. Mai, ist Radio DARC mit seiner Hauptsendung um 11 Uhr Lokalzeit wieder auf 6070 kHz im 49-Meter-Band zu hören. Genutzt werden hierfür die Anlagen des britischen Sendepartners Encompass aus Wooferton, von wo wir bisher auf 9670 kHz abgestrahlt haben. Das Redaktionsteam hat rund 500 E-Mails mit Empfangsberichten erhalten. Wir danken ganz herzlich dafür. Jedoch, das Echo ist gemischt. Während im Westen Deutschlands, etwa im Ruhrgebiet, eine teilweise deutliche Verbesserung der Empfangsqualität festzustellen war, hatten andere Regionen das Nachsehen. In Bayern und im Raum Dresden war die Feldstärke oft nicht mehr zufriedenstellend. Das Radio DARC-Team bemüht sich um eine Lösung. Es könnte ein Kompromiss in Frage kommen, etwa eine Aussendung im 41-Meter-Band oder eine Verlegung der Hauptsendung auf einen Abendtermin. Kommentare und Anregungen hierzu sind gerne willkommen. Senden Sie uns gegebenenfalls eine E-Mail an die Adresse radio@darc.de. Mit einer Absichtserklärung haben der Deutsche Amateur Radio Club e.V. und der Schweizerische Amateurfunkverband USCA ihre gewohnt enge Zusammenarbeit auf eine neue Ebene gehoben. Die am 2. Februar in Kraft getretene Vereinbarung verfolgt das Ziel, die Zusammenarbeit zwischen den beiden Verbänden im Bereich der Amateurfunkausbildung zu verbessern. Die Bedeutung der Vereinbarung unterstreicht auch der verantwortliche DARC-Referent Professor Dr. Matthias Jung, Delta Lima 9 Mike Juliet. Im Rahmen ihrer Bestrebungen, Inhalte und didaktischen Aufbau der Amateurfunkausbildung kontinuierlich zu aktualisieren und zu modernisieren, will die schweizerische USCA eine an die dortigen Verhältnisse angepasste Variante der vom DARC entwickelten Unterrichtsmaterialien erstellen. Für Deutschland gibt es seit einiger Zeit das Lernportal 50ohm.de zur Vorbereitung auf die Lizenzprüfungen. Dessen Nutzung hat der DARC unter einer freien Lizenz kostenlos der Allgemeinheit zur Verfügung gestellt. Die Bedeutung der Vereinbarung für den Amateurfunk in der Schweiz unterstrich USCA-Präsident Bernhard Wehrli, Hotel Bravo 9, Alpha Lima Hotel, wie folgt. Amateurfunk ist international. Die Schweiz ist dreisprachig. Es bietet sich an, auch in der Ausbildung über Landes- und Sprachgrenzen hinweg international zusammenzuarbeiten. Denn eine gute und moderne Ausbildung ist der entscheidende Schlüssel, um den Bestand aktiver Funkamateure langfristig zu sichern. Im Jahr 2024 trat eine neue Amateurfunkverordnung in Deutschland in Kraft, die neben den bekannten Amateurfunkklassen E und A eine neue Klasse N umfasst. Für die Prüfung zu dieser sogenannten Einsteigerklasse hatte der DARC e.V. im Auftrag der Bundesnetzagentur einen Single-Choice-Fragenkatalog erstellt. Außerdem hatte das DARC-Referat für Ausbildung, Jugend und Weiterbildung unter Leitung von Professor Dr. Matthias Jung die Lernplattform 50ohm.de entwickelt. Den Erfolg dieses Projektes belegen die Statistiken der zuständigen Bundesnetzagentur. Im Jahr 2024 verdoppelte sich die Zahl der abgelegten Prüfungen im Vergleich zum Durchschnitt der Vorjahre und erstmals seit über 10 Jahren wuchs die Gesamtzahl der Funkamateure in Deutschland wieder an. Die neue Klasse N erwies und erweist sich dabei als eine Art Sprungbrett. Viele Funkamateure steigen bereits kurze Zeit nach ihrer Erstprüfung auf die Klassen E oder A um, die deutlich weitreichendere Nutzungsmöglichkeiten im Amateurfunk zulassen. Die Erfolge des neuen Prüfungs- und Lernsystems führten zu internationaler Aufmerksamkeit und mit der Unterzeichnung der Absichtserklärung trägt diese Aufmerksamkeit nun erste Früchte. Entsprechend zufrieden zeigte sich das zuständige DARC-Vorstandsmitglied Ronny Jerke, Delta Golf 2, Romeo Oscar November. Dass unsere Lernplattform anerkannt und adaptiert wird, ist ein schöner Lohn für den unermüdlichen Einsatz so vieler Aktiver. Wir freuen uns, dass 50ohm.de einen Beitrag zum internationalen Brückenbau im Amateurfunk leistet. Am 5. Mai fand zum 27. Mal der Europatag der Schulstationen statt, an dem wieder Funkstationen an Schulen und Universitäten in ganz Europa aktiv waren. Grundsätzlich ist der Europatag ein Aktivitätstag, kein Contest. Deshalb stehen nicht der Wettbewerb, sondern die persönlichen Funkkontakte im Vordergrund. Die QSO-Partner sollen sich die Zeit für einen kurzen Austausch nehmen und auch Geduld mit den meist jungen Funkerinnen und Funkern haben. Die Aktivitäten fanden von 7 bis 17 Uhr UTC sowohl auf Kurzwelle als auch auf VHF, UHF statt. Auch die Nutzung des geostationären Satelliten QO100 für Weitverbindungen hat sich aufgrund der sicheren Ausbreitungsbedingungen bewährt. Ausgerichtet wird der Europatag der Schulstationen vom Verein Arbeitskreis Amateurfunk und Telekommunikation in der Schule, abgekürzt AATIS, auf dessen Webseite auch die Teilnahmebedingungen zu finden sind. Der AATIS e.V. war sehr erfreut, dass der Aktionstag auch in diesem Jahr wieder zahlreich angenommen wurde. Viele Schulen, Hochschulen und Ausbildungsstätten waren on the air und haben junge Funkamateure dazu ermutigt, erste Schritte auf den Bändern zu wagen. Damit gelingt häufig die Nachwuchsgewinnung oder bei jungen Menschen Interesse für Naturwissenschaft und Technik zu wecken. Das Hamley-Projekt ist zum Gewinner des Amateurfunk-Softwarepreises 2026 gekürt worden. Der diesjährige Preis würdigt die Arbeit der derzeitigen Kernentwickler. Das sind Nate Barkmann, November 0, November Bravo. George Balz, November 3, Golf Bravo. Daniele Forsi, India Uniform 5, Hotel Kilo X-Ray. Und Michael Nusiainen, Oscar Hotel 3, Bravo Hotel X-Ray. Hamlib wurde aufgrund seiner langjährigen und unverzichtbaren Rolle bei der Anbindung von Software an Transceiver oder andere steuerbare Geräte ausgewählt. Seit mehr als einem Vierteljahrhundert bietet Hamlib eine einheitliche, zuverlässige Möglichkeit, Steuerbefehle zu senden und den Gerätestatus abzurufen, zum Beispiel über eine CAT-Schnittstelle. Trotz seines Alters wird das Projekt weiterhin aktiv gepflegt, wobei regelmäßig neue Funkgeräte und Geräte hinzugefügt werden. Viele moderne Transceiver verfügen über Schnittstellen, die eine softwarebasierte Steuerung ermöglichen. Es gibt Anbindungen über USB, RS-232 oder Ethernet. Hamlib abstrahiert all diese Schnittstellen und erleichtert es Anwendungsentwicklern erheblich, mit Funkgeräten, Antennenrotoren, Endstufen und anderen steuerbaren Geräten zu interagieren. Von WSJT-X und FL-Digi bis hin zu JS-8-Call, LOG-4-OM und CQR-LOG basieren fast alle heute verbreiteten Amateurfunkanwendungen auf Hamlib. Die Arbeiten an Hamlib 5 sind bereits im Gange. Es gibt noch keinen festen Termin zur Veröffentlichung, man hofft allerdings auf 2027. Weitere Informationen zu dieser Software gibt es im Internet. Der Amateur Radio Software Award ist eine jährliche internationale Auszeichnung, die Softwareprojekte würdigt, die den Amateurfunk bereichern und Innovation, Freiheit und Offenheit in der Entwicklung von Amateurfunksoftware fördern. Nominierungsrichtlinien, Veranstaltungskalender und Informationen zu früheren Preisträgern finden Sie auf der Webseite der Organisation. Das waren unsere heutigen Meldungen aus der Funkwelt für Sie. Der nächste Titel ist ein Musikwunsch unseres Hörers Dirk Peterek. Ihm ist beim Umschichten seines Musikarchivs eine schöne Country-Ballade aufgefallen, die heute praktisch nicht mehr zu hören ist. Es ist eine späte Produktion von Mary Ford mit Les Paul aus dem Jahr 1962 und sie heißt Another Town, Another Time. Interessant daran ist zu hören, wie verbunden Mary Ford auch mit dem Country-Musikgenre war, obwohl man sie ja aus viel differenzierteren Produktionen und Aufnahmen kannte. Und noch was ist interessant. Die schwedische Supergruppe ABBA veröffentlichte im Jahr 1973 einen Song mit einem ganz ähnlichen Titel, nämlich Another Town, Another Train. Könnte das Original von Mary Ford eine Anregung dafür gewesen sein? Urteilen Sie selbst. Und dass man diesen Titel heute praktisch nicht mehr im Radio hören kann, das hat nun ein Ende. Hier bei Radio DARC.

dass das Rundfunkmuseum KAM in der Sudetenstraße 2a in KAM. Am einfachsten mal im Internet nachschlagen oder jetzt mitschreiben. Tische und gegebenenfalls Regenschutz bitte selber mitbringen. Reservierung ist nicht notwendig und es werden auch keine Gebühren verlangt. Die Teilnahme am Flohmarkt ist also kostenlos. Spenden ans Museum sind jedoch willkommen. Informationen zu der Börse gibt es bei Gunter Krämer. Der hat die folgende Telefonnummer: 0911 642 6964. 0911 642 6964. Und das Ganze findet am Rundfunkmuseum KAM in der Sudetenstraße 2a statt. Von 13 bis 15 Uhr werden dann eben die Dubletten aus dem Depot des Museums verkauft. Und das ist dann nicht am Ort des Rundfunkmuseums, sondern in der Werner von Siemens Straße 23 in KAM. Und um die Sache komplett zu machen, wenn der Depotverkauf vorbei ist, dann öffnet auch noch das Rundfunkmuseum selber, und zwar von 15 bis 18 Uhr. Mit Führungen und Vorführungen, und das ist dann wieder in der Sudetenstraße 2a. Muss man ein bisschen hin und her, aber keine Sorge, das ist nicht so weit auseinander. Und am Sonntag, den 31. Mai 2026, ist dann Frühlingsfest im Rundfunkmuseum KAM. Und da ist dann komplett von 10 Uhr bis 17 Uhr geöffnet. Normal ist das ja immer nur stundenweise. Da macht man also ein Fest, wo es den ganzen Tag offen ist, mit Museumsbetrieb, mit Verköstigung, Führungen und Vorführungen, Hochspannungsshow, Lasershow und vielen Überraschungen. Also Ende Mai ist KAM wieder mal eine Reise wert. Und wer sich's jetzt nicht mitgeschrieben hat, der kann das auch auf der Website des Museums finden, des Rundfunkmuseums KAM. Ein Beitrag von Wolf Dieter, Delta Lima 2, Mike Charlie Delta.

Geocache-Netzwerke sind immer gefragter und werden auch von Funkamateuren weltweit eingesetzt, obwohl oder gerade weil zwei der drei Systeme, Meshcom, Meshtastic und Meshcore, nicht auf Amateurfunkfrequenzen arbeiten. Sie nutzen das LoRa, das heißt Long-Range-Protokoll, mit der wenig störanfälligen Chirp-Modulation mit einer sehr geringen Datenrate und daher einer hohen Reichweite im zweistelligen Kilometerbereich, trotz minimaler Sendeleistungen im Milliwatt-Bereich. Wir werden in einem kommenden Beitrag näher auf diese Technologien eingehen, die Strom- und Telekommunikationsnetzunabhängige Textkommunikation auch in Notfällen verspricht. Das kann dann also zum Beispiel auf einem Handy angezeigt werden, geht aber nicht über die Handy-Mobilfunknetze. Die sind ja zentral organisiert, mit Servern und Netzknoten. Das ist zwar ein leistungsfähiges System, aber anfällig gegenüber Störungen, Naturkatastrophen und auch Überwachung. Die LoRa-Mesh-Netzwerke arbeiten dagegen ähnlich wie Packet Radio früher, ohne große Netzknoten, ohne zentrale Infrastruktur. Das ist dann weniger leistungsfähig, aber dafür auch ausfallsicherer. Wobei einige der Systeme trotzdem ein intelligenteres Routing verwenden, denn das reine Weitergeben der Nachrichten von Knoten zu Knoten, wie in den ersten Packet-Radio-Protokollen, führt sehr schnell zu Verstopfungen. Aber 2024 gelang beispielsweise die Organisation der Rettungsdienste in Tennessee nach den Zerstörungen durch den Hurricane Helen mit dann noch funktionierenden Mesh-Netzwerken. Anderswo in den USA, in Nevada in der Wüste, fanden sich auch Mesh-Knoten, welche die Naturschutzbehörde allerdings aufspürt und entfernt, weil sie da nicht genau weiß, wer die eigentlich aufgestellt hat und Drogenhändler als Ursachen vermutet. Naja, warum Drogenhändler ausgerechnet in Nevada in der Wüste sein sollten, das ist fragwürdig. Es wäre eigentlich eine sehr gute Notlösung, wenn jemand in der Wüste in Not gerät. Aber da sieht man, dass halt nicht immer das Verständnis für solche Netzwerke da ist. Und in den USA schon gar nicht. Jetzt hat sich auch Arte des Themas angenommen. Sie stellen Mesh-Netzwerke weltweit vor, und zwar in der Sendereihe Trax. Da gibt es den Beitrag Off-Grid. Dazu kann man einfach auf Arte TV nach Mesh oder nach Off-Grid suchen. Der Beitrag wird bis 2029 verfügbar sein, der ist also längerfristig gespeichert. Man kann natürlich auch direkt in einer Suchmaschine nach Mesh und Arte TV suchen, dann findet man das auch. Der Beitrag stellt dezentrale Funknetzwerke als Alternative zu den kommerziellen Mobilfunknetzen vor. Wie geht das nun ohne Internet oder gar 5G? Und wo ist das interessant? Ja, zum Beispiel auch in Gesellschaften, die zunehmend überwacht werden oder in denen die Regierungen die Telekommunikation von heute auf morgen blockieren können, wie im Iran oder in der Ukraine, wo Russland ja als erstes die Internetstrukturen zerstört hat. Dort wurde dann Starlink verwendet, das aber natürlich sehr teuer ist und auch nicht ausfallsicher. Doch inzwischen sind diese dezentralen und offen zugänglichen Netzwerke nicht nur eine Fantasie von Preppern und Überlebenskünstlern. Arte Trax trifft Mesh-Fans in London, in Barcelona und in der Nähe von Bologna in Italien. In Barcelona installiert das Aktivistenduo Radical Data Repeater Antennen für Mesh-Tastic. In London hat Jack 44, ein britischer Elektronikingenieur und Spezialist für Spionagetechnologien, Tutorials erstellt, um Alternativen zu WLAN für alle zugänglich zu machen. Und in der Region Bologna in Italien bietet das von Christina Carnevali ins Leben gerufene Projekt des ultralokalen Netzwerks Antennini, das deckt also ein Dorf ab, den Einwohnern dort, wo die öffentliche Infrastruktur es nicht mehr zulässt, einen gemeinsamen Zugang zum Internet über LibreMesh, das mit WLAN statt LoRa-Mesh-Technik auch höhere Datenraten bietet. Mit kommerziellen Anbietern hatten die Einwohner dort kein Glück und deswegen haben sie es jetzt über Mesh selbst organisiert. Es gibt also viele Anwendungen und ähnlich wie die kleinen Arduino-Computer sind auch die Mesh-Komponenten inzwischen relativ preisgünstig als Fertigbausteine erhältlich und müssen dann nur entsprechend programmiert und beispielsweise mit einem Smartphone gekoppelt werden. Ein Beitrag von Rolf Dieter, Delta Lima 2, Mike Charlie Delta.

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1: Stehende Wellen, ja, das kennen wir als eher unerwünschten Effekt, wenn die Antennenanpassung nicht so gut funktioniert. Dann verschlechtert sich das Stehwellenverhältnis, das SWR. Dann haben wir stehende Wellen auf der Antennenleitung, was man dann durchaus wörtlich nehmen kann. Die Sendeleistung steht auf der Leitung, statt zur Antenne zu wandern. Das hat also eine schlechte Abstrahlung zur Folge und kann zur Beschädigung der Endstufe führen, weil die Spannungen zu hoch werden. Stehende Wellen entstehen aber auch anderweitig bei Resonanzen, wenn also Wellen reflektiert werden, nicht nur in Antennenanlagen, beispielsweise in Lasern, tja und jetzt auch im ganz großen Maßstab, am Rande des Sonnensystems. Das hat die Raumsonde Voyager 1 gerade entdeckt. Sie hat am Rande des Sonnensystems etwas entdeckt, das jedem jeweils entwickelten theoretischen Modell widerspricht. Eine physikalische Struktur, die so unerwartet ist, dass die NASA-Wissenschaftler erstmal 18 Monate damit verbracht haben, eine Fehlfunktion der Instrumente auszuschließen, bevor sie es schließlich bekannt gaben. Ja, und zwar hat in einer Entfernung von 23,5 Milliarden Kilometern von der Erde das Plasmawellenmessinstrument von Voyager 1 eine kohärente elektromagnetische Welle entdeckt, die mit genau 3,84 kHz über die Heliopause hinweg schwingt. Also die Grenze, an der der Einfluss unserer Sonne endet und der eigentliche interstellare Raum beginnt. Stehende Wellen benötigen zwei reflektierende Grenzen, um sich zu bilden. Auf der Antennenleitung ist das halt dann das Funkgerät und die Antenne, beim Laser sind es zwei Spiegel. Aber hier ging man eigentlich davon aus, dass die Heliopause eine einseitige Grenze ohne entsprechende reflektierende Struktur auf der interstellaren Seite ist. Das Vorhandensein einer solchen Welle deutet darauf hin, dass im interstellaren Raum jenseits der Heliopause eine bisher unbekannte zweite physikalische Grenze existiert, die als zweite Wand wirkt und die Plasmawellen wieder nach innen zurückreflektiert. Diese stehende Welle hat während 847 aufeinanderfolgenden Tagen kontinuierlicher Messungen angehalten, gab also keine Unterbrechungen oder Instabilitäten, was damit vorübergehende oder zufällige Phänomene ausschließt. Die Frequenz stimmt mit keiner bekannten natürlichen elektromagnetischen Emissionsquelle, keinem Wechselwirkungsmuster kosmischer Strahlung und keiner Korrelation der Sonnenaktivität überein. Am rätselhaftesten ist, dass die Amplitude der Welle seit ihrer ersten Erfassung langsam um 0,3% pro Jahr zugenommen hat, was darauf hindeutet, dass sich das, was sie erzeugt oder reflektiert, auf eine Weise verändert, für die die aktuelle Physik keinen Erklärungsmechanismus hat. Das Team des Interstellar Boundary Explorer der NASA beschreibt dies als die ungewöhnlichste Messung, die jemals von einem Raumfahrzeug in der Geschichte der Weltraumforschung geliefert wurde. Dokumentiert ist das Ganze vom NASA Jet Propulsion Laboratory in den Astrophysical Journal Letters. Ein Beitrag von Wolf Dieter, Delta Lima 2, Mike Charlie Delta.

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1: Hallo liebe DX-Freunde und Funkamateure. Ohne Strom geht keine Telekommunikation. Eigentlich geht ohne Strom gar nichts mehr in unserer modernen Welt. Das ist eine Binsenweisheit und deshalb wird das Thema Stromversorgung ständig überall diskutiert, nicht nur in der Politik. Auch viele Funkamateure machen sich ihren Strom mittlerweile selbst, in Form von PV-Anlagen auf dem Hausdach, idealerweise kombiniert mit einem Speicher, der die Nachtstunden oder sonnenarme Tage überbrücken kann. Auch wird so manche Outdoor-Funkaktivität heute aus Solarzellen versorgt. Soweit, so gut. Erneuerbare Energien sind sauber, umweltfreundlich und machen uns unabhängig von politischen Krisen, wie man aktuell wieder ganz anschaulich an der Zapfsäule sieht. Wenn man wie ich ein Elektroauto fährt, können einem die Spritpreise ziemlich egal sein. Ob einst Robert Habeck oder heute Katharina Reiche, für viele liegt die Lösung von Energiekrisen primär im Bau von immer mehr Solar- und Windenergieanlagen. Aber alle diese Technologien haben ein Problem. Sie sind nicht immer verfügbar. Auch nachts scheint bekanntlich die Sonne nicht. Auch da wollen wir funken oder unser Abendessen kochen. Abhilfe kann nur geschaffen werden, wenn man Strom aus Überflusszeiten auch speichern könnte, etwa in Batterien oder in Form von Wasserstoff. Auch Pumpspeicherwerke sind eine Lösung, vor allem hier in Bayern, wo ich wohne, aber deren Kapazität ist begrenzt. In letzter Zeit entstehen auch viel mehr riesige Batterieparks in der Größe eines Fußballfeldes, auf dem Tausende von Lithium-Ionen-Akkus stehen, um die Versorgung zu puffern. Allerdings, das ist alles nur ein Tropfen auf dem heißen Stein. Wirklich bedeutsame Anteile und Mengen an elektrischem Strom kann man bis heute nicht speichern. Das könnte sich aber nun ändern, denn es gibt eine vielversprechende neue Speichertechnologie, welche die zehnfache Energiedichte verspricht als herkömmliche Lithium-Ionen-Batterien, und diese heißt Zinn-Thermotechnik. Entwickelt wurde diese vielversprechende Lösung von Forschern des Massachusetts Institute of Technology. Kommerzialisiert wird sie nun von dem Start-up Forth Power, einem jungen Unternehmen in unmittelbarer Nachbarschaft der amerikanischen Elite-Universität. Das technische Prinzip dahinter ist die Speicherung von elektrischem Strom in Form von Hochtemperaturwärme. Damit meine ich wirklich hohe Temperaturen, etwa 2400 Grad Celsius. Es ist gewissermaßen eine Art Super-Nachtspeicherheizung, allerdings mit weiß glühenden Speichermedien. Das Team um den Entwickler Professor Esken Henry hat nämlich erkannt, dass man mit sehr hohen Temperaturen wesentlich schneller übertragen und das System dadurch deutlich verkleinern kann, was letztlich alles deutlich preisgünstiger macht. Auch werden nur billige Zutaten eingesetzt wie Graphit und Zinn, die in Massen überall verfügbar sind. Und so funktioniert's. Als Wärmetransportmittel wird flüssiges Zinn eingesetzt, das durch extrem hitzebeständige keramische Rohre fließt. Aufgeheizt wird es zunächst mit einer elektrischen Widerstandsheizung, und zwar auf 2400 Grad. Das resultierende weißglühende Zinn erhitzt anschließend Graphitblöcke auf die besagten höllischen Temperaturen, sodass diese ebenfalls weißglühend werden. Schmelzen tun sie da aber noch nicht, da Graphit bei etwa 3600 Grad im festen Zustand verbleibt. Dieser Höllenofen speichert bei so hohen Temperaturen natürlich enorme Mengen an Energie, da diese in vierter Potenz mit der Temperatur wächst. Soweit alles klar, alles nachvollziehbar. Frage ist nun, wie man die gespeicherte Energie wieder in Strom zurückverwandelt bekommt. Naheliegend wäre, sie mit einem Wärmetauscher in Dampf zu verwandeln und damit eine Turbine anzutreiben. Aber es gibt eine viel bessere Methode, die einen deutlich höheren Wirkungsgrad verspricht. Und sie ist geradezu genial. Die Technik hat heute fast jeder auf dem Hausdach. Es wird schlicht und einfach Photovoltaik eingesetzt. Da die Graphit-Speicherblöcke weiß glühen, geben sie sichtbares Licht ab und auch jede Menge Infrarot, sprich Wärmestrahlung. Diese kann man mit Solarkollektoren wieder in Strom zurückverwandeln. Es wird gewissermaßen eine kleine künstliche Sonne geschaffen mit den ultraheißen Steinen und mit einer PV-Anlage, die daraus Strom erzeugt. Wir sprechen natürlich nicht von handelsüblichen PV-Anlagen. Diese haben ihre beste Effizienz im Bereich des sichtbaren Lichts. Gefragt waren Module, die auch im Infrarotbereich empfindlich sind. Hier wurden von Professor Henry spezielle Module entwickelt, die das können. Thermophotovoltaik heißt diese Technik Und sie wandelt nicht nur das sichtbare Licht in Strom um, sondern auch die fühlbare Wärme der Graphitblöcke. Der Wirkungsgrad liegt bei etwas mehr als 40%. Das ist deutlich höher als beim Einsatz eines Dampferzeugers und einer mechanischen Turbine. Das flüssige Zinn, das anfangs 2400 Grad heiß ist, kühlt beim Fließen durch die Graphitblöcke ab, da es seine Energie an die Photovoltaik abgibt und wird anschließend im Kreislauf wieder aufgeheizt. Kompakte Speicher für die Zukunft der Energiewende also. Die Stromproduktion lässt sich dabei flexibel steuern, man kann die Zellen einfach herausziehen und so die Stromproduktion unterbrechen. Allerdings, der Teufel steckt auch hier im Detail. Damit diese bestechende Technik funktioniert, müssen die PV-Module die enorme Hitzeschlacht in der Nähe der glühenden Graphitblöcke überleben können. Dazu werden sie auf der Rückseite permanent mit Wasser gekühlt. Zudem hat das Team ein patentiertes System mit einem reinigenden Edelgasvorhang entwickelt. Dieses verhindert Ablagerungen auf den Zellen, welche die stromerzeugende Strahlung behindern würden. Die Hochtemperaturspeichertechnologie nimmt rasch Fahrt auf. Noch in diesem Jahr will das Unternehmen Forth Power mit seinem Hauptsitz in Bedford, Massachusetts, eine 1 Megawattstunden Pilotanlage in Betrieb nehmen. Eine ausgewachsene kommerzielle Anlage soll später schon eine Leistung von 25 Megawatt und eine ziemlich beeindruckende Speicherkapazität von 250 Megawattstunden haben. Neben den Kostenvorteilen besticht die Zinn-Thermobatterie durch ihren extrem geringen Platzbedarf. Die meisten Batteriespeichertechnologien brauchen für die 10 Megawattstunden eine Fläche von gut 4000 Quadratmetern. Forth Power liegt eher bei 100 Megawatt, also 10-mal so hoch als mit bisherigen Systemen. Zudem ist das Modell gut skalierbar. Man kann mit einem kleinen System beginnen und dieses bei Bedarf einfach um weitere Einheiten ergänzen. Also, die Zinn-Thermotechnik wird wohl niemals unsere Smartphones und Funkgeräte mit Strom versorgen, auch nicht das eigene Haus. Aber für Netzbetreiber oder andere staatliche Akteure könnte sie ein Gamechanger für die Nutzung erneuerbarer Energien werden. Die Speicherung von erneuerbarem Strom in wirklich großem Maßstab rückt deutlich näher. Die Ölmullahs und Gasdespoten dürfen langsam nervös werden. Aber so ist das halt. Clevere Technik ändert mal wieder alles. Bis zum nächsten Mal, Eva Maria, DG9 MFG.

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1: Nun wieder am Ende der Sendung der übliche Funkwetterbericht. Die Sommersaison ist gestartet und viele Funkamateure nutzen eine Ferienreise, um auch vom Urlaubsort mal aktiv zu werden. Oder auch die vielen DX-Expeditionen momentan beleben die Bänder und es gibt viel zu jagen auf den Frequenzbändern. Schauen wir mal, wie sich die aktuelle Situation darstellt. Und der Spezialist hierfür ist, wie immer, Christian Reiber, Delta Lima 8, Mike Delta Whisky vom HF-Referat des DARC.
2: Ja, es sind ständig Stationen aus eher selten aktivierten Gebieten zu hören. Oft sind es Funkamateure, die einen beruflichen oder privaten Aufenthalt mit dem Hobby verbinden, dann aber natürlich nicht rund um die Uhr auf den Bändern aktiv sein können, so wie das bei den ausgewachsenen DX-Expeditionen der Fall ist. Umso schöner, wenn man so einen Kontakt ins Log bekommt. Die letzten Tage boten dafür so manche Gelegenheit, zumal die Sonnenaktivität angehoben war mit einem solaren Flux, der sich zwischen 130 und 150 Einheiten bewegte. Der Trend zeigt allerdings nun nach unten, weil sich einige aktive Regionen auf die Sonnenrückseite verabschieden. Dafür wird am Wochenende eine größere Region hereinwandern, die bereits durch rege Flairtätigkeit aufgefallen ist, obwohl sie für uns noch gar nicht sichtbar war. So ließ sie am Donnerstag ein Flair vom Stapel, das auf der Erde noch als M2 gemessen wurde, tatsächlich aber deutlich stärker gewesen sein muss. Das wird den Abwärtstrend des Flux aufhalten. Wir erwarten 115 bis 145 solare Fluxeinheiten. Im Erdmagnetfeld war es relativ ruhig, mit Ausnahme des Donnerstagabends, wo uns eine schwache Störung erreichte und vor allem des Montags. Dort traf ein Masseauswurf bei der Erde ein, der es 12 Stunden lang stürmisch werden ließ. Das drückte die Muff bis zum Mittwoch deutlich. Streckenweise reichte es nicht mal mehr für das 15-Meter-Band. Das war einer von den Magnetstürmen, der eine richtig deutliche Handschrift in der Ionosphäre hinterließ, der also so viele freie Elektronen abfließen ließ, dass die anschließende Erholung mehrere Tage erforderte. Am Sonntag vor 2 Jahren hatten wir das ja in noch wesentlich stärkerer Form, mit Aurora über ganz Mitteleuropa, der sogenannte Gannon-Storm vom 10. Mai 2024. Und das kann durchaus wieder passieren, gerade in diesem und im nächsten Jahr. Für die nächsten Tage sieht es allerdings ganz und gar nicht danach aus. Die Flairtätigkeit ist durch die verringerte Anzahl aktiver Regionen sehr mäßig und potentere koronale Löcher sind im Moment auch keine in Sicht. Es sieht also nach einigen relativ ruhigen Tagen aus, was sicher kein Schaden ist. Was die am Wochenende neu auftauchende Region dann wirklich bringt, muss man sehen. Aber zumindest bis zur Wochenmitte werden von ihr ausgehende Masseauswürfe es kaum bis zur Erde schaffen. Die besten Ausbreitungsbedingungen finden wir tagsüber von 20 bis 15 Meter vor. 12 und 10 Meter werden zeitweise öffnen. 20 Meter bleibt die erste Nachthälfte meist nutzbar. In der zweiten Nachthälfte ist dann 30 Meter das höchste offene Band. Der Sporadic-E-Motor springt langsam an. In der ersten Maiwoche gab es mehrere Öffnungen auf 10 und auch 6 Meter, unter anderem Richtung Skandinavien und Iberische Halbinsel. Davon wird es in den nächsten Wochen noch deutlich mehr geben. Und auch wenn wir auf 10 Meter auf F2-Ausbreitung weitgehend verzichten müssen, lohnt sich trotzdem der Blick auf die Short-Skip-Bedingungen via sporadischer E-Schicht. Good DX!

Das war's nun für heute. Wir sind leider schon wieder am Ende von Radio DARC angelangt. 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Redaktion und Musikauswahl hatte Rainer Englert, Delta Foxtrot 2, November Uniform. Wir hoffen, die Sendung hat Spaß gemacht. Wenn ja, sagen Sie es doch einfach weiter. Wenn Sie wollen, hören wir uns nächste Woche wieder. Gleiche Zeit, gleiche Frequenz. 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Auf Wiederhören, moin, tschüss, servus und 73, gut DX. Bis zum nächsten Mal.

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0: Und hier ist wieder die Büchersendung im Freien Radio für Stuttgart. Ich bin Sabine Gärtling und freue mich wie immer über alle, die zuhören. Heute geht es um ein ganz besonderes Buch, Plitschplatsch, Stuttgarter Wassergeschichten. Und deshalb begrüße ich hier im Studio Frau Aida Neat und Christina Schmidt, die beiden Macherinnen des Buches. Christina Schmidt als Autorin und
1: Aida
0: Neat als in dem Fall Grafikerin. Sie sind aber eigentlich Stadtplanerin, habe ich gelesen.
1: Architektin und Stadtplanerin, genau. Und habe die Illustration gemacht.
0: Ja, also dann doch die grafische Gestaltung des Buches.
2: Nee, die habe ich gemacht.
0: Ah ja.
2: Also die Zeichnungen und die Karte sind von Aida Neat.
1: Genau.
0: Und Texte. Vielleicht fangen wir einfach mal damit an. Wie kam es denn zu dem Buch, dass Sie gemeinsam dieses Buch gemacht haben? Wie kam es dazu?
2: Die Idee wurde mir geschenkt von einer Claudia, die hat mein Treppenbuch gesehen über die Stuttgarter Stäffele, Stuttgarter Stufennotizen, und hat gemeint, sowas müsste mal zum Stuttgarter Wasser gemacht werden.
0: Das heißt, Sie sind Autorin, Sie haben schon mehrere Bücher ausgebracht, höre ich jetzt.
2: Ich komme von der Buchgestaltung, habe immer Ideen für Bücher und ich denke die auch nicht nur als Text, sondern schon als Objekt von Anfang an mit.
0: Also Autorin trifft es da nicht so ganz, weil Ihnen das ganze Buch wichtig ist, mit seiner Gestaltung und sowas.
2: Genau, vielleicht bin ich
0: als Objekt
2: Buchkünstlerin, Buchgestalterin, aber ich schreibe immer mehr, also ich wachse auch in die Autorinnenrolle rein.
0: Und Frau Neat, wie kam es dazu, dass Sie jetzt die Illustrationen dazu gemacht haben als Stadtplanerin?
1: Genau, Christina und ich kennen uns schon ein paar Jahre. Ich bin bei Studio Malta, wir sind ein Planungsbüro für Stadtplanung, Architektur und Design. Und Christina hat damals für Studio Malta hat sie die Grafik gemacht. Und über eine Welle sozusagen, das ist unser Logo, haben wir uns kennengelernt, genau.
2: Und ihr habt damals...
0: Ich mich jetzt trotzdem ein bisschen. Ja. Da hat sie die Grafik gemacht und dann sind Sie als Grafikerin dazu.
1: Nein, also ich bin keine Grafikerin, ich bin Architektin und Stadtplanerin. Und die Illustration und die Karte für das Buch habe ich gemacht, weil wir ja auch ganz viel auch im Studium zeichnen. Mhm. Aber die Buchgestaltung hat Christina gemacht.
0: Ich werde es noch verstehen.
1: Genau.
2: Also es kam eigentlich schon zu einer Zusammenarbeit für das Treppenbuch. Hat Studio Malta die Karte dafür entworfen, weil Kartenzeichnen viel komplexer ist für mich als Grafikerin. Also das können die Architektinnen auf jeden Fall besser. Und so kam es dann, dass ich gefragt habe, ob sie auch Lust hat, mit mir diese Stadterkundungen für das Wasserbuch zu machen. Also wir waren viel unterwegs im Sommer lang und ich habe unterwegs notiert, Aida hat gezeichnet und so kam das Material für dieses Buch nach und nach zustande.
0: Und Sie haben gerade gesagt Treppenbuch, das heißt Stuttgart ist geprägt durch seine Treppen, ist Stuttgart auch geprägt durch sein Wasser?
2: Wir fanden, dass die Sehnsucht nach Wasser was sehr Prägendes für Stuttgart ist. Also jeden, den man hier fragt im Sommer nach einem See, also die Sehnsucht ist sehr groß und dieser Sehnsucht sind wir nachgegangen.
0: Aber ist ja nicht, ist nicht so sichtbar auch in Stuttgart, oder, das Wasser? Wie ist es Ihnen ergangen? Sie haben gerade gesagt, Sie haben dann Erkundungen gemacht.
2: Ja, es gibt wahnsinnig viele Brunnen. Eine Besonderheit ist das Mineralwasser. Es hat das zweitgrößte Mineralwasservorkommen Europas, was auch vielen nicht bewusst ist. Und ja, dieser Reichtum an Mineralwasser im Wassermangelgebiet, das ist einfach auch so ein Kontrast. Also wir haben hier zu wenig Trinkwasser. Die eine Stadthälfte kriegt Trinkwasser aus dem Bodensee, die andere aus dem Donauried bei Ulm. Wir müssen Wasser hierher holen, damit diese Stadt überhaupt genug Wasser hat.

0: Mein Vorschlag ist, dass wir jetzt mal einen Abschnitt hören aus dem Buch und uns dann vielleicht über diese Spaziergänge unterhalten. Wollen Sie mal was lesen draus?
1: Gerne. Wasser machen. Claudia sieht mein Treppenbuch. Man sollte mal sowas zum Stuttgarter Wasser machen. Man sollte, also ich, Carsten. Claudias Mann ist Schwimmbadarchitekt. Warum nicht? Nach Rot kommt Blau, Teil 2 meiner Expedition durch Stuttgart, die zeigt, was ich in dieser Stadt finde und was nicht und ob ich hier bleiben kann. Wer kommt mit? Florina? Schon interessant, statisch und organisch, flüssig und fest, aber Stuttgart? Lieber nicht. Sammeln. Quellen, Brunnen, Bäche, Seen, Flüsse, Schwimmbäder, auch unterirdisches Wasser? Speicher, Leitungen, Kanäle? Wahrscheinlich zu viel. Christoph, als Sammlung mit vergleichendem Blick, eine Idee pro Rubrik. Dann mal los. Lautenschlägerbrunnen. Den ersten Brunnen zeigt mir Markus. Ich trinke einen Schluck Eisenwasser, rufe ekelhaft, nehme noch einen und transportiere ihn im Mund zu dir. Du willst keinen Mineralwasserkuss. Pustest mich weg und schmeckst dann doch, als hätten wir uns die Lippen blutig gebissen. Agnes. Er entspringt in den Vaihinger Honigwiesen und schmeckt sofort süß, wenn man das so liest. Dieses Rinnsal hat den Kessel geformt. War er tatsächlich mal ein stattlicher Bach, ein mächtiger Fluss, ein reißender Strom, ein Meer oder einfach beharrlich jahrtausende lang? Seinetwegen wohnt Stuttgart hier und nicht am Neckar. 250 Höhenmeter weiter unten am Erwin-Schöttle-Platz folgen wir seinem unterirdischen Wasser entlang der Möhringer Straße. Kani, wäre er doch sichtbar wie die Bächle in Freiburg, er wäre eine Touristenattraktion. Doch unser Bach fließt im Kanal quer durch die Stadt unter Stadtbahntunneln und Stationen, Leitungen für Gas, Strom, Telekommunikation, Frischwasser und Abwasser hindurch unterquert er den Marienplatz. Verrückt, was alles unter unseren Füßen fließt. In der Straße, die seinen Namen trägt, ein schöner Platz. Schön, weil autofrei, mit Wasserrinne, leider trocken. Aida, sind wir zu früh oder fließt hier nie etwas? Wo ist jetzt unser Wasser? Im Bräuninger, hinter Oldtimern, Pralinen, Parfüm, im Candy-Tunnel kaufst du für Timi Lakritz. Dann die Rolltreppe runter ins Schwarz, unterm Kanal hindurch. Früher waren hier 2 Aquarien. Und wieder hoch zu den Socken. Bei Dorothee ein Brauhaus namens Nesenbach. Laut Ulrich ist der Nesenbach bekannt nach einer gewissen Agnes, kurz vorm Nes, die am Ufer Grundstücke besessen haben könnte.
0: Das waren jetzt erste Beispiele aus Plitschplatsch Stuttgarter Wassergeschichten, einem Gesamtkunstwerkbuch, wie wir gerade gehört haben. Und da kommen jetzt schon einige Namen vor. Wie kann ich mir denn das vorstellen? Haben Sie die Leute, Ihre Bekannten mitgenommen auf Stuttgarter Wassererkundung?
1: Alle, die uns in diesem Sommer zum Stuttgarter Wasser irgendwas erzählt haben, sind in dieses Buch gekommen. Und ich habe gemerkt, beim Schreiben der Texte, also es gibt einerseits die Notate, die unterwegs entstanden sind, aber ich überarbeite die danach, da kamen mir immer diese Stimmen in den Kopf. Und irgendwann habe ich dann eine Form gefunden, in der sich so blaue Stimmen einmischen in meine Texte. Also ich werde ständig unterbrochen von anderen, die auch noch was sagen wollen.
0: Das sind dann die blauen Stimmen?
1: Die Wellen, die reinschwappen in meine Texte.
0: Und die Bilder oder die Illustrationen dazu, die hingen ja bei der Vorstellung des Buches in der Lagune, heißt der Ort, glaube
1: genau.
0: Ich, ja, an der Wand. Ich habe mir das so von weitem angeguckt, habe dann auch geguckt, ja, das könnte der Feuersee sein, das könnte der Eggensee sein. Das heißt, Sie haben diese Seen einfach abgebildet?
2: Genau, also eigentlich die ganzen Flüsse, Bäche, Brunnen, Seen, Mineralquellen, Schwimmbäder, Freibäder habe ich gezeichnet. Und wir haben das dann gemeinsam im Offspace Lagune haben wir das gemeinsam aufgehängt, da auch tatsächlich so positioniert, dass es wirklich eine Karte von Stuttgart einfach ergibt, also auch am tatsächlichen Ort.
0: Das ist richtig verortet. Wie zeichnet man eine Mineralwasserquelle?
2: Als Mineralwasserquelle.
0: Ja, oder wie taucht Mineralwasser in diesen
2: Das Mineralwasser taucht unter anderem da. Wir haben eine Karte, wo verzeichnet ist, also natürlich abstrakt und künstlerisch, wo verortet, wo die Mineralquellen sozusagen verortet sind. Also es ist eine, so eine Punktzeichnung. Aber auch Mineralwasserbrunnen haben wir auch, habe ich auch gezeichnet. Eher nochmal, also beispielsweise
1: die Brunnenchoreografien, genau, als Pfeile, wie das Wasser, ja, aus dem Brunnen,
2: genau, rauskommt. Aber auch flächig, also praktisch welchen Raum auch das Wasser sozusagen einnimmt als Wasser Fläche.
0: Von oben.
2: Genau. Mhm. Aber auch natürlich die Wasserchoreografien. Also praktisch bei dem Brunnen ist es total spannend, weil die haben ja eine Bewegungsrichtung oder mehrere Bewegungsrichtungen. Und diese Wasserchoreografien habe ich versucht zu zeichnen, so als.
0: Das sind ganz schlichte Zeichnungen, aber ganz faszinierend auch, weil ich gucke mir einen Brunnen ja eigentlich nicht von oben an oder auch die Seen eher nicht von oben und das dann mit dem eigenen Eindruck in Einklang zu bringen, was ich ja als Fläche sehe, fand ich ganz spannend.
2: Oder halt einfach wirklich so detailliert zu schauen, wie fließt eigentlich so ein Strahl, also hier beim Klosterlebrunn sieht man das eigentlich ganz gut, weil das ist ja eigentlich ein Strahl, was von oben nach unten fließt, aber der hat ja dann, also diese ganzen Wassertropfen haben ja dann auch eine ganz eigene Richtung auch.
0: Klösterlebrunnen, das klingt nach Cannstatt.
2: Genau, ist es auch.
0: Beim Klösterle nehme ich an.
2: Genau, das ist ja einer der, das ist ja direkt auch an der Brücke am Neckar, sozusagen am Thaddäusbrunnen.
1: Ich könnte den Text dazu lesen.
0: Ja, gerne.
1: Wassertrunken. Beschwipst vom vielen Mineralwasser. Türkiser Trog trinkt, Thaddäus Troll träumt, trunkener Typ trällert. Vom anderen Ufer winkt die Sektfabrik.
2: Genau. Aber auch, das sind jetzt zum Beispiel so eine Detailzeichnung, aber auch so die Wasserchoreografien. Vielleicht kommen wir zum Galatea.

0: Schrift ist schwarz, aber der Rest ist ein türkiser Pool ringsum. Wir haben sogar einen Farbschnitt, dass die Seiten vorne auch türkis sind und ja, blauer Faden.
1: Genau, die Zeichnungen kann man sich so vorstellen, es sind Linienzeichnungen, die haben, und der Pfeil gibt sozusagen die Richtung vor.
2: Wie das Wasser.
1: Wie das Wasser,
2: genau. Sich bewegt, ja.
0: Die Strichzeichnungen sind mit Füller entstanden und die flächigen mit Pinsel und Tusche. Mhm.
2: Das sieht man denen dann auch noch so ein bisschen genau an. Dann ist noch ein bisschen ja Struktur drin.
0: Ja. Sie haben was Flüssiges.
2: Ja, ja, ja.
1: Und bilden aber auch durch diese Flüssigkeit und durch die Zeichnung, die wirken die auch sowieso so kleine Höhenprofile auch des Wassers sozusagen. Das ist wie so kleine Topografien eigentlich auch. Mhm.

0: Das sieht ja gerade ganz kompliziert aus. Was ist das denn?
1: Das ist tatsächlich das Solebad in Cannstatt.
0: Ah ja.
2: Das, ist, das war das erste Mineralbad, was wir uns zusammen angeschaut haben.
1: Vielleicht liest du auch
2: den Text dann. Gerne. Floating. Eindruck, quietschende Farben. Mittelblaue Fliesen, Grip unter Füßen, türkisbespannte Liegen, Muster auf Haut. Aida, Floating braucht Körperspannung. Von Wärme umgeben, leicht und frei, schwerelose Geborgenheit im Ei. Jürgen, an der Oberfläche warmen Salzwassers schweben, Grenzen von Körper und Raum lösen sich auf, tiefgreifende physische und mentale Entspannung, umfassendes und langanhaltendes Wohlgefühl. Kalte Stiche im Mineralwasser, naturbelassen, leicht trüb, prickelnd, fast heiß. Aida, Materialitäten von Wasser. Weich umschmeichelnd, harter Strahl, blubbernde Schaumwolke. Aida, jetzt Wassergymnastik. Nein.
1: Ja, das Solebad ist einer meiner Lieblingsbäder hier.
0: Gibt es denn irgendwie eine Karte oder gab es eine Aufzählung aller Stuttgarter Brunnen oder wie haben Sie sich denn orientiert, wo Sie hingehen, wo Sie suchen oder haben Sie selber entdeckt?
2: Also im Buch liegt eine Karte bei, halte ich gerade mal auf. Und ja, wir haben uns orientiert. Es gibt eine tolle Broschüre von der Stadt Stuttgart über alle Brunnen, eben 250 Brunnen im Stadtgebiet. Von den Bächen, wie haben wir die gefunden? Manche wurden uns empfohlen als Spaziergänge, die haben wir gemacht.
1: Genau, und ich hatte Kartenmaterial von Stuttgart und habe die dann sozusagen gemeinsam mit diesen über 250 Brunnen, die es in Stuttgart gibt, sozusagen zusammengelegt.
2: Ja, das Tolle war auch, dass Aida immer die Routen zusammengestellt hat, wie wir auch was abklappern können oder welche Touren wir machen wollen. So Ausnahmetour war dann auch mal eine Fahrt mit dem Neckar-Captain auf dem Neckar. Oder zum Hafen sind wir geradelt und den kompletten Neckar entlang. Wir haben die Neckarinsel besucht. Das ist ein ganz tolles Projekt. Die öffnen wirklich einen Ort am Wasser, wo man sich im Sommer auch sonntags aufhalten kann. Ja, und wir waren immer auf der Suche nach diesem See, der hier doch irgendwo sein muss, der Badesee. Wir haben immer überlegt, ob wir ihn einfach in die Karte einzeichnen. Und ja. Überhaupt haben wir beide großen Spaß an Karten. Da gibt es noch eine ganz besondere. Magst du es erzählen?
1: Ja, du kannst auch gerne.
2: Und zwar eine Karte, die wir wahrscheinlich erfunden haben, die Stuttgarter Wasserstraßen, also alle Straßennamen, durch die Wasser fließt.
0: Ach, jetzt.
2: Wir haben eine ganze Liste, also was haben wir hier? Am Dobelbach, am Klingenbach, Auerbach, Brücke, das sind diese Bachnamen, dann die Brunnen, Mühl, See, Wasser. Und so ist diese Karte entstanden von allen Straßen in Stuttgart, durch die das Wasser fließt, zumindest im Namen.

0: kann auch den Eckensee lesen, den kennen gerne, viele. Ja. Ovalsee. Jetzt wäre ein Fußbad nett nach diesem trockenen Wassermarsch über unterirdisches Nass. Doch diese Pfütze voller Algen vor der Oper gehört den Enten, wie auch die Wiese, Kohabitation am See. Tommy, der mal Ovalsee hieß, als er noch oval war. Laurenz, das war eine Ellipse, das müsstest doch gerade du wissen. Matthias, ist nicht jedes Oval eine Ellipse? Jakob, Epaulettensee hieß er auch, nach dem Schulterstück der Uniform. Uwe, weil dort die Offiziere der königlichen Armee zu spazieren pflegten. Jedenfalls, der moderne Zeitgeist wollte es eckig und baute ihn um zum Eckensee. Aida, das ist der hässlichste See, den man sich vorstellen kann, und das an so einem wichtigen Ort. Camilla, ich mag diesen See. Wenn ich da bin, bin ich schick angezogen, warte auf Andreas und freue mich auf die Oper. Rolf, warum pumpen wir nicht Mineralwasser in den Eckensee? Alba, also das wäre mein Wassertraum. In der Innenstadt schwimmen, am liebsten im Eckensee. Laurenz, oder gleich ganz Stuttgart auffüllen bis zu meiner Terrassenkante. Er liebt es am und auf dem Wasser, nur rein geht er nie. Ein Hörstück könnte das hier sein. Vielstimmiges Plätschern. Arndt mit Wassermusik von Händel. Vielleicht auch ein Film, in dem Nana und Fender im feinen Zwirn den Eckensee durchwaten, sich wie Kinder gegenseitig bespritzen und Schock einfach darin baden. Nun mache ich aber nun mal Bücher. Warum immer Bücher? Mag ich halt, diese Welten zu mitnehmen, in den unteren Schlossgarten zum Beispiel. Zurück und weiter zum Niesenbach.
1: Ja, vorher sind wir ja den Niesenbach entlang gegangen und hat er mit dem Eckensee aber keine direkte Verbindung.
2: Also sozusagen geografisch ja, also in Anführungsstrichen, der fließt sozusagen daran vorbei, aber der Niesenbach, das ist ja ein Kanal, also das ist ja ein Abwasserkanal, genau. Aber theoretisch, also früher.
1: Es war mal ein Bach.
2: Ja. Genau.
1: Vielleicht mal zu Ihren Texten. Es sind ja ganz unterschiedliche Texte, mal so pointierte Dialoge, mal schon fast ein sprachspielerisches Gedicht oder eine eigene Überlegung. Wie sind die Texte entstanden? Ganz spontan?
0: An vielen wurde auch heftig gearbeitet. Die Herausforderung bei diesem Buch war, dass ich irgendwann eben diese blauen Stimmen mit reingenommen habe und dann angefangen habe, die Texte im Layout zu schreiben. Sprich, ich habe parallel geschrieben und gestaltet. Will ich als Prozess so vielleicht nicht nochmal. Vielleicht nächstes Mal wieder nur mit Stift und Papier. Es sind viele Experimente da. Ich hatte die Möglichkeit eines Stipendiums von der Kunststiftung und habe mir dann auch wirklich die Freiheit genommen, da mal länger in die Textarbeit einzutauchen. Und ja, also ich hatte schon diese Liste vor, von allen Orten, wo wir waren, soll es auch einen Text geben. Und das war dann auch eine Fleißarbeit, zu jedem Text was zu finden. Bei manchem sprudelt es ganz viel, bei anderen muss man wirklich so suchen. Manchmal ist es ein ganz kleines Motiv, da reicht dann auch ein Satz oder eine Art Gedicht. Und manchmal ist es eben auch ein visuelles Spiel.

0: Lassen Sie uns doch noch ein paar Beispiele hören.
1: Sehr gern. Vielleicht dieser Inselkönig finde ich super und vielleicht auch noch dieses Gedicht von der Lagune.
2: Inselkönig. Zwischen Stuttgart und Bad Cannstatt, zwischen Schleuse und Wasserkraftwerk liegt die Neckarinsel. Von weitem winkt Herr Braun, Chef der Bundesschifffahrtsstraße und König dieses Inselstaats, mit anderem Recht als die Stadt. Gemeinnützig soll die Neckarinsel sein, offen für alle, eine Imbissbude würde ihm gefallen. Der Anfang für einen Aufbruch zum Fluss, ein Ort am Wasser für Neckarwissen und Zukunftsideen, radikal positiv. Hier gibt es jetzt noch einen schönen Text darüber, ob man denn nicht doch im Neckar baden könnte. Dieses Thema kam immer wieder auf, haben wir mit verschiedensten Leuten auch diskutiert, unter anderem mit dem Trinkwassermeister vom Hochbehälter Hasenberg, der einfach nur davon abrät. Und die Initiative Neckarinsel setzt sich aber dafür ein, dass man hoffentlich irgendwann mal wieder im Neckar baden kann, mit besserer Wasserqualität. Ein Gedicht.
1: Also um noch die Vielfalt nochmal zu zeigen.
2: Die Lagune ist eben ein Ausstellungsraum im Stuttgarter Westen und ist auch ein Büro, in dem ich eine Zeit lang saß. Und da ist dieses Gedicht entstanden. In der Lagune plätschert uns die Heizung, ein Brunnengedicht. Sophienbrunnen. Stirn an Stirn ein geknicktes Paar am Birkenkopf. Zu seinen Füßen ein Stapel Papier. Zu oberst ein Ja. Mitten im Wald zur Hochzeit ein Brunnen für Prinzessin Sophie. Wie schon ihre Mutter, Königin Katharina, kein Eheglück. Nein. Der Brunnen weint von Mai bis September und läuft über. Sie hatten vorher gefragt, wie wir unsere Geschichten gesammelt haben oder diese Stimmen eingefangen. Wir hatten die Möglichkeit, beim Literaturhaus Stuttgart zum Wetterleuchten einen Tisch aufzubauen und zur Mineralwasserverkostung einzuladen. Da hatten wir verschiedene Quellen abgefüllt in Bad Cannstatt und eben da ist dieser Text über die Wasserverkostung entstanden und viele weitere Stimmen, die dann im Buch verteilt sind. Wasserverkostung. Wolfgang nennt es Champagner, für Sandra schmeckt es nach Blut. Also das milde Wasser vom Kellerbrunnen? Geht. Alba schmeckt sich durch unser Sortiment. Alfonso holt sich lieber ein Glas Wein an der Bar. Regine mundet die Wilhelmsquelle. Süß und etwas salzig, leicht feuchte Kellertreppe, soll aber gesund sein. Nur nicht mehr als ein halber Liter am Tag. In Wien lernte sie bei einem Brunnenspaziergang von einer Wassersommelier den feinen Unterschied. Wie beim Wein schmeckt auch Wasser verschieden, je nachdem, was man dazu isst. Katrin, Christine und Fritzi probieren blind und raten fast richtig. Kani kostet die Berger Urquelle, schmeckt sauer, der Geschmack ist neu, pulvrig, reichhaltig. Ist da eine Brausetablette drin? Elektrolyte? Es bitzelt. Sie denkt an den tschechischen Kurort Karlsbad, da kann man Kännchen kaufen und Wasser probieren. Matthias testet die Inselquelle, erwartet eine Plörre und findet's überraschend gut, trotz Wasser von gestern. Matthias, leichter Salzgehalt, frisch, man könnte sagen, es inselt. Eine dalmatische Insel mit Wäldchen, da könnte dieses Wasser entspringen. Eberhard winkt ab, kennt er schon und mag er nur frisch aus dem Brunnen. Martin meint, abfüllen bringt wenig. Die Mineralien setzen sich ab, besser direkt trinken oder darin baden. Die Reste mischt sich Timmy als Cuvée. Es kam dann so ein Erkenntnismoment im Sommer. Wir sind die Tübinger Straße entlang gelaufen und die wurde gerade gestrichen und zwar in Türkis. Neuer Bach. Auf dem Rad plötzlich die Erkenntnis, dass die frische türkisblaue Linie auf der Tübinger Straße den neuen Bach markiert. Die Rinne der Nesenbachstraße ist nicht länger nur Symbol für einen potenziellen Bach. Mit Wasser aus der Schwelblissklinge wird seit 1991 fast unbemerkt ein neuer Stadtbach hergestellt. Steffen, Abends nach der Arbeit paddle ich von Vaihingen erst im wilden Fluss durch den Wald, dann im ruhigen Gewässer durch die Stadt und den Schlossgarten nach Hause. Perfekt. Roland befreit das eingesperrte Regenwasser und säumt sein Nesenbach-Delta bis zum Neckar mit Liegestühlen. Und am Neckar, da sitzen die Leute auf den neu angelegten Stufen. Sie liegen am Strand, die Zäune sind abgebaut, die Bäche fließen renaturiert. Alle Brunnen sind mit Trinkwasser gespeist und aufs Baden eingestellt. Die Mineralbäder ins Bewusstsein gerückt, die Badesachen immer dabei. Kneippbecken sorgen für Abkühlung im Sommer. Die Wasserspiele der Residenz sprühen und spritzen, kühler denn je. Kleine Veränderungen gehen vor sich, während wir eintauchen ins Stuttgarter Nass, kümmern sich plötzlich alle darum. Die Politik setzt neue Prioritäten. Wasser ist Leben, lebenswerte Stadt. Im Tretboot auf dem See, in Gondeln auf Kanälen, unter Brückchen. Ach nein, das war Venedig. Aber der See, der Badesee muss auf die Karte. Wo könnte er sein?
0: Tja, es wäre schon schön, einen Badesee zu haben. Ich meine, wir haben ja den Max-Eitsee und wir haben den Neckar, aber beide nicht zum Baden. Ja. Dafür die Mineralbäder, okay.

0: es hört sich an, als ob Sie ein Jahr lang mindestens sich nur mit Wasser beschäftigt haben.
1: Also ein Sommer Recherche und der Herbst dann fleißige Arbeit am Buch, um diesen Pool zusammenzustellen.
0: Und da jedes Wochenende ein Spaziergang?
1: Nee, wir haben tatsächlich das Spazieren dann zum Beruf gemacht. Wir hatten dankenswerterweise Projektförderung von der Stadt Stuttgart und von der Stiftung Erlebniskunst, die uns dann auch ermöglicht haben, wirklich beruflich spazieren zu gehen.
0: Das heißt, Sie haben Spaziergänge angeboten?
1: Auch das, genau.
0: Wo man mit Ihnen gehen konnte und Wasser entdecken.
1: Da gibt es auch noch zwei, und zwar im Juli, am 2. Juli und am 30. Juli machen wir nochmal Wasserspaziergänge mit Trinkpausen und Lesung. Da gibt es Sirup zum Mineralwasser oder Brunnenwasser und Pastis.
0: Und wo geht's hin?
2: Also die erste Tour, da starten wir am Lautenschlägerbrunnen, also beim Kursaal in Cannstatt, und enden dann auf der Neckarinsel. Und bei der zweiten Tour, da starten wir bei der Landeswasserversorgung und enden dann im Mineralbad Berg.
0: Neckarinsel, ist das dieser Zipfel an der Brücke?
2: Genau, also zwischen Stuttgart in Anführungsstrichen und Cannstatt.
1: Zwischen Schleuse und Wasserkraft.
0: Aber nur so eine Ecke am Brückenpfeiler,
2: genau,
0: nach vorne, ja, die jetzt irgendwie belebt werden.
1: Die Mittelmole.
0: Mittelmole.
1: Haben wir auch gelernt. Wir haben viele Wörter gelernt.
0: Wasserwörter, ja.
1: Wir waren sogar im Kanal, also wir vorher über den Nesenbach gesprochen haben. Da gibt es auch Führungen. Da haben wir mal eine mitgemacht. Da kriegt man so volle Montur mit Helm und Anzug und darf dann da in den Kanal.
0: Das bietet die Stadt manchmal an, oder?
1: Ja, die Stuttgarter Stadtentwässerung ab Neckartor.
0: Mhm. Ja, da ist so ein Einstieg, da fährt man immer mit dem Fahrrad dran vorbei, wo man dann aufmachen kann und runter kann. Ja.
2: Also das lohnt sich.
0: Aha.
1: Man denkt vor allem anschließend ganz anders über Trinkwasser und Abwasser nach.
2: Total.
1: Also bei mir ist es immer noch so, dass ich jetzt ganz anders aufpasse, was geht eigentlich den Abfluss runter, weil die uns auch erzählt haben, was sie da alles drin finden.
0: Alles drin angeschwemmt hat.
2: Ja.
0: Ich war mal in diesem früheren Wasserbehälter da auch im Stuttgarter Osten, wo jetzt ein neuer gebaut wird, glaube ich, und da haben sie drin Kunst gemacht. Das war sehr eindrucksvoll, diese Säulen und diese Mauerzeichnungen von dem Wasser, das Wasser damals, als es noch da war. Und der Hall, also...
1: Der Klang muss unglaublich sein. Und wir hatten ja eigentlich Lust, aus diesen vielstimmigen Texten einen Stuttgarter Wasserchor zu machen. Also ich hatte total Lust, das weiterzuentwickeln. Und hatten mir auch überlegt,
0: als
1: wie wäre das... Ein Hörspielprojekt fürs Radio wäre toll. Wir hatten auch schon Kontakt zum Studiengang Sprechkunst. Also, dass man gemeinsam mit Studierenden der Sprechkunst diese Texte vertont. Das ist, wenn ich das lese und diese anderen Zwischenrufe, das bin auch ich, das ist was ganz anderes akustisch, wenn es vielstimmig ist. Und eigentlich sind diese Texte wahnsinnig vielstimmig.
0: Ja, Sie versuchen es ja ein bisschen durch die Farben anzudeuten, dieses Vielstimmige, aber klar, als Text geht es nicht so einfach.

0: Wollen Sie uns noch ein paar Texte, kleine Texte lesen? Sie haben noch ein paar Zettelchen drin, glaube ich.
1: Ja, aber die für heute hatte ich unten. Ich muss nicht alle lesen.
0: Kein Überblick mehr, was schon.
1: Ich finde auf jeden Fall noch welche. Wir hatten noch eine Stelle, weil Sie gefragt hatten, ob wir Musik mitbringen wollen. Aida hatte eine Begegnung, die wir in unserem Logbuch festgehalten haben. Also das Buch plätschert aus mit eigentlich unserem Chatverlauf während dieses Projekts, wo ich aber nur ausgesuchte Stellen stehen lassen, haben das in die Seiten dann auch fließen. Kinderwagen mit Kindern singen fröhlich la la la la. Erzieherin, was wollen wir singen? Kinder, Wasser! Erzieherin, ich kenne kein Lied mit und über Wasser. Und wir haben dann auch überlegt, was wir hier haben.
0: Die im See schwimmen.
2: Stimmt.
0: Würden mir jetzt sofort einfallen.
1: Ja.
0: Ja, es gibt unglaublich viele. Ich habe meine Schwiegertochter auch gefragt. Die hat mir dann gleich auf eine 4 oder 5 Wasserlieder geschickt. Und ich habe in meiner Sammlung auch geguckt. Also auch Klassik und so. Es gibt viel zu Wasser. Ganz viel.
2: Ich glaube, das war eher so zum Mitsingen. Ist ja da
0: ja,
2: damals
0: ja, zum Mitsingen
2: kein,
0: ist wenig. Ja.
2: Eingefallen,
0: ja.
2: Kein Lied eingefallen.
1: Ich könnte noch ein Freibad Möhring.
0: Das gerade gesperrt ist.
1: Ist es?
0: Ja. Ja. Das wird renoviert werden.
1: Ja, Hieslach auch, da war ich ja vorher noch. Und da gibt es einen Text, aber das ist ja auch schon Ewigkeiten zu.
2: Aber das ist echt sehr schade.
1: Freibad. Das A hängt schief. Wenn ich die Augen schließe, ist alles türkis. Auch wenn ich sie öffne, leuchtet jetzt nur noch diese Farbe. Wie neu, wie nie zuvor. Türkiser Pool als Buchblock. Was freue ich mich jetzt auf dich. Hitzefrei bei 36 Grad. Ab ins Freibad. Wie natürlich alle, die noch nicht oder nicht mehr im Urlaub sind. Mit türkiser Brille rein ins Wimmelbild. In der Schlange am Eingang türkise Sommerkleider, Sonnenhüte und Badetaschen, türkise Schlappen, Flipflops und Sandalen. Drin dann türkise Bikinis und Badehosen, Schwimmnudeln, Spritzpistolen, Trinkflaschen und Vesperdosen, türkise Sonnencreme und Shampoo. Türkises Sonnensegel über dem Kleinkindbereich, 3 Becken mit Mosaik aus Kreisen, auch türkis. Türkiser Schwimmreifen. Premiere für Leo, er lacht und schwimmt in Türkis. Ich tauche kurz ab und ein in die Farbe. Plötzlich Ruhe. Gedämpfter Trubel. Schweben in Türkis. Türkis mein Handtuch, das die Wiese bedeckt. Wir planschen bis Badeschluss, das Becken verwandelt vom Wimmelbild zum puren Türkis. Noch kurz Schiffsschaukel und Wippe mit den 2 Knirpsen und Lara. Nein, Clara, vernuschelt, weil Kaugummi. Kann jetzt Blasen machen, platzt in Türkis. Heimfahrt auf der Rückbank, eingezwängt zwischen 2 Kindersitzen. Vergnügtes Kreischen. Im Sonnenuntergang über Maisfeldern ein Hochsommergefühl zum Merken. Fast wie nach einem Tag am See, nur eben in Türkis.
0: Warum ist eigentlich Türkis so die Schwimmbadfarbe? Die Becken werden ja ganz oft in Türkis gestrichen, weil es sauber aussieht, weil es kühl aussieht.
2: Ich glaube, weil das uns auch an Meer erinnert.
1: Also die Farbe der Sehnsucht nach Karibik.
0: Ja. Ja, das Meer ist, glaube ich, nur in der Karibik Türkis, oder?
2: Ja, oder am Mittelmeer.
0: Ja.
2: Finde ich schon. Also so eine... Beispielsweise eine Zeichnung haben wir auch in Türkis genommen das ist für uns schon so eine Sehnsuchtsfarbe eigentlich auch, also weil es halt einfach mit Wasser, Meer verbindet
0: sofort damit, ja.
1: Also ich hätte auch noch einen Text vom Meer, wo ich dann natürlich doch irgendwann hingefahren bin. Jetzt bin ich am Meer und was soll ich schreiben? Nichts. Eine Woche lang nichts. Nur schauen, wie die Wolken jede Minute anders aussehen, wie sich die Sonne noch einmal für mich Strahl für Strahl durch die Wolken Richtung Horizont schiebt, wie sich die goldenen Wellen weiß schäumend an der Sandbank brechen, wo wir gestern noch mit Kindern aus dem Strandkorb nebenan Muscheln, Quallen und Krebse fanden. Wind saust in den Ohren, zerrt an der Jacke und schiebt mich über den Strand zur Düne. Ein letztes Mal für dieses Jahr. Vera in Trockenrobe neben Stehpaddelbrett. Dieses Wow, wenn man nur einmal im Jahr am Meer ist, fehlt mir, seit ich von Stuttgart weg ans Wasser gezogen bin. Wenn man es immer haben kann, ist es nichts Besonderes mehr.
0: Das erinnert mich jetzt wieder an Stuttgart liegt am Meer vom Stadtpalais letztes Jahr. Da haben die ja versucht, Meeresfeeling, Strandfeeling.
1: Letztes Jahr war Camping am Nesenbach, aber vorletztes Jahr war Stuttgart am Meer. Genau.
0: Die Sehnsucht nach Wasser, nicht nur bei Aida Neyat und Christina Schmidt.

0: Und wie geht es jetzt weiter? Sie haben es schon angedeutet, Sie wollen vielleicht weitermachen mit Wasser, Hörstück oder noch mehr entdecken. Bei der Vorstellung in der Lagune ging es ja auch darum, dass manche Bäche gar nicht drin sind oder ja. Wir sehen gar nicht drin sind im Buch, dass es nicht vollständig ist. Aber also wer kriegt schon was Vollständiges?
1: Genau, ich glaube, da ging es um den Gögelisbach, den wir wohl vergessen haben. Das würde ich aber noch mal nachrecherchieren. Also weiter geht es mit unseren zwei Wasserspaziergängen, die wir ja vorhin schon erwähnt haben. Und Christina, bezüglich Hörstück.
0: Noch Lust auf Wasser oder haben Sie schon ein anderes Projekt so im Kopf?
2: Also ich dachte eigentlich, gut, die Treppen habe ich, das Wasser habe ich, jetzt könnte ich mich noch ums Stuttgarter Grün kümmern. Jetzt kam mir noch so ein kleines Häuschen im Garten unseres Nachbarn dazwischen. Also ich habe Lust, diese Geschichte des Hauses zu erzählen. Es ist ein 150 Jahre altes Haus, das kein Haus sein darf, weil es kein Wohnrecht hat. Und haben wir gedacht, gut, wenn dieses Haus nicht umgebaut werden darf oder bewohnt, dann könnten wir es zum Ausstellungsstück machen. Mhm. Und ja, so eine Mischung aus Architektur und Stadtdiskurs, aber auch Literatur, weil uns viele Geschichten erzählt wurden von Menschen, die da drin gewohnt haben.
0: Oh ja.
2: Und vor diesem Häuschen ist der Teich unseres Nachbarn Walter, der auch in Plitschplatsch beschrieben ist, weil das wirklich meine Lieblingswasserstelle ist. Dieser kleine Teich mit den zwei Goldfischen.
0: Also es gibt noch Ausuferungen, es gibt Anstöße in dem Buch, wo es wahrscheinlich doch weitergeht. Ich wollte Sie auch noch zum Verlag fragen, was das denn für ein Verlag ist, der das Buch rausgebracht hat.
2: Prima Publikation. Den haben Marina Gärtner und Ephraim Ebertshäuser gegründet während des Studiums an der Kunstakademie. Da habe ich die beiden dann kennengelernt. Und mein erstes Buch, ein Geometriebuch für Kinder zum Mitmachen, ist in diesem Verlag erschienen. Und ein paar Jahre später habe ich dann die Idee gehabt, ich mache ja weiterhin Bücher, die hätten gern ein Zuhause, und habe die beiden gefragt, ob wir diesen Verlag wieder aufwecken. Und
0: seither führen wir ihn zu dritt. Zwischendrin gar nicht mehr.
2: Der Fokus lag dann eher auf dem grafischen Büro. Die beiden sind nach Basel gezogen und jetzt läuft der Verlag über mich hier in Stuttgart. Und wir machen Design- und Künstlerbücher, also wirklich sehr hochwertig produzierte und gestaltete Bücher. Es geht immer darum, dass Inhalt und Form ineinander greifen. Deswegen kann ich, also so wie ich Bücher mache, eben nie sagen, bin ich jetzt Gestalterin oder Autorin. Ich mache das zusammen.
0: Und beides.
2: Genau.
0: Ja. Buch als Gesamtkunstwerk oder als...
2: Genau.
0: Ja.
2: Und es muss nicht immer von mir sein. Also ich wünsche mir eigentlich, dass auch andere Teams sich zusammenfinden und solche Bücher machen. Wir haben ein ganz tolles rausgebracht. Man kann keine Steine essen. Kochbuch eines japanischen Bildhauers. Und das war wirklich auch so eine Teamarbeit von verschiedenen Leuten, um ein Buch zu denken und umzusetzen.
0: Frau Nehat, wie würden Sie das Buch beschreiben, so von außen?
1: Es ist ein türkisener Pool, in den man eintauchen kann.
2: Und es hat Wassertropfen drauf, also der Titel ist einfach nur Glanz.
1: Genau, es hat einen Farbschnitt, wie Christina schon gesagt hat, auch in Türkis.
0: Ein handliches Format.
1: Genau, ein handliches Format, perfekt zum Mitnehmen und zum Erkunden.
0: Und wahrscheinlich das Papier auch mit Sorgfalt ausgesucht.
1: Genau, aber dazu muss die Buchgestalterin was sagen.
2: Ja, das Papier ganz glatt diesmal. Also es hat schon auch was von Wasser.
1: Was total Fließendes.
2: Ja, also auch die Tinte fließt über dieses Wasserpapier.
1: Genau. Und das Schöne ist auch, wenn man das aufklappt durch diesen Farbschnitt, hat man das Gefühl, man taucht so richtig auch einfach ein in den Pool. Also nicht nur die Schrift von den Wasserstimmen des Türkisen, sondern auch die Zeichnungen, die auch in derselben Farbe sind, als auch der Farbschnitt und dann auch das, der Umschlag.
0: Wie kann man es denn bekommen? Wo kann man es kaufen? Wo kann man es erhalten?
2: Über Prima Publikationen. und in den Stuttgarter Buchhandlungen, vor allem bei Karl Krämer, wo wir ein ganzes Schaufenster fluten durften mit unseren Zeichnungen.
0: Das ist die Fachbuchhandlung.
2: Genau, am Feuersee.
0: Ja.
2: Ja.
0: Ich glaube, dass die nicht so bekannt ist.
2: Ja, die haben ganz viele Architekturbücher, aber zwischenzeitlich auch Designkunst.
1: Genau.
2: Ja. Und das Schaufenster ist eben eine tolle Ausstellungsfläche für uns jetzt.
0: Im Moment noch.
2: Darf, glaube ich, den Sommer über bleiben.
0: Ja, schön. Und zu der Lagune vielleicht noch was?
1: Genau, das ist ein Offspace, ist ein experimenteller Projektraum im Stuttgarter Westen, wo 3 bis 4 Ausstellungen pro Jahr von Künstlerinnen gezeigt werden. Und genau, und dieses Jahr starten wir sozusagen mit unserer Ausstellung in das Ausstellungsjahr und haben, wie gesagt, wie schon vorhin die angesprochene Wasserkarte ist sichtbar mit den Illustrationen, als auch...
0: Kann man auch von außen
1: genau, angucken, kann man alles
0: also man sieht
1: genau.
0: Durchs Schaufenster. Ja.
1: Genau, und von außen sieht man dann auch Fotos von unseren Wasserspaziergängen, die wir letztes Jahr gemacht haben, als auch das Bruchobjekt selbst.
2: Und die Gläser.
1: Und
2: wir
1: die
2: haben
1: Gläser.
2: Nämlich ganz tolle Gläser entwickelt für unsere Wasserspaziergänge. Wir haben Mineralwasserflaschen gekürzt, geköpft. Wir finden es ein bisschen unsinnig, Mineralwasser zu kaufen, weil wir eigentlich richtig gutes Wasser aus dem Hahn bekommen. Und ja, haben jetzt diese hübschen Gläser.
1: Genau.
0: Mit den Punkten drauf, oder?
2: Genau.
0: Diese, diese Flaschen, die ja, ist ja irgendwie eine Standardflasche.
2: Genau. Ja, hier sind sie nur oben. Und wir, haben,
1: genau.
2: wir haben Flaschen gefunden, die das schon hier unten haben. Und man hat dann eben diese
1: Noppen.
2: Diese Noppen an den Fingern.
1: Ja. Genau. Und diese Trinkgefäße sieht man auch. Und genau. Und die Ausstellung ist noch bis Ende Mai von außen ganz gut sichtbar.
0: Gut, nochmal die Internetseite www.primapublikationen.com am Stück. Da kann man das Buch dann wahrscheinlich auch bestellen.
2: Genau, die verschicke ich.
0: Höchstpersönlich.
2: Ja, meistens.
0: Mit Autogramm vorne drin.
2: Oder auf Wunsch.
0: So, das war unser Gespräch zu Plitschplatsch, Stuttgarter Wassergeschichten mit Aida Neher, die die Illustrationen beigesteuert hat, die Karte und die Bachläufe und die Choreografien der Brunnen und die Ansichten der Seen von oben. Christina Schmidt, die das Buch gestaltet hat und auch die Texte beigesteuert hat, mit Hilfe vieler anderer Stimmen. Vielen Dank, dass Sie da waren und ja, viel Erfolg fürs Buch und für die weiteren Vorhaben.
2: Vielen Dank.
1: Auch.

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3: Sie hören Radio RFM. Schön, dass Sie eingeschaltet haben. Wir sind die FD Radio Crew der Werraland Lebenswelten und des Familiendienstes. Ich bin Gerd und mit mir im Studio sind Nanette, Josie, Lena und Conny. An der Technik ist wie immer Thorsten und Manuel. Vergangene Woche ist ein großer Wunsch in Erfüllung gegangen. Wir durften das Escheger Tierheim besuchen. Wir haben uns alles angeschaut und natürlich wieder vieles tolle Gespräche für Sie geführt.

0: lassen. So ein Tierheim ist natürlich gut gesichert, damit die Tiere nicht raus können, aber auch, damit niemand Fremdes hereinkommt, der das nicht darf. Und so haben wir eine kleine Weile vor dem Tierheim gewartet, bis wir mit Bekleidung rein durften. Es gibt Tiere, die vielleicht ein bisschen ängstlich sind und auch Tiere, die sich schnell bedrängt fühlen. Deshalb sollte man sich immer gut an die Anweisungen der Mitarbeitenden halten. Uns hat Sandra Kral rumgeführt. Sie ist die erste Vorsitzende des Tierschutzvereins für Eschwege und Umgegend. Wir hören mal rein, was sie uns erzählt hat.
1: Also wir sind hier einmal im Katzenhaus.
2: Ja.
1: Wir haben bei uns im Katzenhaus verschiedene Zimmer, wo die Katzen in Gruppen zusammenwohnen. Wir haben eine Quarantäne, wo die Katzen hinkommen, wenn sie zu uns kommen. Da müssen sie erstmal untersucht werden. Und wenn sie gesund sind und alles okay ist, dann dürfen sie in die Zimmer und vermittelt werden. Wir haben jetzt hier vorne drei Zimmer, wo mehrere Katzen sind. Zurzeit haben wir tatsächlich gar nicht so viele Katzen, was auch mal schön ist, weil ganz oft haben wir sehr viele Katzen, was auch immer sehr viel Arbeit bedeutet. Aber im Moment hält sie den Grenzen.
3: Das ist eine schöne.
1: Ja, genau. Hier sind mehrere Zimmer. Hier sind die Katzen drin. Die haben alle einen Auslauf nach draußen. Also wir haben alle eine Terrasse sozusagen an ihrem Zimmer dran. Mit den Kratzkörben drin. Die haben ihr Futter drin, ihre Katzentoiletten. Also alles, was man als Katze braucht.
2: Ich hab's hier.
1: Ja, wir versuchen es den Tieren so schön wie möglich zu machen. Und ganz hinten ist auch die Krankenstation. Das ist auch nochmal ein extra Zimmer. Damit die Tiere, die krank sind, von den anderen Tieren getrennt sind dann auch. Und die müssen jetzt noch behandelt werden. Die haben Darmparasiten und die müssen erst behandelt werden, weil wenn wir die jetzt im Zimmer stecken würden zu den anderen Katzen, haben alle Katzen die Darmparasiten. Genau. Und deswegen müssen die jetzt ein paar Tage oder Wochen, je nachdem wie lange es dauert, auf der Krankenstation sitzen, in den Boxen. Da ist zwar ein bisschen enger, aber
2: ich guck das
1: die paar
2: immer.
1: Tage schaffen sie.
2: Ich guck das immer. Hier ist ja nur meine Oma, die guckt das so gern. Und da habe ich gesagt,
4: ach,
2: meine Oma guckt das auch
4: ganz
2: so
4: klar.
2: Gern.
4: Schön.
1: Ja, so schön.
4: Ganz klar, also klettert schon.
1: Ja, ja, genau. Die sind auch sehr kuschelig. Die wollen die sehr gerne kuscheln.
5: Warum heißt das denn Zimmer?
1: Ja, wie würden wir es denn sonst nennen, das Zimmer? Es sind ja Zimmer.
5: Ja.
1: Sind ja, es ist ja wie in einem Wohnhaus mit einzelnen Zimmern. Dann hat ja jeder auch sein eigenes Zimmer. Es gibt ja auch Gemeinschaftszimmer oder so in manchen Wohnhäusern. Und ja, deswegen nennen wir das Zimmer, wo die Katzen wohnen. Genau.
6: Macht Ihnen die Arbeit Spaß?
1: Ja, auf jeden Fall, weil ich mache das ja auch nicht, das ist ja nicht meine Hauptarbeit, also ich mache das ja neben meiner Arbeit. Nach meiner Arbeit sozusagen ehrenamtlich komme ich hierher und mache das mit den Tieren. Gut, dann würde ich sagen, wir gehen einmal weiter, dann sind wir im Katzenhaus, haben wir schon einmal alles gesehen. Dann würden wir einmal weitergehen, dann zeige ich euch mal die Ausläufe. Da könnte es jetzt gleich ein bisschen laut werden, wenn die Hunde alle anfangen zu bellen. Das sind unsere Hundeausläufe. Ein Teil der Hundeausläufe. Genau, das hier ist unser Hinterhof. Hier haben wir ein paar Hundeausläufe. Ich denke, wir bleiben am besten hier vorne stehen, sonst versteht nicht keiner mehr. Genau. Die Hunde machen jetzt natürlich Krach, weil ihr alle fremd seid. Ja, die kennen euch alle nicht und deswegen machen sie jetzt ein bisschen Krach hier. Aber hier haben wir einmal vier Hundeausläufe, wo unsere Hunde, während wir hier sind, dann auch sein können. Manche sitzen alleine, manche sitzen auch zusammen. Je nach Verträglichkeit. Genau. Das wäre hier der hintere Auslaufbereich. Dann können wir einmal schon weitergehen, wieder zur Tour.
7: Ich frage jetzt gleich.
0: Weil das alles, ist das alles so eine ehrenamtliche Arbeit jetzt? Alles ehrenamtlich oder beruflich? Wird das beruflich gemacht alles?
1: Also wir haben sieben festangestellte Mitarbeiter, die vormittags immer hier sind. Nachmittags sind auch ein bis zwei da und der Rest ist ehrenamtlich abgedeckt. Also alle Gassigänger sind ehrenamtlich, auch viele hier im Katzenhaus, die ältere Dame, die ist ehrenamtlich da. Also ja, die meisten ehrenamtlich dann nachmittags, vormittags. Wenn man arbeiten muss, kann man ja vormittags hier wenig ehrenamtlich machen, dann haben wir festangestellte Mitarbeiter. Genau.
5: Wie viele Tiere werden denn jährlich vermittelt?
1: Oh je, das ist eine gute Frage. Im letzten Jahr haben wir über 300 Tiere vermittelt. Ja. Also das waren an die 70 Hunde und 130 Katzen und dann noch Kleintiere. Also ja, insgesamt knapp 500 Tiere aufgenommen im letzten Jahr im Tierheim. Ja.
6: Ja.
1: Genau. Ein Teil ist vermittelt, ein Teil ist leider verstorben, wie das auch immer ist. Ja. Und ein Teil wieder zurückgegangen als Freigänger, gerade bei den Katzen. Und auch wieder zurück an die Besitzer, wenn es irgendwelche Fundhunde oder Fundkatzen waren. Ja, und ein kleiner Teil ist noch hier. Aber sehr kleiner zurzeit, ja. Zum Glück. Genau.
6: Ja. Ja.
1: Gut, dann gehen wir einmal weiter, würde ich sagen.
4: Ja.
3: Nicht vermittelt werden konnten, die bleiben ja, also bis sie alt, dann sterben.
1: Genau, die bleiben so lange bei uns, bis sie entweder vermittelt werden oder sterben. Genau, hier haben wir einmal unsere Futterküche. Da haben wir einmal ganz viele Futtertonnen, wo unterschiedliches Futter drin ist.
6: Oh, da habt ihr aber viel.
1: So allgemeines Futter oder auch für Tiere, für manche Hunde, die halt besonderes Futter benötigen, wegen Allergien oder so, was wir ja schon hatten. Genau, das ist hier und dann gibt es morgens und abends jeweils Futter.
5: Gibt es noch Tiere, die schwer vermittelbar sind?
1: Ja, auf jeden Fall. Also gerade im Hundebereich haben wir das auf jeden Fall. Wenn jetzt Hunde vielleicht schon mal gebissen haben oder so, dann sind sie schwerer zu vermitteln. Oder wenn man ältere Tiere hat und die krank sind, dann sind die auch schwerer zu vermitteln als junge Hunde, die gesund sind und lieb sind mit den Menschen. Genau. Und bei Katzen haben wir das auch. Gerade so Katzen, die sich so gar nicht zeigen, weil sie Angst vor Menschen haben, die werden halt auch ganz schwierig vermittelt. Ne? Katzen, die ankommen und gleich kuscheln, haben natürlich bessere Chancen.
6: Ne?
1: Ja, das ist jeden Tag viel Arbeit. Deswegen brauchen wir auch so viele Helferinnen und Helfer. So, dann können wir noch einmal weitergehen. Dann gucken wir jetzt mal bei den Hundehäusern. Das ist da, wo unsere Hunde wohnen, wenn sie nachts alleine hier sind oder auch über Mittag, wenn hier keiner ist. Davon haben wir insgesamt 3 Hundehäuser. Ein Hundehaus davon ist auch eine Quarantäne, wo auch wieder die Hunde hinkommen, die zu uns neu kommen und wieder tierärztlich untersucht werden, geimpft werden und so weiter. Und dann kommen sie in eins der anderen Hundehäuser. Hier hat jeder Hund seinen eigenen Zwinger. Einige mit einer Klappe zu einem Auslauf nach draußen. Manchmal haben auch Hunde einfach nur einen Maulkorb auf, weil sie draußen alles Mögliche fressen. Und dann einfach zum Selbstschutz der Hunde, dass die Hunde nichts draußen fressen, keine Giftköder oder sowas, haben auch viele Hunde einen Maulkorb auf. Also Maulkorb heißt nicht immer was Schlimmes, was von dem Hund ausgeht.
6: Später erst mal.
1: Ja, ich weiß, Rex, das meinst du auch, ne? Genau. Er schimpft jetzt halt auch wieder, das ist hier sein Zimmer und wir stehen alle davor. Ja. und die meisten kennt er gar nicht. Da schimpft er mal ein bisschen.
6: Er heißt, der Mann ist ein Hurensohn.
1: Ja, genau. So ungefähr.
6: Weil er jetzt...
3: Wir sind in sein Revier eingedrungen praktisch.
1: Ja, das genau, ist, wir sind in sein Revier eingedrungen.
3: Seinen seine Bereich und deswegen ärgert er sich jetzt mal. Ärgert sich ein bisschen.
1: Ja, genau. Gut, dann gehen wir nochmal weiter. Dann haben wir hier noch unser Kleintierzimmer, wo momentan keine Kleintiere sind, weil wir gerade keine haben im Tierheim. Da haben wir dann, hier gehen wir auch gleich mal hier nochmal rein. Hier haben wir dann so eine Trennwand, die können wir dann zumachen und dann kann man da die kleinen Tiere hinsetzen, dass die Kaninchen oder Meerschweinchen oder so dann auf dem Boden laufen können. Genau.
6: Ja.
1: Aber zurzeit haben wir keine.
6: Nee, das stimmt.
1: Genau.
6: Ja.
3: Wie das ganze Spielzeug für die Hunde, für die Katzen.
1: Genau,
3: wie
1: auch ein bisschen Umkleide und
4: Lager.
6: Genau. Man hat da aber viel zu tun, ne?
1: Ja. Genau, hier vorne ist dann noch die Hunde-Quarantäne. Wo dann auch wie bei den Katzen in der Quarantäne erstmal die Hunde hinkommen, die.
6: Nicht hören?
1: Nee, die neu hier reinkommen, die erst untersucht werden. Wieder tierärztlich, bevor die zu den anderen Hunden kommen.
3: Alles leer.
1: Genau, alles leer zurzeit. Genau. Alles leer zurzeit.
7: Jetzt habe ich eine Frage. Welche Rasse haben

0: Frage nochmal.
1: Haben Sie auch hier diese japanischen Hunde, Shiba Inu oder sowas? Diese?
2: Shiba Inu hatten wir tatsächlich auch mal, ja. Mhm. Aber jetzt zurzeit nicht.
0: Ja.
2: Genau. Also ich glaube, wir hatten schon einiges an Rassen hier bei uns auch. Oder halt Mischlinge der Rassen, das ist ja dann immer... Meistens sind es Mischlinge, die wir hier haben. Reinrassige sind eher selten, tatsächlich.
3: Mir fällt nur gerade was ein. Wie oft werden eure Tiere versorgt?
2: Die Tiere werden jeden Morgen versorgt und jeden Abend. Das heißt, morgens ab 7 ist jemand hier. Und dann kriegen die Futter, werden rausgelassen, gehen Gassi. Über Mittag sind sie dann von 12 bis 16 Uhr sind sie dann alleine hier und dann kommt wieder jemand und dann werden sie wieder gefüttert, gehen Gassi. Ja. Gut, dann gehen wir einmal nach vorne raus.
4: Ja.
2: Gut, hier vorne haben wir jetzt noch mal ein paar Ausläufe für die Hunde. Da hinten 3 und hier noch 2. Ja, ansonsten haben wir hier vorne noch unsere Polizeibox, das ist vielleicht nochmal ganz interessant, wenn die Polizei Fundtiere hat, die außerhalb unserer Öffnungszeiten gefunden werden, dann hat sie einen Schlüssel und kann in die Polizeibox und dann können die Tiere dort unterbringen. Da ist ein Zwinger für einen Hund und da sind auch 2 Boxen für Katzen und ja, dann hat die Polizei den Schlüssel, bringt die da rein und hinterlässt uns dann eine Nachricht. Und bei uns ist es so, der erste Gang morgens und der erste Gang nachmittags immer gucken, ist in der Polizeibox irgendwas. Hier vorne, genau, da wo Notfälle draufsteht, genau.
4: Ah, okay.
2: Da ist sie. Genau, die können seitlich rein, die Polizei, und dann können die Tiere dann da unterbringen, wenn wir halt nicht da sind, weil nachts ist hier keiner und über Mittag halt auch nicht. Genau.
5: Und die Tiere werden ja auch alle geschippt, praktisch.
2: Ja, also hier bei uns, wenn die Tiere kastriert werden, werden sie auch gechippt. Und wenn wir Tiere vermitteln, haben wir auch in unseren Verträgen drin stehen, dass wir als Service sozusagen die Tiere auch registrieren, weil nicht nur chippen ist wichtig, sondern auch registrieren, weil dann ist nämlich das Tier auf den Namen des Besitzers registriert und wenn es verloren geht, kann jedes Tierheim und jeder Tierarzt mit einem Lesegerät die Chips auslesen und dann kommen die Tiere ganz schnell wieder zu ihren Besitzern. Aber es ist wichtig, dass man sich registriert. Ist auch alles kostenlos. Genau. Ja, das war's an sich jetzt so führungsmäßig. An sich haben wir jetzt alles gesehen im Tierheim.
0: Ja.

0: Wir sind die FD-Radio-Crew und wir waren für Sie im Tier im Eschwege. Jeder, der ein Tier zu Hause hat, weiß, wie es aufwendig die Pflege und die Fütterung sind und welche Verantwortung das bedeutet. Nach der Führung mit Frau Kral durch das Tierheim haben wir deshalb mit Melanie gesprochen. Sie ist hauptamtlich Tierpflegerin im Katzenhaus.
1: Wie heißen Sie?
2: Ich bin die Melanie.
3: Was machen Sie hier und welche Aufgaben hast du?
2: Also hauptsächlich bin ich im Katzenhaus tätig, kümmere mich da um die Katzen, mache die Räume sauber, was halt da so anfällt, ist halt jeden Tag anders.
1: Macht Ihnen das Spaß?
2: Das macht mir auf jeden Fall viel Spaß, ja. Also ist ein Traumjob, würde ich sagen, also für mich persönlich. Ich bin hier fest angestellt und bin jetzt seit fast 4 Jahren hier. Genau.
4: Was ist das Besondere an dem Beruf? Was muss man können als Tierpfleger?
2: Also ich würde sagen, man muss halt sehr tierlieb sein. Also man sollte schon gut mit den Tieren umgehen können. Das Besondere ist, es gibt einem halt sehr viel, ne? Also die Tiere geben einem viel zurück. Und man lernt ja auch viele unterschiedliche Tiere kennen. Ist sehr abwechslungsreich. Genau.
0: Gibt es einen Tier, den Sie lieber mögen als andere Tiere?
2: Also ich würde schon sagen, dass ich so ein Katzenmensch bin, eher als Hunde. Also ich mag eigentlich alle Tiere, aber wenn ich mich jetzt entscheiden muss, dann eher die Katzen.
5: Haben die Tiere unterschiedliche Charaktere?
2: Also ich würde sagen, das ist wie bei Menschen. Also jedes Tier hat einen anderen Charakter. Es gibt die, die ruhiger sind, es gibt die, die aufgeschlossener sind. Ne? Manche sind halt sehr scheu, andere spielen total gern. Also das ist total unterschiedlich, wie bei Menschen auch.
1: Wie finden Sie die Namen für die Tiere?
2: Also eigentlich geben wir die Namen auf jeden Fall meistens. Ist es dann so, dass wir halt, also ich habe persönlich eine Liste auf dem Handy, wo so ein paar Namen draufstehen. Ja, wir googeln dann halt auch einfach, ne, kommt dann auch immer so ein bisschen aufs Aussehen an, was passt da gut. Also wir haben sehr sehr vielfältig hier, was die Namen angeht. Wir hatten schon viel Lustiges. Ja.
6: Was ist für Erinnerungen, die Namen? Lustige Tiere?
2: Wir hatten tatsächlich mal einen Kater hier, der hieß Tigerflöckchen. Das fand ich ganz lustig. Also das war ein kleines Mädchen, das ihn so benannt hat und der Name ist dann auch so geblieben. Das war ganz witzig eigentlich. Tigerflöckchen? Ja.
4: Was fressen die Tiere so?
2: Also bei den Katzen ist es so, dass sie halt immer Trockenfutter zur Verfügung haben. Das steht immer da. Da kommt es halt immer drauf an. Also wir haben jetzt nicht eine feste Sorte, die wir verfüttern. Das ist ja immer, was gespendet wird. Das kriegen sie dann auch. Genau, und dann kriegen sie dann morgens und abends auch nochmal Nassfutter. Das ist aber auch, also je nachdem, was halt da ist.
0: Was ist schwierig an Ihrer Arbeit?
2: Also ich würde sagen, wenn man sich so ein bisschen an die Tiere gewöhnt hat und sie dann nach Hause gehen, ist das schon manchmal echt hart. Oder halt natürlich, wenn sie dann krank werden oder versterben im schlimmsten Fall, sage ich jetzt so. Das ist dann natürlich immer eine Sache, die schon weh tut. Ja.
3: Was macht dir besonders viel Spaß?
2: Natürlich die Katzen zu streicheln, mit denen zu kuscheln, zu spielen oder was halt auch immer sehr, sehr schönes ist, wenn wir halt Babys haben. Ne? Das ist natürlich dann auch immer so ein bisschen ein Highlight, würde ich sagen.
5: Wie lange bleiben die Tiere im Durchschnitt im Tierheim?
2: Es ist immer relativ abhängig davon, wie zugänglich die Tiere sind, sage ich mal. Also wenn wir jetzt Katzen haben, die halt sehr lieb sind, dann sind die natürlich auch schnell weg. Aber wir haben auch manchmal, wenn sie halt sehr scheu sind, sind sie auch manchmal schon ein paar Jahre hier. Das gibt's schon auch.
1: Wer kümmert sich um die Tiere, wenn sie krank sind?
2: Also zum Glück mache ich das ja hier nicht ganz alleine. Wir haben immer jemanden, der dann halt da ist. Also wir haben genug Mitarbeiter hier oder auch Ehrenamtliche, die dann halt da sind und die Tiere versorgen können.
1: Was machen Sie denn, wenn Tiere ankommen, die traumatisiert sind, eine seelische Erkrankung haben oder schwer misshandelt wurden. Was machen Sie mit den Tieren dann als erstes dann?
2: Ja, also wir versuchen ja schon, auf jedes Tier bestmöglich einzugehen, zu gucken, was das Tier halt braucht. Medizinisch werden die ja sowieso immer dann erstmal abgecheckt vom Tierarzt und dann ja einfach gucken, dass man dem Tier halt das so ein bisschen gibt, was es halt in dem Moment am besten braucht. Wenn es Ruhe ist, dann ja.
0: Wie gehen Sie mit Tieren um, die vermittelt wurden und leider wieder zurückgegeben wurden?
2: Dann schaut man natürlich erstmal nach den Gründen, warum kam das Tier jetzt zurück. Gibt ja zum Beispiel auch oft Katzen, die sich vielleicht dann mit der Zweitkatze einfach dann im neuen Zuhause vielleicht nicht vertragen haben. Da schaut man dann, dass sie dann eher vermittelt wird in einen Haushalt, wo halt noch kein Tier ist. Genau, halt einfach die Ursachen so ein bisschen beachten und dann es nochmal neu versuchen, ne?
4: Was sind Ihre schönsten Erinnerungen oder schönsten Erlebnisse?
2: Das ist eine ziemlich schwierige Frage, aber ich würde sagen, wenn man jetzt so eine schwangere Mutti hat zum Beispiel und hat die halt schon die ganze Zeit betreut in der Schwangerschaft und dann die Babys kommen und alle sind wohlauf, das ist schon immer sehr schön, würde ich das so nennen.
0: Können Sie auch Tiere mit nach Hause nehmen oder haben Sie eine Partnerschaft für ein Tier?
2: Also bei den Katzen ist das jetzt nicht so üblich, dass wir da welche mit nach Hause nehmen, außer es ist halt wirklich jetzt ein kleines Baby, was mit Flasche gefüttert werden muss oder so. Bei den Hunden, so die Stammleute, die halt immer mit den Hunden Gassi gehen, da geht dann auch schon mal ein Hund mit nach Hause, so für einen Tagesausflug oder so, aber bei den Katzen jetzt nicht. Genau.
0: Werden die kleineren und jüngere Tiere mehr zuerst vermittelt als die älteren?
2: Ich denke schon, dass man das auf jeden Fall so sagen kann. Also die kleinen Katzen sind immer sehr schnell vermittelt. Das ist schon so, ja.
1: Gibt es Tiere, die schwerer zu vermitteln sind?
2: Ja, auf jeden Fall die sehr scheuen Tiere, das kann man sagen. Dann, ja, schwarze Katzen ist schon auch manchmal ein Problem. Und halt Tiere, die vielleicht halt auch schon älter sind, Vorerkrankungen haben, Medikamente dann vielleicht brauchen, das ist dann halt auch schon manchmal schwierig, ja.
3: Wie bist du Tierpflegerin geworden?
2: Also ich wollte das eigentlich schon immer was mit Tieren machen, schon seit ich ein Kind war. Und dann bin ich tatsächlich eigentlich relativ zufällig über die Volkshochschule hierher gekommen. Und seitdem bin ich dann hier geblieben.
1: Gibt es in den Zellen zum Beispiel, unter den Tieren zum Beispiel Machtkämpfe oder Revierkämpfe zum Beispiel oder zum Beispiel bei Hunden zum Beispiel?
2: Für die Hunde kann ich das jetzt nicht so genau beantworten, aber die haben ja eigentlich so eher ihre einzelnen Zwinger hier. Bei den Katzen ist es schon so, wenn eine neue Katze in ein Zimmer kommt, dann müssen die das natürlich dann schon erstmal so für sich neu ausmachen. Aber meistens läuft das relativ problemlos, weil wir das ja auch so ein bisschen sortieren, wie die sich verstehen können.
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0: lustiges Lied.
1: Das Eschwege Tierheim wird von einem Verein getragen. Es arbeiten festgestellte Mitarbeiter dort auch Ehrenamtliche und solche, so ich einen ehrenamtlichen Helfer lernen wir jetzt kennen. Annabelle ist Gassigängerin. Sie kommt regelmäßig nach der Arbeit ins Tierheim und geht damit einen oder mehrere Hunde spazieren. Eine wichtige Aufgabe, die angestellte Mitarbeiter gar nicht so leisten können.
2: Wie heißen Sie?
3: Also ich heiße Annabelle.
1: Welche Arbeit sind Sie tätig in Tierheim Eschwege?
3: Also ich bin ehrenamtliche Gassigängerin und wenn ich dann nach der Arbeit hierher komme, dann gucke ich, welcher Hund noch da ist, mit dem ich Gassi gehen kann und ziehe mir den an und gehe mit dem raus. Genau, und wenn ich von der Gassirunde zurückkomme, wird er wieder ausgezogen, also Geschirr und Halsband aus und Maulkorb zum Beispiel und gefüttert.
4: Warum braucht es Gassigänger?
3: Gassigänger braucht es, damit die Hunde ihren täglichen Auslauf bekommen, weil auch ein Privathund zu Hause zum Beispiel hat ja seine täglichen Gassi-Runden und die Hunde hier möchten auch gerne Gassi gehen und weil die Mitarbeiter das alleine gar nicht stemmen können, ist es immer wichtig, dass man Ehrenamtliche hat, die das mitmachen.
2: Mit welchen Tieren gehen Sie raus?
3: Genau, also ich habe immer so, sag ich mal, schon einen bestimmten Hund, mit dem ich immer rausgehe. Wenn der aber schon unterwegs ist, dann nehme ich auch einen anderen. Also ich bin da flexibel.
2: Wie oft machen Sie das?
3: Also ich komme so 5 bis 6 Mal die Woche hierher und mache das.
2: Gehen Sie alleine oder auch mal in der Gruppe?
3: Das kommt immer ein bisschen drauf an. Also wenn wir mehrere sind und die Hunde verträglich miteinander, dann gehen wir gerne in der Gruppe, weil das den Hunden auch immer hilft, sich aneinander zu gewöhnen und gut in der Gruppe laufen zu können. Wenn aber kein anderer da ist, gehe ich auch alleine.
2: Wie läuft so ein Spaziergang ab? Lernen die Tiere daraus was?
3: Das ist auch immer ein bisschen unterschiedlich. Also es gibt ja Hunde, die schon vieles können, auch gut an der Leine laufen. Da müssen wir dann oft nicht so viel machen. Aber wenn ein Hund zum Beispiel noch sehr zieht, versuchen wir schon, das so ein bisschen in den Griff zu bekommen und dem anzugewöhnen, dass man besser nah bei einem läuft, damit es für einen selbst nicht so anstrengend wird. Wir üben auch mal Sitz oder Platz mit denen oder Pfötchen, je nachdem, wie die Zeit es zulässt. Wir gehen auch mal mit ihnen an den See nach hinten, damit sie mal ins Wasser können im Sommer. Genau, immer unterschiedlich, je nach Hund.
5: Was gefällt Ihnen im Gassigehen?
3: Mir gefällt am Gassigehen erstmal der Kontakt mit den Hunden, weil ich Hunde sehr gern habe, mir aber zu Hause keinen eigenen halten kann. Mir gefällt aber auch die frische Luft, dass die Bewegung nach der Arbeit einfach mal rauszukommen.
2: Was ist manchmal schwierig?
3: Genau, also schwierig ist manchmal, wenn man Hundebegegnungen hat, also wenn nicht jeder Hund ist mit jedem verträglich und dann kann es schon mal schwer werden, den Hund halten zu können und so und dann ist es immer so ein bisschen, immer eine spezielle Situation. Genau.
2: Wie würden Sie andere dafür überzeugen, Gassigängerin zu werden?
3: Ich würde Ihnen erstmal erzählen, wie toll das hier ist. Also mit den Hunden, die Arbeit, die Hunde im Allgemeinen, aber auch die Menschen hier. Es ist immer ein sehr freundlicher Umgangston. Und also einfach, dass es Spaß macht, rauszukommen und mit den Hunden was zu unternehmen.
1: Wenn eure Tiere so andere Familien kommen, sind die dann auch traurig?
3: Das kommt immer so ein bisschen drauf an, welche Bindung man zu dem Hund hat. Also wenn man viel Zeit mit ihm verbracht hat und oft sucht sich ja der Hund so ein bisschen den Menschen aus und sich der Hund einen ausgesucht hat, dann fällt es schon mal schwer. Aber man freut sich natürlich überwiegend darüber, dass er ein neues Zuhause bekommt und hoffentlich sein für immer zu Hause. Genau, und wenn man nicht so viel mit dem Hund zu tun hat, dann freut man sich einfach nur.
4: Gehorchen die Hunde auch beim Gassigehen?
3: Also auch da kommt es immer auf den Hund drauf an. Gerade bei Hundebegegnungen ist es natürlich ein bisschen schwierig, aber an sich haben wir ja viel mit den Hunden zu tun, wer jetzt regelmäßig hier ist. Und dann funktioniert das immer sehr gut, dass die gehorchen, ja.
5: Wir haben hier vorhin einen Seehund namens Rex getroffen, der hat sich an der Pfote verletzt. Wobei hat er sich denn diese Verletzung zugezogen?
3: Der Rex hatte einen Tumor an seiner Pfote, also zwischen den Zehen, und der musste ihm entfernt werden. Und da deswegen hat er, sage ich mal, noch die Verletzung, weil das noch verheilen muss.
1: Wie lange arbeiten Sie hier in Tierheim Eschwege?
3: Dieses Jahr bin ich schon seit 8 Jahren hier mit dabei. Am Anfang eher so nur 1-2 Mal die Woche und inzwischen, wie gesagt, so 5-6 Mal die Woche seit so 3-4 Jahren. Genau.

0: Abschluss hören wir nochmal Sandra Ra. Die ist die erste Vorsitzende fürs Tierheim Eschwege um Umgebung. Wir erfahren, was es da für Tiere gibt, wie man ein Tier adoptieren kann, wie wir den Tieren alle helfen können.
1: Wie heißen Sie?
2: Ich bin Sandra.
1: Was ist Ihr Job hier?
2: Ich bin die erste Vorsitzende vom Tierschutzverein.
1: Wie ist das Tierheim organisiert?
2: Also wir sind ein Tierschutzverein, der Tierschutzverein Eschwege und Umgegend e.V. Und wir haben ein angeschlossenes Tierheim. Das heißt, der Tierschutzverein betreibt das Tierheim. Der Verein hat einen Vorstand, da sind 8 Vorstandsmitglieder drin und die regeln das Geschäftliche. Und dann haben wir eine Tierheimleitung, die regelt den Alltag hier vor Ort.
1: Was genau sind Ihre Aufgaben?
2: Also ich kümmere mich viel um geschäftliche Aufgaben, also so viel um Schriftliches und so, was wir satzungsmäßig machen müssen. Und ansonsten, wenn ich hier vor Ort bin, gehe ich ans Telefon, wenn das klingelt, und beantworte Anfragen telefonisch oder E-Mails. Ansonsten, wenn es mal Zeit bleibt, gehe ich auch mal mit dem Hund Gassi oder wir treten halt ein, wenn jemand krank ist oder verhindert, dass wir dann für die Pfleger einmal eintreten und die Tiere versorgen, sowohl im Katzenhaus als auch im Hundehaus, also von allem ein bisschen.
3: Wie lange machen Sie das schon?
2: Also ehrenamtlich tätig bin ich seit 2013 hier im Tierheim und die erste Vorsitzende bin ich seit letztem Jahr.
4: Warum haben Sie sich fürs Arbeiten mit Tieren entschieden?
2: Weil ich schon von klein auf immer Tiere hatte auch und sehr tierlieb bin und angefangen hat das Ganze, dass wir uns hier eine Katze adoptiert haben aus dem Tierheim und dann haben wir uns überlegt, okay, man könnte ja noch mehr machen und mal Gassi gehen. Ja, und dann hat sich das so weiterentwickelt und es ist ja dann auch ehrenamtlich, das heißt neben meinem anderen Job und es ist eine sehr schöne Abwechslung zum Büroalltag. Man hat einfach mit den Tieren zu tun und Tiere sind die besseren Menschen und das ist immer noch mal, man kommt runter abends.
5: Es ist günstig, einen Zehnerhund in der Wohnung zu halten oder besser im Zwinger?
2: Also Zwingerhaltung ist auch nicht mehr erlaubt vom Tierschutzgesetz her. Also es ist immer schöner, das Tier mit im Haus zu halten. Ein Schäferhund in der Wohnung ist vielleicht ein bisschen eng, je nachdem wie groß die Wohnung ist. Wenn man eine große Wohnung hat, geht es auch. Ein Haus wäre schöner, aber er sollte schon Familienanschluss haben, so einen Hund, und auch mit dabei sein und nicht irgendwo draußen im Zwinger.
1: Wie finanziert das Tierheim?
2: Also wir bekommen von den Gemeinden aus dem Werra-Meißner-Kreis, mit denen haben wir Fundtierverträge, so nennt sich das. Und dort bekommen wir jährlich 50 Cent pro Einwohner als Fundtierkostenpauschale. Aber zum größten Teil, weil das kann man sich ja ausrechnen, bei den Einwohnern, die wir im Werra-Meißner-Kreis haben, ist das nicht sehr viel Geld, was da zusammenkommt. Und zum größten Teil finanzieren wir uns tatsächlich über Spenden. Also ob das Futterspenden sind oder Sachspenden oder Geldspenden, also das ist ganz wichtig. Ein Teil sind auch unsere Mitgliedsbeiträge, aber das ist auch ein sehr geringer Teil dann noch.
0: Wie kann man ihm das Futter zukommen lassen?
2: Also man kann ganz klassisch einfach zu unseren Öffnungszeiten vorbeikommen. Schön ist es, wenn man sich tatsächlich vorher einmal informiert, was wir benötigen, weil ganz oft fehlt es vielleicht mal an Nassfutter und nicht an Trockenfutter. Und dann kann man immer vorher nochmal sagen, was wir tatsächlich benötigen. Und man kann auch einfach mal spontan, wir haben in so einigen Supermärkten, zum Beispiel bei Tegut, bei Kaufland und bei Herkules, Spendenboxen stehen, wo man dann auch einfach mal spontan beim Einkaufen was mitkaufen kann und dort einfach hinterlegen kann. Und die werden dann von uns regelmäßig geleert.
5: Wie viele Tiere können hier leben?
2: Also maximal würde ich sagen 30 Hunde und bei den Katzen so 80 maximal. Also dann ist es schon sehr eng.
1: Welche Tiere können hier leben?
2: Also bei uns können sogenannte Haustiere leben. Das heißt Hunde und Katzen, Kleintiere, wozu Kaninchen gehören, Meerschweinchen, Hamster, Mäuse, Ratten, und auch allerlei Vögel. Also wir können alles bei uns aufnehmen, wobei manche nur zeitweise. Also gerade bei Vögeln haben wir jetzt nicht so die Unterbringungsmöglichkeiten hier bei uns im Tierheim. Da haben wir aber sehr schöne Pflegestellen, die auch dann so Fundvögel für uns dann einfach aufnehmen, weil meistens tatsächlich kein Besitzer gefunden wird bei Vögeln. Und auch Ratten und Mäuse ist auch temporär, also eher nur zeitlich begrenzt, dass wir die aufnehmen können tatsächlich.
1: Wo kommen die Tiere?
2: Das ist ganz unterschiedlich. Wir haben hier bei uns relativ viele Fundtiere, die gefunden werden draußen irgendwo und dann hier bei uns abgegeben werden. Wir haben aber auch Abgabetiere, wo sich bei den Besitzern von den Tieren die Lebensumstände ändern, die vielleicht älter werden oder krank werden, ins Pflegeheim ziehen müssen und ihre Tiere nicht mitnehmen können oder so. Oder manche auch umziehen und ihre Tiere nicht mitnehmen können. Ja, so das sind so die Orte, wo die Tiere herkommen. Also aus den Familien oder halt gefunden.
0: Wie viel Futter wird hier am Tag so verbraucht?
2: Das ist ganz unterschiedlich, wie viele Tiere wir zurzeit da haben. So für einen Hund, der so mittelgroß ist, würde ich schätzen, dass man so 2 Becher Futter, Trockenfutter am Tag verbraucht und eine halbe Dose Nassfutter. Und bei Katzen würde ich auch pro Katze so eine halbe Dose Nassfutter und so kleine Schälchen Trockenfutter sagen. Und dann so in Kilo kann ich es nicht sagen.
4: Warum ist es so wichtig, dass es Tierheime gibt?
2: Ja, das ist eine sehr gute Frage. Warum ist es wichtig, dass es Tierheime gibt? Wir sind ja sozusagen eine Auffangstation für die Tiere, die nicht gewollt sind oder die nie vielleicht jemanden hatten, der sie wollte oder wo sie gelebt haben und die dann hier umsorgt werden und vielleicht doch noch die Chance haben auf ein schönes Zuhause. Und ich denke, wenn es keine Tierheime gäbe, gäbe es ziemlich viele Tiere, die nicht gut gehalten werden, die dann vielleicht auch misshandelt werden oder schlecht gefüttert, vielleicht nur in einem dunklen Raum sitzen oder nur draußen irgendwo sitzen. Und ja, oder auch ziemlich viele herrenlose Tiere, die draußen rumlaufen. Irgendwelche streunende Hunde und Katzen. Und ja, also es wäre dann auf jeden Fall draußen nicht so harmonisch, denke ich.
1: Arbeiten Sie mit Tierauslandsorganisationen zusammen?
2: Da haben wir tatsächlich, da gibt es, an sich ist es keine Tierauslandsorganisation, es ist ein deutsches Tierheim, das ein deutscher Tierschutzverein, das ein Tierheim in Rumänien betreibt, die Smoira, das größte Tierheim in Rumänien. Der Tierschutzverein sitzt in Dettenhausen und die haben ursprünglich in Rumänien die Hunde, die freilaufend waren, eingefangen, kastriert und wieder ausgesetzt. In Rumänien gab es dann vor ein paar Jahren ein neues Gesetz, dass Hunde, die eingefangen werden und in sogenannte Tötungsstationen gebracht werden, wenn die nach 14 Tagen nicht abgeholt werden, dass sie dann getötet werden. Und damit machen ziemlich viele Menschen ziemlich viel Geld, weil es dann für jedes Tier eine Prämie gibt. Und jetzt kann dieser Tierschutzverein die Hunde, die sie aufnehmen und kastrieren, nicht mehr wieder raussetzen, weil dann der Nächste das Tier wegfängt und es dann wieder irgendwo landet. Und wenn wir hier tatsächlich Platz haben bei uns und auch sagen können, okay, es ist jetzt kein anderer Hund, der hier vor Ort irgendwie Hilfe braucht von uns, dann nehmen wir auch mal Hunde aus der Smoira auf über den Deutschen Tierschutzverein und vermitteln die dann hier bei
0: Ihnen helfen. Wie können unsere Hörer ihm helfen?
2: Also Hilfe brauchen wir immer. Ehrenamtliche Hilfe, darüber freuen wir uns auf jeden Fall immer. Sei es Gassi gehen oder auch mal einfach Katzen streicheln oder irgendwas. Natürlich Geld spenden, Futter spenden. Gerne auch Mitglied werden bei uns als tierfreundlicher Mensch. Und ja, das ist so das, womit uns jeder mit kleinem Aufwand helfen kann.
5: Wann sind die Öffnungszeiten? Wann darf man die Tiere besuchen?
2: Also wir sind täglich von 8 bis 12 und von 16 bis 18 Uhr hier. Unsere Tiere besuchen kann man, wenn man an einem Tier interessiert ist, über einen Termin, weil wir uns gerne Zeit nehmen möchten für die Interessenten der Tiere. Zum Gassi gehen kann man kommen vormittags ab 10 und nachmittags ab 16 Uhr. Da muss man sich auch nicht vorher anmelden. Beim ersten Mal muss man einen kleinen Fragebogen ausfüllen, wo man so ein paar Daten von sich angeben muss und bekommt einen Infozettel mit den Sachen, die man beim Spaziergang machen darf und die man nicht machen sollte. Und dann kann man mit den Hunden Gassi gehen.
4: Wie werden die Tiere denn ausgesucht für die Gassigänger?
2: Also unsere Pfleger kennen die Hunde ziemlich gut und wissen, wie sie sich so verhalten draußen auch. Und wenn die Gassigänger kommen und sagen, sie haben noch keine Hundeerfahrung, dann gibt es die netten, leicht händelbaren Hunde. Und die ganzen schweren Kaliber, die sind tatsächlich auch nur für unsere Stammehrenamtlichen zum Rausgehen. Also da wird dann schon einfach geguckt, je nachdem, was die Gassigänger so mitbringen an Erfahrung. Da wird dann der Hund danach ausgesucht, tatsächlich.
6: Wie läuft das ab, wer jemanden ein Tier adoptieren möchte?
2: Also als erstes, was wir eben schon hatten, am besten einen Termin machen, damit jemand Zeit hat für die Interessenten, um zu schauen, welches Tier am besten passt. Bei den Katzen kann man dann in die jeweiligen Zimmer reingehen und die Katzen einmal kennenlernen und kann gucken, ob jemand kommt oder nicht kommt. Und bei den Hunden kommt einmal jemand mit, der so ein bisschen was über die Hunde erzählt. Die meisten Interessenten bringen ja schon Ansichten mit, wie das Tier sein soll. Und manche haben auch schon online gesehen, welche Tiere für sie interessant wären. Bei den Katzen ist es dann so, das ist relativ problemlos. Dann kann man meistens, wenn man die Katze sich ausgesucht hat, auch schon am gleichen Tag mitnehmen, wenn man das möchte. Bei den Hunden ist es ein bisschen anders, weil Hunde sich ja auch erstmal ein bisschen an die Menschen gewöhnen müssen. Und deswegen muss man da erst so 2-3 Mal Gassi gehen mit dem Hund, den Hund ein bisschen kennenlernen. Dann kann man auch mal einen Probetag machen bei den Hunden. Also kann den Hund morgens bei uns abholen, mit nach Hause nehmen und gucken, wie verhält er sich zu Hause. Bringt ihn abends wieder zurück und ja, kann ihn dann auch irgendwann adoptieren, wenn dann alles passt.
3: Was kostet das Ganze?
2: Also wir haben für jedes Tier eine Schutzgebühr bei uns. Das ist ganz unterschiedlich. Bei den Katzen kommt es darauf an, wie alt sie sind, ob sie kastriert sind, ob sie schon geimpft sind. Da gibt es dann so eine kleine Staffel von 30 Euro bis 120 Euro, je nachdem, weil Kastration und Impfung dann immer, ist halt mehr Schutzgebühr. Und bei den Hunden ist es auch unterschiedlich. Unkastrierte Hunde, da sind wir bei einer Schutzgebühr von 300 Euro. Bei einem kastrierten Rüden haben wir 350 und bei einem kastrierten Weibchen 400 Euro. Also die sind dann aber komplett fertig. Also die sind dann kastriert, geimpft, gechippt. Also einmal das Rundum-Paket.
0: Wo ist Ihr Lieblingsplatz im Tierheim?
2: Also ich bin tatsächlich am liebsten irgendwo mittendrin, wenn wir eine Hundegruppe haben, gerne mittendrin im Auslauf, weil es einfach schön ist, Hunde beim Kommunizieren zu beobachten. Und auch in den Katzenhäusern, wenn da einfach mehrere Katzen sind, die miteinander interagieren und sowas, das ist einfach immer am schönsten. Und ganz besonders schön finde ich es tatsächlich, wenn man so nach einem turbulenten Nachmittag, wenn alle gegangen sind und man noch als letztes im Tierheim ist und es ist im Tierheim ganz ruhig. Das ist dann nochmal eine ganz andere Erfahrung und auch immer sehr schön.
1: Gibt es Tierpsychologen oder Tiertherapeuten, wenn die Tiere irgendwas haben?
2: Das haben wir tatsächlich nicht. Also Tierpsychologen oder Therapeuten hatten wir jetzt bei uns noch nicht. Wir hatten jetzt tatsächlich mal 2 Hunde, mit denen wir zu einem Tierphysiologen gefahren sind, weil die ein paar Probleme mit den Gelenken haben. Die wurden da mal untersucht. Für verhaltensauffällige Hunde haben wir tatsächlich eine Trainerin, die auch eine Hundeschule hat hier im Werra-Meißner-Kreis, die sich auch sehr viel mit verhaltensauffälligen Tieren beschäftigt. Die kommt einmal die Woche ehrenamtlich zu uns und kümmert sich um die schwierigeren Hunde oder setzt auch mal Hunde zusammen bei uns, also macht dann Gruppen mit den Hunden. Das ist so, was wir an, also von ihr haben wir die Unterstützung dann auf jeden Fall, genau.
6: Der Tierschutz Tierheim Eschwegewild 70, was ist da alles geplant?
2: Also wir haben einen Tag der offenen Tür geplant, der ist am 27. Juni von 12 bis 16 Uhr. Einen genauen Ablaufplan gibt es noch nicht, aber es gibt auf jeden Fall Führungen durchs Tierheim, Infostände, was zu essen, was zu trinken, was für die Kinder. Ja, also das ist so der Plan bis jetzt.
1: Was wünschen Sie sich für das Tierheim?
2: Also ich wünsche mir, dass wir weiterhin so viele zugewandte Menschen haben, die uns mit Spenden, ehrenamtlicher Mitarbeit und auch nur mit Werbung für uns oder durch die Adoption eines Tieres weiterhin unterstützen und das Tierheim somit auch fortbestehen kann, so wie es jetzt ist.
4: Vielen Dank für das Interview und für die schöne Führung.
2: Sehr gerne.
5: Das war schon unsere Sendung zum Tierheim Eschwege. Wir bedanken uns bei all unseren Gesprächspartnern und natürlich bei den Tieren, die uns einen Nachmittag in ihr Heim auf Zeit ließen. Sie erreichen das Tierheim über die Nummer 05651 1733 täglich, auch am Wochenende von 9 bis 12 Uhr und von 16 bis 18 Uhr. Gassigänger können zwischen 9 und 12 Uhr und von 16 bis 18 Uhr einfach vorbeikommen und bekommen dann einen Hund zugeteilt. Und nun verabschiedet sich die FD Radio Crew für heute von Ihnen. Ich bin Manuel Hauswald und mit mir am Mikrofon waren Lena, Gerd, Nanette, Zosi, Lena und Torben. An der Technik wie immer Torben. Tschüss.
7: Tschüss.
8: Tschüss.
9: Tschüss.
8: Tschüss.
9: Tschüss.
8: Tschüss.
9: 1, 2, 3.
8: Tschüss.
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Ja, meine lieben Zuhörerinnen und Zuhörer, es ist 12 Uhr hier im Rundfunk Meißner, heute am Dienstag, den 28. Mai. Schönes Wetter draußen und ich bin da, Peter Walter, mit dem Trucker Club. Es gibt heute eine ganz wunderbare Sendung, nämlich eine Tribute-Sendung für Merle Haggard, den größten Country-Sänger, den Amerika je hatte. Da hören Sie wirklich tolle Sachen, das verspreche ich Ihnen.

Ja, wie gesagt, es geht heute um Merle Haggard. Merle Haggard, ein von allen eigentlich anerkannter, absoluter Top-Country-Sänger, der vor zwei Jahren und vor vier Wochen ziemlich genau von uns gegangen ist. Am 6. April 1937 geboren und am 6. April auf den Tag genau 2017 gestorben. Ist also jetzt schon 2 Jahre tot, aber seine Musik lebt weiter und die Musik, die ist einzigartig. Ja, wie gesagt, Merle Haggard hatte eine, ja, eigentlich eine ganz schöne Jugend und auch wieder nicht. Sein Vater ist früh gestorben, er ist dann zu seinen Großeltern gekommen, die Mutter musste arbeiten, er wurde dann von seinen Großeltern versorgt und das Leben hat ihm da nicht so ganz gut gefallen. Er ist dann mehrfach ausgerissen, ist dann getrennt mit dem Zug und ist dann so ein bisschen abgeglitten in die Kriminalität und hat dann immerhin 2 Jahre und 9 Monate wegen Raubüberfall in San Quentin gesessen. Und gerade dort im Jahr 1900, ich glaube es war 59, gab Johnny Cash sein legendäres Konzert in San Quentin und Merle Haggard saß in der zweiten Reihe und war auch hin und weg von Johnny Cash und hat gesagt, das müsste ich eigentlich auch machen, da wenn ich rauskomme, ich werde Musiker. Er hatte ja früh schon angefangen, ein bisschen Musik zu machen, aber da hat es ihn dann richtig gepackt. Ja, und dann ging eigentlich die Sache los. Er kam raus, ist nach Bakersfield gegangen, wo der aufstrebende Buck Owens und seine Buckaroos große Erfolge hatten und hat dann in verschiedenen Clubs gespielt, hat dann seinen Gitarristen Fuzzy Owen getroffen, der dann mit ihm dann zusammengespielt hat. Und Fuzzy Owen ist dann später sein Manager geworden und war zeitlebens sein Manager bis ans Ende aller Tage. Und ja, eines Tages, der Einfluss war eigentlich mehr Bob Wills und Lefty Frizzell. Das waren seine Heroen. Die hat er dann, den Lefty Frizzell hat er sehr nachgeahmt, hat aber dann seinen eigenen Stil daraus entwickelt, das werden Sie noch hören. Und so ging es dann los. Die erste Single kam im Jahr 1960 raus, wurde in einer Größenordnung von 200 Stück gepresst. Der Fuzzy Owen hatte damals auch so eine kleine Plattenfirma und hat dann, wie gesagt, den ersten Titel rausgebracht. Und so fangen wir mal gleich an. Ich spiele Ihnen jetzt mal gleich den ersten Song von Merle Haggard vor. Wie gesagt, 1960 aufgenommen. Skid Row heißt der Titel und er geht so.

Ja, wie gesagt, das war die erste Aufnahme, die er auf Platte rausgebracht hat. Skid Row. Ich werde nicht ganz kontinuierlich seine frühen Titel spielen. Ich weiche dann immer mal auf die etwas späteren 60er Jahre aus und spiele immer mal einen ganz frühen und so einen mittelfrühen, und da können Sie die Entwicklung ganz schön hören. Zu seiner lang, ja, ewig währenden Harmoniesängerin Bonnie Owens, mit der war er ja nahezu 10 Jahre verheiratet. Die hat also mit ihm Harmonie gesungen von Anfang an bis zum Schluss. Das war immer seine Harmoniesängerin mit seiner wunderbaren Gruppe The Strangers. Merle Haggard and the Strangers war der Bandname, mit dem genialen Roy Nichols an der Leadgitarre und Norman Hamlet an der Steel-Gitarre. Das waren absolute Top-Künstler, die sein ganzes Leben lang mit ihm zusammen gespielt haben. Hier kommt aus Mitte der 60er Jahre der Titel Bonnie and Clyde. Und wie gesagt, der ist mit Bonnie Owens zusammen geschrieben worden von ihm.

The Legend of Bonnie and Clyde. Ja, wie gesagt, Merle Haggard und die Strangers, die haben ihren Stil über die Jahre immer mehr verbessert, verfeinert. Und das war countrymäßig das Größte, was Amerika zu bieten hatte. Jetzt spiele ich Ihnen, tja, auf der Frühzeit einen Titel, der hat schon damals sehr, sehr Furore gemacht. Es ist ja so, dass Merle Haggard hat ja im Grunde genommen die meisten seiner Hit-Titel, er hatte insgesamt 58 Nummer 1 Titel, die in der amerikanischen Country Billboard an 1 gestanden haben, kurze Zeit oder länger. Und dieser Song, auch aus den frühen, also ich glaube, das ist von 62, der hat damals auch schon Furore gemacht, ist auch in die Charts gekommen, aber noch nicht so weit nach vorne, aber das hat sich dann schon ganz schnell geändert. Hier ist Merle Haggard und seine Strangers mit Sing a Sad Song.

Wie schon erwähnt, bei all seinen Aufnahmen, die Harmonie singt immer Bonnie Owens. Sam Hill ist einer seiner früheren Titel und das ist ein Lied, das hat Tommy Collins geschrieben. Tommy Collins war zeitlebens sein Freund und er hat immer neben seinen eigenen Kompositionen immer einige Titel von Tommy Collins gesungen. Und da hören wir jetzt einen von, und der heißt Sam Hill.

Wie gesagt, geschrieben von Tommy Collins, gesungen von Merle Haggard und seinen Strangers, der Song Samuel. Jetzt kommt wieder ein Titel aus seiner Mid-60er-Phase. Das ist ein Titel, den hat Win Stewart geschrieben. Er hat am Anfang schon noch ein bisschen Titel von anderen Country-Sängern gesungen, aber hat dann schnell seine Linie gefunden und dann hat er seine eigenen Titel über Jahrzehnte rausgebracht. Wie gesagt, Win Stewart war von Merle Haggard am Anfang sehr impressed und hat ihm sogar die Chance gegeben, in seiner Band mitzuspielen und hat ihn dann auch so ein bisschen gefördert. Und wie gesagt, jetzt kommt ein Win Stewart Song. Is this the beginning of the end?

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Wir haben jetzt gleich 12.25 Uhr, meine lieben Zuhörer. Sie hören Rundfunk Meißner, your station of the stars. Sie hören den Trucker Club mit Peter Walter und wir spielen heute ein Tribute to Merle Haggard, den besten Country-Sänger, den USA überhaupt jemals hatte. So, jetzt wollte ich gucken, wo es weitergeht. Es geht weiter, nein, auf der Seite. Und zwar bei den frühen Titeln kommt nun dran die Nummer 5. Ach ja, Moment. Das ist die Nummer 5. Und das ist der Titel, den Liz Anderson geschrieben hat. Da war er sehr begeistert von dem Titel, den hat er sofort aufgenommen. Und der heißt My Friends Are From Now On. All of my friends are gonna be strangers. So heißt der Titel ganz genau und geht so.

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Ja, das sind alles wunderbare Lieder. Jetzt kommt wieder ein Titel, springen wir ein paar Jahre nach vorne, und der heißt I'll Always Know, und der ist natürlich von ihm selbst geschrieben.

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1: 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Selbst geschrieben, selbst gesungen. Jetzt kommt noch mal ein Titel von Liz Anderson. Die hat auch schöne, wirklich schöne Lieder geschrieben. Den singt er zusammen mit Bonnie Owens. Ist ein Duett-Song und der heißt Just Between the Two of Us.

Merle Haggard und Bonnie Owens, Just Between the Two of Us. Jetzt kommt wieder einer seiner absoluten Million Sellers. Ja, so ein fast autobiografisches Lied. Hat er ein bisschen aus seinem eigenen Leben gesungen. Auf jeden Fall ein überragender Song und wird immer bei seinen Konzerten, ja jetzt ja nicht mehr, aber wurde immer sofort verlangt. Hier ist Merle Haggard and the Strangers und Mama Tried.

Ja, das war ein Riesenhit für Merle Haggard, Mama Tried. If I Had It Left For You. Ja, nachdem ich es dir überlassen habe. Das ist ein früher Song und der ist auch nicht schlecht.

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Ja, Sie hören jetzt um 12.40 Uhr hier im Rundfunk Meißner eine Gedenksendung für den großen amerikanischen Country-Sänger Merle Haggard, der vor gut 2 Jahren leider von uns gegangen ist. Ist gar nicht so sehr alt geworden. Der hätte noch ein paar Jahre länger singen können, aber es war ihm leider nicht vergönnt. Aber bis dahin, ja, einfach der Größte. Jetzt kommt wieder ein Dolly Parton-Song. Dolly Parton, mit der war er vor der Ehe mit seiner dritten Frau Leona Williams einige Monate sehr fest liiert. Damals haben sie alle spekuliert, ob sie vielleicht doch heiraten. Auf jeden Fall war er mit Dolly Parton zusammen und Dolly Parton hat ein Lied geschrieben in The Good Old Days When Times Are Bad. Schönes Lied.

0: 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Merle Haggard mit einem geschriebenen Lied von Dolly Parton. I break every heart I can, singt uns nun der Merle.
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1: 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Selbst geschrieben natürlich. Jetzt kommt aber ein Song von Leon Payne. Teach Me to Forget heißt der. Und der ist auch nicht schlecht.

Teach Me to Forget. Jetzt kommt ein Song noch aus der Frühzeit, aber großer Hit. Hier ist Swinging Doors mit Merle Haggard.

Ja, das war auch ein Riesenhit für Merle Haggard, sein Swinging Doors. Jetzt gehen wir wieder ein paar Jahre nach vorne und spielen den Titel I'm Looking for My Mind. Weniger bekanntes Lied, aber nichtsdestotrotz sehr, sehr schön.

I'm Looking for My Mind. Jetzt kommt der nächste Kracher von Merle Haggard, Million Seller, The Bottle Let Me Down.

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Ja, das ist auch ein sehr zeitkritisches Lied. Jetzt habe ich Ihnen anzubieten einen Titel, selbst geschrieben von Merle Haggard, der Tag am Tag. Gab es ein deutsches Lied am Tag, als der Regen kam. The Day the Rains Came ist natürlich was ganz anderes, aber nichtsdestotrotz ganz, ganz toll.

The Day the Rains Came. Wir haben 13 Uhr und eine Minute, liebe Zuhörerinnen, liebe Zuhörer. Sie hören Rundfunk Meißner, Sie hören den Trucker Club mit Peter Walter und wir spielen heute eine Gedenksendung für Merle Haggard, den großen amerikanischen Country-Sänger, den größten, muss ich sagen. Er wurde genannt The Poet of The Working Man, weil er ja immer über die arbeitenden Menschen, er hat ja realistisch, immer nur realistische Titel gesungen und selbst geschrieben, die aus dem Leben gegriffen waren. Das war kein Schwalz, das war die Realität und damit ist er sehr, sehr berühmt geworden. So, jetzt muss ich schauen, wie es weitergeht. Es geht weiter mit einem Tommy Collins Song und der heißt High on a Hilltop.

Ja, ein wunderbarer Tommy Collins Song High on a Hilltop. Merle Haggard hat zu seinen Lebzeiten auch Tribute-Alben gemacht. Einmal für Bob Wills, den er sehr verehrt hat, den Fiedelkönig, und dann für Jimmy Rogers, den alten Blue-Jodler. Und da hören wir nun einen Titel, nämlich den Blue-Jodel Nummer 4 von Jimmy Rogers. Merle Haggard singt California Blues.

I'll Look Over You. Ja, wunderbarer Titel. Weiter geht's jetzt mit einem Song. Ja, jetzt muss ich schauen. California Blues haben wir gespielt. Ach ja, I'll Take a Lot of Pride in What I Am. Tja, autobiografisch wunderbarer Titel. Und da können Sie jetzt mal zuhören.

I take a lot of pride in what I am, Merle Haggard. Ja, das kann er von sich wirklich behaupten. Da kann er stolz sein. Jetzt kommt ein Titel, wie gesagt, von der Frühzeit, wo er das erste Mal mit in den Charts war. Geschrieben von Liz und ihrem Mann Casey Anderson. Und der Titel ist Der Fugitive. Der Fugitive war damals eine amerikanische Kriminalserie, die hieß bei uns Auf der Flucht. Und da hat sich das, da hat sich der Titel so ein bisschen entwickelt. Wie gesagt, Der Fugitive, Merle Haggard.

Ja, das war um 13.17 Uhr hier im Rundfunk Meißner in der Sendung Trucker Club mit Peter Walter. Merle Haggard und seine Strangers in der Tribute-Sendung und der Titel war The Fugitive. Weiter geht's mit einem Titel I'm Bringing Home Good News. Ja, das ist ja immer schön, wenn man mit guten Nachrichten nach Hause kommt. Hören wir mal rein.

Na, wenn das kein schöner Song ist, House of Memories. Und nun kommt, ja, das ist auch einer seiner großen Hits, I Can't Hold Myself in Line.

Ja, das war All of Me Belongs to You. Nächster Titel von Merle Haggard in unserem heutigen Tribute. It meant goodbye to me when you said hello to him. Ja, das ist wieder so eine Beziehungskiste. Das hat Merle Haggard gesagt.

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Ja, so ist das, so geht das immer. So, next one. Ja, der nächste Titel, der jetzt anliegt. Jetzt muss ich schauen. Someone told my story. So heißt das Lied. Auch einer seiner großen Titel.

Someone Told My Story. Das kann durchaus passieren, dass irgendwann nochmal über Merle Haggard in einem Lied gesungen wird. Da bin ich mir ziemlich sicher. Ja, wir sind jetzt um 13 Uhr und 35 Minuten, liebe Zuhörer, sind wir in der letzten halben Stunde unserer heutigen Tributsendung für Merle Haggard im Trucker Club hier im Rundfunk Meißner angekommen. Und es gibt noch ein paar schöne Titel zu spielen. Der nächste, der jetzt kommt, ist wieder einer seiner ganz, ganz großen Hits. Hier ist Merle Haggard mit Hungry Eyes.

einer der größten Hits von Merle Haggard. Das war Hungry Eyes. Ja, es geht gleich weiter mit diesen ganz großen, wirklich großen Liedern. Der nächste Song, der ist auch einer seiner ganz, ganz großen Lieder, nämlich Silver Wings.

Ja, das war der große Titel Silver Wings. Weiter geht's mit einem, ja, mit einem weiteren Tribute zu dem alten Blue Yodler Jimmy Rogers, Waiting for a Train. Wunderbar.

Ja, wirklich wunderbar gesungen. Waiting for a Train von Jimmy Rogers. Und weil es so schön ist, spielen wir gleich noch einen hinterher, nämlich den letzten Blue Yodel. Jimmy Rogers, Last Blue Yodel. The women make a fool. Oder nein, the woman made a fool out of me. Es geht nur um meine Frau.

Ja, es waren doch die Frauen und nicht nur eine Frau. Women made a fool out of me. Der alte Jimmy Rogers Blue Yodel, the last Blue Yodel of Jimmy Rogers von Merle Haggard gesungen. Ja, wir haben gleich 10 Minuten vor 13.50 Uhr. Ich bin Peter Walter. Ich spiele Ihnen den Trucker Club ein Tribute to Merle Haggard und seine Strangers. Das Größte, was der amerikanische Country-Sektor jemals zu bieten hatte. Und es geht weiter mit California Cotton Fields.

Ja, was für ein toller Song, California, Cotton Fields. Und wir nähern uns langsam dem Ende der Sendung. Jetzt kommt eine Studioaufnahme von White Line Fever. Die ist auch äußerst selten.

0: Ja, mit diesem Song hat er ja später dann in seinen Konzerten bei den Trackern immer große Begeisterungsströme ausgelöst. White Line Fever. So, wahrscheinlich der letzte Titel heute von Merle Haggard. Das ist eins seiner Paradelieder, nämlich der Working Man Blues.
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1: Ja, wirklich ein toller Abschluss dieser Tribute-Sendung The Working Man Blues mit Merle Haggard.

0: Ja, meine lieben Zuhörerinnen und Zuhörer, das war ja der heutige Trucker Club mit dem Tribute für Merle Haggard, den größten amerikanischen Country-Sänger. Ich hoffe, es hat Ihnen gefallen. Nächste Woche bin ich mit der Plattenkiste für Sie da und bringe wieder schöne Sachen mit. Wie gesagt, nächste Woche gleiche Welle, gleiche Stelle. Rundfunk Meißner mit Peter Walter. Ich wünsche Ihnen eine schöne Zeit und wir hören uns.
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8: Unter dem diesjährigen Motto erst unsere Jobs, dann eure Profite fand am 1. Mai die traditionelle Kundgebung zum Tag der Arbeit auch in Eschwege statt. Organisiert vom DGB war die diesjährige Hauptrednerin Arvid Tesfayesus, Bundestagsabgeordnete aus der Region. Wir von RFM konnten das Mikrofon ans Rednerpult einbringen und haben die Reden für euch aufgezeichnet. Durch die Redebeiträge geführt und auch anmoderiert hat die Vorsitzende des DGB-Kreisverbandes Anja Neumann-Achtelig. Für euch vor Ort war Jakob Meyer.
9: So, guten Morgen, liebe Kolleginnen, liebe Kollegen, sehr geehrte Gäste. Ein herzliches Willkommen euch und Ihnen heute hier in Eschwege zum Tag der Arbeit, unserem Feiertag. Ich freue mich, euch und Sie heute hier alle begrüßen zu dürfen. In diesem Jahr lautet das Motto für den 1. Mai: erst unsere Jobs, dann eure Profite. Ich begrüße alle Anwesenden, aber besonders die Menschen, die hier heute mit einem Redebeitrag vertreten sein werden. Unsere Landrätin Nicole Ratgeber, den neuen Bürgermeister der Stadt Eschwege Nicola Alexander Ferl, als Hauptrednerin Arvid Tesfayesus, Günther Biernoth für Bundstadt Braun und den Omas gegen Rechts, Andreas Heine mit einem Redebeitrag zur Friedenspolitik und Silvia Hable von den Linken. Ich freue mich sehr, dass wir sowohl eine gute Anzahl an Redebeiträgen haben, aber auch wieder einige Stände. Ihr seht, es ist schön bunt drumherum und es gibt einiges zu erleben. Ein herzliches Willkommen an die Omas gegen Rechts, die heute das erste Mal mit einem Infostand bei uns vertreten sind. Herzlich willkommen und schön, dass ihr da seid. Einige Stände übernehmen auch wieder einen kleinen Part der Versorgung. Alle Wurst zum Beispiel mit Brot und Gurke gibt's bei der DKP, Kaffee bei der SPD und den Linken, Wasser bei Verdi und wir haben heute zwei Premieren. Die erste ist, dass wir heute durch Jakob jemanden vom Rundfunk Werra-Meißner dabei haben und ihr seht hier vorne das Aufnahmegerät. Also es wird heute aufgenommen und möglicherweise findet unsere 1. Mai-Kundgebung dann auch Einzug in das regionale Radioprogramm. Deshalb herzlichen Dank, Jakob, für die Idee. Ja, und das spricht auch irgendwie für uns im Werra-Meißner-Kreis. So läuft das hier bei uns. Nur gemeinsam sind wir eben stark. Vielen Dank dafür, dass das so gut läuft. Ja, liebe Kolleginnen und Kollegen, werte Gäste, das Motto, ich erwähnte es, ist in diesem Jahr sehr wohl gewählt. Erst unsere Jobs, dann eure Profite für gute Arbeit und sichere Beschäftigung. Denn wir erleben in dieser Tage sehr oft, dass die Profite ganz oben stehen bei den Interessen der Konzerne und die Beschäftigten hinten runterfallen. Natürlich haben wir gerade nicht ideale Zeiten für unsere Wirtschaft, das will ich gar nicht verhehlen. Aber statt das verschlafene Rüsten für die Zukunft nun nachzuholen, die Menschen zu qualifizieren, zu investieren und kleinere Brötchen zu backen, wird oft verlagert, um die Profitrate zu halten. Dazu kommt, dass Arbeitnehmende gerade bei jedem Problem, was gesellschaftlich auftaucht, dass wir uns ganz schnell die Taschen zuhalten müssen, weil immer wieder das in unsere Taschen gegriffen wird. Ja? Weil wir sind einerseits, werden als das Problem dargestellt, sollen aber andererseits auch zur Lösung beitragen, indem man unsere Rechte schmälert. Wir hören aktuell, wir sind zu krank, wir sind zu faul, wir sind zu anspruchsvoll und zu gut abgesichert. An der einen Stelle sind wir ein Wettbewerbsrisiko und an der anderen Stelle leisten wir nicht genug. Ich weiß nicht, wie es euch geht, liebe Kolleginnen und Kollegen, aber mich macht das echt wütend. Ich bin wütend, weil ein großer Teil, der die Gesellschaft und den Sozialstaat am Laufen hält und immer mehr halten soll, soll zahlen. Und ein kleiner Teil, der sich im Verhältnis weniger an den Kosten der Gesellschaft beteiligt, aber immer mehr Profite rauszieht, wird weiter verschont. Das ist doch so nicht richtig. Ich bin auch wütend, weil immer nur Pflaster geklebt werden, statt die Struktur anzugehen. Warum arbeiten zum Beispiel so viele Frauen in Teilzeit? Könnte es vielleicht daran liegen, dass sie sich um Kinderbetreuung und Care-Arbeit kümmern müssen? Dass Arbeitgeber nicht gern Mütter in Vollzeit einstellen? Dass Arbeitsbedingungen Vereinbarkeit von Familie und Beruf nicht möglich machen? Und dass am Ende die Kinderbetreuung immer noch nicht so funktioniert, wie es die Arbeitgeber gerne wollen, die Beschäftigten zu nutzen. All das ist doch das Problem, was wir haben. Ihr wisst sicher genau, was ich meine. Und so können wir zu jedem Problempunkt große Szenarien aufbauen. Konkret geht es ja auch, und wir haben es in dieser Woche gehört, um die Gesundheitsreform. Was hier als Stabilisierung verkauft wird, ist in Wahrheit eine Kampfansage. Die Reform geht überwiegend zu Lasten der Versicherten und der Beschäftigten und bringt vor allem neue Belastungen statt echter Lösungen. Besonders deutlich wird das bei drei Punkten. Beim Krankengeld soll gekürzt werden. Bei Menschen, die krank sind und Sicherheit brauchen. Gleichzeitig steigen die Zuzahlungen bzw. sinken Zuschüsse. Wer krank ist, zahlt mehr. Und mit der Teilarbeitsunfähigkeit, ihr seht, ich habe schon ein Problem damit, das auszusprechen, wächst der Druck, früher zurück an den Arbeitsplatz zu gehen. Nicht, weil man gesund ist, sondern weil es einfach erwartet wird. Wir sagen klar, wer krank und unter Druck setzt, gefährdet weiter ihre Gesundheit. Auch die Beschäftigten im Gesundheitswesen trifft es hart. Sie haben in den letzten Jahren Verbesserungen erkämpft bei den Arbeitsbedingungen und bei der Bezahlung. Jetzt drohen Rückschritte. Gedeckelte Kosten für die Pflege, nicht vollständig bezahlte Tarifsteigerungen. Das heißt im Endeffekt weniger Personal, mehr Belastung, schlechtere Versorgung. Leistungskürzungen und mehr Belastungen sind der falsche Weg. Gesundheit muss bezahlbar bleiben für alle. Und es gibt sie ja, die Alternativen. Wir haben als Gewerkschaften konkrete Vorschläge vorgelegt, mit denen bis zu 100 Milliarden Euro eingespart werden können und keine Beitragserhöhungen passieren müssen. Dazu gehört natürlich die Einnahmeseite. Der Staat muss versicherungsfremde Leistungen vollständig aus Steuermitteln finanzieren. Allein die Kosten für Grundsicherungsbeziehende würden die Kassen um 10 bis 12 Milliarden Euro entlasten. Und das ist ausdrücklich kein Bashing auf Grundsicherungsbeziehende. Gleichzeitig muss die Ungleichbehandlung enden. Auch Privatversicherte und Beamte müssen stärker in die solidarische Finanzierung einbezogen werden. Wir brauchen den Einstieg in eine Bürgerversicherung, in die alle einzahlen. Zusätzlich sollen hohe Einkommen stärker an den Gesundheitskosten beteiligt werden und hohe Kapitalerträge stärker zur Finanzierung beitragen. Auf der Ausgabenseite gilt, Gesundheit ist keine Ware. Private Equity Firmen haben im System der ambulanten und stationären Versorgung einfach nichts verloren. Renditeinteressen dürfen nicht über Versorgung gestellt werden. Facharzthonorare müssen transparenter und begrenzt werden. Außerdem fordern wir eine Senkung der Mehrwertsteuer für Arzneimittel auf 7%, weil Medikamente eben kein Luxus sind. Strukturell brauchen wir mehr Effizienz durch regionale Gesundheitszentren, in denen Versorgung unter einem Dach stattfindet und PatientInnen schnell und koordiniert behandelt werden. Dazu gehört der Abbau der Sektorengrenzen zwischen ambulanter und stationärer Versorgung, damit Behandlung nicht länger an Zuständigkeiten scheitert. Und wir brauchen eine konsequente Digitalisierung, die endlich im Alltag ankommt, mit weniger Bürokratie, bessere Vernetzung und einer Versorgung, die für die Menschen einfacher und schneller wird. Das zeigt, was ich gerade erzählt habe, es gibt Wege, die die Krankenversicherung auf andere Beine stellen können, die solidarisch sind, gerecht und finanzierbar, ohne die Belastungen zu steigern auf die gesetzlichen Versicherten. Liebe Kolleginnen und Kollegen, ich bin Versichertenvertreter bei unserer regionalen Krankenkasse. Den Krankenkassen kann man tatsächlich keine Schuld geben. Das Problem hierhinter ist der Gesetzgeber, der hier nicht richtig handelt, nicht richtig handeln will. Ich weiß es nicht, es ist schwierig. Wir müssen jedenfalls was tun. Und das, was gerade vorgelegt wird, ich glaube, das ist klar geworden, ist nicht der richtige Weg, um Gesundheit weiter für alle möglich zu machen in unserem Land. Da wir ja heute hier einige Redebeiträge haben, will ich die anderen Themen alle nicht vorwegnehmen, denn ich gehe davon aus, dass wir ganz viel hier heute noch ansprechen werden. Somit kommen wir nun zu unseren Grußworten und ich freue mich nun auf die Worte unserer Landrätin Nicole Rathgeber. Liebe Nicole, du hast das Wort.
4: Ja, liebe Kolleginnen und Kollegen, erstmal schön, dass Sie den Weg hierher gefunden haben. Denn wenn wir uns mal in den Reihen umgucken, wird es teilweise am 1. Mai leider immer weniger. Und deswegen erzählen Sie das bitte weiter. Ich glaube, viele wissen nicht mehr, wofür dieser 1. Mai steht. Deswegen erstmal ein herzliches Dankeschön, dass Sie heute hier sind und diesen 1. Mai am Anfang so mit uns begehen. Ja, der 1. Mai ist ein Tag, der uns jedes Jahr aufs Neue daran erinnert, dass die Rechte der Arbeitnehmerinnen und Arbeitnehmer nämlich nicht von selbst entstanden sind, sondern sie sind das Ergebnis von Mut, Zusammenhalt und dem festen Willen vieler Menschen, ihre Lebens- und Arbeitsbedingungen gemeinsam zu verbessern und sich nicht mit Ungerechtigkeiten abzufinden. Er ist ein Tag, aber an dem wir nicht nur zurückblicken, sondern auch nach vorne schauen müssen. Weil die Fragen, die uns heute beschäftigen, nicht kleiner geworden sind, sondern eher drängender. Und das diesjährige Motto, Anja, du hast es ganz wunderbar eben gesagt, das bringt es tatsächlich auf den Punkt. Erst unsere Jobs, dann eure Profite. Und dieses Motto ist nicht nur eine Forderung, es ist für mich eine klare Prioritätensetzung. Es stellt die entscheidende Frage, was kommt zuerst? Der Mensch oder die Rendite? Denn wir erleben in vielen Bereichen, dass wirtschaftlicher Druck weitergegeben wird. Wohin? Nach unten. Zu den Beschäftigten. Zu denen, diejenigen, die jeden Tag Verantwortung tragen. Die, die den Betrieb am Laufen halten, sind aber auch gleichzeitig diejenigen, die die Unsicherheiten am stärksten und zuallererst spüren. Und erst unsere Jobs, dann eure Profite heißt deshalb für mich auch, dass Beschäftigte nicht eine Variable sein dürfen, an der zuerst gespart wird, dass Arbeitsplätze nicht zur kurzfristigen Anpassungskurse werden dürfen und vor allen Dingen, dass wirtschaftlicher Erfolg immer auf einem stabilen Fundament stehen muss. Und dieses Fundament sind die Menschen, die dafür arbeiten. Und das Motto formuliert auch eine klare Erwartung an unsere Gesellschaft und an die Wirtschaft. Nämlich, dass wirtschaftlicher Erfolg nicht losgelöst von den Menschen gedacht werden darf, die ihn überhaupt erst möglich machen. Sichere Arbeitsplätze, faire Bedingungen und Respekt müssen die Grundlage jeder wirtschaftlichen Entwicklung sein. Denn wir erleben derzeit eine Entwicklung, die viele Beschäftigte auch ganz stark verunsichert. Steigende Lebenshaltungskosten, wachsender Leistungsdruck, Fachkräftemangel, aber gleichzeitig auch immer neue Anforderungen, die an uns gestellt werden. Digitalisierung und Transformation führen dazu, dass sich viele Menschen auch fragen, ob ihre Arbeit eigentlich noch Anerkennung erfährt, die sie verdient hat und ob sie langfristig auf Sicherheit vertrauen können. Und die Arbeitswelt, das wissen wir alle, steht vor einem tiefgreifenden Wandel. Technologische Entwicklungen verändern Berufsbilder. Neue Anforderungen entstehen, während andere Tätigkeiten wiederum an Bedeutung verlieren. Und gleichzeitig müssen wir aber den Weg in eine klimaneutrale Zukunft gestalten, ohne dabei soziale Verwerfungen zu riskieren. Und all das sind Herausforderungen, die nicht von einzelnen Akteuren, nicht von jedem Einzelnen hier gelöst werden können, sondern nur im Zusammenspiel können die gelöst werden. Von Beschäftigten, von Unternehmen, von Gewerkschaften.

0: werden kann, dass sie verlässlich ist, dass sie Perspektiven bietet und dass sie den Menschen langfristig ein gutes Leben ermöglicht. Und in solchen Zeiten wird besonders deutlich, und ich hoffe auch hier dann heute, nämlich, dass wir das mit nach draußen tragen, wie unverzichtbar Solidarität ist. Denn wenn Unsicherheiten wachsen, ist die Versuchung immer ganz groß bei vielen, nach ganz einfachen Antworten zu suchen oder Verantwortung auch gerne mal gegeneinander abzuschieben. Und gerade vor diesem Hintergrund bekommt das Motto, finde ich, noch eine tiefere Bedeutung. Denn es richtet sich nicht nur an Unternehmen, sondern an uns alle, an die Gesellschaft. Es fordert uns auf, alle zusammen ganz genau hinzuschauen. Wie gehen wir mit Arbeit um? Welchen Wert messen wir ihr bei? Und sind wir bereit, wirtschaftliche Entscheidungen auch an sozialen Maßstäben zu messen? Denn eine Gesellschaft, die zulässt, dass Unsicherheit wächst, während gleichzeitig Gewinne steigen, riskiert genau diesen Zusammenhalt, den wir so dringend wieder in unserer Gesellschaft brauchen. Und genau deshalb ist es so wichtig, auch an so einem Tag wie heute, dass wir uns immer und immer wieder ganz klar positionieren. Für faire Bedingungen, für Sicherheit und für eine Arbeitswelt, die den Menschen dient, die da beschäftigt sind. Denn eine Gesellschaft funktioniert nur dann, wenn wir alle zusammenhalten. Wenn sie Unterschiede nicht gegeneinander ausspielt, sondern sie als Stärke begreift. Wenn wir nicht trennen, sondern uns gemeinsam verbinden. Und wenn wir uns immer wieder bewusst machen, dass soziale Gerechtigkeit kein Hindernis für wirtschaftlichen Erfolg ist, sondern seine Voraussetzung ist. Und deshalb ist der 1. Mai auch ein Tag der ganz klaren Haltung. Ein Tag, an dem wir deutlich machen müssen, dass wir für eine Arbeitswelt stehen, in der Menschen nicht gegeneinander ausgespielt werden, in der Leistung anerkannt wird und in der Mitbestimmung nicht als Störfaktor, sondern als zentraler Bestandteil einer funktionierenden Demokratie verstanden wird. Denn wo Menschen beteiligt werden, entstehen bessere Lösungen und wo Menschen sich gehört fühlen, wächst auch Vertrauen. Und für uns hier im Werra-Meißner-Kreis bedeutet das ganz konkret, die Rahmenbedingungen dafür zu schaffen, dass gute Arbeit auch in Zukunft möglich ist, nämlich durch Investitionen in Bildung und Ausbildung, durch die Stärkung unserer regionalen Wirtschaft und durch den Erhalt von Arbeitsplätzen, die den Menschen dann wiederum auch Sicherheit geben. Denn gerade im ländlichen Raum ist das, finde ich, von ganz besonderer Bedeutung, weil hier Arbeit nicht nur Einkommen bedeutet, sondern auch darüber entscheidet, ob Menschen hier bleiben, ob Familien hier Zukunft sehen, bei uns hier vor Ort und ob unsere Region so lebendig bleibt, wie sie jetzt gerade ist. Und der 1. Mai, der lebt davon, dass Menschen hier zusammenkommen, dass sie ihre Stimme erheben und dass sie gemeinsam deutlich machen, wofür sie stehen. Und er lebt auch davon, dass wir uns nicht entmutigen lassen, sondern daran glauben, dass Veränderung möglich ist, wenn wir sie gemeinsam angehen. Deswegen lassen Sie uns diesen Tag nutzen, um ein ganz klares Signal zu senden. Dass wirtschaftlicher Druck nicht auf Kosten von Beschäftigten gehen darf, dass faire Arbeitsbedingungen keine Verhandlungsmasse sind und dass gerechte Gesellschaft nur dort bestehen kann, wo der Mensch vor dem Profit steht. Oder um es dann nämlich genau mit dem Motto zu sagen, erst unsere Jobs und dann eure Profite. Und vielleicht ist das nämlich genau die zentrale Botschaft für diesen Tag, den Sie bitte, wenn Sie ihn nachher verlassen, mitnehmen. Dass wir uns nicht damit zufrieden geben dürfen, wenn wirtschaftlicher Erfolg ungleich verteilt ist. Dass wir nicht wegschauen dürfen, wenn Unsicherheit wächst. Und dass wir den Mut haben müssen, klar zu sagen, für was wir stehen. Für Arbeit, die Sicherheit gibt, für Arbeit, die anerkannt wird und für eine Gesellschaft, die den Menschen nicht aus dem Blick verliert. Lassen Sie uns gemeinsam dafür eintreten, dass dieser Anspruch nicht nur ein Satz bleibt, sondern gelebte Realität wird, heute und in der Zukunft. Ich wünsche Ihnen allen einen wunderbaren 1. Mai.
1: Ja, liebe Nicole, vielen Dank für deine umfassenden Worte und vielen Dank, dass du die Bedeutung des 1. Mai

0: auch noch mal klar herausgestellt hast, weil vorhin gab es die Frage, ist das überhaupt noch zeitgemäß, den 1. Mai so zu begehen, wie wir es machen? Und ja, und Nicole hat ganz viele Gründe aufgezählt, warum das so ist. Und wenn wir uns jetzt mal umgucken, dann sehen wir Gewerkschaftsstände. Wir haben hier die GEW, Verdi, die IG Metall und wir haben einige Parteien hier vertreten. Aber diejenigen, die unseren 1. Mai gerade in Frage stellen, die sind nicht hier. Die hören sich nicht mal an, was hier erzählt wird. Und das ist so ein schlechter Move, liebe Kolleginnen und Kollegen. Weil wenn die hier wären, jetzt reden wir jetzt natürlich nicht über unsere kommunalen Vertreter, aber wenn die CDU sich mit uns hier, mit uns Beschäftigten unterhalten würde, werden solche Ideen wie den 1. Mai abzuschaffen gar nicht überhaupt in den Kopf gekommen, weil hier die Erkenntnis passiert. Und deshalb ist der 1. Mai so wichtig, dass wir uns hier treffen und austauschen können. Herzlichen Dank. Und es ist natürlich wichtig, dass wir auch stattfinden im Kreis. Also nicht nur für uns, die wir hier sind, sondern auch in der Presse im Anschluss. Deshalb freue ich mich, dass wir Pressevertreterinnen hier haben und hoffe, dass wir eine schöne Berichterstattung im Nachgang finden, auch von unserem 1. Mai. Das war auch nicht in jedem Jahr so. Deswegen herzlichen Dank. Wer öfter herkommt, nämlich jedes Jahr wieder, weiß, nach der Landrätin kommt der Bürgermeister. Und jetzt kommt die zweite Premiere. Ich hatte ja zwei Premieren angekündigt. Denn wir hatten ja kürzlich Kommunalwahlen, die auch für Eschwege einen neuen Bürgermeister ergeben haben. Und Nicola Alexander Fehr wird dieses Jahr das erste Mal die Grußworte des Bürgermeisters hier bei unserer 1. Mai-Kundgebung halten. Da es noch ganz frisch ist, gratuliere ich dir noch mal ganz herzlich zu deinem Wahlerfolg, auch von hier vorne. Und ich freue mich natürlich sehr für dich und für die Stadt Eschwege, dass du jetzt hier Bürgermeister bist, lieber Nicola. Wann immer wir uns trafen, waren Themen der Beschäftigten, der Frauen, der Auszubildenden unser Gesprächsstoff. Und das nicht einfach so, bla bla, sondern immer mit wirklichem Interesse. Deswegen, lieber Nicola, wo bist du? Da, du hast jetzt das Wort.
1: Schönen guten Morgen. Auch für mich eine ganz neue Situation, sonst stand ich die letzten Jahre immer dort hinten, habe einen Stand organisiert, habe immer applaudiert und fleißig mitgefiebert bei den Reden. Heute darf ich selber hier vorne stehen. Der 1. Mai ist für mich alles andere als nur ein bloßer Feiertag. Er ist ein Tag, der mich an die vielen Begegnungen auch der letzten Monate erinnert. An Gespräche an den Haustüren, auf der Straße, in Betrieben und auch in Vereinen. An Menschen, die früh aufstehen, Verantwortung tragen und jeden Tag ihren Beitrag leisten. Und ich denke an die ehrlichen Sätze, die ich in diesen Gesprächen auch oft gehört habe. Ein Mann sagte einmal zu mir, ich drehe mittlerweile jeden Euro zweimal um. Und eine alleinerziehende Frau meinte zu mir, am Ende des Monats, da bleibt mir nicht viel übrig. Und das sind keine Schlagzeilen. Das sind echte Gespräche. Und genau deshalb ist dieser Tag genauso wichtig. Mein Dank gilt heute insbesondere dem Deutschen Gewerkschaftsbund für die Einladung und natürlich auch für diesen Einsatz, dieses tolle Format hier jeden Tag oder jedes Jahr, besser gesagt, mit Ihnen allen auch zu organisieren. Denn ihr sorgt mit eurer Präsenz und mit eurer Anwesenheit dafür, dass dieser Tag wirklich würdig auch ist. Und das Motto in diesem Jahr lautet, erst unsere Jobs und dann eure Profite. Das ist deutlich. Und es trifft auch genau einen ganz wichtigen Punkt. Viele Menschen haben das Gefühl, dass etwas aus dem Gleichgewicht geraten ist. Dass am Ende zu oft es einfach nur um reine Zahlen geht. Und ich finde, das darf nicht so sein. Arbeit ist für mich keine Zahl in einer Kalkulation. Arbeit ist das, was den Alltag prägt, was Familien Sicherheit gibt, was Menschen das Gefühl gibt, ich werde gebraucht. Und wer arbeitet, der muss auch davon leben können. Punkt. Und wenn ich heute durch unsere Stadt gehe, sehe ich genau das. Menschen, die anpacken. Im Handwerk, in der Pflege, im Einzelhandel, in unseren Betrieben, ja auch in der Verwaltung. Und ohne sie läuft hier in dieser Stadt gar nichts. Und gleichzeitig merke ich, wie groß der Druck geworden ist. Preise steigen, Personal fehlt, die Anforderungen werden immer mehr. Und viele sagen ganz offen, so wie es gerade ist, kann es definitiv nicht bleiben. Und ich finde, das muss man ernst nehmen. Denn klar ist auch, Wirtschaft, die funktioniert nur mit Menschen, die jeden Tag ihren Job machen. Und die brauchen vernünftige Bedingungen. Deshalb geht es aus meiner Sicht um eine ganz einfache Frage. Für wen organisieren wir Arbeit? Meine Antwort ist klar. Für die Menschen, die sie jeden Tag leisten. Und das heißt auch für mich, Veränderungen dürfen nicht über Köpfe hinweg passieren. Wer sein Leben lang gearbeitet hat, der muss sich darauf verlassen können, dass er nicht plötzlich den Anschluss verliert, dass er mitgenommen wird und dass er Perspektiven bekommt. Und ja, wir müssen auch über Löhne sprechen, über Sicherheit im Job, über Verlässlichkeit, aber auch darüber, wie das alles im Alltag zusammenpasst. Denn viele stemmen nicht nur ihre Arbeit, sondern sie sorgen sich auch um Familie, pflegen, Verantwortung zu Hause übernehmen sie. Und das läuft oft im Hintergrund, Care-Arbeit. Es ist eine enorme Leistung, die da von manchen Menschen erbracht werden. Und ich bin auch keiner, der hier jemanden gegeneinander aufspielen will. Ganz im Gegenteil, am Ende funktioniert es einfach nur gemeinsam. Betriebe, die Verantwortung übernehmen, Beschäftigte, die sich einbringen und eine Politik, die nicht ausweicht, sondern klare Entscheidungen trifft. Und gerade wir hier vor Ort. Gerade wir hier vor Ort, wir können da mehr tun, als man manchmal denkt. Wir können zuhören. Wir können Dinge anschieben. Und wir können dafür sorgen, dass unsere Stadt ein Ort bleibt, in dem man gut arbeiten und auch gut leben kann. Und der 1. Mai, der erinnert uns daran, dass vieles, was heute ja normal erscheint, erkämpft wurde. Und dass es Menschen gebraucht hat, die genau gesagt haben, so geht es nicht weiter. Und ich glaube, genau diesen Punkt müssen wir uns bewahren. Nicht alles hinnehmen, Dinge ansprechen und vor allem zusammenhalten. Denn am Ende geht es nicht um Programme oder Schlagworte, es geht um Menschen. Um ihren Alltag, um ihr Leben. Lassen Sie uns dafür heute ein Zeichen setzen, hoffentlich auch im nächsten Jahr. Ich wünsche Ihnen allen einen wunderschönen 1. Mai. Und bitte kommen Sie nächstes Jahr wieder und bitte bringen Sie noch welche mit, damit wir noch größere Anzahlen hier begrüßen dürfen. Ich danke Ihnen von Herzen.
0: Ja, lieber Nicola, ich glaube, man hat deinen Worten entnehmen können, dass du das, was ich vorher in der Ankündigung gesagt habe, und das war wirklich nicht abgesprochen, tatsächlich gemacht hast, nämlich zugehört hast bei all deinen Gesprächen. Und das gehörte hoffentlich nun in dein politisches Handeln auch übersetzt. Dafür hat der Bürger dir die Chance gegeben, mach was draus. Ich glaube, das hier zeigt auch, dass du an den verschiedenen Stellen auch die Unterstützung bekommst, wenn du danach fragst und uns hinzuziehst. Bewahre dir das Zuhören bitte bei, dann kann das, glaube ich, eine Erfolgsgeschichte werden. Ja, liebe Kolleginnen, liebe Kollegen, ich habe ja schon ganz viel Danke gesagt und habe eine Institution noch nicht erwähnen, beziehungsweise eine Person, aber nicht, weil ich sie vergessen habe, sondern weil sie jetzt drankommt, nämlich das Open Flair, vertreten heute durch Johannes, weil die ermöglichen uns jedes Jahr, dass wir hier die Technik haben, dass wir hier Tische haben, dass wir Sitzgelegenheiten haben. Auch das ist wertvoll, das hier in dieser Stadt zu haben und das mit so einer Institution wie das Open Flair. Das ist auch sehr wichtig und wichtig für die Kultur in unserer Stadt. Deswegen, Johannes, persönlich herzlichen Dank an dich. Ja, liebe Kolleginnen, liebe Kollegen, liebe Gäste, es gibt momentan viele Themen, die uns beschäftigen. Egal, ob wir in die Betriebe schauen, auf unser Land, in die Gesellschaft und in die Welt. Die Krisenthemen werden irgendwie nicht einfacher. Politik zu machen in diesen Zeiten heißt, sehr viel Verantwortung zu tragen, viel zu diskutieren, aber auch, was immer mehr leider zunimmt, Beschimpfungen, Beleidigungen bis hin zu Angriffen zu ertragen. Wir lesen regelmäßig davon. Deshalb ist es besonders hoch anzurechnen, wenn Menschen heute Verantwortung in dieser Art übernehmen, egal ob das im Betrieb ist, wo ja gerade die Betriebsratswahlen stattfinden, oder aber in der Politik auf allen Ebenen. Unsere Hauptrednerin heute steht sicherlich für einiges im Fokus von Hetzern und Beschimpfern. Google schreibt zu unserer Hauptrednerin: Avid Tesfayesus ist eine deutsche Politikerin und Rechtsanwältin, geboren in Asmara, Äthiopien, und sie ist Mitglied des Deutschen Bundestages für Bündnis 90 Die Grünen seit 2021 und leitet den Ausschuss für Kulturen und Medien. Tesfayesus ist bekannt für ihre Arbeit im Bereich der künstlichen Intelligenz und hat sich für Vielfalt und Gerechtigkeit im politischen Diskurs eingesetzt. Sie ist die erste schwarze Frau im Deutschen Bundestag und hat ein Studium der Rechtswissenschaften in Heidelberg abgeschlossen. Ob das alles so stimmt, wirst du uns ja gleich sagen. Avid und ich hatten im vergangenen Herbst ein längeres Gespräch. Dabei ging es damals um das noch nicht verabschiedete Tariftreuegesetz. Ihr könnt euch vielleicht noch daran erinnern. Und damals habe ich gemerkt, aber auch schon an ihren Beiträgen in Social Media und das, was man so mitbekommt, dass ArbeitnehmerInnen-Themen ihr wichtig sind. Und deshalb habe ich mich natürlich gefreut, liebe Arvid, dass du die Einladung angenommen hast, uns am 1. Mai als Hauptrednerin zur Verfügung zu stellen. Deswegen würde ich jetzt sagen, liebe Arvid, the stage is yours.
2: Vielen Dank. Ja, liebe Freundinnen und Freunde, während wir heute hier stehen, passiert in Deutschland Folgendes. Die Wirtschaft schwächelt, Arbeitsplätze geraten unter Druck, Industriearbeitsplätze verschwinden, oft schneller als neue entstehen. Und was hören wir als Antwort darauf? Arbeitet mehr, arbeitet länger, seid flexibler. Aber die eigentliche Frage lautet doch: Warum werden diese Herausforderungen immer wieder auf den Rücken der Beschäftigten gelöst? Schauen wir auf die Arbeitszeit. Die Debatte dreht sich gerade darum, ob die Menschen mehr Stunden leisten müssen. Als wäre die Grenze für die Menschen in der Krankenpflege, in der Altenpflege, für die Menschen im Bau, als wäre die Grenze der Belastung nicht schon längst überschritten. Dabei wissen wir längst, das Problem ist nicht, dass Menschen zu wenig arbeiten. Das Problem ist, dass sie unter falschen Bedingungen arbeiten müssen. Und dann die Löhne. Ja, die Mindestlöhne sind gestiegen, auf dem Papier. Aber die Realität sieht anders aus. Die Inflation der letzten Jahre sitzt noch immer tief. Die Produktivität ist spätestens seit 2008 abgekoppelt von den Löhnen. Viele haben zu Recht das Gefühl, es wird immer mehr gearbeitet, aber weniger bleibt davon zurück. Und schauen wir auf die letzte Woche im Bundestag. Die Bundesregierung hat die Gesundheitsreform beschlossen. Warum? Ja, weil wir auf ein Defizit von rund 15 Milliarden Euro laufen. Und wie soll das Problem gelöst werden? Nicht durch ein grundsätzlich neues System, durch Änderung, sondern mal wieder durch Einsparungen und Belastungen. Mehr Zuzahlung, weniger Leistung, Ende der beitragsfreien Familienversicherung, Kürzung von Krankengeld. Liebe Freunde, man kann doch nicht immer nur diejenigen zur Kasse bitten, die sowieso den Laden am Laufen halten. Dabei gibt es schon konkrete Lösungsvorschläge. Die Gewerkschaften fordern seit langem schon ein anderes, ein neues System. Schluss mit dem Zwei-Klassen-Medizin. Schluss damit, dass privatversicherte Beamte nicht in die solidarische Krankenversicherung einzahlen. Wir brauchen dringend eine Bürgerversicherung. Und noch eines. Etwas, was ich gar nicht verstehe. Menschen, die so viel Vermögen haben, dass sie gar nicht arbeiten müssen, dass sie lediglich aus ihren Zinserträgen leben müssen, die brauchen gar nicht in die Krankenversicherung einzahlen. Die brauchen Steuern maximal 25% einzahlen. Das ist doch nicht gerecht. Das ist nicht Solidarität. Liebe Freunde, die Gesundheitsreform ist kein Einzelfall. Sie passt in ein Muster. Ein Muster, das immer bei den Beschäftigten spart. Sie sollen mehr arbeiten, länger arbeiten, sie sollen weniger Sozialleistungen bekommen. Das ist nicht mein Verständnis von Solidarität. Und wenn die Union nicht müde wird, mir immer wieder zu sagen, sozial ist, was Arbeit schafft, sage ich nein. Es ist alles andere als sozial, wenn Menschen bis ins hohe Alter zwei Jobs machen müssen, um sich und ihre Angehörigen zu ernähren. Das ist nicht sozial. Hier wird nicht der Sozialstaat reformiert, nein, er wird schrittweise abgebaut. Und gleichzeitig, und das ärgert mich besonders, werden wenige Menschen immer reicher, während der Großteil des Landes das Gefühl hat, das Geld reicht nicht am Ende des Monats. Wusstet ihr, dass 62 Personen auf dieser Erde so viel Vermögen besitzen wie 4 Milliarden Menschen auf der Erde? Das darf nicht sein. 62 Personen. Das ist die Zukunft, auf die wir uns hinbewegen. Das ist das, was es zu verhindern gilt. Heute sehen wir, dass Produktivität zwar steigt, Vermögen sich aber immer mehr auf weniger Personen konzentriert. Heute entscheidet nicht Arbeit, ob wir aufsteigen können, ob wir uns eine Zukunft aufbauen können. Heute entscheidet nur noch Vermögen über deine Zukunft. Das ist Rückschritt in einer Gesellschaft, in der Herkunft wichtiger war als Leistung. Dorthin dürfen wir nicht zurück. Wir waren mal eine Gesellschaft, die das Versprechen herausgegeben hat, wenn du hart arbeitest, wenn deine Kinder hart arbeiten, gibt es das Versprechen, der nächsten Generation kann es noch besser gehen. Dieses Versprechen gilt nicht mehr. Dieses Versprechen gilt für mein Kind nicht mehr und viele eurer Kinder wahrscheinlich auch nicht. Arbeit bedeutet nicht mehr Aufstieg, bedeutet nicht Garantien. Deshalb sage ich, Deutschland hat kein Leistungsproblem, Deutschland hat ein Gerechtigkeitsproblem. Am Ende läuft es auf eine Frage hinaus. In was für einer Gesellschaft wollen wir eigentlich leben? In einer Gesellschaft, in der die einen immer mehr haben und die anderen immer mehr tragen müssen? In einer Gesellschaft, in der Krankheit zu Existenzrisiko wird und Arbeit zur Dauerbelastung? Oder in einer Gesellschaft, in der Wohlstand geteilt wird, in der Arbeit Sicherheit gibt, in der der Mensch mehr wert ist als seine Verwertbarkeit? Ich glaube, die Antwort ist für uns hier allen ganz klar. Und ich glaube, die Lösung kommt aber nicht von selbst, Sie muss erkämpft werden, sie muss eingefordert werden, sie muss gestaltet werden. Und genau dafür stehen wir heute hier am 1. Mai. Für Gerechtigkeit, für Würde, für eine Zukunft, die diesen Namen verdient. Deshalb danke ich euch allen, dass ihr heute hier seid. Danke dem DKB, dass ihr das gestaltet, Jahr um Jahr. Danke, dass ihr kämpft. Vielen Dank.
0: Ja, lieber Arvid, vielen Dank für deine Worte. Und ich glaube, auch hier sind deine Worte der Anmoderation von mir, die auch nicht abgesprochen war, wieder gerecht geworden. Herzlichen Dank, lieber Arvid. Ja, liebe Kolleginnen und Kollegen, man sieht ja, ich bin jetzt keine 20 mehr, ne? Das ist schon eine ganze Weile her. Aber als ich 20 war, haben wir tatsächlich auch schon die solidarische Bürgerversicherung gefordert. Und jetzt, 27 Jahre später, sind wir wieder und immer noch dabei, das zu fordern. Ich finde, es wird langsam Zeit, dass das durchgesetzt wird. Wer ist auch dafür? Ja, und wir haben es bisher immer nur am Rande gehört, aber wir müssen natürlich auch über noch ein Thema reden. Angesichts der Zusprüche für rechte Gruppen und Parteien stellt man sich oft die Frage, was ist nur mit den Menschen los? Ein Blick in Social Media offenbart tatsächlich vieles. Besonders erschreckend finde ich, wie das Schicksal des Wals, der sich in der Ostsee verirrt hat, höher bewertet wird als das Leben von Menschen, die auf der Flucht sind. Versteht mich nicht falsch. Ich möchte hier gar kein Leben abwerten, ne? Nicht, dass das falsch verstanden wird. Das, was da aber gerade passiert in den Diskussionen und den Kommentaren, lässt tief blicken und Böses erahnen. Auch die Wahlergebnisse für die AfD bei der Kommunalwahl hier bei uns im Kreis sind erschreckend. Eine Partei, die in unserem Kreis nie durch Arbeit aufgefallen ist, eigentlich kaum Wahlkampf gemacht hat und kurz vor dem Wahl noch mal ein paar Plakate aufgehangen hat, die weder Inhalte tatsächlich hatten oder Inhalte, bei denen man nur den Kopf schütteln kann, bekommt tatsächlich 15,5% in unserem Kreis und besetzt damit 8 Sitze. Das ist doch ein Unding, liebe Kolleginnen und Kollegen. Ein Wahnsinn. Ich meine, ich kann durchaus nachvollziehen, dass man mit der Politik im Bund und im Land aktuell nicht zufrieden ist. Das sind wir auch, nicht zufrieden. Ja? Was ich aber nicht verstehen kann, wie man ein Kreuz bei der AfD mit seinem Gewissen vereinbaren kann, gerade nachdem offenbart ist, was sie tatsächlich im Schilde führen. Und das zeigt auch, dass die Demokratiebildung keine Kürzung braucht, wie es aktuell gemacht wird, sondern noch mehr Aufmerksamkeit braucht. Und gut, dass wir in unserem Kreis Initiativen haben, die für den Kampf gegen Rechtsextremismus immer wieder in Aktion treten. Heute hier dabei sind Bund statt Braun und Neu die Omas gegen Rechts. Den Beitrag für beide Gruppen wird jetzt Günther Biernoth halten. Lieber Günther, du hast das Wort.
3: Liebe MitbürgerInnen, liebe KollegInnen, als ich 1977 als Jugendvertreter auf der DGB-Maikundgebung in Düsseldorf reden durfte, ging es um einen Arbeitskampf. 3.500 Arbeitsplätze und 120 Ausbildungsplätze in Düsseldorf bei den Mannesmann-Röhrenwerken sollten und wurden auch vernichtet. Auch damals gab es Krisen und die waren nicht minder schwer. Nur der Takt, in dem die Krisen auf uns niederprasselten, war langsamer und die Politik versuchte wenigstens noch, die Krisen abzufedern. Heute kommen die Krisen im Minutentakt angerauscht und die Bundesregierung agiert wie die Hühner im Hühnerstall, wenn der Fuchs eingebrochen ist. Nur mit einem Unterschied, der Fuchs ist noch gar nicht drin. Denn die existenziellen Krisen stehen uns noch erst bevor. Das Thema heute ist erst unsere Jobs, dann eure Profite. Als Vertreter der Zivilgesellschaft möchte ich das Thema noch ergänzen. Erst unser Sozial- und Rechtsstaat, dann eure Vermögen. Es geht um gesellschaftlichen Zusammenhalt und darum, wie wir unsere Gesellschaft finanzieren. Denn Bildung, Infrastruktur und Integration erfordern Geld. Doch statt die staatlichen Finanzen zu ordnen, alle Mitglieder der Gesellschaft an der Finanzierung zu beteiligen, werden die Privilegien der oberen 10% der Gesellschaft verteidigt und wieder mal bei den Ärmsten der Armen gespart. Hier geht es nicht um eine Neiddebatte, sondern um Gerechtigkeit. Wolfgang Detel, einer der bedeutendsten deutschen Philosophen, erklärt, dass die soziale Ungleichheit neben der Migrationsfrage und dem Klimawandel eine der drei großen Ursachen ist, aus denen erheblich Gefahren für demokratische Gesellschaften erwachsen. In seinem Buch »Schockierende Ungleichheit« kommt er zu dem Schluss, dass die Einnahmen des Bundeshaushaltes um 75% ansteigen würden, wenn diese 10% im gleichen Rahmen an der Finanzierung unserer Gesellschaft beteiligt würden wie alle anderen. Bildung ist unser größtes Kapital, so erklärt man es uns. Doch was ist? Jedes Jahr entlassen wir eine Kleinstadt ohne Abschluss in die Berufswelt. Also ca. 50.000 bis 60.000 junge Menschen. Die Tendenz ist steigend, was massive Auswirkungen auf die gesamte Gesellschaft und deren Zukunft bis zum Renteneintritt hat. Während wir also jedes Jahr über 8% der SchülerInnen in eine prekäre Zukunft entlassen, schaffen in Finnland 99,7% der SchülerInnen ihren Schulabschluss. Warum ist das so? 1995 lag der Spitzensteuersatz in Finnland bei 65%. Was bekam also die Gesellschaft dafür? Eine exquisite Ausbildung der ErzieherInnen im Kindergarten, die die Stärken und Schwächen von Kindern erkennen konnten. Eine auf 24 Kinder begrenzte Klasse, in denen bei den ersten beiden Grundschuljahren zwei KlassenlehrerInnen im Unterrichtsraum standen. Sonderpädagogen, die in den ersten beiden entscheidenden Schuljahren durch die Klassen rotierten, in einigen Stunden als dritte Lehrkraft unterstützend helfen und Förderpläne für Kinder mit Lernschwächen ausgearbeitet haben. Einen Computerarbeitsraum für 24 Kinder, eine ganz normale Ausstattung jeder Grundschule in Finnland im Jahr 1995, auch in einem Dorf mit 6.800 EinwohnerInnen. Und was passiert in Deutschland 31 Jahre nach meinem Besuch in Finnland? Die AfD in Sachsen-Anhalt will die Schulpflicht abschaffen und steht damit kurz vor der Machtergreifung. Was macht die Bundesregierung oder einzelne Bundesländer? Insbesondere Hessen plant im Bildungsbereich 26/27 Einsparungen, die trotz steigender Gesamtausgaben zu Einschnitten führen wird. Das erinnert mich an eine Karikatur. Ein Anzugträger mit aufgeklapptem Laptop steht auf dem Acker vor einem Bauern, der in seinem Traktor sitzt und sein Feld für die Aussaat vorbereiten will. Der Anzugträger erklärt dem Bauern, er solle sich doch lieber auf das Ernten konzentrieren, denn Säen kostet doch nur Geld. Genauso ist es mit unserer Bildungspolitik. Wissen säen kostet ja nur Geld. Und das nicht nur im Bereich der Schulbildung. Die Bundesregierung hat im Jahr 26 den Zugang zu Integrationskursen stark eingeschränkt und die Finanzierung freiwilliger Sprachkurse aus Kostengründen gestoppt. Laut dem Bundesamt für Migration und Flüchtlinge werden im Jahr 2026 keine freiwilligen Teilnahmen mehr genehmigt. Sprache ist das Eingangstor in eine Gesellschaft. Dieses Tor wird verschlossen und dann behauptet, die Menschen wollen ja gar nicht lernen und sich integrieren. 2018 erklärte der damalige Bundesinnenminister Seehofer die Migration zur Mutter aller Probleme. Seitdem haben wir Politiker, die im Zusammenhang von Migration, von kleinen Paschas, geklauten Zahnarztterminen, Problemen mit Stadtbildern, Gewalt gegen Frauen, Antisemitismus und aktuell von der angestiegenen Zahl der Tatverdächtigen spricht. Tatverdächtige sind Personen, die am Anfang der Ermittlungen ins Visier der Polizei geraten sind. Es sind keine Täter. Wie bei den NSU-Morden gab es viele Tatverdächtige mit Migrationshintergrund im Umfeld der Opfer. Doch die Täter waren eine Bande aus deutschen Faschisten, die diese Menschen und eine Polizistin ermordet hatten. Was schafft das für ein gesellschaftliches Klima? Die Diskussion über eine ethnische Spaltung gewinnt immer mehr an Fahrt. Gab es nach der Wannsee-Konferenz 2.0 im November 2023 einen gesellschaftlichen Aufschrei und auch hier in Eschwege Demonstrationen, so ist heute der Begriff Remigration, also das Synonym für Deportation, gesellschaftlich akzeptiert und dominiert die gesellschaftliche Diskussion. In Sachsen-Anhalt ist es Ziel der AfD, dies radikal umzusetzen, so steht es im Wahlprogramm. Der Spitzenkandidat Siegmund schwadroniert darüber, es ausländischen Gastronomen und Geschäftsleuten in Sachsen-Anhalt ungemütlich zu machen. Die Rechtsextreme Lena Cortré, stellvertretende Fraktionsvorsitzende in Brandenburg, hat den Titel Innen- sowie remigrationspolitische Sprecherin der AfD-Landtagsfraktion. Auf einer Veranstaltung mit dem österreichischen Faschisten Martin Sellner fragte sie tatsächlich, sind 62 Millionen nicht genug als Deutsche? Doch wer bestimmt, wer Deutsch ist und was ist das eigentlich? Ich wollte das mal für mich wissen und ließ meine Gene testen. Was kam dabei raus? Ich bestehe zu 36,3% aus Balkanbewohnern, zu 24% aus Balten, zu 20,5% aus Osteuropäern, 9,8% Skandinavier, Iren, Schotten und Waliser, 8,6% und als Sahnehäubchen 0,8% aschkenasischer Jude. Tja, meinen Aria-Nachweis kann ich dann wohl vergessen. Am 30.03.26 erklärte Herr Merz, 80% der syrischen Geflüchteten sollen zurückkehren. 80%. 26,7% der syrisch Geflüchteten waren im August 2025 sozialversicherungspflichtig beschäftigt. Die Hälfte davon auf Fachkraftniveau und gut 10% auf Spezialisten- und Expertenniveau. Darauf können wir verzichten. Die brauchen wir nicht. Und 34,6% der syrischen Geflüchteten sind minderjährig. Hat der Mann bei BlackRock eigentlich rechnen gelernt oder was? Wir sind hier bei 62,2% der syrischen Menschen, die entweder erwerbstätig oder minderjährig will und die will unser Kanzler abschieben. Herr Merz sollte sich an die ökonomische und demografische Realität halten und dem spanischen Regierungschef Sanchez folgen und diesen Menschen eine sichere Bleibeperspektive sichern und sich nicht von der rechtsextremen AfD inspirieren und treiben lassen. Ich habe den Eindruck, dass auch die Bundesregierung denkt, man könne allein mit 62 Millionen Deutschen einen Staat machen. Merz versprach 2018, die AfD zu halbieren und die Union auf 40% zu bringen. Aktuell sieht eine Umfrage die AfD bei 26,4%, die CDU bei 19%, die CSU bei 5,4%. Mit der Übernahme der AfD-Themen und Politik hat er die AfD stark und vor allen Dingen gesellschaftsfähig gemacht. Abschließend möchte ich ein Zitat aus dem Lied der Gruppe Schandmaul, einer Mittelalterband, zitieren. Kein Mensch ist perfekt und zum Glück ist das so. Stellt euch vor, wir wären genormt. Es ist doch die Vielfalt, die einzigartig macht, die aus Zellen Individuen formt. So tragen wir in die Welt unseren Traum. Narren sind bunt und nicht braun.
0: Ja, lieber Günther, vielen Dank für deine klaren Worte und auch nochmal die vielen Informationen, die du dazu geliefert hast, da du ja jetzt sehr viel über deinen Arian- oder Nicht-Arian-Nachweis geplaudert hast, darf ich vielleicht auch noch plaudern, was du mir vorhin erzählt hast. Günther hat nämlich gesagt, dass er vor 49 Jahren schon mal bei einer DGB-Kundgebung geredet hat, damals als Jugendvertreter. Und wir haben beide festgestellt, dass die Themen, zumindest was die abhängig Beschäftigten angeht, immer noch die gleichen sind. Auch hier wieder. Ne? Zeigt, warum sollten wir da nicht beim 1. Mai auch bleiben und bei unseren Themen. Und Günther hat eben ja auch noch mal was von Merz gesagt. Ja? Wir haben ja vorhin sowohl bei Arvid als auch bei Nicola festgestellt, Zuhören ist eine Grundvoraussetzung, um dann das Gehörte in politisches Handeln umzusetzen. Wenn es aber schon beim Zuhören scheitert, kann da hinten nicht viel bei rauskommen. Und wir wissen, aus welcher Ebene unser Bundeskanzler kommt. Und deswegen hat er natürlich überhaupt gar kein Verständnis für unsere Themen und das, was uns täglich bewegt. Das ist ein Grundproblem an diesen Menschen. Ja, liebe Kolleginnen, liebe Kollegen, ich freue mich immer natürlich, wenn ein ganzer Teil unserer Gesellschaft, nämlich die Jugendlichen, sich engagieren und für ihre Rechte einstehen und dies dann in demokratischen Vereinigungen tun. So haben wir bei unseren Parteien Jugendorganisationen, die Gewerkschaften haben Jugendausschüsse und wir haben in der Schule bis hin zum Kreis SchülerInnenvertretungen. Eine Gruppe von Jugendlichen hat sich bereit erklärt, heute einen Redebeitrag zu halten. Und ich darf begrüßen hier vorne am Rednerpult Elias Benninger und Freunde, die jetzt zum Thema Jugend eine Rede halten werden. Herzlich willkommen.
4: So, hallo zusammen. Wir möchten euch einmal als progressive Jugendorganisation im Werra-Meißner-Kreis einen kleinen Redebeitrag noch liefern. Wir sind einmal hier die Jusos von der SPD, dann einmal eine Vertreterin der Linken und einmal ich, Edias Benninger von der Grünen Jugend Werra-Meißner. Ja Leute, die Zeiten sind irgendwie seltsam geworden. Einerseits leben Azubis, Studis und leider auch eine erschreckende Anzahl Arbeitender heutzutage unter der Armutsschwelle. Und andererseits sehen wir ja jeden Tag, in welchem Überangebot wir hier eigentlich leben. Ich sehe, wie Menschen zum 5. Mal im Jahr im Urlaub fliegen. Ich sehe, wie sich manche Menschen Luxusleben mit ihren Dividenden leisten können. Und ich sehe jeden Tag, wie voll die Regale im Supermarkt sind. Und auf der anderen Seite, da sehe ich Mitschülerinnen, die nicht mit auf Klassenfahrt fahren können, weil die Eltern sich es nicht leisten können. Und ich sehe Eltern, die Angst haben um sich und ihr Kind, weil es keinen Schutz vor häuslicher Gewalt gibt. Und ich sehe Menschen, die mit zwei Decken zu Hause sitzen, weil sie sich das Gas nicht mehr leisten können. Und es macht mich traurig, weil unser Land seine ach so noblen Versprechen hier nicht einhalten kann. Und wenn ich dann sehe, wie eine schwarz-rote Bundesregierung diese Probleme nicht entschärft, sondern eher noch weiter befeuert, dann schlägt meine Trauer in Wut um, weil ich schon glaube, dass es gerechte Lösungen für diese Probleme gibt. Leute, wenn den Krankenkassen das Geld fehlt, warum müssen wir dann darüber reden, Leistungen zu streichen, anstatt dass wir uns mal darüber beschweren, wie himmelschreiend ungerecht diese Zweiklassenmedizin eigentlich ist? Wenn dem Fiskus das Geld fehlt, warum soll denn jedermann mit höheren Mehrwertsteuern belastet werden? Aber gleichzeitig sind Unternehmenssteuersenkungen von 50 Milliarden Euro vollkommen in Ordnung. Wenn wir doch alle gesehen haben, was fossile Abhängigkeit eigentlich bedeutet, warum geißelt uns unsere Energieministerin jetzt wieder für die nächsten Jahrzehnte darauf fest? Und wenn das Geld nicht für gute Schulen, gute Chancen und gute Schienen reicht, warum reicht es dann, wenn den Reichsten mal wieder die Steuern gesenkt werden sollen? Liebe Mitstreiterinnen und Mitstreiter, warum müssen wir uns von privilegierten Konservativen anhören, dass wir mal lieber mehr arbeiten gehen sollen? Lass uns doch mal lieber darüber sprechen, dass hier gerade ein ganz großer Backlash auf unsere ArbeiterInnenrechte gefahren wird, ja? Das ist doch eigentlich das, worüber wir uns mal aufregen müssen. Und was ist in diesem Kontext dann eigentlich noch eine sozialdemokratische Partei dabei wert, wenn sie diese Veränderungen mitträgt? Leute, das ist keine Regierung, von der wir uns noch gesehen fühlen. Diese Regierung ist nur noch ein Armutszeugnis für unser Land, in dem noch eigentlich mehr als genug für uns alle da ist. Und Leute, ihr wisst doch ganz genau, wie eng es gerade um die Zukunft unseres Landes steht. Oder CDU, CSU, SPD, schaut ihr euch die Wahlumfragen schon gar nicht mehr an. Ihr seid doch alles kluge Köpfe, da wird man doch wohl erwarten dürfen, dass ihr euch zusammenraffen und Politik für uns Menschen machen könnt, oder? Aber stattdessen Kulturkampf hier, Streichung dort, Rückwärtsgang eingelegt und nach uns die Sintflut. Danke für gar nichts. Liebe Freundinnen und Freunde, die Feinde unserer Demokratie, die sind in die Parlamente gekommen, um dort zu bleiben. Und wenn die Politik nicht ganz bald damit anfängt, uns wieder Mut zu machen, anstatt uns zu beleidigen, dann fürchte ich die Fahrt in ein neues, dunkles, altes Deutschland. Und der AfD, der wird man eben nicht durch Moralpredigten begegnen können, auch nicht mit einer starken Wirtschaft, die mal wieder nur den Reichsten nützt. Und man wird ihnen auch nicht begegnen können, indem man uns Menschen gegeneinander aufhetzt oder sogar gleich die AfD-Forderungen ganz übernimmt. Nein. Dieser AfD, der wird man erst dann wieder etwas entgegensetzen können, wenn Politikerinnen und Politiker endlich wieder sich als Anwältinnen der kleinen Leute verstehen. Erst dann, wenn die Politik es schafft, mutig zu sein und über ihr Wählerklientel hinauszuwachsen. Und ganz gewiss erst dann, wenn kleine Geldbeutel endlich wieder größer werden. Vor uns stehen riesige Aufgaben. Und wir haben nicht mehr über Klimakrise, Kriege und globale Ungerechtigkeit gesprochen. Aber so wie es jetzt läuft, so kann es nicht weitergehen. Liebe Freundinnen und Freunde, wir müssen endlich mutig und geeint für unsere Zukunft einstehen. Und wir haben alle gewiss kein Patentrezept, aber besser als unsere aktuelle Regierung bekommen wir es alle mal hin. Ich wünsche euch einen frohen 1. Mai.
0: Ja, lieber Elias, ich glaube, du hast gemerkt, dass viele Menschen, die heute hier sind, deine Worte unterstreichen. Und ich glaube, das, was hier vorne gerade passiert ist, zeigt, dass die Vorurteile, die viele gegenüber den Jugendlichen der heutigen Zeit haben, überhaupt nicht existent sind. Es gibt viele Jugendliche, denen die Zukunft nicht egal ist, die sich engagieren, die Zukunftsvisionen haben, wie sie sich eine Welt wünschen, in der sie zukünftig arbeiten und leben möchten. Und dass sie es ernst meinen, zeigt ja auch, ihr habt es gesehen, hier standen drei Jugendorganisationen vorne von drei Parteien, die das zusammen gerade organisiert haben. Von daher herzlichen Dank auch für dieses wichtige Zeichen in diesen Zeiten. Wer aufmerksam zugehört hat, hat mitbekommen, wir sprechen von vielen Krisen der aktuellen Zeit. Wir hören in diesen Tagen auch mehr von Krieg als von Frieden. Der DGB und seine Mitgliedsgewerkschaften verurteilen die kriegerischen Aggressionen auf das Schärfste. Krieg stellt einen Angriff auf die europäische Friedensordnung dar, die auf Freiheit, Menschenrechten, Selbstbestimmung und Gerechtigkeit basiert. Die Leidtragenden sind eigentlich alle, aber besonders die Zivilbevölkerung. An alle Kriegstreiber, lasst endlich die Waffen schweigen! Krieg ist nie eine Lösung. Wir brauchen den Frieden. Jedes Engagement für den Frieden ist richtiges Engagement. Einer, der sich unermüdlich für Frieden und Friedensthemen einsetzt, ist Andreas Heine. Andreas Heine ist vielen in unserem Kreis und, wie ich gemerkt habe, auch darüber hinaus bekannt. Wie sagt man so schön? Er ist einer der Guten. Andreas wird heute einen Redebeitrag zur Friedenspolitik halten. Lieber Andreas, du hast das Wort.
5: Ja, liebe Kolleginnen und Kollegen, ich mache es ganz kurz. Ich will auch gar nicht meine eigene Meinung hier im großen Stil vortragen. Ich spreche auch nicht als Kommunalpolitiker, sondern ich spreche als Gewerkschafter. Deswegen gestattet mir, nachdem in dieser Woche die Regierung den neuen Bundesetat vorgelegt hat mit über 105 Milliarden Euro für Rüstung und Militär, einen Beschluss des Bundesjugendausschusses des DGB zu zitieren. Wehrpflicht und andere Pflichtdienste verhindern. Dieser Beschluss ist vom 16.09.2025. Die DGB-Jugend bleibt antimilitaristisch. Wir setzen uns gegen jede Militarisierung unserer Gesellschaft ein. Unser Handeln steht im Geiste der Friedensbewegung unter dem Motto Nie wieder Krieg. Krieg und die Vorstellung davon dürfen nicht normalisiert werden. Frieden ist und bleibt das Ziel gewerkschaftlicher Politik und muss das Ziel des Staates sein. Unsere Haltung bleibt klar. Die DGB-Jugend lehnt jede Wiedereinführung der Wehrpflicht und des Zivildienstes und die Einführung anderer Pflichtdienste für junge Menschen ab. Bestehende rechtliche Möglichkeiten zum Pflichtdienst oder zur Arbeitspflicht müssen abgeschafft werden. Jede Form der Wehrerfassung lehnen wir ebenfalls ab. Es besteht die reale Gefahr, dass verpflichtende Ersatzdienste zur Umgehung struktureller Probleme im Sozial- und Pflegebereich genutzt werden. Das unterwandert bestehendes Fachpersonal und darf nicht für die Beschaffung billiger Arbeitskräfte missbraucht werden. Ihr wisst, dass jeder Mann und jede Frau das Recht hat, nach Artikel 4 Absatz 3 des Grundgesetzes den Kriegsdienst zu verweigern. Im Moment ist es so, dass diese Anträge nur bearbeitet werden bei Männern zwischen 17,5 und 60 Jahren. Aber diese Möglichkeit sollte man durchaus nutzen. Ich biete an, eine Beratung für Leute zu machen, die den Fragebogen gekriegt haben, Jugendliche, die jetzt mit 18 erfasst werden. Auch alle anderen, die über Kriegsdienstverweigerer nachdenken. Bei uns am Stand gibt es diese grünen Karten. Wer Interesse hat an einer Beratung, kann sich gern an uns wenden. Vielen Dank.
0: Ja, lieber Andreas, herzlichen Dank für deine Worte und dein Angebot, und das ist wirklich bitter nötig. Liebe Kolleginnen und Kollegen, mein Sohn ist am 15. Februar 18 geworden. Keine 5 Tage später hat er diese Postkarte im Briefkasten gehabt und sollte dann schon sein Statement dazu abgeben, wie hoch sein Interesse daran ist, für Wehrdienst zur Verfügung zu stehen oder eben nicht. Ihr könnt euch vorstellen, dass mein Sohn, wie er geantwortet hat. Aber natürlich haben die Klarheit viele Jugendliche gar nicht. Und auf dieser Postkarte wird geworben wie um einen tollen Job. Da wird nur drauf aufgelistet, was sind die Vorteile, wenn du das machst. Ne? Führerschein und so weiter und so fort. Ihr kennt das möglicherweise. Und gerade deswegen ist es so wichtig, dass diese Beratung erfolgt, rechtzeitig, und dass wir das offensiv machen und damit nach vorne gehen. Deshalb, Andreas, doppeltes Dankeschön, dass du das hier auch nochmal so klar benannt hast. Und bitte gib das weiter an die betroffenen Jugendlichen. Ja, liebe Kolleginnen und Kollegen, ihr merkt, unsere erste Mai-Kundgebung hier ist sehr bunt. Das stößt manchmal bei dem einen oder anderen auf Kritik. Aber wir haben immer gesagt, wir spiegeln den Werra-Meißner-Kreis wieder. Ja, natürlich die Menschen, die unsere Werte vertreten. Und deshalb finden hier viele Menschen die Möglichkeit, ihre Worte loszuwerden. Und das halte ich auch für sehr wichtig. Das hat eben die Jugend auch nochmal sehr betont. Und jetzt kommen wir zum letzten Beitrag. Und dann bitte ich euch aber noch nicht gleich zu gehen, weil ich würde gerne im Anschluss noch ein paar Worte sagen. Und dann haben wir schon geschafft für heute. Jetzt kommen wir, last but not least, zu einem Redebeitrag von den Linken, den Silvia halten wird. Liebe Silvia, du hast das Wort.
6: Ja, hallo, liebe Freunde, liebe Freundinnen, schön, dass wir heute wieder hier sind. Ich hoffe, im nächsten Jahr werden es noch viel mehr, weil wir sind immer noch nicht wütend genug. Jeden Tag erleben wir einen beispiellosen Angriff. Also ich weiß nicht, wie es euch geht. Ich traue mich schon gar nicht mehr in die Zeitung zu gucken oder auf Instagram morgens. An jedem Tag kommt ein neuer Angriff, entweder aufs Gesundheitssystem, auf Migrantinnen, auf die Menschenrechte, das Völkerrecht wird missachtet, auf Arbeitnehmerinnenrechte, auf hart erkämpfte Frauenrechte, Asylrecht. Man kann es eigentlich gar nicht mehr fassen. Man möchte eigentlich schon sich nur noch eine Tüte über den Kopf ziehen und von allem dem nichts mehr mitkriegen. Und ich bin so froh, dass ihr heute alle hier seid und für diese Rechte einsteht und euch noch nicht eine Tüte über den Kopf gezogen habt. Denn Anja hat am Anfang gesagt, die Menschen, die das jetzt eigentlich hören müssten, die sind gar nicht da. Aber ich glaube, sie bekommen es mit. Und ich glaube, es ärgert sie auch, dass heute Land auf Land ab solche Kundgebungen stattfinden, dass heute große, entschlossene, wütende 1. Mai-Demos stattfinden, auch hier in der Region, in Göttingen, in Kassel. Ich glaube, es ärgert auch den einen oder anderen im Kabinett Merz, wahrscheinlich ihn selbst am meisten, dass heute alle so faul sind. So unglaublich faul. Und natürlich ist das volkswirtschaftlicher Irrsinn. Wir brauchen nur mal den Hotel- und Gaststättenverband fragen, was sie davon halten, den 1. Mai abzuschaffen als Feiertag. Ob wir da wirklich dann unsere Wirtschaft wieder voranbringen würden, das steht auf einem anderen Blatt. Ich glaube, die Antwort ist klar. Denn selbst in der Freizeit oder gerade da konsumieren wir ja. Da geben wir das Geld aus, da kurbeln wir die Volkswirtschaft an. Und das ist nicht die einzige Absurdität aus dem Kabinett Merz. Ich spreche explizit vom Kabinett Merz. Ihr wisst alle, ich bin keine Freundin dieses neuen Bundeskanzlers. Ich habe vor einem Jahr allein in Witzenhausen eine Kundgebung angemeldet, als er ins Amt gehoben wurde. Da war nur Andreas Heine da und noch Sonja Biermann-Hirt. Ansonsten waren wir wirklich sehr, sehr einsam. Und ich sage auch, Merz ist nicht das Problem, es ist das System. Das System, für das er steht. Und in diesem Kabinett sind Menschen, Minister, die aus meiner Sicht noch problematischer sind, zum Beispiel, weil sie einfach kriminell sind und noch immer im Bundestag sitzen und nicht im Knast. Diese Regierung macht vor nichts Halt. Es wird der Kulturkampf von rechts angeheizt. Demokratieprojekte verlieren ihre Förderung. Das ist auch etwas, was uns hier im ländlichen Raum teuer zu stehen kommen wird. Menschenrechte und Völkerrecht werden ignoriert. Und selbst mit dem Buchhandel, der bislang nicht bekannt war für Eskalation, hat sich jetzt unser Kulturminister überworfen nach der Theaterbranche, nach der Filmbranche. Und die Frauen- und Familienministerin kämpft genau gegen die Menschen, die sie eigentlich vertreten soll. Sie will zum Beispiel auch den Unterhaltsvorschuss komplett für Jugendliche kürzen statt Zahlungssäumige, meistens sind es Väter, zu belangen und teilt gegen die eigene Queerbeauftragte in ihrem Kabinett aus. Und wir wissen alle, das ist kein Zufall, das ist auch kein Unfall, das passiert nicht, wie vorhin gesagt wurde, weil irgendein Fuchs in den Hühnerbau kommt oder so, das ist eine konzertierte Aktion, das ist kein Zufall, glaubt das bloß nicht, das ist alles geplant und es ist an der Stelle keine Verschwörungstheorie, es ist nachgewiesen, dass gerade aus dem Kabinett Merz Menschen wie Spahn beste Kontakte in das Magerlager, in das Trump-USA haben und dass es Pläne gibt, auch in Deutschland eine zumindest rechte Regierung mitzutragen, wenn nicht sogar sie zu installieren. Und deswegen ist es auch so furchtbar verlogen, wenn die von mir vorhin zitierte Familienministerin sich beschwert, dass ganze Regionen drohen zu kippen, weil, das muss man sich mal vorstellen, Demokratieleben ein zu linkes Projekt ist und wir bislang selbstreferenzielle Projekte machen. Ja? Alleine das Wort selbstreferenziell sagt doch schon aus, wie diese Ministerin aufgestellt ist, denn dieses Wort verstehen die meisten Menschen wahrscheinlich.

geklaut wird, muss man ja sagen, dass auch der Volkswirtschaft entzogen wird. Dieses Geld dient einer beispielslos noch nie dagewesenen Aufrüstung, die wir so in der Bundesrepublik Deutschland noch nicht erlebt haben. Und sie soll weiter steigen, jedes Jahr, und noch mehr als 3% unserer gesamten Wirtschaftsleistung im Jahr ausmachen. Das ist Wahnsinn, wenn wir uns mal vor Augen führen, dass das alles unserer Sicherheit dienen soll. Das muss man sich mal überlegen. Wir investieren in eine imaginäre militärische Sicherheit, die nicht gegeben ist, weil wir wissen, dass jede Waffe ihren Weg findet und dass jede Waffe, die produziert werden muss, ihren Krieg braucht, damit sie auch eine Legitimation hat. Und diese militärische Sicherheit, die wird dagegen ausgespielt, dass wir unsere real existierende soziale Sicherheit hier opfern, und zwar jetzt. Und das alles hat dann noch Auswirkungen. Es ist real tatsächlich kein Geld da. Es ist kein Geld da für Kitas, es ist kein Geld da für Ganztag, der soll jetzt auch wieder irgendwie zurückgenommen werden. Und wir alle sind ja auch hier in den Kommunen, wir wissen, wie der Stand der Dinge ist. Viele von uns sind KommunalpolitikerInnen. Wir wissen, dass wir hier nur noch den Notstand verwalten können, dass wir de facto keinen Spielraum mehr haben, weder im Kreis noch in den Kommunen. Alles kaputt gespart. Und eigentlich ist das kein Applaus wert, sondern es ist unsere Wut wert. Und erst recht nicht, und das finde ich am allerschlimmsten und am allerabsurdesten, in Zeiten, wo wir einfach wissen, dass die meisten Kriege sich eben auch um fossile Ressourcen drehen, in dieser Zeit wird unsere fossile Abhängigkeit nicht etwa zurückgebaut, sondern sie wird auf das Niveau vor den Nullerjahren zurückgeschraubt. Wir reden wieder über Atomkraftwerke, über den Neubau von Gaskraftwerken, während die Solarbranche eben auch von der CDU als Regierungspartei in so vielen Jahren zerstört wurde und damit die Wirtschaft Leistung dieses Landes, und nicht, weil wir zu faul sind. So, und jetzt komme ich noch zu einem anderen Aspekt dieser Absurdität, weil es ist in sich ja nicht logisch. Das ist ja das Schlimmste. Wenn diese Politik wenigstens irgendwie logisch wäre, dann könnte man ja noch mitgehen und sagen, finde ich nicht gut, ist aber logisch. Das Schlimmste ist, dass es unlogisch ist. Und das muss uns doch alle wütend machen. Genau, und an dem Punkt möchte ich auch noch mal ganz konkret fragen, wen trifft es denn am meisten? Diese ganze Litanei, das gesagt wird, geht arbeiten, am besten Vollzeit, aber gleichzeitig sei flexibel, sei leistungsbereit. Hier wird insbesondere von einer Gruppe der Personen, die Merz am meisten auch beschimpft, an dieser Gruppe wird am meisten gekürzt. Wir als Frauen sind am meisten betroffen von den meisten Maßnahmen, und zwar doppelt und dreifach, nämlich genau an dem Punkt, das, was ich vorhin gesagt habe, kein Geld für Kitas, das heißt, die Kitas werden wieder auf Kernzeiten gekürzt, weil die Kommunen sich nicht mehr leisten können. Sie kommen nur noch ihrer absoluten Pflicht nach. Die Ganztagsbetreuung ist auch nicht ordentlich ausfinanziert, entweder sehr schlechte Qualität oder findet gar nicht statt. Krippenplätze werden wieder zurückgebaut und die Kommunen können nicht mehr ihre Pflichtaufgaben stemmen. Also an dieser Stelle sind doch wieder die Frauen besonders gefragt, hier einzuspringen. Einerseits, um im Ehrenamt in der Kommune überhaupt noch was am Laufen zu halten, sag ich mal, die örtliche Bücherei, ein Förderverein für den Schwimmbad, egal was, wir sollen es alle ehrenamtlich machen. Die gesamte soziale Arbeit, da gibt es ja kaum noch bezahlte Jobs. Das ist ja alles mittlerweile ins Ehrenamt ausgelagert, obwohl die psychischen Erkrankungen steigen, wird auch bei Psychologen gespart und so weiter. Das heißt also, wir als Frauen sollen in der Kommune diese Care-Arbeit übernehmen, damit nicht alles zusammenbricht, und wir sollen sie auch zu Hause übernehmen, weil, wie ich ja schon gesagt habe, keine Betreuungsangebote da sind oder die Betreuungsangebote schlecht da sind, dann wird an der Krankenversicherung gespart, in der Pflege. Das heißt also, auch hier müssen Frauen wieder ran, müssen die Eltern, die Schwiegereltern pflegen und gleichzeitig abfangen, dass alles immer teurer wird, die Medikamente, die Pflegeleistungen. Natürlich wird als erstes gesagt, Frau bleibt zu Hause, damit wir überhaupt noch hier auch die Familie am Laufen halten können. Und gleichzeitig wird aber von uns Frauen auch erwartet, eben, dass wir Vollzeit arbeiten und zum Beispiel Frauen im Bürgergeld, den man jetzt ja auch den Unterhaltsvorschuss noch nehmen will. Also genau diese Frauen sollen dann aber gleichzeitig, wenn das Kind ein Jahr alt ist, schon wieder Vollzeit arbeiten und am besten mit 3 Stunden Fahrtweg. Der ist im Jobcenter als annehmbar eingestuft. Und wenn wir jetzt wissen, wie der ÖPNV aufgestellt ist, ein anderes Thema will ich jetzt gar nicht ausweiten, dann heißt es also, eigentlich wird von uns als Frau die Quadratur des Kreises erwartet. Wir sollen uns um alles kümmern, nicht nur 24, sondern am besten 28 Stunden am Tag verfügbar sein. Und gleichzeitig bekommen wir keinerlei Unterstützung in der Infrastruktur, finanziell oder an irgendeiner Stelle auch eine Wertschätzung. Und ich glaube, das ist ein ganz großes Problem, was dazu führt, dass wir eine historisch niedrige Geburtenrate haben. Ich

0: Ich habe schon drei Kinder. Ich glaube, ich würde es mir heute anders überlegen. Es ist eine historisch niedrige Geburtenrate und ich kann es verstehen, weil das letzte Mal, als die Geburtenrate so niedrig war, waren quasi alle Männer in Deutschland tot oder weg oder in Kriegsgefangenschaft. Ja, da muss man sich doch auch mal fragen, was ist denn heute los? Die Männer sind da, trotzdem wollen die Frauen keine Kinder mehr. Also spätestens dann müssten doch alle mal aufwachen und sagen, so geht es nicht weiter. Und ich kann sagen, liebe Frauen, also ich kann das natürlich jetzt heute auch gut sagen. Wie gesagt, ich habe schon drei Kinder. Ich finde Kinder wunderbar. Und ich möchte auch in keiner Gesellschaft leben, wo es keine Kinder gibt. Und trotzdem will ich sagen, lasst uns in den Streik treten. 5 Jahre keine Kinder. 5 Jahre. Ja, dann würde sich familienpolitisch mal was ändern. Dann würde sich wirklich was ändern. Und lasst uns nicht noch weiter kürzen, lasst uns nicht noch weiter dem zuschauen, dass überall gekürzt wird, wo es eben nötig ist, wo wir es brauchen, was heute auch schon oft gesagt wurde, für den gesellschaftlichen Zusammenhalt gegen rechts. Lasst uns nicht die hart erkämpften Arbeitnehmerinnenrechte nehmen, die hart erkämpften Frauenrechte und die hart erkämpfte Energiewende. Ja, all das sind Dinge, für die wir uns eingesetzt haben, für die sich auch unsere Vorfahren eingesetzt haben, die dafür teilweise ermordet wurden. Und wir stehen auch in ihrer Pflicht und in ihrer Schuld, dieses Erbe aufrechtzuerhalten. Und in diesem Sinne, wir sind noch nicht wütend genug, tragt die Wut dorthin, wo sie hingehört und lasst uns dabei aber solidarisch bleiben und auch niemals das gute Leben aus den Augen verlieren. Ich danke euch.
1: Ja, liebe Kolleginnen und Kollegen, liebe Gäste, unser 1. Mai in Eschwege ist zwar ohne Demo, aber reich an Themen. Ich glaube, das haben wir heute wieder bewiesen. Ich habe es heute schon zweimal gesagt, nur gemeinsam sind wir stark. Und wenn wir uns nicht beirren lassen, können wir durch unser Handeln und unsere Worte Vorbilder sein. Im Beruf und im Alltag und wenn wir mal wieder irgendwo im Laden, in der Arztpraxis, im Krankenhaus oder im Amt sind und Dinge gerade nicht so laufen, wie wir uns das gerade vorstellen, lasst uns immer daran denken, die Menschen sind an der Arbeit und haben nur ganz wenig Einfluss auf das, was da passiert. Ich kann heute hier nicht vom Platz gehen, ohne an einen Kollegen zu erinnern, der uns im letzten Jahr verlassen hat. Uwe Laubach wäre sicherlich heute unter uns hier oder in Eisenach auf der Erstmai-Veranstaltung gewesen, wenn er nicht kurz vor seinem 60. Geburtstag viel zu früh aus dem Leben gerissen worden wäre. Uwe war immer ein Kämpfer gegen Ungerechtigkeit und hat sein ganzes Leben für Menschen gekämpft, die das nicht allein konnten oder Hilfe benötigten. Halten wir sein Andenken in uns aufrecht, in unseren Gedanken und vor allen Dingen in unserem Handeln. Liebe Kolleginnen und Kollegen, liebe Gäste, ich bedanke mich bei allen, die unseren 1. Mai heute mitgestaltet haben. Herzlichen Dank, dass ihr unseren gemeinsamen Feiertag möglich macht. Herzlichen Dank an alle dafür, dass ihr hier seid. Ich wünsche uns allen einen schönen und starken 1. Mai und einen wunderschönen Tag. Wie immer, wir können beides vereinbaren. Vormittags geht's zum 1. Mai und danach geht's wandern. Und in diesem Sinne, liebe Kolleginnen und Kollegen, habt einen schönen Tag. Vielen Dank. Die Veranstaltung ist beendet.
2: Sie hörten die Redebeiträge bei der Mai-Kundgebung am 1. Mai 2026 in Eschwege. Gesprochen haben für den DGB-Kreisverband Anja Neumann, Landrätin Nicole Rathgeber von den Freien Wählern, der Eschweger Bürgermeister Nicola Alexander Ferl für die SPD, die grüne Bundestagsabgeordnete Arvid Tesfayesus, für die GEW und Omas gegen Rechts Günther Biernoth, für die DKP und Friedensbewegung Andreas Heine, für die Linkspartei Silvia Habele und für die Jugendorganisationen Grüne Jugend, Jusos und Solid Elias Benninger. Vor Ort für Radio RFM war Jakob Meyer.

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zusammen. Mein Name ist Yvonne Skerhut. Ich leite den Stadtteilladen auf dem Heuberg in Eschwege und habe noch mit dabei Tina Wadanyan und Hanna Bruns, meine beiden pädagogischen Mitarbeiterinnen. Und wir haben uns etwas ganz Besonderes für euch überlegt am 30.05. Dazu sagen wir gleich noch mehr. There's a

0: Katrin Mönkel vom Quartiersmanagement Heuberg. Ich starte mit einem Projekt Frische Luft, Gemeinschaft und Gartenarbeit. Im Rahmen der Aktionswoche zum Ehrentag vom 18. bis 22. Mai gibt es eine Mitmachwoche im Gemeinschaftsgarten auf den Heuberg in Eschwege. Gemeinsam mit großen und kleinen Helfern, auch den Mitarbeitern und Kindern des Stadtteilladens, wird der Garten auf Vordermann gebracht, also Wildwuchs entfernt, Flächen vorbereitet und der Garten einfach fit für die Saison 2026 gemacht. Gesucht werden daher Menschen, die mit anpacken wollen, keine Scheu haben, die Ärmel hochzukrempeln und Gemeinschaft suchen. Folgendes ist geplant. Wir mähen und sensen den Rasen, fräsen Beete, bereiten sie zum Pflanzen vor, legen einen Kompost an und schneiden Brombeerranken zurück. Das große Pachtgrundstück am Diebach bietet viel Raum für Beete und Blumenwiesen und naturnahe Flächen. Es ist einfach ein Ort zum Mitmachen, zum Austauschen und Verweilen. Über die Aktionswoche hinaus lohnt es sich auf jeden Fall dabei zu bleiben. Wer Interesse an einem kleinen Beet hat, regelmäßig Zeit im Grün verbringen möchte oder einfach Teil einer Gartengemeinschaft sein will, ist herzlich willkommen. Alle Informationen dafür gibt es bei mir, dem Quartiersmanagement Heuberg. Am besten kontaktiert ihr mich auf Instagram, mein Heuberg, klein und zusammen.
1: Die zweite Veranstaltung, die wir für euch geplant haben, auf dem Heuberg in Eschwege, ist das Straßenfest im Quartier. Das soll ungefähr so laufen. Am Samstag, den 30.05. ab 14 bis 18 Uhr gibt es ganz viel Angebote im Jasminweg/Ginsterweg am Wendehammer für Erwachsene und für Kinder. Es werden Biertischgarnituren aufgestellt, es gibt eine Spielstraße für die Kinder und es lebt davon, dass es ein Mitbringbuffet gibt. Also, wenn ihr etwas Leckeres anbieten möchtet, bringt es einfach mit. Wir haben da Tische stehen, da kann dann jeder was probieren und so werden auch sicherlich alle satt werden. Eingeladen sind alle Altersgruppen. Wir sehen das einfach als Chance, dass man mal hinauskommt, dass man seine Nachbarn kennenlernt, dass wir nicht nur im Familienzentrum dort auf dem Heuberg Angebote haben, sondern eben auch direkt zu euch, zu den Menschen gehen und mit euch in Kontakt kommen. Wozu machen wir das, Hanna und Tina?
2: Ja, also Menschen, die in einem Quartier leben und vielleicht auch Nachbarn, Nachbarinnen sind, begegnen sich halt nicht zwangsläufig auch im Alltag. Und wir wollen mit dem Fest die Möglichkeit geben, dass man sich da in lockerer Atmosphäre mal treffen kann und im besten Fall mit solchen Festen und Gelegenheiten die Gemeinschaft im Quartier stärken.
3: Bei dem Straßenfest gibt es eine Spielstraße für Kinder. Wir wollen auch den Kindern ein schönes Erlebnis schenken. 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
1: 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Der Anlass ist der Ehrentag für 70 Jahre Grundgesetz. Und diese Freiheit, die wir hier in Deutschland durch unser Grundgesetz haben, möchten wir im Grunde genommen dadurch zum Ausdruck bringen, dass viele Kulturen sich in Freiheit treffen können und friedlich miteinander Gemeinschaft pflegen.
0: Frische Luft, Gemeinschaft und Gartenarbeit. Kommt vorbei in der Woche ab 18.05. 11 Uhr am Diebach. Folgt den Hinweisschildern ab dem Platz der Deutschen Einheit. Hier findet ihr uns bis nachmittags.
4: Wir freuen uns auf euch.
1: Das Straßenfest im Quartier auf dem Heuberg in Eschwege.

0: kommt vorbei.
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2: Ja, hallo liebe Hörer und Hörer, wieder am wir im Rundfunk Meißner am Mikrofon, Thekla Ruttermund-Schappa mit ihrer Sendung Alles Ansichtssache. Heute mit einem sehr spannenden Thema und einer sehr, sehr spannenden Gesprächspartnerin. Ja, und bevor ich mit ihr ins Gespräch eintauche, möchte ich eine kleine Ansprache vorweg schalten. Es ist nämlich ganz in der Nähe von Eschwege, beziehungsweise in der Nähe von Bad Sohn-Allendorf, das Museum Schifflers Grund. Und dort sind natürlich ganz spannende Ausstellungen immer wieder, auch Sonderausstellungen. Und aktuell läuft da eine Sonderausstellung noch bis zum 30. Juni. Die lautet Frauen im geteilten Deutschland. Und da war ich eingeladen als Repräsentantin der Westfrauen und bin dort auf meine Gesprächspartnerin getroffen, die sich gleich vorstellen wird, als ausgewählte Ostfrau. Und wir haben da ein bisschen uns ausgetauscht über, wie war das denn, wie haben wir das erlebt, Ost und West, vor der Wiedervereinigung und nach der Wiedervereinigung. Ja, und jetzt hören wir uns einfach erstmal an, was ist das für eine Ausstellung? Das wird uns jetzt die Anne Faupel-Meyer erzählen, die dort im Schifflers Grund unter anderem für die Ausstellung zuständig ist. Und hören Sie gut zu, das ist schon mal ein thematischer Einstieg und dann geht's gleich weiter.
3: Ich freue mich sehr, dass Sie heute hier zu dieser Veranstaltung gekommen sind, liebe Frauen. Liebe Mütter, Schwestern und Töchter, Karrierefrauen, Powerfrauen, Hausfrauen haben wir noch nicht da, aber sicherlich einige Ehefrauen, vielleicht sogar Jungfrauen. Liebe Rabenmütter, Heimchen und Heldinnen und natürlich der Vollständigkeit halber, liebe alle anderen, die auch immer mitgemeint sind, wenn ich jetzt in Zukunft Sie anspreche. Ich freue mich sehr, dass Sie heute hier zu unserer Veranstaltung gekommen sind. Anlass ist unsere aktuelle Sonderausstellung, eine Plakatausstellung der Bundesstiftung zur Aufarbeitung der SED-Diktatur mit dem wunderschönen Titel »Frauen im geteilten Deutschland«. Kuratiert wurde die Ausstellung von der Historikerin und Mitarbeiterin der Bundesstiftung Clara Marz, eine ganz junge und beeindruckende Frau. Meine Kollegin Madeleine Beckmann und ich haben sie kennenlernen dürfen auf der Geschichtsmesse, wo sie über den Weg zu dieser Ausstellung geschrieben hat. Sie ist nämlich Historikerin und hat sich mit Frauenbildern und Frauenrechten und überhaupt der Frauengeschichte im Spiegel der deutsch-deutschen Teilungsgeschichte auseinandergesetzt. Und da sind ihr ganz schnell auch bestimmte Klischees entgegengesprungen. Klischees von Westfrauen geäußert hinsichtlich Ostfrauen. Ich sage explizit nicht gegen Ostfrauen, weil ich denke, heute ist kein Gegeneinander, sondern eher, was man so für einen Eindruck bekommt. Und andersrum, was Ostfrauen auch über die Westfrau denken, wie es denn wohl dort gewesen sein muss. Wir finden es mal toll, wenn im Grenzmuseum ein Ort entsteht für den Dialog. Und deswegen haben wir heute hier die Veranstaltung und diese tolle Ausstellung. Denn auch die nimmt diese Klischees zwar auf, aber beleuchtet einfach auch ein bisschen die Hintergründe und macht uns bewusst, wie es eben auch zu den Unterschieden gekommen ist. Sie macht aber zugleich auch bewusst, dass wir uns in vielen Punkten in Ost und West gar nicht so unterschiedlich waren. Denn sowohl in der DDR als auch in der Bundesrepublik ging es ja auch immerhin darum, in einem männerdominierten System die Rolle der Frau immer wieder neu zu definieren und für bestimmte Rechte und Gleichberechtigung zu kämpfen. Clara Marz ist natürlich bewusst, dass man in 20 Plakaten nicht die Ostfrau oder die Westfrau darstellen kann. Und auch ich muss sagen, gerade aus der Perspektive eines Grenzmuseums, das in einer ländlich geprägten Region ist, sind mir oft so viele Bilder von städtischen Situationen dort drauf. Es ist das Leben oft von einer städtischen Frau dort gezeigt. Und umso wichtiger finde ich heute, dass wir hier mit zwei Zeitzeuginnen ins Gespräch kommen können und auch hier heute viele Leute aus der Region sind, die vielleicht auch eher eine ländlich geprägte Perspektive auf das Thema Frauengeschichte legen kann. Frauen im geteilten Deutschland blickt zurück auf die Zeit zwischen 1945 und 90, aber gerade auf den letzten paar Plakaten geht es auch um einen Bogen, der sich bis in die Gegenwart zieht. Denn immerhin streiten wir auch heute noch um den Abtreibungsparagrafen 218, der anscheinend wieder in Gefahr ist, zumindest wenn man in das Parteiprogramm einiger Parteien schaut. Wir streiten um Frauenquoten im Deutschen Bundestag. 23,1% der Abgeordneten sind Frauen. Erschreckend finde ich das für das Jahr 2025. Und wir beschäftigen uns nach wie vor mit einem Gender Pay Gap. Mittlerweile wissen, glaube ich, viele, was das ist. Mit einem Unterschied in der Bezahlung von Männern und Frauen. Frauen verdienen insgesamt, unbereinigt nennt man das, 60% weniger als Männer. Und selbst in gleichen Berufen, bei gleicher Arbeit, sind es 6% Lohnunterschied. Ohne, dass es hier eine fachliche oder leistungsbezogene Begründung gibt. Also es gibt genügend Gründe, auch heute noch sich mit Frauengeschichte und Frauengeschichten auseinanderzusetzen. Und wir bieten dafür mehrere Anlässe. Im ersten Teil möchte ich Sie bitten, diese Ausstellung zu erkunden. Einige haben dies ja schon getan. Und sich einfach mal mit den Themen auseinanderzusetzen und zu schauen, was macht das mit Ihnen? Sehen Sie sich da wieder? Haben Sie ähnliche Erfahrungen gemacht? Wir haben heute Ostfrauen hier und Westfrauen hier. Vielleicht kommen Sie auch da schon ins persönliche Gespräch. Anschließend darf ich zwei Zeitzeuginnen auf der Bühne begrüßen. Wir hatten erst überlegt, es hier zu machen, aber damals hatten wir auch 17 Grad schon hier. Wir gehen heute mal in das warme Grenzmuseum. Also in ein paar Minuten wechseln wir die Location und machen es uns da gemütlich. Genau. Ich begrüße aber diesbezüglich schon mal ganz herzlich meine zwei Zeitzeuginnen von heute, und zwar Eli Sondermann, die heute die Ostfrau auf der Bühne sein wird, und Frau Thekla Rotermund-Schapper aus dem Werra-Meißner-Kreis. Schon mal vielen, vielen Dank an Sie beide, dass Sie hier sind und auch viele Freundinnen und Freunde heute mitgebracht haben. Genau, ja, sehr gerne. Ich darf applaudiert werden. Ein weiteres Programm-Highlight nimmt dann nochmal einen Großteil der Veranstaltung ein. Und zwar gibt es einen ganz, ganz tollen Film, Die Unbeugsamen Zwei, mit dem wunderschönen Untertitel Guten Morgen, ihr Schönen. Angelehnt ist das an einen Buchtitel. Vielleicht können wir da nachher noch ein bisschen drauf eingehen, dass es mal gab und das viele Frauen auch bewegt hat. Es geht in Die Unbeugsamen Zwei um Frauen aus der DDR, ihre Geschichten, ihre ganz spezifischen, DDR-spezifischen Erfahrungen und wie sie damit umgegangen sind und auch um ihren Kampf um Teilhabe und Selbstbestimmung. Ich bin gespannt. Ich glaube, das ist so ein mutmachender Film. Ich habe auch extra, obwohl ich ihn ja anmoderieren muss, nur den Trailer mir angeguckt, weil ich mich auch heute einfach mal zurücklehnen wollte und das genießen wollte. Denn das ist, glaube ich, ein Bild, der ein Film, der ein unglaublich starkes Bild der ostdeutschen Frau vermittelt. Und da bin ich sehr gespannt drauf. Ja, ich wünsche uns allen heute ganz viel Spaß. Wer es noch nicht gemacht hat, darf sich auch gerne noch auf unserer Interaktionswand verewigen. Auch wir wollen heute gucken, wie viel Klischee steckt in den Frauen und Herren, die heute hier sind. Und wir wollen auch gucken, wie wird hier im Eichsfeld und im Werra-Meißner-Kreis die Sache mit der Gleichberechtigung heutzutage gesehen. Wie viel Weg haben wir noch vor uns? Und auf der Rückseite können wir auch noch mal ein bisschen gucken, was sind denn so Themen, die wir eigentlich aus unserer Sicht heute noch anpacken wollen. Ich freue mich, dass Sie heute hier sind. Ich freue mich, so viele tolle Frauen zu sehen und heute noch kennenlernen zu dürfen. Und ich wünsche euch einfach eine ganz, ganz tolle, bunte Powerfrauen-Veranstaltung. Wie gesagt, Powerfrauen, Plakate und Popcorn, das ist so unsere Alliteration, der wir heute folgen wollen. Wir fangen an mit den Plakaten und wünsche viel Spaß beim Erkunden der Ausstellung Frauen im geteilten Deutschland. Viel Spaß.
2: Ja, jetzt sind Sie gebrieft, liebe Hörerinnen und Hörer. Und jetzt kann ich ins Gespräch gehen mit der Ostfrau, mit der ich schon mal ins Gespräch gegangen bin. Und bevor wir jetzt ins Gespräch gehen, liebe Eli, stell dich doch bitte mal den Hörerinnen und Hörern vor.
0: Ja, das mache ich gerne. Ich war, wie du eben so schön gesagt hast, du warst die ausgewählte Westfrau, ich war die ausgewählte Ostfrau. Wie ich dazu gekommen bin, keine Ahnung, aber ich bin seit vielen Jahren im Eichsfeld aktiv, also auf der Ostseite sozusagen, auf der thüringischen Seite des Eichsfeldes. Und habe mich aber auch schon, bevor die friedliche Revolution hier alles anders gemacht hat, viel mit Umwelt- und Gerechtigkeitsthemen befasst. Das kam so ein bisschen aus meiner sozialen oder aus meiner Sozialisation oder hatte mit den Menschen zu tun, die damit zu tun hatten, und bin dann auch eigentlich folgerichtig nach 1990 in der frauenbewegten Szene hier im wiedervereinigten Deutschland auf der Ostseite gelandet. Und das hat mich auch bis heute nicht losgelassen.
2: Das heißt, du bist nach wie vor eine frauenbewegte Frau.
0: Ja, ich glaube, sowas geht nicht wieder weg.
2: Nee, das geht nicht wieder weg. Also da stelle ich mir auch noch mal vor, was das betrifft. Bei mir war es ein bisschen, ja, vielleicht war meine Mutter diejenige, die den Stein des Anstoßes, der Stein war, der das Ganze ins Rollen gebracht hat in meinem Leben. Die hat nämlich gesagt, damals war die Frage, geht sie auf eine weiterführende Schule, hat sie gesagt, ach, das muss ich nicht, die heiratet doch sowieso mal. Und das hat was mit mir gemacht. Also da, ich war da 16 und, nee, ich war gar nicht 16, ich war jünger, 16, ich war noch nicht mal 10. Und das hat mich gestört. Also, und ab da ging es los. Ich wurde dann Klassensprecherin, sehr schnell Schulsprecherin und wurde immer aufmüpfiger und mochte diese zugewiesene Rolle nicht annehmen. Also weder in der Schule noch im Beruf. Ich weiß, ich habe damals meine Lehrherrin, ich habe im ersten Beruf Rechtsanwaltsgehilfin gelernt, da sollte ich Tee kochen. Und dann dachte ich, das finde ich echt voll blöd, dass ich das als Auszubildende hier machen soll. Und dann habe ich den Tee genauso gekocht, wie ich Kaffee koche, nämlich einen Löffel auf die Tasse. Danach musste ich nicht mehr Tee kochen. Und so habe ich sozusagen mir diese, ja, wie soll ich sagen, das Freischwimmen von der Rolle Stück für Stück erarbeitet. Letztendlich dann studiert, soziale Arbeit und da Schwerpunkt Computer gegen Frauen. Ich habe mir angeguckt, die Technikentwicklung, und habe mich mit der Geschichte der Entwicklung der Vernunft beschäftigt, vom magisch-mystischen Denken zur rationalen Vernunft. Ja, und so ging es weiter, bis ich dann letztendlich Gleichstellungsbeauftragt geworden bin. Also ein bisschen anders als du. Also bei dir höre ich richtig politisches Engagement schon sehr früh, was sich immer fortgeführt hat und letztendlich dich dahin geführt hat, in die Choralle. Und sag mal, da warst du ja lange. Wie lange warst du? Hast die mit aufgebaut, ne?
0: Ja, ich bin, ich muss vielleicht kurz sagen, Choralle heißt Kommen, Rasten, Leben, mhm, und ist der Name der Frauenbildungsstätte in Heiligenstadt, wobei das Wirken der Choralle weit über die Grenzen der Stadt hinausgeht.
2: Sie ist auch bekannt gewesen. Heute Morgen war ich ja, hatte ich dir vorhin im Vorgespräch gesagt, beim Zeichnen, und dann habe ich den Begriff Choralle fallen lassen und sofort gingen die Lauscher hoch und ja, das ist doch in Heiligenstadt.
0: Ja, yeah, genau. Also weil wir auch immer ein sehr, sehr breites Programm hatten, aber immer politisch Frauen bewegt, das stand immer über allem. Natürlich auch Familienprogramme und so weiter. Letztendlich ist die Initiative auf die Choralle, da war ich tatsächlich noch nicht dabei, da habe ich noch nicht in Heiligenstadt gewohnt, ging auf eine Initiative von Eltern zurück, die sich schon während der 80er Jahre getroffen haben und einfach gesagt haben, wir möchten nicht, dass unsere Kinder nach diesem typischen realsozialistischen Stiebel erzogen wird.
2: Wow, das ist ja echt revolutionär gewesen dann.
0: Ja, also auf jeden Fall, weil ich habe ja vorhin schon gesagt, auch mich haben solche Freunde schon in den 80ern und Freundinnen schon in den 80ern geprägt, weil gegen diese kohlenschwarze Tristesse, die uns hier umgeben hat, und diese Enge, die das Denken nicht zugelassen hat und die das jedenfalls nicht in alle Richtungen Denken zugelassen hat, dabei ist der Kopf ja rund, damit die Gedanken kreisen können, auch das war nicht unbedingt erwünscht. Und du konntest ja sozusagen nur mit so einer bunten bunte Subkultur, beziehungsweise das waren dann schon renitente Kreise, sozusagen dein Gegengewicht schaffen, wenn du halbwegs sauber und gesund bleiben wolltest. Das war, glaube ich, das, warum, was mich in dieser Zeit sehr geprägt hat. In den 80ern, ich bin dieses Jahr 60, jeder kann sich ausrechnen, jede kann sich ausrechnen, was ich, wie alt ich damals war. Es war halt wirklich eine prägende Zeit während der Pubertät und des jungen Erwachsenenseins. Und als ich nach Heiligenstadt gekommen bin, 1991, gab es sozusagen die Choralle schon. Das heißt, es gab den Trägerverein, es gab einen Ort, wo zwei Räume zur Verfügung standen, in einem Haus, wo die ersten Kurse und Angebote liefen, wo wir Vorträge organisieren konnten. Und und ich war dann tatsächlich erst über eine sogenannte Arbeitsbeschaffungsmaßnahme ein paar Monate, dann in der Festanstellung mit wenigen Stunden und dann lange Jahre in bezahlter Teilzeit, aber Vollzeitengagement.
2: Logisch, wie alle.
0: Als Geschäftsführerin dieser Einrichtung tätig und habe aber dann 2014 nach fast oder über 22 Jahren gesagt, nein, silberne Hochzeit möchte ich jetzt hier nicht feiern. Ich mache jetzt mal den Platz frei für andere. Ich möchte auch nicht mehr mit Zahlen zu tun haben und habe einfach nochmal, kurz bevor ich 50 geworden bin, was Neues gemacht.
2: Ja, toll, spannend. Bevor wir jetzt so richtig nochmal reintauchen, jetzt würde ja fast der erste Titel, den du dir gewünscht hast, weil du gesagt hast, es gab eine bunte Szene. Aber ich spiele erst, lasse erstmal so ein bisschen zur Ausstellung nochmal ein Feeling aufkommen, damit die Zuhörerinnen und Zuhörer sich ein bisschen drauf einstellen können. Spielen wir doch jetzt mal zur Einstimmung Udo Lindenberg mit dem Sonderzug nach Pankow. Viel Spaß beim Hören.

0: Товарищ шериф, между прочим, Верховный Совет не имеет ничего против гастролей господина Линденберга в ГДР.
1: Ja, hallo liebe und Hörer, immer noch am Mikrofon im Radio RFM, Tekla Rotamund-Schabba mit ihrer Gesprächspartnerin Eli Sondermann. Und die Eli hat gerade erzählt aus ihrer bunten Zeit im ehemaligen DDR, ein bisschen hat sie durchschimmern lassen, da steigen wir jetzt mal so ein bisschen richtiger, tiefer ein, und hat uns von der Koralle erzählt in Heiligenstadt, eine Bildungseinrichtung für Frauen. Oder nicht nur für Frauen, aber schon großer Schwerpunkt, ne? Habe ich richtig verstanden?
2: Ja, auf jeden Fall. Also die Unterstützung von Frauen war immer ganz oben.
1: Genau, wie bei uns im Werra-Meißner-Kreis ist das der Verein Frauen für Frauen, ne? Und dann auch Frauen für Kinder. Ja, Eli, du bist in der DDR groß geworden. Ja, also ich hatte wenig Berührungspunkte. Meine Cousine hatte eine Familie in der DDR und ich wusste immer, das Einzige, was ich mitbekommen habe, war die Pakete, die immer verschickt wurden mit Kaffee und so weiter. Ich habe da wenig mitbekommen. Wie bist du groß geworden? Also wie war das? Wie stelle ich mir das vor? Also wie sah das Leben hinter der Grenze aus? Also wie zum Beispiel nach der Schule, konntest du frei wählen, welche Ausbildung du machst? Erzähl mal ein bisschen.
2: Ja, ich muss wahrscheinlich dazu sagen, dass ich im Eichsfeld groß geworden bin. Das ist nochmal ein spezieller Landstrich. Mhm. Viele, und ich gehöre auch ein bisschen dazu, sind stolz darauf, dass wir das während der 40 Jahre DDR das alles nicht so ganz über uns zusammengeschwappt ist. Und wir immer noch so ein Stückchen eigene Identität erhalten haben. Viele haben sich da an die katholische Kirche, an der katholischen Kirche orientiert. Das war nicht ganz so meins. Mhm. Ich bin aber selbst aus einem Elternhaus, was wenig staatskonform war. Es waren keine Revoluzzer, meine Mama und mein Papa, aber wir waren auch sehr kritisch im Denken, im Reden. Und sie hatten auch Freundeskreise, die das zugelassen haben und bei denen sie sicher waren und sich austauschen konnten. Mhm. Von daher bin ich damit aufgewachsen. Ich bin auch mit viel Westverwandtschaft aufgewachsen, mhm, weil sehr viele Verwandte von mir in den 50er Jahren in den Westen gegangen sind, aber arge, enge familiäre Kontakte bestanden und die uns regelmäßig im Jahr mehrfach besucht haben. Mhm. Von daher hatte ich so beides. Konnte, glaube ich, auch den Westen ein bisschen besser einschätzen als Leute, die das sozusagen nur über Werbefernsehen gesehen haben, was es da alles Tolles gibt. Und trotzdem ist mir natürlich dadurch noch bewusster geworden, wie eng, wie beschränkt, auch wie gefährlich für freies Denken die DDR ist. Mhm. Es hat sich dann auch gezeigt, dass ich nach der Schule nicht machen konnte, was ich wollte. Ich hatte schon... mir wurde sozusagen schon während der Schulzeit verwehrt, die erweiterte Oberschule zu besuchen, obwohl die Leistungen da waren. Also ich konnte kein Abitur machen nach der Schule. Dann habe ich halt eine Lehre gemacht und gehofft, ich kann über diese Lehre ein Studium beginnen. Das wurde mir dann auch verwehrt. Das heißt, ich hätte die Delegierung des Betriebes kriegen können, mhm, wenn ich in die SED eingetreten wäre. Die drei Bürgen standen sozusagen schon vor der Türe. Da habe ich mich aber sofort, also brauchte ich gar nicht drüber nachdenken, sowas kam für mich nicht in Frage. Mhm. Und ich hatte dann das Glück, doch nochmal nach der Lehre im Handwerk einsteigen zu können und habe das Herrenschneiderhandwerk erlernen dürfen. Mhm.

0: konnte dadurch mir so ein bisschen Freiraum auch schaffen. Habe dann die letzten Jahre der DDR im Theater in Nordhausen gearbeitet, in der Gewandmeisterei, was auch so eine Nische war. Da kam dann nicht ständig irgendwie ein Parteisekretär oder ein FDGB-Funktionär vorbei und wollte irgendwas. Mhm. Also das war schon ein bisschen freier. Und ich hatte natürlich, wie ich eben gesagt habe, tatsächlich meine ganzen, also viele, viele Freunde in Leipzig-Konnewitz, was damals schon ein besonderes Viertel war. In Weimar gab es ein besetztes Haus am Markt. Mhm. Ich hatte Freunde in Berlin, die damals schon mit den Tacheles-Leuten zu tun hatten. Und so bin ich da Stück für Stück, ein ganzes Stück weiter reingerutscht. Mhm. Ja. Und habe so mein eigenes Leben trotz allem, trotz allen Einschränkungen leben können. Mhm. Als es aber dann die Möglichkeit gab und als dieser Ruf nach Freiheit immer stärker wurde, mhm, und es 89 wurde, ich bei vielen Demos in Leipzig dabei war, bei vielen Montagsdemos und auch bei der großen in Berlin am 4. November. Das war schon eine Zeit, die, glaube ich, die mich auch nochmal sehr geprägt hat und auf der anderen Seite aber auch, glaube ich, etwas ist, was nicht viele Menschen so erleben in ihrem,
1: ja,
0: Leben.
1: Ja, das wollte ich gerade sagen.
0: Dafür bin ich sehr, sehr dankbar. Mhm. Was mich allerdings schnell auf den Boden der Tatsachen zurückgeholt hat, war dann die Tatsache oder war der Ruf, der sich aus "Wir sind das Volk" zu "Wir sind ein Volk" wandelte. Und da geht es gar nicht darum, dass ich nicht mit dem, was wir jetzt haben, sehr zufrieden und auch sehr, sehr froh bin, dass wir so eine Freiheit jetzt haben. Aber ich hätte mir tatsächlich gewünscht, dass die sich Gedanken gemacht haben, die aufgestanden sind, die in ihre Haut zum Markt auf die Straße getragen haben, damit das passieren kann, dass die sozusagen ihre Ideen von einer besseren DDR, dass wir das hätten geschafft umzusetzen, als dann sofort unter den Rock der großen Bundesrepublik Deutschland zu schlüpfen, mhm, und im Grunde genommen viele Ideale, viele Ideen, viel Potenzial verloren gegangen ist dadurch.
1: Da beschreibst
0: und auch
1: du was.
0: Die Leid natürlich kam, aber das ist jetzt mal noch ein ganz anderes Thema.
1: Ja. Aber das ist ja so eine Dynamik, ne? Also, wie soll ich sagen, das ist ja jetzt, wenn man sich die aktuelle politische Situation anguckt, auch so. Also, bevor ich da tiefer einsteige, erstmal meine Antwort darauf. Also, du bist in einem engen System groß geworden. Das war ja in Westdeutschland jetzt nicht so. Das war ja gerade so die Wachstumszeit, in der ich groß geworden bin, ne? Das fing dann mit Luxusgütern an, wie Fernseher, Auto und so weiter. Sehr sozial geprägte Gesellschaft im Westen, aber auch sehr wachstumsorientiert. Also Ökonomie stand zusehends. Also jeder wollte sich ein Auto leisten und so weiter und so fort. Aber es, also ich bin in so einer, ich hatte es ja vorhin schon beschrieben mit meiner Mutter, in so einer, so einem Weltbild groß geworden, was für mich auch zu eng war. Also das familiäre oder die Festschreibung, Frauen machen das und Frauen sind so. Ja, also wenn ich im Osten gewesen wäre, wäre ich wahrscheinlich auch so den Weg gegangen, könnte ich mir vorstellen, den du gegangen bist. Ich hätte immer gesucht nach irgendwie was mich weit macht, was mich frei macht. Und bei mir war es dann eben so, ich habe erkannt, Bildung macht mich frei. Also ich will mich nicht festschreiben lassen, also ich will nicht für blöd verkauft werden, also bloß weil du Mädchen bist, ne, reicht's, wenn du und mal irgendwann heiratest, was ich im Übrigen erst mit 32 gemacht habe und auch eigentlich nicht ganz, wie soll ich sagen, ich hätte nicht geheiratet aus bestimmten Gründen, wenn es nicht angesagt gewesen wäre, ich bin nicht schwanger gewesen, aber egal. Also es war so, diese Festschreibung, die hat mich genervt und das hat sich auch durch die Schulen gezogen. Ne? Also es waren sehr konservative Lehrer. Ich habe mich irgendwann auch für ein Mädchengymnasium entschieden, weil ich keinen Bock hatte auf diesen permanenten Vergleich, also Leistungsvergleich. Ich hatte so eine Mitschülerin, da frug meine Mutter immer, was hat dein Gunda geschrieben? Also ich war sehr im Leistungsdenken, weil wenn die Tochter auf eine weiterführende Schule geht, muss auch die Noten bringen. Also dann war 3 schon eine schlechte Note. Musste wirklich gut sein. Und Also es hat so eine innere Revolution, habe ich dann vollzogen. Also habe angefangen, mir die Haare rot zu färben, ne? Minirock bis zum geht nicht mehr, bunte Strumpfhosen. Es war meine private sozusagen. Ich wollte mich unterscheiden auch von den Klassenkameradinnen, die sehr brav waren. Ich habe immer den Mund aufgemacht und habe Dinge, also so, wo ich das Gefühl habe, da werde ich diskriminiert auf dieser Mädchenschule. Ne? Da bin ich gegen angegangen und da waren wirklich Mitschülerinnen, die dann gesagt haben, du stiftest hier immer so einen Unfrieden. Ne? Und das hat sich durchgezogen bei mir. Also ich habe wirklich überall, wo ich in Ausbildung war oder auch später im Studium, war so alles, was mich so festschreiben, was mich irgendwie in so eine Schublade gepackt hat, da bin ich ungehalten geworden. Zwar nicht so die politische, es war so, war schon auch politisch, aber eher sehr überschaubar. Nicht das, was du gerade geschildert hast. Aber möglicherweise, Eli, hätten wir uns in der ehemaligen DDR kennengelernt. Und ich gehe davon aus, wenn du hier aufgewachsen wärst, hier bestimmt auch. Ich hätte eine gute Mitstreiterin an meiner Seite gehabt.
0: Ich glaube tatsächlich, dass sich das gar nicht so sehr unterscheidet. Es geht ja darum, um bei diesem Frauenthema zu bleiben und auch nochmal auf die Ausstellung zurückzukommen. Es geht darum, dass die Rolle, also aus diesen festgefahrenen Rollen rauszukommen. Mhm. Das war im Osten auch nicht viel anders. Also diese viel beschriebene Gleichberechtigung hieß auch nur, du durftest 8 Stunden oder 9 Stunden arbeiten und dann nach Hause kommen und dich um die Kinderwäsche und den Haushalt kümmern. Mhm. Also das war jetzt nicht irgendwie so, dass die Rollenbilder komplett anders verteilt wurden. Mhm. Das wurde zwar nach außen so ganz schön so hingestellt, aber die wirkliche, also die Realität war was völlig anderes.
1: Also das heißt, im Grunde wurde die Arbeitskraftfrau gebraucht. Ja, und deswegen gab es die guten Kinderbetreuungs, also war ja sozusagen verpflichtend schon fast. Ne? Da konntest du dich nicht entscheiden, Mutter zu sein ausschließlich, oder?
0: Es war sehr schwierig. Also als ich 1989 im Sommer schwanger wurde, hatte ich mir ganz fest vorgenommen, da war ja noch nicht abzusehen, dass im November alles anders ist, dass mein Kind nicht in die sogenannte Kindergrippe geht. Und da hatte ich das Glück, dass ich damals schon, also das ist damals noch ein Jahr, so eine Art Erziehungsurlaub gab, wo ich ein Jahr zu Hause bleiben konnte nach der Geburt. Was dann aus verschiedenen anderen Gründen nicht so geworden ist, aber mal davon abgesehen. Mhm. Aber das wäre sehr schwierig gewesen. Also da habe ich mir schon sehr das Hirn zerkrübelt. Ansonsten wurden die Kinder, also in noch früheren Jahren als in den 80ern, wurden die zum Teil nach 6 Wochen in Krippen gebracht oder, also hieß das ja, ne? Mhm. Für die ganz Kleinen oder ganz sogar in Wochenkrippen, die wurden Montag früh abgegeben und Freitagabend abgegeben.
1: Wahnsinn.
0: Ich glaube tatsächlich, es ist selten gewesen, so viele Kinder gab es nicht, aber in meinem Freundeskreis gibt es ein paar, die das erleiden mussten. Und ich glaube tatsächlich, dass diese Erfahrungen, die doch viele machen mussten, also ich auch nicht, ich war tatsächlich auch nicht in der Kinderkrippe und bin auch erst relativ spät mit 4 in den Kindergarten gegangen oder geschickt worden, also dass das auch sehr prägend war und dass das ja auch so diese Nazi-Diktatur ging ja nahtlos in diese nächste Diktatur über,
1: genau.
0: 1989 und dass das womöglich auch ein Grund ist, warum es da auch noch ärgere Anpassungsprobleme gab als die an die 1991 gedacht wurde.
1: Ja, nachvollziehbar. Das war hier ja ganz anders. Also Frauen, die arbeiten gegangen sind, die sind ja, waren dann die Rabenmütter, ne?
0: Ja.
1: Also das ist ja auch ein Begriff, den gibt es nur in Deutschland. Also es gibt es in anderen Ländern ja gar nicht. Das Wort Rabenmutter, Rabenvater gibt es ja gar nicht, obwohl ich finde, das wäre eher angebracht gewesen, ob nun im Osten.
0: Ich habe den Begriff durchaus häufiger gebraucht, Rabenvater.
1: Ja, super. Ist ja auch so. Also, ja. Aber diese Stigmatisierung, wenn eine Frau arbeiten gegangen ist oder als ich angefangen habe, als Gleichstellungsbeauftragte oder Frauenbeauftragte zu arbeiten, bestand kein Interesse an der stillen Reserve, wird sie ja heute genannt. Ne? Also da war es so, die Order war so, je wenig Frauen bei uns in der Statistik auftauchen, umso besser, die sollen sich bloß nicht Arbeit suchen melden. Ne? Also schwierig mit Fortbildung, Wiedereinstiegskurse von Frauen wurden sogar Anfang 2000 weggestrichen. Also es war für Frauen, die eine berufliche, ja, die Wünsche hatten, die sich erfüllen wollten, die Vollzeit arbeiten wollten, war es schwierig mit der Kinderbetreuung. Also das war, ja, wenn du da keine Großmutter oder das war ja auch so studienmäßig, wo schlossen sich dann Gruppen zusammen und es wurden alternative Kindergärten oder Kitas aufgemacht, ne, die von Studenten betreut wurden. Das Essen wurde gekocht, es gibt ja heute zum Teil noch. Mhm. Also da musste man hier kreativ werden, was die Kinderbetreuung betrifft und hatte die Entscheidung, wie lange bleibe ich zu Hause, mit wie vielen Stunden komme ich zurück. Das war ein bisschen anders. Und aber sonst, was du beschreibst, ich habe mal eine Ausstellung organisiert als Frauen- und Gleichstellungsbeauftragte, die hieß die zweite Schicht. Da haben wir uns dran orientiert. War von Frauen klar, ne? War zu leisten.
0: Ja, auf jeden Fall.
1: Also das wirkt sich...
0: Ja? Ihr hattet womöglich ihr hattet noch die Chance der Wahl, wie ihr eure Kinder betreuen lassen wolltet oder habt es zum Teil selber gemacht, ne?
1: Ja.
0: Das war, ich sage jetzt mal ihr, weil ich glaube, wir sind beide eine Generation, da kann man durchaus noch auf die Unterschiede abzielen.
1: Absolut.
0: Ne? Ja. Ja.
1: Und für mich war es so, Eli, weil ich das beobachtet habe im Freundeskreis rechts und links, ne, ich kleine Revoluzerin, habe ich gesagt, ich will keine Kinder, auf gar keinen Fall. Da kannte ich Simone de Beauvoir noch gar nicht, die ja gesagt hat, ne, also damit fängt's an, wenn du ja sagst, wenn du Mutter wirst, dann fängt die Benachteiligung von Frauen extrem an. Und das wusste ich, ich kannte Simone de Beauvoir nicht, aber ich beobachtete es im Umfeld und habe mochte das auch nicht, was ich vorgelebt bekommen habe mit meiner Mutter, diese Abhängigkeit, die finanzielle Abhängigkeit. Das war immer mein höchstes Bestreben, unabhängig zu sein, also von Männern. Immer dann, wenn es nach Abhängigkeit gerochen hat, hast du gesehen, da gab es eine Rauchfahne und dann war ich verschwunden. Und von daher war dieser, interessanterweise bin ich auch nie schwanger geworden. Das war so, als wäre das in mich reingepflanzt. Also ich habe nie verhütet in meinem ganzen Leben nicht, aber ich bin noch nie schwanger geworden. So eine harte bin ich. Nichts zu wollen. Das passt doch jetzt wunderbar zu deinem ersten Musikwunsch. Sag mir mal, was hast du dir da jetzt, also die
0: Form. Kann schon sein, dass der ein paar Hörerinnen im Programm ein bisschen verschreckt. Aber das ist wirklich so ein Titel, der den habe ich einfach oft an den Wochenenden gehört, weil ich dieser Band, die Firma, häufig begegnet bin in dieser Subkultur, auf sozusagen schwarz organisierten Festivals oder in kleinen Clubs oder so. Mhm. Und das Besondere an der Band war, dass die Sängerin mit einer sehr, sehr coolen Stimme, ihr werdet es gleich hören, eben wirklich eine Sängerin war, eine Frau, weil auch diese Subkultur war von Männern geprägt. Und es hat ganz, ganz selten mal Frauen auf der Bühne gehabt. Aber die Tatjana, die da singt, das ist so eine Powerfrau. Und die hat sich auch durchgesetzt gegen die Typen. Das war halt, die sind auch x-mal verboten worden, dann gab es sie nicht mehr, dann tauchten sie an einer anderen Stelle mit einem anderen Namen wieder auf. Das ist so das Typische aus dieser Zeit.
1: Super, dann Maschinenrepublik, die Firma.

0: Ja, liebe Hörer und Hörer, was haben Sie durchgehalten oder haben Sie zwischendurch leise gedreht? Ja, spannender Titel, echt. Ja, liebe Eli, das war sozusagen noch, als die Grenzen hoch waren, als sie hochgezogen waren, als wir uns noch nicht kennenlernen konnten und dann kam die Wiedervereinigung. Und da hast du ja schon einen kleinen Einblick gerade eben gegeben und gesagt, ja, und dann sind wir sozusagen von einem System ins nächste geschlittert und haben all das, was eigentlich gut war, also was in unserem System hätte überleben müssen unbedingt, sind wir geschluckt worden vom Westen.
1: Na, ich glaube, ich meine eher die Dinge, die, ja, vielleicht auch die gut waren, da gab es nicht so ganz viel, aber was ich aus den Dingen, die sozusagen in den Startlöchern standen, hätte entwickeln können, das ist sofort wieder eingestampft worden. Und das ist wirklich sehr, sehr schade, aber es ist jetzt nach 35 Jahren noch nicht mehr zu ändern.
0: Kannst du mal ein bisschen sagen, was?
1: Ich glaube, wir hatten viele von uns hatten Ideen von einer Art des anderen Zusammenlebens. Also schon irgendwie viel Gemeinschaft, aber auch viel Teilen und vor allem keine, also es war jetzt nicht unbedingt der Wunsch nach dem Kapitalismus oder nach dem nach diesem unbegrenzten Wachstum. Also vielleicht muss ich dazu sagen, dass ich halt auch noch aus ein bisschen aus dieser umweltbewegten Szene komme. Mhm. Also das war damals alles so ein bisschen eins. Das eine hing mit dem anderen zusammen und von daher konnte man sich, also jetzt die Themen auch, also wäre es Quatsch gewesen, sich verschiedenen Themen zu verschließen. Mhm. Und gerade eben dieses unbegrenzte Wachstum und dieser Umgang mit dem was an Natur und Umwelt um uns drumherum ist. Das ist das, was wir in der DDR schmerzlich erfahren mussten. Der Silbersee in Bitterfeld oder die ganzen ungefilterte Rauchschwaden, giftige, was weiß ich, Einleitungen in Flüsse und so weiter. Mhm. Und ohne all das und trotzdem nicht mit diesem, wir müssen eben nicht sofort jeder zwei Autos fahren. In der Familie oder also pro Familie oder sondern wir müssen gucken, dass wir dieses Leben, dieses Zusammenleben miteinander und mit dem, was um uns drum herum ist, besser hinkriegen.
0: Aber vielleicht ist es
1: da war natürlich so eine Art Nullpunkt, aus dem sich vieles hätte entwickeln können.
0: Ja, aber vielleicht nur in der Szene, in der du warst, weil ja. Was du geschildert
1: hast.
0: Genau, du hast das Bewusstsein ja entwickelt. Du bist in den unterschiedlichen Szenen unterwegs gewesen. Du hast den Blick auf den Westen gehabt. Du hast ein Bewusstsein entwickelt in deiner Sozialisation und im späteren Leben als Frau und Mutter und was weiß ich. Und ich glaube, es gibt vielleicht eine Menge Menschen, die so in so einer Mangel, also vielleicht in so einem Mangelgefühl waren und dann endlich die Möglichkeit hatten, anzudocken. Also das ist ja, in der Bibel wäre es der Teufel, der dann winkt oder bei Shakespeare oder weiß ich. Also der schnöde Mammon.
1: Bitterverkaufte Seelen sind.
0: Genau, also das ist sozusagen, du hast deine Seele für Wachstum hingegeben.
1: Ja, für viele bunte, viel bunte Plastiksachen.
0: Genau. Also es gab hier ja auch das Bewusstsein. Also ich meine, letztendlich heißt ja Bündnis 90 die Grünen, ne? Also das hat sich ja im Westen auch entwickelt, durch die Friedensbewegung, die Frauenbewegung. Es gab ja immer so eine Strömung, die auch hingeguckt hat zum Greenpeace, also die geguckt hat, Schutz der Natur. Und ich weiß, im Studium, es war eine ganz große Bewegung auch bei uns. Ich habe Sozialwesen studiert, die einen anderen Blick auf die Gesellschaft hatten, die was anderes wollten. Wir sind nicht mit Lodenmantel und Trenchcoat rumgelaufen, sondern Pumphosen haben gestrickt und ökomäßig und wir wollten was anderes. Also ich war
1: auf diese Freiheit haben wir auch echt neidisch geguckt in den 80ern. Also ich auf jeden Fall. Ich dachte immer, was könnte daraus werden? Es ist ja auch aus vielen was geworden.
0: Ja, aber wie du schon sagst, also die Gier nach nach mehr, ne? Also dieses Ködern mit Luxus, mit Plastik, wie du es gerade gesagt hast, mit ein großes Auto, noch ein größeres Auto, die fällt uns ja jetzt im Grunde auf die Füße, aber sowas von. Also sowohl was Umwelt und Klima betrifft, als auch das Zwischenmenschliche. Also die Werte sind ja komplett über die Wupper gegangen. So empfinde ich das. Also ich weiß nicht, wie du das siehst. Also wir haben wirklich viele haben ihre Seele verkauft für und tun es jetzt immer wieder stärker, wenn man jetzt politisch die Bewegung anguckt, festklammern an, du sollst es für mich machen, ich will mehr besitzen, ich will auch das haben, und wir wollen es unbedingt haben und dafür würden wir auch Parteien wählen, die, ja, sag das doch mal, wie kann das sein? Also ich meine, die AfD gibt es ja nicht nur im Osten, die gibt es ja auch im Westen. Wie kann das sein?
1: Ja, das, ich glaube, da haben sich ja inzwischen oder in den letzten, gerade in den letzten 2-3 Jahren viele, viele kluge Historiker, Philosophen, Soziologen und so weiter dran versucht zu erklären, warum der Osten anders ist, warum er sich nicht angepasst hat, warum er nicht zusammen wirklich zusammengewachsen ist, warum jetzt so gewählt wird, warum diese Bewegung blau zu wählen sich im Osten so festsetzt, was die Leute davon erwarten. Ein Stück weit hängt es bestimmt damit zusammen, dass sozusagen zwei aufeinanderfolgende Diktaturen, und für mich ist die DDR ein Unrechtsstaat und eine Diktatur, tatsächlich was gemacht haben mit den Menschen und es doch immer recht einfach ist, einer Führungspersönlichkeit hinterherzulaufen, wie auch immer die Person sich schimpft oder nennt oder wie auch immer. Ich glaube, wir sind da noch nicht am Ende der Erklärung angekommen. Ich glaube, es gibt sehr, sehr viele Erklärungen dafür. Und letztendlich geht es ja darum, das zu stoppen oder zumindest abzuschwächen. Mhm. Also ich weiß nicht, ob da jetzt Erklärungen, die in den letzten, die vor 50 Jahren, vor 30 Jahren, vor 15 Jahren hätten gesucht werden und gefunden werden müssen, ob die jetzt sinnvoll sind oder ob wir uns jetzt nicht in unsere Energie da reintun sollten, eine Lösung für die jetzige Situation zu suchen. Natürlich muss man immer auch ein bisschen wissen, wo es herkommt, aber ich glaube, wir haben die Zeit nicht mehr, jetzt noch lange danach zu suchen, die Lösung dafür zu finden in der Vergangenheit. Ich glaube, die müssen wir in der Gegenwart finden.
0: Das ist klar, die Lösung muss man hier finden. Aber sag mal, für mich ist es so, ich habe einen guten Freund, der, das habe ich mit Martin in unserer Sendung mal besprochen, der hat AfD gewählt und das hat mich völlig umgekloppt. Also weil es ein Mensch ist, der sehr liebenswürdig ist, Menschen liebt, also für die Liebe geht, also er ein spiritueller Mensch ist. Und ich habe dann gegrübelt, weil er konnte es mir nicht sagen und hat mich auch angefeindet als grünes Gesocks und weiß ich. Es war sehr schmerzhaft für mich und ich habe dann gedacht, ja, guck an, er war Sanyasin, ne? Also da haben wir ja auch einen Guru oben sitzen, ne? Bhagwan. Und er folgte dann noch einer anderen Bewegung, die eben auch sehr hierarchisch und sehr, fast schon diktatorisch, ne? Ihr benutzt die gleiche Zahncreme. Und es gibt eben Menschen, die suchen das, ja. Und ich weiß nicht, aber wir leben alle auf dieser Welt und wir brauchen eine Antwort auf die Welt. Also wir sind verantwortlich. Im kleinen Prinzen steht, das, was ich mir im Leben vertraut gemacht habe, dafür bin ich Zeit meines Lebens verantwortlich. Yep. Und da, denke ich, können wir im Kleinen ja mit anfangen. Also das ist deine Sozialisation gewesen, das war meine. Also zu sagen, ich muss die Antwort wissen auf mein Leben. Also das, was für andere stimmt, also SUV fahren oder 3-mal im Jahr im Urlaub fahren oder nur noch Schulmedizin und Gerätemedizin, muss für mich nicht stimmen. Also ich bin da anders. Ich brauche was anderes. Also ich brauche was anderes, was mich nährt, was mich befeuert, was mich beflügelt, was mich erfüllt. Und dafür muss ich gehen und dafür muss ich die Verantwortung übernehmen. Das kann niemand anders übernehmen. Und diese Vorstellung, ein anderer, also ich weiß, als Gleichstellungsbeauftragte hat man meine Referentin da, also in der Medizin, dieses Paternalistische, also dieses, ja, was brauchen wir denn? Ne? Also der Arzt, der über dich bestimmt, das hat mich total genervt und das stört mich total, weil er nicht mich sieht. Und so ist es ja in der Politik auch, also diese Vielschichtigkeit zuzulassen und zu sagen, ich will aber das und ich will es anders, dann muss ich dafür aufstehen, dann muss ich dafür gehen. Ich kann nicht erwarten, dass der andere das weiß. Wie siehst du das?
1: Ja, das ist ja genau das, was ich, worauf ich eben auch aus wollte. Wir können die Verantwortung dafür nicht abgeben und wir können auch nicht, und ich verstehe Menschen nicht, die sozusagen jemandem hinterherlaufen oder einer Idee hinterherlaufen, ohne sie zu hinterfragen, aus dem Grund, dass sie sagen, das passt mir jetzt so nicht, wie das gerade jetzt hier ist. Da muss jemand kommen und muss das anders machen für mich, damit mir das besser passt.
0: Mhm. Und wenn er mir das verspricht, dann glaube ich ihm und wähle ihn auch.
1: Naja, im schlimmsten Falle eben das, und das scheint ja gerade zu passieren, aber ich kann doch, wie du sagst, ich kann doch nicht wissen, was derjenige, den ich wähle, wirklich, also wenn ich was ändern will, dann muss ich das ändern, genau. Dann muss ich alles dran setzen, das zu ändern. Und vielleicht bin ich damals auch deshalb sozusagen in diese ganze Frauenbewegte oder eher in die Frauenbewegte als in die Kulturszene gekommen, weil ich eben gesehen habe, dass mit 1990 und mit dem, was da Holter die Polter über die fünf neuen Bundesländer hereinbrach, dass da eben auch wieder diese Frauenrolle, also so voll in die 50er Jahre zurückgeschleudert wurde. Die ersten, die arbeitslos wurden, waren die Frauen. Dann haben die, am Anfang haben sie noch ein Kind gekriegt, weil sie sich damit noch über Wasser halten konnten. Dann brachen die Geburtenzahlen ein und dieses Ernährerprinzip stand wieder ganz weit oben und die Frauen mussten noch sozusagen auffangen, wenn der Jobverlust dem Mann dieses Ernährer diese Ernährerrolle genommen hat. Und es war unglaublich schwer und deswegen glaube ich, dass es auch unglaublich wichtig war, dass es solche Einrichtungen wie die Koralle gab. Und Thüringen hat da wirklich ein breit aufgestelltes Netz. Es gab sehr, sehr viele Frauenzentren, auch sehr rigoros arbeitende Frauenzentren, aber eben auch solche, die versucht haben, sich in den Kontext der Gesellschaft drumherum, wie bei uns im katholischen Eichsfeld, ein bisschen besser einzupassen und trotzdem so ein Stachel zu sein und den Finger in die Wunden zu legen, deren es viele gab.
0: Und ich finde, ich muss mal an die erste Frauenbewegung erinnern und da war ja, wir hatten dann noch nicht mal das Wahlrecht damals und dafür sind ja viele Frauen auf die Straße gegangen, genau was du jetzt beschreibst, ne? Also Frauen haben sich zusammengetan und letztendlich in den 60er Jahren, die stärkste Bewegung war die Frauenbewegung, die sich da rausgepult hat und für ihre Rechte auf die Straße gegangen sind, die Frauen. Und aber der Schlüssel war immer Bildung. Also gebildete Menschen, also gebildete Frauen, die Dinge verstehen, die Zusammenhänge erkennen, können anders für sich eintreten. Und ich glaube auch, dass das jetzt, um mal in die Zukunft zu gucken, das Einzige ist, was uns da rausholt, ist, wenn wir uns bilden, also wenn wir unsere Meinung bilden, also wenn wir uns nicht nur Liebesfilme angucken und Krimis oder was weiß ich, der Markt ist voll, sondern auch politische Sendungen innerlich mitdiskutieren, unsere Meinung ausbilden, eine Haltung entwickeln, also und auch genau gucken, was will ich, als so wie ich das damals, will ich diese konservative Rolle meiner Mutter weiterleben oder will ich was anderes von meinem Leben? Will ich abhängig bleiben oder will ich mein eigenes Geld verdienen und was heißt das dann übersetzt?
1: Also, Verantwortung für das eigene Leben übernehmen heißt das übersetzt.
0: Genau, und dafür heißt es dann auch, es lohnt sich in der Schule den Arschblatt zu sitzen und mir den Weg zu suchen, der für mich stimmt. Und da merke ich, habe ich befürchte, liebe Eli, dass wir im Moment auch, was das betrifft, dass viele Frauen gibt, die so ein bisschen wieder einen Schritt zurückgehen.
1: Das kann ich dir nicht ganz zustimmen. Ich habe ja zwei Töchter, zwei junge, erwachsene Töchter, kenne deren Freundinnen und kann das so nicht bestätigen. Und ich glaube auch tatsächlich nicht, dass man, um diese Art von Bildung und sich Gedanken machen zu können und sich Meinung bilden zu können, unbedingt Abitur und Studium braucht.
0: Nein, das meine ich auch nicht. Nein, genau, das meine ich nicht.
1: Also dieser Spaß an der Auseinandersetzung mit anderen Leuten, der Spaß daran, selber Dinge zu blicken, die fürs eigene Leben passen und nicht eben die sind, die für andere Menschen Leben passen. Das, also diese Räume aufzumachen, um darüber zu diskutieren, zu sprechen, sich auszutauschen. Das ist, glaube ich, das, was wir brauchen. Und ich denke tatsächlich, dass da dieser Austausch, der über die digitalen Medien heutzutage häufig funktioniert und entweder nur, ich mache mal einen schönen Kommentar oder ich lasse mal einen Daumen hoch oder einen Daumen runter oder ein Herzchen da, dass das kontraproduktiv ist,
0: absolut,
1: dem wirklich, also dem nächtelang durch palabern, durchdiskutieren, laut mit Musik im Hintergrund und einem Becher Rotwein vor der Nase, das gibt es kaum noch.
0: Ja, das wäre schon gut.
1: Das hat uns aber, glaube ich, also da kann ich, glaube ich, sowohl dich als auch mich, vielleicht war es bei dir Weißwein oder ein Bier oder keine Ahnung oder ein Tee, egal.
0: Aber diskutiert haben wir. Wir haben uns auseinandergesetzt und das meine ich eigentlich mit Bildung. Also ich meine dieses Horizont erweiternde Austauschen. Und man sieht es jetzt, und jetzt ist unsere Redezeit leider schon zu Ende. Wir kommen auf jeden Fall nochmal zusammen, weil es ist total spannend, mit dir zu diskutieren und zu sprechen. Also wir sehen es gerade bei Trump, der will das Volk verblöden und das macht er eben über die neuen Medien und also schön aufpassen, liebe Hörerinnen und Hörer. Eli und ich werden es tun. Du auf deinem Platz, ich auf meinem. Auf jeden Fall machen wir es weiter. Obwohl ich keine Kinder habe, habe ich immer noch Patenkinder. Und was sagte mein Neffe jetzt? Von dir habe ich eine Menge gelernt. Und ja, das ist doch schön, wenn man das hört. Ne? Also, das liebe Eli, nichtsdestotrotz, Neffe war jetzt das Stichwort. Mein Titel aus meiner Zeit damals passt immer noch. Ina Deta, neue Männer braucht das Land.
1: Hau rein, Tegla.
0: Das machen wir jetzt. Wir wünschen uns nicht nur neue Männer, sondern wir wünschen uns eine neue Haltung miteinander. Also nicht nur Herzchen und Smileys, sondern ruhig mal wieder sich an den Tisch setzen, ordentlich diskutieren, unterschiedlicher Meinung sein und dabei die Tassen hoch. Eli, ich wünsche dir eine schöne Woche noch und ja, wir kommen auf jeden Fall nochmal zusammen. Liebe Hörerinnen und Hörer, ich hoffe, Ihnen hat die Sendung ein paar Türen aufgemacht und wir hören uns das nächste Mal. Bis dahin. Tschüss. Tschüss, Eli. Tschüss.

0: Männer braucht das.
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3: Sie hören Radio RFM. Schön, dass Sie eingeschaltet haben. Wir sind die FD Radio Crew der Werraland Lebenswelten und des Familiendienstes. Ich bin Gerd und mit mir im Studio sind Nanette, Josie, Lena und Conny. An der Technik ist wie immer Thorsten und Manuel. Vergangene Woche ist ein großer Wunsch in Erfüllung gegangen. Wir durften das Eschwiger Tierheim besuchen. Wir haben uns alle angeschaut und natürlich wieder vieles tolle Gespräche für Sie geführt.

0: lassen. So ein Tierheim ist natürlich gut gesichert, damit die Tiere nicht raus können, aber auch, damit niemand Fremdes hereinkommt, der das nicht darf. Und so haben wir eine kleine Weile vor dem Tierheim gewartet, bis wir mit Begleitung rein durften. Es gibt Tiere, die vielleicht ein bisschen ängstlich sind und auch Tiere, die sich schnell bedrängt fühlen. Deshalb sollte man sich immer gut an die Anweisungen der Mitarbeitenden halten. Uns hat Sandra Kral rumgeführt. Sie ist die erste Vorsitzende des Tierschutzvereins für Eschwege und Umgegend. Wir hören mal rein, was sie uns erzählt hat.
1: Also wir sind hier einmal im Katzenhaus.
2: Ja.
1: Wir haben bei uns im Katzenhaus verschiedene Zimmer, wo die Katzen in Gruppen zusammenwohnen. Wir haben eine Quarantäne, wo die Katzen hinkommen, wenn sie zu uns kommen. Da müssen sie erstmal untersucht werden. Und wenn sie gesund sind und alles okay ist, dann dürfen sie in die Zimmer und vermittelt werden. Wir haben jetzt hier vorne drei Zimmer, wo mehrere Katzen sind. Zurzeit haben wir tatsächlich gar nicht so viele Katzen, was auch mal schön ist, weil ganz oft haben wir sehr viele Katzen, was auch immer sehr viel Arbeit bedeutet, aber im Moment hält sie es in Grenzen.
3: Das ist jetzt eine schöne.
1: Ja, genau. Hier sind die mehrere Zimmer. Hier sind die Katzen drin. Die haben alle einen Auslauf nach draußen. Also wir haben alle eine Terrasse sozusagen an ihrem Zimmer dran. Mit den Kratzkörben drin. Die haben ihr Futter drin, ihre Katzentoiletten. Also alles, was man als Katze braucht.
2: Ich hab's hier.
1: Ja, wir versuchen es den Tieren so schön wie möglich zu machen. Und ganz hinten ist auch die Krankenstation. Das ist auch nochmal ein extra Zimmer. Damit die Tiere, die krank sind, von den anderen Tieren getrennt sind dann auch. Und die müssen jetzt noch behandelt werden. Die haben Darmparasiten und die müssen erst behandelt werden, weil wenn wir die jetzt in ein Zimmer stecken würden zu den anderen Katzen, haben alle Katzen die Darmparasiten. Genau. Und deswegen müssen die jetzt ein paar Tage oder Wochen, je nachdem wie lange es dauert, auf der Krankenstation sitzen, in den Boxen. Da ist zwar ein bisschen enger, aber
2: ich guck das
1: die paar
2: immer.
1: Tage schaffen sie.
2: Ich guck das immer über Tier, ist ja nur meine Oma, die guckt das so gern. Und damit, da habe ich gesagt, meine Oma guckt das auch so gern.
1: So schön.
4: Ganz klar, also klettert es schon.
1: Ja, ja, genau. Genau, die sind auch sehr kuschelig, die wollen sehr gerne kuscheln.
5: Warum heißt das denn Zimmer?
1: Ja, wie würden wir es denn sonst nennen, das Zimmer? Es sind ja Zimmer.
5: Ja.
1: Sind ja, es ist ja wie in einem Wohnhaus mit einzelnen Zimmern, dann hat ja jeder auch sein eigenes Zimmer. Es gibt ja auch Gemeinschaftszimmer oder so in manchen Wohnhäusern. Und ja, deswegen nennen wir das Zimmer, wo die Katzen wohnen.
2: Genau.
6: Macht Ihnen die Arbeit Spaß?
1: Ja, auf jeden Fall, weil ich mache das ja auch nicht, das ist ja nicht meine Hauptarbeit, also ich mache das ja neben meiner Arbeit. Nach meiner Arbeit sozusagen ehrenamtlich komme ich hierher und mache das mit den Tieren. Gut, dann würde ich sagen, wir gehen einmal weiter, dann sind wir im Katzenhaus, haben wir schon einmal alles gesehen. Dann würden wir einmal weitergehen, dann zeigen wir euch mal die Ausläufe. Da könnte es jetzt gleich ein bisschen laut werden, wenn die Hunde alle anfangen zu bellen. Das sind unsere Hundeausläufe. Ein Teil der Hundeausläufe. Genau, das hier ist unser Hinterhof. Wir haben ein paar Hundeausläufe. Ich denke, wir bleiben am besten hier vorne stehen, sonst versteht mich keiner mehr. Genau. Die Hunde machen jetzt natürlich Krach, weil ihr alle fremd seid. Ja, die kennen euch alle nicht und deswegen machen sie jetzt ein bisschen Krach hier. Aber hier haben wir einmal vier Hundeausläufe, wo unsere Hunde, während wir hier sind, dann auch sein können. Manche sitzen alleine, manche sitzen auch zusammen. Je nach Verträglichkeit. Genau. Das wäre hier der hintere Auslaufbereich. Dann können wir einmal schon weitergehen, wieder zur Tour.
0: Frage jetzt gleich. Ist das alles so eine ehrenamtliche Arbeit jetzt? Alles ehrenamtlich oder beruflich? Wird das beruflich gemacht? Alles?
1: Also wir haben sieben festangestellte Mitarbeiter, die vormittags immer hier sind, nachmittags sind auch ein bis zwei da und der Rest ist ehrenamtlich abgedeckt. Also alle Gassigänger sind ehrenamtlich, auch viele hier im Katzenhaus, die ältere Dame, die ist ehrenamtlich da. Also ja, die meisten ehrenamtlich dann nachmittags, vormittags. Wenn man arbeiten muss, kann man ja vormittags hier wenig ehrenamtlich machen, dann haben wir festangestellte Mitarbeiter. Genau.
5: Wie viele Tiere werden denn jährlich vermittelt?
1: Oh je, das ist eine gute Frage. Im letzten Jahr haben wir über 300 Tiere vermittelt. Ja.
3: Also das waren an die 70 Hunde und 130 Katzen und dann noch Kleintiere. Also ja, insgesamt knapp 500 Tiere aufgenommen im letzten Jahr im Tierheim. Ja.
6: Ja.
3: Genau. Ein Teil ist vermittelt, ein Teil ist leider verstorben, wie das auch immer ist. Ja. Und ein Teil wieder zurückgegangen als Freigänger, gerade bei den Katzen. Und auch wieder zurück an die Besitzer, wenn es irgendwelche Fundhunde oder Fundkatzen waren. Ja, und ein kleiner Teil ist noch hier. Aber sehr kleiner zurzeit, ja, zum Glück. Genau.
6: Ja. Ja.
3: Gut, dann gehen wir einmal weiter, würde ich sagen.
4: Ja.
7: Nicht vermittelt werden konnten, die bleiben ja, also bis sie alt, dann sterben.
3: Genau, die bleiben so lange bei uns, ja, bis sie entweder vermittelt werden oder sterben. Genau, hier haben wir einmal unsere Futterküche. Da haben wir einmal ganz viele Futtertonnen, wo unterschiedliches Futter drin ist.
6: Oh, da habt ihr aber viel.
3: So allgemeines Futter oder auch für Tiere, für manche Hunde, die halt besonderes Futter benötigen, wegen Allergien oder so, was wir ja schon hatten. Genau, das ist hier und dann gibt es morgens und abends jeweils Futter.
5: Gibt es noch Tiere, die schwer vermittelbar sind?
3: Ja, auf jeden Fall. Also gerade im Hundebereich haben wir das auf jeden Fall. Wenn jetzt Hunde vielleicht schon mal gebissen haben oder so, dann sind sie schwerer zu vermitteln. Oder wenn man ältere Tiere hat und die krank sind, dann sind die auch schwerer zu vermitteln als junge Hunde, die gesund sind und lieb sind mit den Menschen. Genau. Und bei Katzen haben wir das auch. Gerade so Katzen, die sich so gar nicht zeigen, weil sie Angst vor Menschen haben, die werden halt auch ganz schwierig vermittelt. Ne? Katzen, die ankommen und gleich kuscheln, haben natürlich bessere Chancen.
6: Ne?
3: Ja, das ist jeden Tag viel Arbeit. Deswegen brauchen wir auch so viele Helferinnen und Helfer. So, dann können wir noch einmal weitergehen. Dann gucken wir jetzt mal bei den Hundehäusern. Das ist da, wo unsere Hunde wohnen, wenn sie nachts alleine hier sind oder auch über Mittag, wenn hier keiner ist. Davon haben wir insgesamt 3 Hundehäuser. Ein Hundehaus davon ist auch eine Quarantäne, wo auch wieder die Hunde hinkommen, die zu uns neu kommen und wieder tierärztlich untersucht werden, geimpft werden und so weiter. Und dann kommen sie in eins der anderen Hundehäuser. Hier hat jeder Hund seinen eigenen Zwinger. Einige mit einer Klappe zu einem Auslauf nach draußen. Manchmal haben auch Hunde einfach nur einen Maulkorb auf, weil sie draußen alles Mögliche fressen. Und dann einfach zum Selbstschutz der Hunde, dass die Hunde nichts draußen fressen, keine Giftköder oder sowas, haben auch viele Hunde einen Maulkorb auf. Also Maulkorb heißt nicht immer was Schlimmes, was von dem Hund ausgeht.
6: Später erstmal.
3: Ja, ich weiß recht. Das meinst du auch, ne? Genau. Er schimpft jetzt halt auch wieder, das ist hier sein Zimmer und wir stehen alle davor. Und die meisten kennt er gar nicht. Da schimpft er mal ein bisschen.
6: Er heißt, der Mann ist ein Hurensohn.
3: Ja, genau. So ungefähr.
6: Weil er jetzt...
7: Wir sind in sein Revier eingedrungen praktisch.
3: Ja, das genau, ist, wir sind in sein Revier eingedrungen.
7: Seine,
3: ja.
7: Seine Bereich und das deswegen ärgert er sich jetzt mal. Ärgert sich ein bisschen.
3: Ja, genau. Gut, dann gehen wir nochmal weiter. Dann haben wir hier noch unser Kleintierzimmer, wo momentan keine Kleintiere sind, weil wir gerade keine haben im Tierheim. Da haben wir dann, hier gehen wir auch gleich mal hier nochmal rein. Hier haben wir dann so eine Trennwand, die können wir dann zumachen und dann kann man da die kleinen Tiere hinsetzen, dass die Kaninchen oder Meerschweinchen oder so dann auf dem Boden laufen können. Genau.
6: Ja.
3: Aber zurzeit haben wir keine.
6: Nee. Ja.
3: Genau.
6: Ja.
7: Wie das ganze Spielzeug für die Hunde, für die Katzen.
3: Genau, hier auch so ein bisschen Umkleide und
4: Lager.
6: Genau. Habt ihr aber viel zu tun, ne?
3: Ja. Genau, hier vorne ist dann noch die Hunde-Quarantäne.
6: Oh.
3: Wo dann auch wie bei den Katzen in der Quarantäne erstmal die Hunde hinkommen, die.
6: Nicht hören?
3: Nee, die neu hier reinkommen, die erst untersucht werden, wieder tierärztlich, bevor die zu den anderen Hunden kommen.
7: Alles leer.
3: Genau, alles leer zurzeit. Genau. Alles leer zurzeit.
8: Jetzt habe ich eine Frage. Welche Rasse haben eure Hunde?
3: Oh, das ist ganz unterschiedlich. Wir haben Schäferhunde bei uns, wir haben einen Dogo Argentino bei uns, das ist unser Aslan, der ist ganz groß, großer Weißer. Aber ich glaube, der ist gerade spazieren. Genau. Und ansonsten haben wir Mischlinge bei uns, ein paar Pinscher. Also es ist immer ganz, ganz unterschiedlich.
5: Bei den Katzen ist es auch unterschiedlich, oder?
3: Bei den Katzen ist es auch unterschiedlich. Meistens sind es Hauskatzen, die halt so überall bei uns rumlaufen. Manchmal haben wir aber auch Rassekatzen. Bengalen hatten wir schon, britisch Kurzer, also auch da gibt es manchmal dann auch Rassekatzen. Ja. Genau. Ja.
0: Ich habe auch mal eine Frage nochmal. Haben Sie auch hier diese japanischen Hunde, Shiba Inu oder sowas? Diese?
3: Shiba Inu hatten wir tatsächlich auch mal, ja. Mhm. Aber jetzt zurzeit nicht.
0: Ja.
3: Genau. Also ich glaube, wir hatten schon einiges an Rassen hier bei uns auch. Oder halt Mischlinge der Rassen, das ist ja dann immer... Meistens sind es Mischlinge, die wir hier haben. Reinrassige sind eher selten, tatsächlich.
8: Mir fällt nur gerade noch was ein. Wie oft werden eure Tiere versorgt?
3: Die Tiere werden jeden Morgen versorgt und jeden Abend. Das heißt, morgens ab 7 ist jemand hier. Und dann kriegen die Futter, werden rausgelassen, gehen Gassi. Über Mittag sind sie dann von 12 bis 16 Uhr sind sie dann alleine hier und dann kommt wieder jemand und dann werden sie wieder gefüttert, gehen Gassi. Ja. Gut, dann gehen wir einmal nach vorne raus.
4: Ja.
3: Gut, hier vorne haben wir jetzt noch mal ein paar Ausläufe für die Hunde. Da hinten 3 und hier noch 2. Ja, ansonsten haben wir hier vorne noch unsere Polizeibox, das ist vielleicht nochmal ganz interessant, wenn die Polizei Fundtiere hat, die außerhalb unserer Öffnungszeiten gefunden werden, dann hat sie einen Schlüssel und kann in die Polizeibox und dann können die Tiere dort unterbringen. Da ist ein Zwinger für einen Hund und da sind auch 2 Boxen für Katzen und ja, dann hat die Polizei den Schlüssel, bringt die da rein und hinterlässt uns dann eine Nachricht. Und bei uns ist es so, der erste Gang morgens und der erste Gang nachmittags immer gucken, ist in der Polizeibox irgendwas. Hier vorne, genau, da wo Notfälle draufsteht, genau.
4: Ah, okay.
3: Da ist die. Genau, die können seitlich rein, die Polizei, und dann können die Tiere dann da unterbringen, wenn wir halt nicht da sind, weil nachts ist hier keiner und über Mittag halt auch nicht. Genau.
5: Und die Tiere werden hier auch alle geschippt, praktisch?
3: Ja, also hier bei uns, wenn die Tiere kastriert werden, werden sie auch gechippt. Und wenn wir Tiere vermitteln, haben wir auch in unseren Verträgen drin stehen, dass wir als Service sozusagen die Tiere auch registrieren, weil nicht nur chippen ist wichtig, sondern auch registrieren, weil dann ist nämlich das Tier auf den Namen des Besitzers registriert und wenn es verloren geht, kann jedes Tierheim und jeder Tierarzt mit einem Lesegerät die Chips auslesen und dann kommen die Tiere ganz schnell wieder zu ihren Besitzern. Aber es ist wichtig, dass man sich registriert. Ist auch alles kostenlos. Genau. Ja, das war es an sich jetzt so führungsmäßig. An sich haben wir jetzt alles gesehen im Tierheim.
0: Ja.

0: Wir sind die FD-Radio-Crew und wir waren für Sie im Tier im Eschwege. Jeder, der ein Tier zu Hause hat, weiß, wie es aufwendig die Pflege und die Fütterung sind und welche Verantwortung das bedeutet. Nach der Führung mit Frau Kral durch das Tierheim haben wir deshalb mit Melanie gesprochen. Sie ist hauptamtlich Tierpflegerin im Katzenhaus.
1: Wie heißen Sie?
2: Ich bin die Melanie.
3: Was machen Sie hier und welche Aufgaben hast du?
2: Also hauptsächlich bin ich im Katzenhaus tätig, kümmere mich da um die Katzen, mache die Räume sauber, was halt da so anfällt, ist halt jeden Tag anders.
1: Macht Ihnen das Spaß?
2: Das macht mir auf jeden Fall viel Spaß, ja. Also ist ein Traumjob, würde ich sagen, also für mich persönlich. Ich bin hier fest angestellt und bin jetzt seit fast 4 Jahren hier. Genau.
4: Was ist das Besondere an dem Beruf? Was muss man können als Tierpfleger?
2: Also ich würde sagen, man muss halt sehr tierlieb sein. Also man sollte schon gut mit den Tieren umgehen können. Das Besondere ist, es gibt einem halt sehr viel, ne? Also die Tiere geben einem viel zurück. Und man lernt ja auch viele unterschiedliche Tiere kennen. Ist sehr abwechslungsreich. Genau.
0: Gibt es einen Tierart, den Sie lieber mögen als andere Tiere?
2: Also ich würde schon sagen, dass ich so ein Katzenmensch bin, eher als Hunde. Also ich mag eigentlich alle Tiere, aber wenn ich mich jetzt entscheiden muss, dann eher die Katzen.
5: Haben die Tiere unterschiedliche Charaktere?
2: Also ich würde sagen, das ist wie bei Menschen. Also jedes Tier hat einen anderen Charakter. Es gibt die, die ruhiger sind, es gibt die, die aufgeschlossener sind. Ne? Manche sind halt sehr scheu, andere spielen total gern. Also das ist total unterschiedlich, wie bei Menschen auch.
1: Wie finden Sie die Namen für die Tiere?
2: Also eigentlich geben wir die Namen auf jeden Fall meistens. Ist es dann so, dass wir halt, also ich habe persönlich eine Liste auf dem Handy, wo so ein paar Namen draufstehen. Ja, wir googeln dann halt auch einfach, ne, kommt dann auch immer so ein bisschen aufs Aussehen an, was passt da gut. Also wir haben sehr sehr vielfältig hier, was die Namen angeht. Wir hatten schon viel Lustiges. Ja.
6: Was ist für Erinnerungen, die Namen, lustige Tiere?
2: Wir hatten tatsächlich mal einen Kater hier, der hieß Tigerflöckchen. Das fand ich ganz lustig. Also das war ein kleines Mädchen, das ihn so benannt hat. Und der Name ist dann auch so geblieben. Das war ganz witzig eigentlich.
1: Tigerflöckchen?
2: Ja.

0: Was fressen die Tiere so?
1: Also bei den Katzen ist es so, dass sie halt immer Trockenfutter zur Verfügung haben. Das steht immer da. Da kommt es halt immer drauf an. Also wir haben jetzt nicht eine feste Sorte, die wir verfüttern. Das ist ja immer, was gespendet wird. Das kriegen sie dann auch. Genau, und dann kriegen sie dann morgens und abends auch nochmal Nassfutter. Das ist aber auch, also je nachdem, was halt da ist.
2: Was ist schwierig an Ihrer Arbeit?
1: Also ich würde sagen, wenn man sich so ein bisschen an die Tiere gewöhnt hat und sie dann nach Hause gehen, ist das schon manchmal echt hart. Oder halt natürlich, wenn sie dann krank werden oder versterben im schlimmsten Fall, sage ich jetzt so. Das ist dann natürlich immer eine Sache, die schon weh tut.
3: Ja. Was macht dir besonders viel Spaß?
1: Natürlich die Katzen zu streicheln, mit denen zu kuscheln, zu spielen oder was halt auch immer sehr, sehr schön ist, wenn wir halt Babys haben. Ne? Das ist natürlich dann auch immer so ein bisschen ein Highlight, würde ich sagen.
4: Wie lange bleiben die Tiere im Durchschnitt im Tierheim?
1: Es ist immer relativ abhängig davon, wie zugänglich die Tiere sind, sage ich mal. Also wenn wir jetzt Katzen haben, die halt sehr lieb sind, dann sind die natürlich auch schnell weg. Aber wir haben auch manchmal, wenn sie halt sehr scheu sind, sind sie auch manchmal schon ein paar Jahre hier. Das gibt's schon auch.
5: Wer kümmert sich um die Tiere, wenn sie krank sind?
1: Also zum Glück mache ich das ja hier nicht ganz alleine. Wir haben immer jemanden, der dann halt da ist. Also wir haben genug Mitarbeiter hier oder auch Ehrenamtliche, die dann halt da sind und die Tiere versorgen können.
5: Was machen die denn, wenn Tiere ankommen, die traumatisiert sind, eine seelische Erkrankung haben oder schwer misshandelt wurden? Was machen sie mit den Tieren dann als erstes dann?
1: Ja, also wir versuchen ja schon, auf jedes Tier bestmöglich einzugehen, zu gucken, was das Tier halt braucht. Medizinisch werden ja sowieso immer dann erstmal abgecheckt vom Tierarzt und dann ja einfach gucken, dass man dem Tier halt das so ein bisschen gibt, was es halt in dem Moment am besten braucht. Wenn es Ruhe ist, dann ja.
2: Wie gehen Sie mit Tieren um, die vermittelt wurden und leider wieder zurückgegeben wurden?
1: Dann schaut man natürlich erstmal nach den Gründen, warum kam das Tier jetzt zurück. Gibt ja zum Beispiel auch oft Katzen, die sich vielleicht dann mit der Zweitkatze einfach dann im neuen Zuhause vielleicht nicht vertragen haben. Da schaut man dann, dass sie dann eher vermittelt wird in einen Haushalt, wo halt noch kein Tier ist. Genau, halt einfach die Ursachen so ein bisschen beachten und dann es nochmal neu versuchen. Ne?
0: Was sind Ihre schönsten Erinnerungen oder schönsten Erlebnisse?
1: Das ist eine ziemlich schwierige Frage, aber ich würde sagen, wenn man jetzt so eine schwangere Mutti hat zum Beispiel und hat die halt schon die ganze Zeit betreut in der Schwangerschaft und dann die Babys kommen und alle sind wohlauf, das ist schon immer sehr schön, würde ich das so nennen.
2: Können Sie auch Tiere mit nach Hause nehmen oder haben Sie eine Partnerschaft für ein Tier?
1: Also bei den Katzen ist das jetzt nicht so üblich, dass wir da welche mit nach Hause nehmen, außer es ist halt wirklich jetzt ein kleines Baby, was mit Flasche gefüttert werden muss oder so. Bei den Hunden, so die Stammleute, die halt immer mit den Hunden Gassi gehen, da geht dann auch schon mal ein Hund mit nach Hause, so für einen Tagesausflug oder so, aber bei den Katzen jetzt nicht. Genau.
2: Werden die kleineren und jüngere Tiere mehr zuerst vermittelt als die älteren?
1: Ich denke schon, dass man das auf jeden Fall so sagen kann. Also die kleinen Katzen sind immer sehr schnell vermittelt. Das ist schon so, ja.
5: Gibt es Tiere, die schwerer zu vermitteln sind?
1: Ja, auf jeden Fall die sehr scheuen Tiere, das kann man sagen. Dann, ja, schwarze Katzen ist schon auch manchmal ein Problem. Und halt Tiere, die vielleicht halt auch schon älter sind, Vorerkrankungen haben, Medikamente dann vielleicht brauchen, das ist dann halt auch schon manchmal schwierig, ja.
3: Wie bist du Tierpflegerin geworden?
1: Also ich wollte das eigentlich schon immer was mit Tieren machen, schon seit ich ein Kind war. Und dann bin ich tatsächlich eigentlich relativ zufällig über die Volkshochschule hierher gekommen. Und seitdem bin ich dann hier geblieben.
5: Gibt es in den Zellen zum Beispiel, unter den Tieren zum Beispiel Machtkämpfe oder Revierkämpfe zum Beispiel oder zum Beispiel bei Hunden zum Beispiel?
1: Für die Hunde kann ich das jetzt nicht so genau beantworten, aber die haben ja eigentlich so eher ihre einzelnen Zwinger hier. Bei den Katzen ist es schon so, wenn eine neue Katze in ein Zimmer kommt, dann müssen die das natürlich dann schon erstmal so für sich neu ausmachen. Aber meistens läuft das relativ problemlos, weil wir das ja auch so ein bisschen sortieren, wie die sich verstehen können.
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0: Lustiges Lied.
1: Das Eschwege Tierheim wird von einem Verein getragen. Es arbeiten festgestellte Mitarbeiter dort auch Ehrenamtliche und solche, so ich einen ehrenamtlichen Helfer lernen wir jetzt kennen. Annabelle ist Gassigängerin. Sie kommt regelmäßig nach der Arbeit ins Tierheim und geht damit einen oder mehrere Hunde spazieren. Eine wichtige Aufgabe, die angestellte Mitarbeiter gar nicht so leisten können.
2: Wie heißen Sie?
3: Also ich heiße Annabelle.
1: Welche Arbeit sind Sie tätig in Tierheim Eschwege?
3: Also ich bin ehrenamtliche Gassigängerin und wenn ich dann nach der Arbeit hierher komme, dann gucke ich, welcher Hund noch da ist, mit dem ich Gassi gehen kann und ziehe mir den an und gehe mit dem raus. Genau, und wenn ich von der Gassirunde zurückkomme, wird er wieder ausgezogen, also Geschirr und Halsband aus und Maulkorb zum Beispiel und gefüttert.
4: Warum braucht es Gassigänger?
3: Gassigänger braucht es, damit die Hunde ihren täglichen Auslauf bekommen, weil auch ein Privathund zu Hause zum Beispiel hat ja seine täglichen Gassi-Runden und die Hunde hier möchten auch gerne Gassi gehen und weil die Mitarbeiter das alleine gar nicht stemmen können, ist es immer wichtig, dass man Ehrenamtliche hat, die das mitmachen.
2: Mit welchen Tieren gehen Sie raus?
3: Genau, also ich habe immer so, sag ich mal, schon einen bestimmten Hund, mit dem ich immer rausgehe. Wenn der aber schon unterwegs ist, dann nehme ich auch einen anderen. Also ich bin da flexibel.
2: Wie oft machen Sie das?
3: Also ich komme so 5 bis 6 Mal die Woche hierher und mache das.
2: Gehen Sie alleine oder auch mal in der Gruppe?
3: Das kommt immer ein bisschen drauf an. Also wenn wir mehrere sind und die Hunde verträglich miteinander, dann gehen wir gerne in der Gruppe, weil das den Hunden auch immer hilft, sich aneinander zu gewöhnen und gut in der Gruppe laufen zu können. Wenn aber kein anderer da ist, gehe ich auch alleine.
2: Wie läuft so ein Spaziergang ab? Lernen die Tiere daraus was?
3: Das ist auch immer ein bisschen unterschiedlich. Also es gibt ja Hunde, die schon vieles können, auch gut an der Leine laufen. Da müssen wir dann oft nicht so viel machen. Aber wenn ein Hund zum Beispiel noch sehr zieht, versuchen wir schon, das so ein bisschen in den Griff zu bekommen und dem anzugewöhnen, dass man besser nah bei einem läuft, damit es für einen selbst nicht so anstrengend wird. Wir üben auch mal Sitz oder Platz mit denen oder Pfötchen, je nachdem, wie die Zeit es zulässt. Wir gehen auch mal mit ihnen an den See nach hinten, damit sie mal ins Wasser können im Sommer. Genau, immer unterschiedlich, je nach Hund.
5: Was gefällt Ihnen dem Gassigehen?
3: Mir gefällt am Gassigehen erstmal der Kontakt mit den Hunden, weil ich Hunde sehr gern habe, mir aber zu Hause keinen eigenen halten kann. Mir gefällt aber auch die frische Luft, dass die Bewegung nach der Arbeit einfach mal rauszukommen.
2: Was ist manchmal schwierig?
3: Genau, also schwierig ist manchmal, wenn man Hundebegegnungen hat. Also wenn nicht jeder Hund ist mit jedem verträglich und dann kann es schon mal schwer werden, den Hund halten zu können und so. Und dann ist es immer so ein bisschen, immer eine spezielle Situation. Genau.
2: Wie würden Sie andere dafür überzeugen, Gassigängerin zu werden?
3: Ich würde Ihnen erstmal erzählen, wie toll das hier ist. Also mit den Hunden, die Arbeit, die Hunde im Allgemeinen, aber auch die Menschen hier. Es ist immer ein sehr freundlicher Umgangston. Und also einfach, dass es Spaß macht, rauszukommen und mit den Hunden was zu unternehmen.
1: Wenn eure Tiere so andere Familie kommen, sind die dann auch traurig?
3: Das kommt immer so ein bisschen drauf an, welche Bindung man zu dem Hund hat. Also wenn man viel Zeit mit ihm verbracht hat und oft sucht sich ja der Hund so ein bisschen den Menschen aus und sich der Hund einen ausgesucht hat, dann fällt es schon mal schwer. Aber man freut sich natürlich überwiegend darüber, dass er ein neues Zuhause bekommt und hoffentlich sein für immer zu Hause. Genau, und wenn man nicht so viel mit dem Hund zu tun hat, dann freut man sich einfach nur.
0: Gehorchen die Hunde auch beim Gassigehen?
3: Also auch da kommt es immer auf den Hund drauf an. Gerade bei Hundebegegnungen ist es natürlich ein bisschen schwierig, aber an sich haben wir ja viel mit den Hunden zu tun, wer jetzt regelmäßig hier ist. Und dann funktioniert das immer sehr gut, dass die gehorchen, ja.
5: Wir haben hier vorhin einen Schäferhund namens Rex getroffen, der hat sich an der Pfote verletzt. Wobei hat er sich denn diese Verletzung zugezogen?
3: Der Rex hatte einen Tumor an seiner Pfote, also zwischen den Zehen, und der musste ihm entfernt werden. Und da deswegen hat er, sag ich mal, noch die Verletzung, weil das noch verheilen muss.
1: Wie lange arbeiten Sie hier in Tierheim Eschwege?
3: Dieses Jahr bin ich schon seit 8 Jahren hier mit dabei. Am Anfang eher so nur 1-2 Mal die Woche und inzwischen, wie gesagt, so 5-6 Mal die Woche seit so 3-4 Jahren. Genau.

0: Hör mir nochmal Sandra Ra. Die ist die erste Vorsitzende fürs Tierheim. Eschwege. Umgeben. Wir erfahren, was es da für Tiere gibt. Wie man ein Tier adoptieren kann. Wie wir den Tieren alle helfen können.
1: Wie heißen Sie?
2: Ich bin Sandra.
1: Was ist Ihr Job hier?
2: Ich bin die erste Vorsitzende vom Tierschutzverein.
1: Wie ist das Tierheim organisiert?
2: Also wir sind ein Tierschutzverein, der Tierschutzverein Eschwege und Umgegend e.V. Und wir haben ein angeschlossenes Tierheim. Das heißt, der Tierschutzverein betreibt das Tierheim. Der Verein hat einen Vorstand, da sind 8 Vorstandsmitglieder drin und die regeln das Geschäftliche. Und dann haben wir eine Tierheimleitung, die regelt den Alltag hier vor Ort.
3: Was genau sind Ihre Aufgaben?
2: Also ich kümmere mich viel um geschäftliche Aufgaben, also so viel um Schriftliches und so, was wir satzungsmäßig machen müssen. Und ansonsten, wenn ich hier vor Ort bin, gehe ich ans Telefon, wenn das klingelt, und beantworte Anfragen telefonisch oder E-Mails. Ansonsten, wenn es mal Zeit bleibt, gehe ich auch mal mit dem Hund Gassi oder wir treten halt ein, wenn jemand krank ist oder verhindert, dass wir dann für die Pfleger einmal eintreten und die Tiere versorgen, sowohl im Katzenhaus als auch im Hundehaus, also von allem ein bisschen.
4: Wie lange machen Sie das schon?
2: Also ehrenamtlich tätig bin ich seit 2013 hier im Tierheim und die erste Vorsitzende bin ich seit letztem Jahr.
5: Warum haben Sie sich fürs Arbeiten mit Tieren entschieden?
2: Weil ich schon von klein auf immer Tiere hatte auch und sehr tierlieb bin und angefangen hat das Ganze, dass wir uns hier eine Katze adoptiert haben aus dem Tierheim und dann haben wir uns überlegt, okay, man könnte ja noch mehr machen und mal Gassi gehen. Ja, und dann hat sich das so weiterentwickelt und es ist ja dann auch ehrenamtlich, das heißt neben meinem anderen Job, und es ist eine sehr schöne Abwechslung zum Büroalltag. Man hat einfach mit den Tieren zu tun und Tiere sind die besseren Menschen und das ist immer nochmal, man kommt runter abends.
6: Ist es günstig, einen Zehnerhund in der Wohnung zu halten oder besser im Zwinger?
2: Also Zwingerhaltung ist auch nicht mehr erlaubt vom Tierschutzgesetz her. Also es ist immer schöner, das Tier mit im Haus zu halten. Ein Schäferhund in der Wohnung ist vielleicht ein bisschen eng, je nachdem wie groß die Wohnung ist. Wenn man eine große Wohnung hat, geht es auch. Ein Haus wäre schöner, aber er sollte schon Familienanschluss haben, so einen Hund, und auch mit dabei sein und nicht irgendwo draußen im Zwinger.
3: Wie finanziert das Tierheim?
2: Also wir bekommen von den Gemeinden aus dem Werra-Meißner-Kreis, mit denen haben wir Fundtierverträge, so nennt sich das. Und dort bekommen wir jährlich 50 Cent pro Einwohner als Fundtierkostenpauschale. Aber zum größten Teil, weil das kann man sich ja ausrechnen, bei den Einwohnern, die wir im Werra-Meißner-Kreis haben, ist das nicht sehr viel Geld, was da zusammenkommt. Und zum größten Teil finanzieren wir uns tatsächlich über Spenden. Also ob das Futterspenden sind oder Sachspenden oder Geldspenden, also das ist ganz wichtig. Ein Teil sind auch unsere Mitgliedsbeiträge, aber das ist auch ein sehr geringer Teil dann noch.
0: Wie kann man ihm das Futter zukommen lassen?
2: Also man kann ganz klassisch einfach zu unseren Öffnungszeiten vorbeikommen. Schön ist es, wenn man sich tatsächlich vorher einmal informiert, was wir benötigen, weil ganz oft fehlt es vielleicht mal an Nassfutter und nicht an Trockenfutter. Und dann kann man immer vorher nochmal sagen, was wir tatsächlich benötigen. Und man kann auch einfach mal spontan, wir haben in so einigen Supermärkten, zum Beispiel bei Tegut, bei Kaufland und bei Herkules, Spendenboxen stehen, wo man dann auch einfach mal spontan beim Einkaufen was mitkaufen kann und dort einfach hinterlegen kann. Und die werden dann von uns regelmäßig geleert.
6: Wie viele Tiere können hier leben?
2: Also maximal würde ich sagen 30 Hunde und bei den Katzen so 80 maximal. Also dann ist es schon sehr eng.
1: Welche Tiere können hier leben?
2: Also bei uns können sogenannte Haustiere leben. Das heißt Hunde und Katzen, Kleintiere, wozu Kaninchen gehören, Meerschweinchen, Hamster, Mäuse, Ratten und auch allerlei Vögel. Also wir können alles bei uns aufnehmen, wobei manche nur zeitweise. Also gerade bei Vögeln haben wir jetzt nicht so die Unterbringungsmöglichkeiten hier bei uns im Tierheim. Da haben wir aber sehr schöne Pflegestellen, die auch dann so Fundvögel für uns dann einfach aufnehmen, weil meistens tatsächlich kein Besitzer gefunden wird bei Vögeln. Und auch Ratten und Mäuse ist auch temporär, also eher nur zeitlich begrenzt, dass wir die aufnehmen können tatsächlich.
3: Wo kommen die Tiere?
2: Das ist ganz unterschiedlich. Wir haben hier bei uns relativ viele Fundtiere, die gefunden werden draußen irgendwo und dann hier bei uns abgegeben werden. Wir haben aber auch Abgabetiere, wo sich bei den Besitzern von den Tieren die Lebensumstände ändern, die vielleicht älter werden oder krank werden, ins Pflegeheim ziehen müssen und ihre Tiere nicht mitnehmen können oder so. Oder manche auch umziehen und ihre Tiere nicht mitnehmen können. Ja, so das sind so die Orte, wo die Tiere herkommen. Also aus den Familien oder halt gefunden.
0: Wie viel Futter wird hier am Tag so verbraucht?
2: Das ist ganz unterschiedlich, wie viele Tiere wir zurzeit da haben. So für einen Hund, der so mittelgroß ist, würde ich schätzen, dass man so 2 Becher Futter, Trockenfutter am Tag verbraucht und eine halbe Dose Nassfutter. Und bei Katzen würde ich auch pro Katze so eine halbe Dose Nassfutter und so kleine Schälchen Trockenfutter sagen. Und dann so in Kilo kann ich es nicht sagen.
5: Warum ist es so wichtig, dass es Tierheime gibt?
2: Ja, das ist eine sehr gute Frage. Warum ist es wichtig, dass es Tierheime gibt? Wir sind ja sozusagen eine Auffangstation für die Tiere, die nicht gewollt sind oder die nie vielleicht jemanden hatten, der sie wollte oder wo sie gelebt haben und die dann hier umsorgt werden und vielleicht doch noch die Chance haben auf ein schönes Zuhause. Und ich denke, wenn es keine Tierheime gäbe, gäbe es ziemlich viele Tiere, die nicht gut gehalten werden, die dann vielleicht auch misshandelt werden oder schlecht gefüttert, vielleicht nur in einem dunklen Raum sitzen oder nur draußen irgendwo sitzen. Und ja, oder auch ziemlich viele herrenlose Tiere, die draußen rumlaufen. Irgendwelche streunende Hunde und Katzen. Und ja, also es wäre dann auf jeden Fall draußen nicht so harmonisch, denke ich.
1: Arbeiten Sie mit Tierauslandsorganisationen zusammen?
2: Da haben wir tatsächlich, da gibt es, an sich ist es keine Tierauslandsorganisation. Es ist ein deutsches Tierheim, das ein deutscher Tierschutzverein, das ein Tierheim in Rumänien betreibt. Die Smoira, das größte Tierheim in Rumänien. Der Tierschutzverein sitzt in Dettenhausen. Und die haben ursprünglich in Rumänien die Hunde, die freilaufend waren, eingefangen, kastriert und wieder ausgesetzt. In Rumänien gab es dann vor ein paar Jahren ein neues Gesetz, dass Hunde, die eingefangen werden und in sogenannte Tötungsstationen gebracht werden, wenn die nach 14 Tagen nicht abgeholt werden, dass sie dann getötet werden. Und damit machen ziemlich viele Menschen ziemlich viel Geld, weil es dann für jedes Tier eine Prämie gibt. Und jetzt kann dieser Tierschutzverein die Hunde, die sie aufnehmen und kastrieren, nicht mehr wieder raussetzen, weil dann der Nächste das Tier wegfängt und es dann wieder irgendwo landet. Und wenn wir hier tatsächlich Platz haben bei uns und auch sagen können, okay, es ist jetzt kein anderer Hund, der hier vor Ort irgendwie Hilfe braucht von uns, dann nehmen wir auch mal Hunde aus der Smoira auf über den Deutschen Tierschutzverein und vermitteln die dann hier bei
0: Ihnen helfen. Wie können unsere Hörer ihm helfen?
2: Also Hilfe brauchen wir immer. Ehrenamtliche Hilfe, darüber freuen wir uns auf jeden Fall immer. Sei es Gassi gehen oder auch mal einfach Katzen streicheln oder irgendwas. Natürlich Geld spenden, Futter spenden. Gerne auch Mitglied werden bei uns als tierfreundlicher Mensch. Und ja, das ist so das, womit uns jeder mit kleinem Aufwand helfen kann.
6: Wann sind die Öffnungszeiten? Wann darf man die Tiere besuchen?
2: Also wir sind täglich von 8 bis 12 und von 16 bis 18 Uhr hier. Unsere Tiere besuchen kann man, wenn man an einem Tier interessiert ist, über einen Termin, weil wir uns gerne Zeit nehmen möchten für die Interessenten der Tiere. Zum Gassi gehen kann man kommen vormittags ab 10 und nachmittags ab 16 Uhr. Da muss man sich auch nicht vorher anmelden. Beim ersten Mal muss man einen kleinen Fragebogen ausfüllen, wo man so ein paar Daten von sich angeben muss und bekommt einen Infozettel mit den Sachen, die man beim Spaziergang machen darf und die man nicht machen sollte. Und dann kann man mit den Hunden Gassi gehen.
5: Wie werden die Tiere denn ausgesucht für die Gassigänger?
2: Also unsere Pfleger kennen die Hunde ziemlich gut und wissen, wie sie sich so verhalten draußen auch. Und wenn die Gassigänger kommen und sagen, sie haben noch keine Hundeerfahrung, dann gibt es die netten, leicht händelbaren Hunde. Und die ganzen schweren Kaliber, die sind tatsächlich auch nur für unsere Stammehrenamtlichen zum Rausgehen. Also da wird dann schon einfach geguckt, je nachdem, was die Gassigänger so mitbringen an Erfahrung, da wird dann der Hund danach ausgesucht, tatsächlich.
3: Wie läuft das ab, wer jemanden ein Tier adoptieren möchte?
2: Also als erstes, was wir eben schon hatten, am besten einen Termin machen, damit jemand Zeit hat für die Interessenten, um zu schauen, welches Tier am besten passt. Bei den Katzen kann man dann in die jeweiligen Zimmer reingehen und die Katzen einmal kennenlernen und kann gucken, ob jemand kommt oder nicht kommt. Und bei den Hunden kommt einmal jemand mit, der so ein bisschen was über die Hunde erzählt. Die meisten Interessenten bringen ja schon Ansichten mit, wie das Tier sein soll. Und manche haben auch schon online gesehen, welche Tiere für sie interessant wären. Bei den Katzen ist es dann so, das ist relativ problemlos. Dann kann man meistens, wenn man die Katze sich ausgesucht hat, auch schon am gleichen Tag mitnehmen, wenn man das möchte. Bei den Hunden ist es ein bisschen anders, weil Hunde sich ja auch erstmal ein bisschen an die Menschen gewöhnen müssen. Und deswegen muss man da erst so 2-3 Mal Gassi gehen mit dem Hund, den Hund ein bisschen kennenlernen. Dann kann man auch mal einen Probetag machen bei den Hunden. Also kann den Hund morgens bei uns abholen, mit nach Hause nehmen und gucken, wie verhält er sich zu Hause. Bringt ihn abends wieder zurück und ja, kann ihn dann auch irgendwann adoptieren, wenn dann alles passt.
4: Was kostet das Ganze?
2: Also wir haben für jedes Tier eine Schutzgebühr bei uns. Das ist ganz unterschiedlich. Bei den Katzen kommt es darauf an, wie alt sie sind, ob sie kastriert sind, ob sie schon geimpft sind. Da gibt es dann so eine kleine Staffel von 30 Euro bis 120 Euro, je nachdem, bei Kastration und Impfung dann immer, ist halt mehr Schutzgebühr. Und bei den Hunden ist es auch unterschiedlich. Unkastrierte Hunde, da sind wir bei einer Schutzgebühr von 300 Euro. Bei einem kastrierten Rüden haben wir 350 und bei einem kastrierten Weibchen 400 Euro. Genau. Also die sind dann aber komplett fertig. Also die sind dann kastriert, geimpft, gechippt. Also einmal das Rundumpaket.
0: Wo ist Ihr Lieblingsplatz im Tierheim?
2: Also ich bin tatsächlich am liebsten irgendwo mittendrin, wenn wir eine Hundegruppe haben, gerne mittendrin im Auslauf, weil es einfach schön ist, Hunde beim Kommunizieren zu beobachten. Und auch in den Katzenhäusern, wenn da einfach mehrere Katzen sind, die miteinander interagieren und sowas, das ist einfach immer am schönsten. Und ganz besonders schön finde ich es tatsächlich, wenn man so nach einem turbulenten Nachmittag, wenn alle gegangen sind und man noch als letztes im Tierheim ist und es ist im Tierheim ganz ruhig, das ist dann nochmal eine ganz andere Erfahrung und auch immer sehr schön.
1: Gibt es Tierpsychologen oder Tiertherapeuten, wenn die Tiere irgendwas haben?
2: Das haben wir tatsächlich nicht. Also Tierpsychologen oder Therapeuten hatten wir jetzt bei uns noch nicht. Wir hatten jetzt tatsächlich mal 2 Hunde, mit denen wir zu einem Tierphysiologen gefahren sind, weil die ein paar Probleme mit den Gelenken haben. Die wurden da mal untersucht Für verhaltensauffällige Hunde haben wir tatsächlich eine Trainerin, die auch eine Hundeschule hat hier im Werra-Meißner-Kreis, die sich auch sehr viel mit verhaltensauffälligen Tieren beschäftigt. Die kommt einmal die Woche ehrenamtlich zu uns und kümmert sich um die schwierigeren Hunde oder setzt auch mal Hunde zusammen bei uns, also macht dann Gruppen mit den Hunden. Das ist so, was wir an, also von ihr haben wir die Unterstützung dann auf jeden Fall, genau.
3: Der Tierschutz Tierheim Eschwegewild 70, was ist da alles geplant?
2: Also wir haben einen Tag der offenen Tür geplant, der ist am 27. Juni von 12 bis 16 Uhr. Einen genauen Ablaufplan gibt es noch nicht, aber es gibt auf jeden Fall Führungen durchs Tierheim, Infostände, was zu essen, was zu trinken, was für die Kinder. Ja, also das ist so der Plan bis jetzt.
1: Was wünschen Sie sich für das Tierheim?
2: Also ich wünsche mir, dass wir weiterhin so viele zugewandte Menschen haben, die uns mit Spenden, ehrenamtlicher Mitarbeit und auch nur mit Werbung für uns oder durch die Adoption eines Tieres weiterhin unterstützen und das Tierheim somit auch fortbestehen kann, so wie es jetzt ist.
5: Vielen Dank für das Interview und für die schöne Führung.
2: Sehr gerne.
6: Das war schon unsere Sendung zum Tierheim Eschwege. Wir bedanken uns bei all unseren Gesprächspartnern und natürlich bei den Tieren, die uns einen Nachmittag in ihr Heim auf Zeit ließen. Sie erreichen das Tierheim über die Nummer 05651 1733 täglich, auch am Wochenende von 9 bis 12 Uhr und von 16 bis 18 Uhr. Gassigänger können zwischen 9 und 12 Uhr und von 16 bis 18 Uhr einfach vorbeikommen und bekommen dann einen Hund zugeteilt. Und nun verabschiedet sich die FD-Radio-Crew für heute von Ihnen. Ich bin Manuel Hauswald und mit mir am Mikrofon waren Lena, Gerd, Nanette, Zosi, Lena und Torben. An der Technik wie immer Torben. Tschüss.
7: Tschüss.
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Hallihallo, liebe Leute, liebe Zuhörerinnen, liebe Zuhörer. Herzlich willkommen zum Wannefredder Radio hier bei Radio RFM. So, und wie immer gibt es die Gedanken der Woche, ein Rätsel, den Song der Woche, Veranstaltungstipps und natürlich Sportergebnisse vom VfL und das Wichtigste überhaupt, ganz viel Musik. Beginnen wir mit den Bahamas und Lost in the Light.

0: Ja, das waren die Violent Femmes mit dem Song Blister in the Sun.
1: Der Wunderverräter in eigener Sache. Was gibt's Neues?
0: Ja, liebe Leute, was gibt's Neues? Bei unserer Zeitung geht's schon weiter. Wir sammeln und jagen nach neuen Ereignissen und Geschichten für den nächsten Wannefredder, der im Juni der Ausche heißen wird. So wie bereits schon der Hellersche und der Völkershüser. Das sind nämlich die Ortsteile von Manfred. Also lasst euch überraschen und weiter geht's mit Musik. Und zwar mit Marianne Ment via Glocken.

0: Der Song der Woche.
1: Heute vor 90 Jahren wird in Berlin eine Musiklegende geboren. Seine Kindheit ist zerrüttet durch den Weltkrieg. Sein Vater arbeitet währenddessen als Postdirektor in der Sowjetunion. Dann zieht die Familie nach Wien. Von dort aus fliehen sie vor der Roten Armee nach Bayern. Genauer gesagt zu seinem Onkel. Dieser lebt in Schrobenhausen bei Augsburg. Gegenüber dessen Apotheke ist ein Gasthof. Eines Abends geht der mittlerweile 8-jährige Junge rüber. Drei GIs spielen Jazz. Er schreibt über diesen Moment in seiner Autobiografie: Irgendwie wusste ich instinktiv sofort, dass ich nie wieder etwas anderes hören, fühlen, machen wollte. Das war die Initialzündung, ohne die alles, was danach kam, vielleicht nie passiert wäre. Als er erwachsen ist, studiert er in Düsseldorf Klavier, später noch Klarinette und Sopransaxophon. Mit seinen ersten Jazzformationen gewinnt der junge Musikstipendiat einige renommierte Preise. Und alles andere geht unglaublich schnell. Sein Arrangement von Muss sie denn zum Städtele hinaus wird in einer Werbung in den USA verwendet. Ein großer Erfolg und er geht das erste Mal dort auf Tournee. Die USA liegen ihm, die USA liebt ihn. Er spielt mit allen Jazzgrößen zusammen. Mit gerade mal 24 Jahren bekommt er die Ehrenbürgerwürde der Stadt New Orleans. Dort ist bekanntlich der Jazz geboren, sagt man. Sowohl in Übersee als auch in Deutschland ist er nicht wegzudenken. Mit der Gründung seiner Band Passport wird er auch dem Publikum bekannt, das nicht so an Jazz interessiert ist. Und spätestens mit einer berühmten Fernsehtitelmelodie geht er in die Geschichte ein. Na klar, Klaus Doldinger. Die Filmmusik öffnet ihm alle Türen, die nicht eh bereits offen waren. So steuert er die berühmten Kompositionen bei für Filme wie Das Boot oder Die unendliche Geschichte. Heute wäre er 90 Jahre alt geworden. Vor etwas weniger als einem Jahr, im Oktober 2025, verstirbt Doldinger. Vergessen wird er sicher nie. Eine schwere Aufgabe, nur einen Song aus seinem sehr breiten Portfolio zu wählen. Deshalb ist unser Song der Woche zwar sein populärstes Musikstück, die Tatort-Titelmelodie, aber in einer etwas anderen Version. Klaus Doldingers Passport mit Sinfonieorchester, der Meister höchstpersönlich am Tenorsaxophon.

Ja, das war mal Tatortmusik in groß. Wahnsinn, ganz toll. So, hier ist das Wannefreder Radio und das ist von Wannfriedern und Wannfriederinnen natürlich für gleichnamige Wannfrieder und Wannfriederinnen. So, und ohne euch geht das alle nicht. Also deswegen ist ganz wichtig, eure Themenwünsche, die müssen bei uns hier ankommen, auch im Radio. Ne, habt ihr Ideen, was wir hier noch machen können? Was sollen wir in unserer Zeitung schreiben? Da sind wir offen. Und wir spielen natürlich super gerne eure Musik. Und deswegen sendet eure Grüße. Nehmt euch ein Herz in die Hand. Nur Mut und macht mit. Ich gebe euch jetzt eine Telefonnummer, da könnt ihr drauf sprechen.

Ja, liebe Leute, das ist Ghost Riders in the Sky von der Band The Outlaws. Und es gibt ziemlich viele Versionen von dem Song, aber ich finde die hier mit Abstand am besten. Das geht zum Schluss ja richtig durch die Decke. Großartig. So, jetzt kommen wir zur Lösung vom Rätsel der letzten Woche. Der Lösung vom Rätsel letzte Woche, genau. Und das war ein Telefon, was ihr da gehört habt. Und gewonnen hat Christina Schnorberg aus Eschwege. Glückwunsch, Christina. Du kannst dir das Kochbuch in unserem Redaktionsladen in der Marktstraße 19 in Wanfried abholen. Herzlich willkommen dann da. So, nach dem nächsten Song gibt's dann das neue Rätsel für diese Woche. Diesmal gibt's auch nicht wieder ein Kochbuch zu gewinnen. Lasst euch überraschen. Weiter geht's mit den Bee Gees und Tragedy.

Ja, und hier kommt nun das Rätsel für diese Woche. Diesmal müsst ihr eine Frage beantworten. Und wenn ihr richtig liegt, könnt ihr dieses Mal eine Flasche Mohn-Eierlikör von Werratal Spirituosen Jakob aus Röhrda gewinnen. Es lohnt sich. Also, los geht's. In welcher Stadt bist du, wenn du auf der spanischen Treppe stehst? In welcher Stadt bist du, wenn du auf der spanischen Treppe stehst? Einsendeschluss ist der 18. Mai um 24 Uhr. Einfach die Lösung auf die Wanne für der Radio Schnuddelbox sprechen. Wanfried 05655 32 000 99 ist auch für Wünsche da. Und bitte nicht vergessen, den Namen darauf zu sprechen, damit wir wissen, mit wem wir es zu tun haben. 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Und weiter geht's mit George Ezra und dem wunderschönen Song Budapest.

0: Hallo, liebe Freunde des Sports des VfL Wanfried. Hier kommt wieder der Wochen- bzw. Wochenendrückblick. Beginnen wollen wir diesmal mit dem Handballon. Unsere zweite Mannschaft verlor ihr Auswärtsspiel in Böttiger mit 30 zu 26, was den Trainer Stefan Schröder sichtlich erzürnte. Aber Kopf hoch, es ist nichts passiert. Platz 2 stand vorher schon fest und die Teilnahme an der Relegation. Der dritten Mannschaft gelang ein Überraschungscoup. Beim schon feststehenden Meister ETSV Eschwege gab es im kleinen Derby ein 26 zu 26 und konnte damit den sechsten Tabellenplatz festigen. Glückwunsch für diese gute Derbyleistung. Die A-Jugend hatte ihr Qualifikationsturnier zur Regionsoberliga und hat den ersten Platz belegt, ist also damit in der nächsten Runde in der Regionsoberliga spielberechtigt. Schwieriges Wort. Kommen wir zum Fußball. Die zweite Mannschaft hatte zwei Einsätze. Am Freitag die Wiederholung des Pokal-Halbfinales gegen Meißner 2 endete diesmal unentschieden 1 zu 1. Und das Heimspiel am Sonntag gegen Werratal ging mit 0 zu 2 verloren. Damit belegt die zweite Mannschaft den 11. Platz. Es sind noch zwei Spiele und 5 Punkte bis zum Relegationsplatz. Also ganz gerettet und ganz sicher können sich die Mannen noch nicht sein, aber Kopf hoch, 5 Punkte sollten reichen. Die erste Mannschaft gewann ihr Heimspiel nach einer starken kämpferischen Leistung gegen Wilhelmshöhe mit 2 zu 0. Wilhelmshöhe ist auch stark abstiegsgefährdet, befindet sich derzeit auf dem 14. Platz. Es könnte sein, wenn unser Trainer Marco Althans recht hat, dass nur die letzten drei absteigen, dann fehlen noch 6 Punkte zum rettenden Ufer. Ich zitiere mal unseren Marco: Ich bin überzeugt, dass wir das Wunder von Wanfried schaffen. Dem ist nichts hinzuzufügen. Näheres nächste Woche und tschüss.
1: Ja, vielen Dank an Bernd Fricke, den großen Vorsitzenden des VfL Wanfried und für die Sportnews natürlich. Weiter geht's mit Erdmöbel und dem Song Dreierbahn.

0: Ja, liebe Leute, ihr kennt bestimmt schon unseren Online-Veranstaltungskalender. Wenn nicht, mal gucken, wannefredda.de, Veranstaltung, da geht's los. So, dann wollen wir mal gucken. Mittwoch, 13. Mai in Mühlhausen, 3K Theaterwerkstatt von 18 bis 19 Uhr, Zwergnase Kindertheater. In Lengenfeld unterm Stein auch am Mittwoch im Dorfgemeinschaftshaus ab 20 Uhr gibt's Kabarett mit dem Titel Mein bestes Stück mit Martin Sierp. So, jetzt geht's los. Donnerstag, 14. Mai, da wisst ihr, ist Himmelfahrt, Vatertag, Herrentag, wie man es auch nennen mag. Und da geht's rund. In Schnellmannshausen ist im ganzen Ort 1150 Jahrfeier und die geht bis Sonntag. In Wendehausen ab 11 Uhr in der Festhalle, Männertagsparty, und das Partywochenende geht bis Sonntag. So, das war jetzt Schnellmannshausen und Wendehausen. Jetzt kommt Treffort. Da gibt es direkt drei Veranstaltungen, und zwar ab 9 Uhr an der Wanderhütte Männertag, Heldrastein ab 11 Uhr, Himmelfahrt auf dem Heldrastein, und von 13 bis 19 Uhr Männertag bei Hennes im Sportlerheim, ebenfalls in Treffort. In Anrode im Kloster ab 11 Uhr Blasmusik zum Männertag. In Frieda ganz legendär Fleischerei Brand ab 11 Uhr, wieder Hoffest. Katharinenberg gibt auch wieder Gas. Heimatalm von 11 bis 18 Uhr Männertag mit Polka Beats. Und in Völkershausen auf dem Sportplatz ab 11 Uhr Himmelfahrt in Völkershausen, da geht's rund. Und ne, aufgrund des Wetters, wunderbar, ab nach Wanfried ins alte Schmürgelwerk, Grill an, Fass auf. Da ist egal, ob es regnet oder nicht, die haben Dach. So, dann geht's weiter. Samstag, 16. Mai in Wanfried auf dem Kalkhof gibt's ein Vielseitigkeitsturnier, natürlich für Pferde. Und das geht bis Sonntag. In Aue, mein Tipp, Rittergut besuchen von 11 bis 17 Uhr. 450 Jahre Rittergut Aue, da ist der Tag des offenen Stalls. Und abends kann man dann noch nach Hesse-Schlichtenau fahren, ins Bürgerhaus, und dort von 20 bis 22 Uhr Comedy mit Rüdiger Hoffmann genießen. Am Sonntag, den 17. Mai in Rothenburg an der Fulda in der Innenstadt von 11 bis 17 Uhr gibt es den berühmten Grimms Naschmarkt und Blumenmeer im Schlosspark. Und last but not least, in Wendehausen ist der Grenzturm von 13 bis 17 Uhr geöffnet am Sonntag, den 17. Mai. So, weiter geht's mit Danger Dan und dem wunderbaren Song Trotzdem.
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Ja, das ist manchmal ganz schön schwer am Zuhören. Einfach mal den anderen reden lassen, ihm dabei in die Augen schauen und nicht aufs Handy gucken. Und wenn man antwortet, nicht sofort. Eine Sekunde warten und dann dem anderen erstmal mitteilen, was man da eigentlich verstanden hat. Dann fühlt sich dein Gegenüber verstanden und es entsteht ein echtes Gespräch. Auch wenn der andere ganz anderer Meinung ist. Wenn man verstehen will, ist das Zuhören ganz wichtig. Und auch wenn der andere Pausen macht, aushalten und nicht reinreden. Hört sich einfach an, ist aber manchmal ganz schön schwer. Lohnt sich aber. Ihr möchtet auch mal eure Gedanken zur Woche im Radio hören? Kein Problem. Einfach mal auf unsere Schnuddelbox sprechen. So, weiter geht's mit Bette Midler und From a Distance.

Ja, wunderbarer Song. So, kommen wir wieder mal zum Ende unserer Sendung. Und wie versprochen, nochmal die Nummer der Weinefreder Radio Schnuddelbox, die ständig bereit steht für euch und eure Wünsche. Wanfried 05655 oder 06655 32 dreimal die 0 99. Ich bedanke mich ganz doll bei Bernd Fricke und dem NDR-Musikredakteur Simon Scharf, der uns wöchentlich mit wunderschönen Songs der Woche versorgt. Ich finde das immer ganz großartig und ich weiß selber nicht, was ich da immer abspiele und lass mich da überraschen. Und das macht er wirklich absolut großartig. So. Diese Sendung wird am Freitag um 16.05 Uhr wiederholt und ist in der Audiothek von Radio RFM sowie auf der Homepage vom Wannefreder abrufbar. Und dann würde ich sagen, bis nächsten Dienstag um 18.05 Uhr und ich bedanke mich fürs Zuhören und hoffe natürlich, dass wir uns wiederhören. Und diesmal habe ich wieder einen Abschiedssong rausgesucht, der unser Programm heute beendet. Und der heißt, meine letzte Zigarette ist von Ruth Händel. Und die mich kennen, die wissen, dass das ein Song ist, der vielleicht ein bisschen zu mir passen könnte. Bye bye, bis nächste Woche.

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Way to Go von My Rifle, My Pony and Me aus dem Jahr 2021 und damit willkommen zu Narration und Schwerkraft. Der Titel der heutigen Sendung lautet Leichen ausbuddeln Teil 1 und wir schmoren in dieser und der nächsten Sendung im eigenen Saft. Ich habe alte Texte von mir durchforstet, dem aufmerksamen, regelmäßigen Zuhörer, der aufmerksamen, regelmäßigen Zuhörerin wird vielleicht das eine oder andere bekannt vorkommen, aber in dieser Konstellation wird es noch niemand gehört haben. Die Musik in dieser Sendung stammt von My Rifle, My Pony and Me, einer Band, der ich selbst angehört habe, gemeinsam mit Christian Ahl und Nico Brettschneider. Grüße gehen hinaus. Die hier verwendeten Aufnahmen stammen alle aus der Pandemiezeit, sind entstanden in den Jahren 2021 und 2022. Legen wir los. Ich habe eine Menge Geschichten zu erzählen, aber keine hat ein ordentliches Ende.

Ich habe alle Termine abgesagt und die Zeit genutzt, um Aufzeichnungen zu vernichten und Spuren zu verwischen. Mich zu kennen birgt nun Risiken. Und niemand soll durch Nachlässigkeit meinerseits in Gefahr geraten. Mein Verschwinden wird schon genug Irritationen auslösen. Die mir Anvertrauten werden vor der Zeit auf sich allein gestellt sein, was einige von ihnen um Monate, vielleicht sogar Jahre zurückwerfen wird. Aber daran lässt sich jetzt nichts mehr ändern. Wenn meine Einschätzung stimmt, dann bleibt mir nur noch wenig Zeit, die ich in stiller Kontemplation zu verbringen gedenke. Ich mag sehenden Auges in mein Unglück gelaufen sein, aber am Ende bin ich vorbereitet. Die Thermoskanne enthält starken, heißen Kaffee. Ich verfüge über genügend Tabak und beabsichtige, mich zu berauschen. Auch die Option, mich schnell und schmerzlos davonzumachen, habe ich mir rechtzeitig gesichert. Ich werde gelassen abtreten. Ich bin nicht einmal mehr erstaunt darüber, dass es nicht etwa die Verzweiflung, sondern die Entschlossenheit sein wird, die mich ins Grab bringt. Wie ein alter, rollender Schlager. Wirst du mir treu sein? Nein, das wirst du nicht. Die Sehnsucht nach Nähe schweift in die Ferne und driftet ab. Die Liebe ist immer etwas anderem als sich selbst verpflichtet. Es lässt sich so herrlich leiden an ihr. Kummerschwere Schwüre buttern durch die Sphären und schmieren den Lauf der Dinge. Familiengründung, Triaden einfach, zweifach, dreifach, ökonomische und moralische Abhängigkeiten, ungeliebte, erschöpfende Routinen, Einfallstore für Ideologie und falsches Bewusstsein. Vor allem im Unglück sind Menschen soziale Wesen, sonst wäre die Welt nicht eine solche Hölle.

0: Ich reise zurück, um Schulden zu begleichen, alte Rechnungen zu bezahlen. Konflikte verlangen gelöst, Ängste überwunden zu werden. Das Dasein in dieser Form ist nicht mehr erträglich und deshalb bereits im Schwinden begriffen. Da verliert manches an Bedeutung. Koalitionen müssen geschmiedet, Kämpfe gefochten werden. Vielleicht unter Einsatz des Lebens. Aber wenn man das Leben nicht einsetzen kann vor dem Tod, was ist es dann wert? Jetzt wird durchbuchstabiert, Zauber, Magie, der Anfang von allem, verinnerlichen und veräußerlichen. Ich kann eine Eidechse sein, Tiermenschen, lebende Tote. Hier ist all das, was später Satan heißt, die Grundlegung, die neuronale Urvernetzung. Das Bewusstsein ist ein ausgesetztes Kind. Es sehnt sich nach Verknüpfung, nach Gemeinsamkeiten mit der Welt, die es umgibt, wird aber immer wieder darauf gestoßen, dass es ihr tatsächlich entgegensteht. So versuchen wir uns zumindest in Ritualen mit unserer Umgebung zu verbinden, das Bewusstsein fahren zu lassen, zu erspüren, was die Welt angeblich verlangt von uns. Wir wollen fühlen, warum sie uns ausgestoßen hat, warum wir aus dem Paradies, das kein Paradies war, das erst nachträglich zu einem gemacht wurde, vertrieben wurden. Das Paradies besteht eigentlich nur in der Abwesenheit von Bewusstsein, das heißt in der Abwesenheit von uns. Wir sehnen uns danach, nicht mehr zu sein.
1: Liebe Fahrgäste, bitte achten Sie darauf, dass auch Ihre Nase vollständig mit einer Maske bedeckt ist. In Bussen, Bahnen und an Haltestellen ist ein Mund-Nasen-Schutz Pflicht. Vielen Dank.

0: Auch ihre Nase, auch ihre Nase.
1: Things I learned on comics. Namen haben Macht. Nicht jede Handlung braucht ein Motiv. Der Wahrheitsgehalt eines fiktionalen Geschehens ist nicht geringer als der eines tatsächlichen. Ein befriedigender Schluss braucht vor allem den richtigen Zeitpunkt. Zu lange erzählt, endet jede Geschichte mit Tod. Wir sind allein. Wir leben unser Leben, weil wir nichts Besseres zu tun haben. Wir werden aus dem Vergessen geboren und gehen zurück ins Vergessen. Unsere Existenz ist zufällig. Sie folgt keiner Struktur außer der, die wir uns einbilden. Und hat keine Bedeutung außer der, die wir ihr zu geben bereit sind. Diese Welt wird nicht von vagen metaphysischen Kräften geformt. Weder ein Gott noch das Schicksal oder irgendeine Bestimmung machen die Welt zu dieser Kloake. Wir tun das. Nur wir. Die Beschwörung der Toten. Die Körper zucken, tot, doch geil. Die Stimmen schwellen an zum Chor. Und repetitiv sapscht das Geraune noch an das letzte Ohr. Sie kriechen schmatzend aus den Gräbern, formen Rotten, bilden Herden. Die stets für sich allein Verfaulten wollen jetzt Teil des Ganzen werden. Es stinken immer die anderen, man huldigt dem Vergessen. Spürt jetzt auf, was noch lebendig ist, um sich daran satt zu fressen.

ist rassistischer Provenienz. Nicht ohne dialektische Eleganz, wie man zugeben muss. Tatsächlich doch erst der Verzicht, den wir üben müssen, um den täglichen

heutige

Aufwendung pfeifen. Who done it? Wer war's und wen juckt's? Am Ende wird gebeichtet und zurückgetreten ins imaginierte Glied. Es war ein Unfall, Herr Kommissar, der Tod nur ein Versehen. Aber abgeführt werden muss oder gestorben von fremder, manchmal auch eigener Hand. Das Schuldgefühl hat sich als Geleit- und Bindemittel historisch bewährt und verlangt nach Sühne wie das Ausstellen von Reue nach Autorität. Die Pflicht zum Haben-Wollen ist nun einmal keine Erlaubnis zum Haben-Dürfen und schließlich der Witz an der ganzen Sache. No rest for the wicked. Der Kapitalismus verschleudert seine Ressourcen. Erschöpfung macht sich breit. Alle gehen hustend und geduckt. Die Ernüchterung im Blick. Die Viren haben leichtes Spiel. Filmlogik. Die Wahrheit muss der Bevölkerung stets verschwiegen werden, da sie eine Panik auslösen würde. Die faschistische Eruption verhält sich zur alltäglichen Verzweiflung wie das sprichwörtliche Ende mit Schrecken zum Schrecken ohne Ende. Von der Monotonie muss erzählt werden, dem Ertragen des Immergleichen im Angesicht der Hoffnungslosigkeit mit der Furcht vor Veränderung im Nacken. Ich lasse mich treiben, ich spieße mich auf, aus Schmerzen sollen Lüste werden. Verliere ich die Kontrolle? Oder werde ich mir nur bewusst, dass es eben die Kontrolle ist, die ich verlieren muss, um die Angst, zu der dieser Satz mich nötigt, in ihrem Wesen zu verstehen? In deinem Blick, da lauert ein Abgrund und ich habe ihn gesehen.

strategische Notizen. Die Erkenntnis der Aussichtslosigkeit einer direkten Konfrontation bei massiver feindlicher Expansion gebietet, will man den Kampf nicht aufgeben, den Rückzug in sicheres Gelände, notfalls unter Tarnung, Auflösung, Zerstreuung. Der Gegner schert sich nicht um Bedenken und Befindlichkeiten. Sein Drang schont weder Raum noch Zeit. Die Planung ist rastlos, die Gewalt spricht Bände. Er geht seinem Ende entgegen, gewiss, doch sein Weg führt über unsere Leichen. Das Grauen lauert im Gewöhnlichen wie das Unheimliche im Häuslichen. Die schwarzen Flecken sind Schatten der Vergangenheit. Der dunkle Kontinent lässt sich nur in der Erinnerung bereisen. Faktisch ist die Libido in der Lage, alles Mögliche zu besetzen. Sie strukturiert adaptive Prozesse lange vor dem Bewusstsein und muss deshalb den Selbsterhaltungskräften eher zugeordnet als gegenübergestellt werden. Erzählen. Die Luft entweicht mit einem Zischen. Der Gedanke, haltlos, lässt sich willig in die Leere reißen. Mein süßes Häufchen Hühnerscheiße, tot bin ich noch nicht. Nur mein Charakter, der will sich nicht entwickeln, und mein Handeln, das bleibt steif. Angewidert erbreche ich die verbotene Frucht zurück auf den Teller. Du wirkst enttäuscht und hältst mir dein Glas hin. Ich schüttle den Kopf, ich trinke kein Alkohol. Ich will Opium mit dir rauchen. Der Sand knirscht zwischen meinen Zähnen. Du starrst zitternd und geräuschlos vor dich hinschluchzend ins Leere. Ich lege eine Decke über deine bebenden bloßen Schultern und lasse dich mit deinem Schmerz allein. Ich ekele mich vor mir selbst. All das wird ein Ende haben, bald. Heute fand ich einen toten Wolf im Wald. Ein böser Wind zog auf vom Meer. Du bist fort nun eine Woche bald. Ich fürchte, lebend schaffst du es nicht mehr her.

Metapher. Du stirbst nicht, sagte sie. Ich war mir da nicht so sicher. Es war eiskalt da draußen, doppelte Böden, wohin man blickte. Und nur die wenigsten schienen tragfähig zu sein. Überall wurde mit Zeichen hantiert, deren Bedeutungskraft sich durch exzessiven Gebrauch längst abgenutzt hatte. Die Symbole verwiesen nur noch auf sich selbst und die Metaphern waren von einer Beliebigkeit, die jeden Drang nach einer adäquaten Beschreibung der Wirklichkeit vermissen ließ. Der Kollaps schien nur noch eine Frage der Zeit zu sein. Wollte ich mich dem wirklich aussetzen? Als Totengräber hatte ich mich eigentlich nie betrachtet. Ich schaute sie an. Sie lächelte. Also gut, seufzte ich und machte den ersten Schritt. Es knackte unter meinen Füßen, aber ich brach nicht ein. Noch nicht. Weiter, sagte sie.

Angst, Lüge, Verrat. Der Feigling bleibt aus gutem Grunde sitzen, hat die Angriffspläne ganz genau studiert. Was sollte ihm der Todesmut schon nützen? Ganz furchtbar wird als Held er massakriert. Der Lügner friert sich zitternd durch das Schweigen, das der eigentlichen Rede innewohnt, und macht sich ihren Sprachgestus zu eigen. Stimmig klingt nur, was man falsch betont. Der Verräter legt die müden Knochen nieder und lächelt leise vor sich hin im Schlaf. Vielleicht zerschlägt ihm dort jemand die Glieder, der sich noch makellos integer fühlen darf. Danke, Adorno. Können Worte was? Ich weiß nicht. Manche lassen sich verjagen, andere wieder zerren an mir, quatschen mich voll im Selbstgespräch, bis ich endlich versuche, sie formulierend niederzuringen. Viel zu oft geht es dabei ums Ganze, die eigene Existenz, Sinn und Unsinn, Leben und Tod. Dabei scheint die bescheidene Anzahl an vorzeigbaren Ergebnissen dieser Auseinandersetzung den in sie investierten Aufwand kaum zu rechtfertigen. Leben lässt sich davon nicht. Die Miete ist nicht abgegangen und die Zahlung an die Verkehrsgesellschaft zurückgebucht worden. Ich genieße die Existenzangst wie eine verdiente Strafe. Doch niemand soll mir erzählen, dass das nicht Methode hat. Ist nicht Mangel ihr Metier, nicht Not ihr täglich Brot, ist Verwaltung nicht ihr Daseinszweck. Gerade die selbst erduldeten Erniedrigungen, denke ich, gehören registriert und nicht devot kleingeredet. Ich habe lange genug in den Kulissen ausgeharrt, um zu wissen, wann ich meinen Sinn trauen kann und wann nicht. Wie alle anderen bin auch ich einmal unschuldig gewesen, aber das ist lange her und spielt jetzt keine Rolle mehr. Mein Leben ist scheußlich und ist immer gewesen. Einer unglücklichen Kindheit folgte eine zerquälte Adoleszenz und der daraus erwachsene Welt- und Selbstekel hat ganze Arbeit geleistet. Gewaltsame Bedeutungsverschiebungen und Begriffsumdeutungen bilden den gedanklichen Nährboden jeder erfolgreichen Ideologie. Ich wuchs in dem Aberglauben auf, Vernunft wäre mit ihrer Abwesenheit identisch. Wie kann man daran nicht wahnsinnig werden? So tappe ich alternierend, treu doof und ausnehmend clever, von einer Falle in die nächste. Der Versuch, dem Irrsinn zu begegnen, indem man Ratio und Emotion gegeneinander ausspielt, ist schon deswegen zum Scheitern verurteilt, da jede Argumentation auf dieser Ebene die Spaltung bereits als naturgegeben akzeptiert hat, gleichzeitig den Riss im eigenen Denken und Empfinden verschleiert und somit eben jenem zuarbeitet, dem man eigentlich die Stirn zu bieten beabsichtigte. Kettensprengerträume und Gewaltausbruchsfantasien entspringen in der Regel von angstgelähmten Leibern. Es gibt kein richtiges Leben im Falschen, das kann man nicht oft genug wiederholen.

der Kommissar. Nun eine Nutte, meint der Kommissar, ein Mädchen, wie sie eines war, hat sich ihrem Schicksal zu ergeben, ohne Hoffnung auf ein besseres Leben. Der Versuch, dem Elend zu entkommen, wird nicht einmal wahrgenommen. Wer im Schmutz wühlt, der drängt nicht zum Licht. Mitgefühl verdient ein solches Dasein nicht. Und wir beginnen wild zu fantasieren, zu den Bildern zu masturbieren, von Mädchen, wie sie eines war, nun in Nutte, meint der Kommissar. Verwirrung der Begriffe. Was ist echt und was ist Abwehr? Ist es schon ein grundlegender Fehler, hier überhaupt von einer Dualität auszugehen? Ist Abwehr etwa nichts Echtes? Hat das Darunterliegende eine höhere Qualität oder mehr Wahrheitsgehalt als das Darüberliegende? Wenn ja, warum? Der linearen Kausalität wegen? Oder ist das Versteckte nur interessanter und spannender als das Offensichtliche und führt uns am Nasenring durch die Manege? Egal, so obsolet oder widersinnig eine Polarität zwischen Echtheit und Abwehr auch erscheinen mag, sie bezeichnet zunächst einmal das Bedürfnis nach einem präziseren Unterscheidungsvermögen und das kann prinzipiell nichts Schlechtes sein. People in Transport, the state of the world, es knistert im Netz. Fantasien, Sex und Gewalt, Unterhaltungselektronik, Zeitungen, Werbung, Durchsagen. Der öffentliche Raum ist privatisiert und reglementiert. Lärm und Geschäftssinn, sitzend und stehend, redend und riechend. Das gerade Gesehene, Gelesene, Gehörte, Barbara und Adele im Sternenkrieg, Feminismus für taubstumme Blinde, Musik für den nächsten Reichsparteitag. Was soll ich machen, Hitler in Nürnberg ist das erste Bild, das mir bei sowas kommt. Aufgeblasenes, verlogenes Pathos und in den ruhigen Momenten tropft's esoterisch vom Felsen. Die Texte laufen über vor Schicksalhaftigkeit und Selbstmitleid und signalisieren eher Selbstoptimierungsbereitschaft als Sehnsucht. So kalt ist es geworden in der Welt, dass vielen nur noch unter solchem Stampfen des Mutterbeats warm wird. A rather underwhelming Blockbuster, mythologischer Schrott oder wie man das Beste daraus macht. Welche Wünsche verkörpern sich in sowas? Mit meinen bisher gesammelten Eindrücken befragt, ob ich mein Leben noch einmal leben wollen würde, wäre ein Lass mal lieber die einzige Antwort, die ich zu geben bereit wäre. Manchmal komme ich mir vor wie in einer dieser Star Trek-Spiegeluniversum-Folgen, in denen alles anders ist, als es gehört, wo Spock einen Bart trägt und Major Kira sich in einem Domina-Lederkostüm präsentiert. Alles läuft neben der Spur, ist hässlicher, komplizierter und unmenschlicher, als es sein sollte. Das Notwendige wird zugunsten von Zwischeninstanzen vernachlässigt, deren primäre Funktion darin besteht, Banditen ein profitables Abgreifen allgemeiner Güter zu ermöglichen. Währenddessen grinsen einen von allen Seiten Plakat-Promifressen an, die einen vom ordnungsgemäßen Zustand des Ziehungsgerätes und von der Sinnhaftigkeit der ganzen Scheiße überzeugen sollen. An alles ist gedacht, jedes Problem schon längst gelöst. Dir fehlt nur die richtige Telefonnummer und tatsächlich scheint die mich umgebende Menschheit eben danach auf der Suche zu sein. Die Apologeten der Macht sind Verwalter des Mangels, sonst nichts.

klassische

Ausschluss der Öffentlichkeit. Sie steht plötzlich auf. Mir geht es nicht gut. Niemand ahnt oder weiß. Im Bad kommt sie nieder. Wirft das Bündel hinaus. Wischt auf das Blut.

0: Köpfchen ragt aus dem Schnee. 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Nicht immer und in Maßen, aber doch so dann und wann. 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

0: das ist nichts wert, obwohl es mir die Welt bedeutet. Nur Plunder für die Nachwelt im Falle meines Ablebens, und der Tag wird kommen. Vielleicht findet irgendein Sammler das eine oder andere gesuchte Stück, das soll's dann auch gewesen sein. Ein Verlustgeschäft, alles in allem, aber wie man ins Klo pisst, so spritzt es zurück. Ich bin nicht auf Geschäfte aus, jedes Gejammer bliebe folgenlos, also verkneife ich mir die Klage. Der Weg war weit bis hierhin, wegsames und unwegsames Gelände, allein und in Gemeinschaft, liebend und kämpfend, konfrontativ und taktierend. Es hätte schlimmer kommen können, bei Betrachtung dessen, was möglich ist, aber viel, viel befriedigender ausfallen müssen. Die Unlust überwog, und ja, ich finde, jemand sollte dafür zahlen. Nun auf die Augen und in Bewegung den Kadaver, gar nicht so einfach nach leichter Nacht mit viel Substanz. 20 bin ich keine mehr und bedarf der einen oder anderen Krücke. 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Bringen sie nach Missouri, Matt. Ratten rennen gleich vor der Haustür schon, verhärmtes im Büro schick, schrieb erst chic, ist hier aber zu französisch zart, stöckelt stieräugig entschlossen an mir vorüber, Geschlechterkampf erprobt, Brunhilde gegen die Krawattenmänner, kein Blumenstrauß hier heute oder sonst wann, geschweige denn Wissen, Erkenntnis, Emanzipation, das war ihr Leben, der Rest wird schweigen sein. Und seien wir ehrlich, das ist gut so. Gelärmt wird schon genug. Die Individualisten der Blechkistenarmee, Homunkuli, jahrzehntelanger korrupter Verkehrspolitik, malträtieren meine Nerven mit ihrem Motorengeheule, Gehupe und Gestank. Und ich halluziniere mir eine Stampede riesiger japanischer Plastikmonster herbei, die den staugestählten Bewegungsdrang dieser menschlichen Amöben unter sich zerquetscht. Ungeduldig scharren die Hufe, ein letztes Aufbäumen, dann kapituliert der Eigensinn vor der Dressur, den Leib durchschießt ein heißes Kribbeln und es schreit und wimmert, kreischt und jault, so hoffnungsvoll und jammerfroh, dass mir fast das Kotzen kommt. Leben zieht an mir vorbei und Häuser, in denen nur Verzweiflung brüten kann. Love me, tender. 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Im Geiste Auschwitz dicht gedrängt, nuckle ich am Pappcafé und zwinge mich zur Ruhe. Ein Kojote heult, Banditen glotzen und drüben sitzt sogar ein Stadtindianer. Facebook, TikTok, WhatsApp und Bild online. Der Rest drückt bunte Flecken weg. Hält man den Mund geschlossen, bleibt der Staub draußen. Es quatschen nur noch die, die gar nichts mehr zu sagen haben. Abelina Tor, ich spring vom Zug, nun seltsam, sehnsüchtig, sentimental. Do not forsake me, oh my darling. Es geht hoch und hoch und durch und wieder runter. Das Empfinden kreist panzert um sich selbst und die Sinne proben die Barrikade. Abenteuer braucht Abstumpfung, der Angriff kommt von allen Seiten. Die Verlierer lärmen mit Blastern, das Junkfood mufft und die Zeilen schlagen nur so um sich. Trotz Vorsicht und treffsicherer Abwehr verfehlt nicht jeder Pfeil sein Ziel und manchmal sind sie vergiftet. Ich taumle hinaus. Entdeckung, lege gierig Feuer und sauge hastig Blut aus Zigaretten. Wie immer rast die Zeit, liebkost den Mangel. Irgendwas muss schließlich auf der Strecke bleiben. I only know I must be brave or lie a coward in my grave. Die Straße ruft meinen Namen, ich verschweige den ihren, auf dass das Vergessen sie verschlingen möge. Adorno und seine Gang reiten vorbei. Möglichkeiten explodieren links und rechts und es regnet Pflastersteine. Trotzdem kein Licht am Ende des Tunnels. Die Posse umringt mich, ich schieß mir den Weg frei. Es trifft mich von hinten, ich geh auf die Knie. Nur ein Kratzer, Mama, das bedeutet nichts. Die Welt färbt sich rot mit meinem Blut.
1: Der Feigling bleibt aus gutem Grunde

sich hin im Schlaf. Vielleicht zerschlägt ihm

toten Geister, Aufklärung und Gegenaufklärung. Ich habe der wissenden Welt nichts hinzuzufügen. Alles, was ich anbieten kann, ist meine Sicht der Dinge, wobei mein Blick zu keiner Zeit ein freiwilliger war. Mein Körper war Gewalt unterworfen und Kenntnisse erwarb ich in der Regel unter Zwang. Mein Bewusstsein ist folglich auch das meiner Schinder. Falsch nennen es diejenigen, die meinen, eine Vorstellung vom Richtigen zu haben. Falsch ist danach alles, was ich bin und zu sein glaube. Man sei also auf der Hut vor mir und misstraue jedem Wort. Unter Tage trete ich nicht. Das ist unverschämt und billig. Tradition zum Husten, der Stolz der Sklaven, die Würde bewahren im Angesicht der Hoffnungslosigkeit. Lebten sie noch, wir könnten nicht viel mit ihnen anfangen. Sie waren schroffe Charaktere von boshafter Sentimentalität, Genießer von Gemeinheiten. In die Enge getrieben ersehnten sie Weite. Sie gehörten der Erde und träumten vom Meer. Dem Kindlichen sich fremd fühlen in einer unvernünftig eingerichteten Welt, dem Zurechtkommen müssen in einem sadistisch strukturierten Alltag, der jeden Anflug von Eigensinn verfolgte und mit Erniedrigung und Gewalt ahndete, begegneten ich und die Meinen mit Dissoziation und Tagträumen. Die sich hier manifestierenden Wünsche und Begehren verhielten sich in der Regel konträr zum gesellschaftlichen Abrichtungsprozess, mussten also internalisiert bleiben oder im Geheimen ausagiert werden. Das Getöse der Welt, gedankenlos produzierter Lärm, der Tod macht Männchen überall, wann verschwand die Zukunft und wohin? Jede Bösartigkeit muss irgendwann einmal herbeigequält worden sein. In den Leibern steckt das Gewaltverhältnis. Statt an der Abschaffung des Schmerzes wird überall an dessen Festschreibung gearbeitet. Man beschäftigt sich nicht damit, wie man zu einem Zustand der Schmerzfreiheit und des Wohlbefindens gelangen könnte, sondern damit, wie viel Schmerz unter den gegebenen Herrschaftsbedingungen aushaltbar ist. Der Mensch ist seiner Natur nach ein Verwandlungswesen, dessen Treibstoff das lustvolle Empfinden ist. Sämtlicher Deppenlehre zum Trotz wird er vom Überfluss, nicht vom Mangel angetrieben. Ein Neugeborenes wird erst durch Berührung und Zuneigung lebendigt. Ohne Körperkontakt stirbt es genauso wie ohne Nahrung und Wärme. Die Sinne müssen wachgestreichelt werden. Ein Mensch kommt durch Zärtlichkeit in die Welt, so und nicht anders. Mit Menschen, die hier einen Mangel erlitten haben, muss man sich herumschlagen. Das Nichtgesagte, der belehrende Tonfall in der Stimme und die darin mitschwingende Geringschätzung des Andersdenkenden verraten den zur Erleuchtung Dressierten, dessen sich zur Gewissheit aufplusternde Nichtigkeiten nicht mehr als kleinbürgerliche Benimmregeln zu produzieren in der Lage sind. Falsches Bewusstsein, Baby. Tauschen möchte ich mit den flinken und wendigen Bürgerboys nicht. Ihre Form der Auseinandersetzung ist ein Popanz. Die Fragen, die sie stellen, wenn sie welche stellen, sind rhetorische Stilübungen, deren Antwort immer schon feststeht. Gespürt oder ergründet wird da nicht viel. Nur Puder gibt's fürs Ego. Unverbindlichkeit ist des schönen Geists Bürgerpflicht. Trotzdem neide ich ihnen ihre Mittel. Umso konzentrierter man sucht, lehrt uns der moderne Horrorfilm, desto weniger wird man fündig. Die Erkenntnis, hier der Schock, erfolgt stets im Augenblick der Entspannung.

Du stirbst nicht, sagte sie. Ich war mir da nicht so sicher. Es war eiskalt da draußen.

Werten hantiert, deren Bedeutungskraft sich durch exzessiven Gebrauch längst abgenutzt hatte. Die Symbole

System wirklich aussetzen? Als Totengräber hatte ich mich eigentlich nie betrachtet. Ich schaute sie an. Sie lächelte.

0: bist im Himmel, Motherfucker. Irgendwann in deinem letzten Lebensjahr hörten wir auf, uns zur Begrüßung und zum Abschied die Hand zu geben und umarmten uns stattdessen. Ähnlicher, als uns beiden lieb war, bin ich dir immer schon gewesen. Das zu akzeptieren, hat mich Jahrzehnte gekostet. Jetzt liegt alles offen oder wenigstens unverschlossen vor mir und es reut mich, dass die Annäherung von meiner Seite in exorzistischer Absicht erfolgte. Erhebend hat's nun weitergehen sollen, vom verräterischen Kuss über dein Wille geschehe zu was jetzt kommt, geschieht in deinem Namen, bibelbeflissen, metaphorös, fuck it. Keine Widmung, kein Verrat am Körper also, aber manchmal starre ich durchs Fenster in die Nacht hinaus und lasse die Dunkelheit, in der ich dich nicht länger weiß, mir Tränen in die Augen treiben.
1: Oh, dieses erbärmliche.

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das soll auch so bleiben. Schließlich nährt sich ein ganzes System.

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das Ende der Fernsehserie. Er verstand sich eher als kritischer Teil des Publikums, denn als Fan. Trotzdem hat er jede Folge der Fernsehserie genossen. Und ihr baldiges Ende löst eine Gedankenkaskade aus, die abzuschätzen versuchte, ob es sich bei dem zukünftig abwesenden Quäntchen Lebensfreude um den berühmten Tropfen handeln könnte, der das Fass zum Überlaufen brachte. Selbstzerstörungssequenzen. Ein blutdurchtränktes Papiertaschentuch auf den U-Bahn-Gleisen des Hauptbahnhofs am Morgen erweist sich bei näherer Betrachtung als zusammengeknüllte Brötchentüte mit knallrotem Werbeaufdruck. Ist das Liebe, Baby, oder ist es Verwirrung? Ich zittere. Die Bereitschaft zur intellektuellen Kapitulation dringt in jeden Muskel. Ich will Buße tun, nicht etwa büßen, nein, Buße tun. Kleinkind-Jargon, Analphabetensprache, die totale Unterwerfung Körper und Geist, Yin und Yang in Erwartung des Schmerzes, im präventiven Wegducken vor dem Schlag. Ich bin Atheist, religiös bis in die Knochen, und mein Frühstück schwimmt vor mir im Klo. Du musst Mutter sein und mir das Fieber senken, sagte ich. Ich will dich zärtlich, zierlich, kindlich gar und doch erfahren, sinnlich, ja verrucht. Sei mein Abgrund, tu mir weh, damit ich mich leidend in deinen Gedanken weiß. Und wenn du dann gegangen bist aus Gründen, die nicht hierher gehören, werde ich dich suchen und mich verlieren, um am Ende von dir gefunden zu werden. Okay, sagte sie, kostet aber extra. Ich gab meinem Schmerz einen Namen und riss mich inmitten entzwei. Der schöne Tod kommt, schmerzlos und trauerfrei, sterben als finaler Blowjob, Viagra gestählt. Der Leichenbestatter grinst, ein letztes Verkaufsgespräch, dann steif in die Kiste, Premium-Ausführung. Neu? Der Kadaver trägt heute Pastell und die Augen bleiben offen. Der Blick soll erwartungsfroh ins Nichts gehen. Das Vergessen gibt's gratis dazu.

5 erzähltheoretische Notizen. Erstens, Harmonie braucht Störung. Die schlimmstmögliche Wendung ist meistens die beste. Zweitens, der Antagonist ist der personifizierte Konflikt. Schwelenden Konflikten sollte zu gegebener Zeit ordentlich Luft zugefächert werden. Drittens, Raum und Zeit gehören verdichtet. Jede Geschichte hat einen Anfang, eine Mitte und ein Ende, aber nicht unbedingt in dieser Reihenfolge. Jean-Luc Godard. Viertens, Präzision geht vor Geschwafel. Propaganda, all is phony, Bob Dylan. Fünftens, die Auslassung ist wesentlicher Bestandteil jeder Erzählung. In der Ellipse jauchzt die Lust des Rezipienten.

0: No. No.
1: Die Vögel schrien vor meinem Fenster mitten in der Nacht. Sie folgten mir in meine Träume, geschweißnass aufgewacht. Voller Angst lag ich im Dunkeln und hab darüber nachgedacht, was die Furcht, der Zweifel und das Zögern aus uns allen macht. Könnte ich heute nicht Präsident der Handelskammer sein? Oder Chiropraktiker mit schuldenfreiem Ein?

oder Barbarei. Die Hoffnung auf Bergung weiterer Leichen sinkt, schreibt der Journalist. Die Floskeln sind in Mörderlaune. The following takes place forever and ever. Das Trauma kennt weder Ort noch Zeit. The names have been changed to protect the innocent. Die Erinnerungen sind verschwommen und widerspenstig. Wohnungen und Hinterhöfe, in denen man verbotene Dinge zu tun glaubte. Tatsächlich folgte man einem Programm, ließ sich wie eine Laborratte durch die Versuchsanordnung jagen. Verbote legitimieren sich durch gesetzte Stacheln und brauchen die sporadische Übertretung, um gültig zu bleiben. Woanders geht es anderen schlechter. Wer wollte dem widersprechen? Wurde doch bereits der verkochte Elternfraß im Bewusstsein fliegenbedeckter Kinderleichen hinuntergewürgt. Die Angst vor Mangel, Schmerz und Tod sitzt mir seit frühester Jugend im Nacken. Alle Lust, jedes Begehren, noch der kleinste Wunsch muss mit einem Schuldgefühl bezahlt werden, welches bei den Elenden dieser Welt scheinbar nicht stark genug ausgeprägt ist. Untertanengeist rassistischer Provenienz, nicht ohne dialektische Eleganz, wie man zugeben muss. Wo doch tatsächlich erst der Verzicht, den man übt, um den täglichen Dreck überhaupt schlucken zu können, die Leichen produziert. Erbärmliches Leben, was wird da nicht alles erträumt an Liebe, Glück und Gold oder wenigstens an Abwesenheit von Einsamkeit und Elend. Es gibt Industrien, die diese Träume füttern, geheime und nicht so geheime Agenten, die sie in die richtigen Kanäle leiten und bewaffnete Söldner, die sich um die Abweichler und Unbelehrbaren kümmern. Denn erfüllen tut sich nichts und das soll auch so bleiben. Schließlich nährt sich ein ganzes System von den enttäuschten Hoffnungen der verschuldet Geborenen. Firmengeschäft und Seelenverlust wie im Song. Armut ist teuer. Es herrscht eine hektische, fast psychotische Betriebsamkeit, als könnte, wäre, würde nichts geschehen. Die Leute quetschen sich in Automobile, Busse und Bahnen, fahren zur Arbeit, nach Hause zu ihren Familien, Freunden, Verpflichtungen und Vergnügungen oder betteln um Münzen, Hilfe, Liebe. Aber wo nichts ist, kommt auch nichts her. Die Zivilisation pfeift aus dem letzten Loch. Es dehnt sich stets die falsche Zeit, die Monotonie regiert, die Gedanken sind fahrig wie der von den Mauern angeödete Blick. Unsere Berührungen bleiben grob, unsere Zärtlichkeiten unbeholfen. Mir ist so kalt hier drin, komm her und wärm mich.

Jenseits der Narrative. War da was? Am Horizont glaubte er, ein Flimmern wahrgenommen zu haben, aber nun war nichts mehr zu sehen. Bestimmt hatte das vom Schnee grell reflektierte Sonnenlicht seinen Augen einen Streich gespielt. Vielleicht kündigte sich aber auch nur eine Migräneattacke an. Sicherheitshalber schluckte er 2 Schmerztabletten und spülte sie mit dem lauwarmen Kaffee aus der Thermoskanne hinunter. Er überlegte, zur Basis zurückzukehren. Wolken zogen auf. Doch die Unruhe, die ihn ergriffen hatte, wollte nicht weichen. Seufzend schulterte er sein Gepäck und stapfte dem Horizont entgegen, um nachzusehen. Er war nicht aus Karriere noch aus Wohlfahrtsgründen Kommunist. Er hatte eine Idee von der Welt, in der er leben wollte, und diese Welt war kommunistisch. Dass eine Möglichkeit immer auch ihre Nichtverwirklichung in sich barg, war ihm schmerzlich bewusst, konnte seine Überzeugung aber nicht anfechten. Er folgte einer Idee und keinem Glauben. Er wusste nicht, was die Zukunft bringen würde, und verabscheute Prophezeiungen. Sein Beharren darauf, dass die Menschen dieser Erde den Kapitalismus abschüttelten und sich endlich zu der Gemeinschaft zusammenschlossen, die einem freien, sittlichen Vernunftwesen gemäß war, wurde nicht zuletzt von dem Wunsch befeuert, die menschliche Geschichte möge sich mit dem endlosen Ausheben von Massengräbern nicht länger zufrieden geben. Wind kam auf und es begann zu schneien. Die Sicht wurde schlechter, bald hatte er die Orientierung verloren. Er grub sich ein Loch im Schnee, setzte sich hinein und bedeckte es mit einer Plane. Der Sturm heulte in seinen Ohren, ihm fror und er hatte Angst. Morgen, wusste er, würde die Welt nicht mehr die gleiche sein. Niemals würde er zur Basis zurückfinden. Er versuchte wach zu bleiben, da er fürchtete, im Schlaf zu erfrieren. Aber er war erschöpft und der Widerstand bald mehr als willig, sich von den Fantasien niederringen zu lassen. So schlief er ein und träumte, am Horizont ein Flimmern wahrgenommen zu haben. War's das?

zweifelnder Karrieristen gefüttert, von denen du am Ende doch nur mit Hohn und Spott, ja offener Niedertracht bedacht worden bist, sollen sie sich an ihrem bezahlten Krittel verschlucken, an ihrem Sitzfleischfuß

kostet Kraft, sich durch die Gewaltverhältnisse zu lavieren, den Schlägen der Choleriker auszuweichen. Und sie wissen, wovon sie sprechen. Daran lassen sie nicht den geringsten Zweifel, prahlen mit den selbsterlittenen Zurichtungen, die sie wie Banner vor sich hertragen. Zeichen ihrer Opferbereitschaft, die sie versuchen, an uns weiterzugeben.

Der Wahnsinn klopft an. Wer sich weigert zu öffnen, dessen Tür wird eingetreten. Ein derart hektisches, atemloses Nichts habe ich noch nie erlebt. Geschichtsstille. Die Zeit steht still. Es herrscht Ruhe im Land. Ich muss jetzt dazu gehören. Eine Wahl wird mir nicht gelassen. Eigensinn ist nicht einmal mehr am eigenen Leib gestattet. Woanders wird schon geprügelt, Waffen werden durchgeladen, die Todesdrohung hängt aber schon viel, viel länger über meinem Haupt. Vergessen macht sich breit, der Ausnahmezustand normalisiert sich, der Alltag ist längst woanders. Vorsichtig wird schon auf kommende, noch schwerere Zeiten hingewiesen. Die aktuellen Verteilungsmodalitäten verheißen in jedem Fall nichts Gutes. Der Kapitalismus begreift nicht, dass seine Zeit vorbei ist. Vielleicht kann er das gar nicht. Womöglich liegt das eigene Ende außerhalb seiner Vorstellungskraft. Daran sollte man sich erinnern. Die Spatzen pfeifen's von den Dächern und ihr kommt mir mit Gespenstern. Die Toten sind tot und wenn sie zu uns sprechen, sagen sie genau den Scheiß, den wir von ihnen hören wollen. Am Ende wird Ruhe herrschen, so viel steht fest. Aber was davor passiert, geschieht mit unseren Leibern. Und dem wird noch immer zu wenig Achtung gezollt. Die Gedanken bleiben lieber unter sich.

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Ich habe nichts. Ich hatte noch nie etwas. Ich schätze mich schon glücklich, wenn am Monatsende noch so viel Geld übrig ist, dass ich meine Nudeln mit etwas anderem als Maggi würzen kann. In einem guten Monat, davon gibt es in der Regel 2 bis 3 pro Jahr, muss ich nichts schieben. Dann kann ich sämtliche Rechnungen sofort begleichen und spare die Mahngebühren. Armut ist teuer. Ich lebe über meine Verhältnisse, sagen gewisse Leute. Damit meinen sie meine bloße Existenz. Sie drohen mir mit dem Tode und lassen sich das auch noch von mir bezahlen. Ich muss sparen, sagen sie. Sie haben recht. Ich weiß auch schon, wo.

Vielleicht findet irgendein Sammler das ein oder andere gesuchte Stück. Das soll's dann auch gewesen sein. Ein Verlustgeschäft, alles in allem. 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Ich bin nicht auf Geschäfte aus. Jedes Gejammer bliebe folgenlos. 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

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Jetzt bestimmst du, wo es lang geht, in den Keller, nämlich Leichen ausbuddeln. Die Erinnerungen sind schuldbesetzt. Nie war etwas so, wie es sein sollte. Nie war man selbst, wie man sein sollte. Schon als Kind wusste man, wie sich Verzweiflung anfühlt. Alles ist mühsam, öde und bedrückend und es wird nicht besser. Die Züchtigungen erfolgten früh und gezielt. Jedes Abweichen wurde geahndet. Es kostete Kraft, sich durch die Gewaltverhältnisse zu lavieren, den Schlägen der Choleriker auszuweichen. Dabei lag der Ernst des Lebens noch vor einem, wie sie stets versicherten. Und sie wussten, wovon sie sprachen, daran ließen sie nicht den geringsten Zweifel, prahlten mit den selbst erlittenen Zurichtungen, die sie wie Banner vor sich hertrugen, Zeichen ihrer Opferbereitschaft, die sie versuchten, an uns weiterzugeben. Die Angst vor dem Montagmorgen begann schon am Sonntagnachmittag. Auf dem Schulweg Katastrophenwünsche, Godzilla oder irgendein anderes japanisches Plastikmonster möge kommen und das alles niedertrampeln. Hier nährte sich jeder von Erniedrigung, Gemeinheit, Tag für Tag. Was die Lehrer nicht schafften, erledigten die Bullies in der Pause. Gefängnislogik, Knastdoktrin, im Sportunterricht die ersten Migräneattacken, ein masochistisches Ausklinken. Vielleicht ließen sie einen in Ruhe, wenn sie sahen, dass man sich selbst bestrafte. Aber so einfach kam man nicht davon. Das Begehren machte alles noch schlimmer. Man musste runterschalten. Mir geht es nicht gut. 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

aber reicht es tatsächlich jetzt sozusagen nur eine Gegenreaktion anzubieten, oder ist nicht diese Seite, die wir hier vertreten, auch die Seite der Kritik und damit auch die Seite der Kritik?

0: Falstaff kündigt. Sir John Falstaff kündigt, trinkt allein, lacht sich über den Prinzen schlapp. Und Jesus Christus geht ein Licht auf, lehnt Kreuz und Dornenkrone ab. Und Holly-Golightly sagt, leck mich, George Peppert, steht jetzt im Regen wie ein nasser Sack. Ambivalenz. Das Kind schrie schon wieder. Ein einsames, erbärmliches Jaulen in der Nacht. Es brachte nichts, die Bullen zu rufen. Das hatte ich schon letzte Woche versucht, wobei ihnen in diesem Fall keine Nachlässigkeit vorzuwerfen war. Zu zweit hatten sie vor meiner Tür gestanden und mich beinahe um Entschuldigung gebeten. Einer hatte Tränen in den Augen gehabt. »Es sind diese verdammten Häuser«, sagte der andere. »Wir haben die Schreie gehört, konnten sie aber nicht orten. Ein paar Male glaubten wir, nah dran zu sein, aber es war immer nur das Echo. Dann hörte es plötzlich auf. Ich hatte nur genickt und sie in ihren beruhigenden Streifenwagenalltag entlassen.« Ich blickte in den Hinterhof hinaus, überall hell erleuchtete Fenster. Mittlerweile glaubte ich zwischen den Schmerzlauten des Kindes. Ich konnte nicht unterscheiden, ob es sich um ein Mädchen oder ein Jungen handelte. Das dumpfe Geräusch eines schweren Gegenstandes zu vernehmen, der auf einen weichen Körper niedergeht. Aber das konnte auch Einbildung sein. Ich schloss das Fenster und legte eine Platte auf. Hellhound on my trail. Robert Johnson. Ambivalenz muss man aushalten können. Sonst kann man ja gleich den Löffel abgeben.
1: Chukuta.
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1: War da was? Am Horizont glaubt er ein Flimmern wahrgenommen zu haben, aber nun war nichts mehr zu sehen. Bestimmt hatte das vom Schnee grell reflektierte Sonnenlicht seinen Augen einen Streich gespielt. Vielleicht kündigte sich aber auch nur eine Migräneattacke an. Sicherheitshalber schluckte er zwei Schmerztabletten und spülte sie mit dem lauwarmen Kaffee aus der Thermoskanne hinunter. Er überlegte, zur Basis zurückzukehren. Wolken zogen auf. Doch die Unruhe, die ihn ergriffen hatte, wollte nicht weichen. Seufzend schulterte er sein Gepäck und stapfte dem Horizont entgegen, um nachzusehen. Er war nicht aus Karriere noch aus Wohlfahrtsgründen Kommunist. Er hatte eine Idee von der Welt, in der er leben wollte, und diese Welt war kommunistisch. Dass eine Möglichkeit immer auch ihre Nichtverwirklichung in sich barg, war ihm schmerzlich bewusst, konnte seine Überzeugung aber nicht anfechten. Er folgte einer Idee und keinem Glauben. Er wusste nicht, was die Zukunft bringen würde, und verabscheute Prophezeiung. Sein Beharren darauf, dass die Menschen dieser Erde den Kapitalismus abschütteten und sich endlich zu der Gemeinschaft zusammenschlossen, die einem freien, sittlichen Vernunftwesen gemäß war, wurde nicht zuletzt von dem Wunsch befeuert, die menschliche Geschichte möge sich mit dem endlosen Ausheben.

0: Schicksal. Bald hatte er die Orientierung verloren. Er hatte die Orientierung verloren. Er versuchte wach zu bleiben, da er fürchtete, im Schlaf zu erfrieren. War's das? War's das? Das war Narration und Schwerkraft, Leichen ausbuddeln, Teil 1. Gehabt euch wohl, bis zum nächsten Mal.
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2: Samstagabend und ja, es heißt wieder richtig bei Diesmal anders, der Sendung hier bei Rundfunk Meißner über Haus und Techno. Heute habe ich einen Gast, leider nicht live im Studio. Aufgrund der aktuellen Corona-Situation geht das noch nicht hier bei uns. Aber trotzdem an den Decks für euch jetzt hier die nächste Stunde Pommes, der öfters mal in Kassel auflegt und vielen ein Begriff ist durch die Headroom-Partys. Und der macht viel Musik, der ist sehr umtriebig in Kassel, legt hier und da mal auf und hatte schon viele Podcasts bespielt. Einen davon hat er 001 genannt, den hören wir uns gleich an. Das ist ein schönes, ja, dubbiges House-Techno-Set. Und die zweite Stunde gibt es dann ein Back-to-Back-Set von ihm und seinem Buddy Necrophil, das sie hier bei RFM vor einem Jahr ungefähr gespielt haben. Auch sehr amüsant mit vielen coolen Tracks. Ja, alles noch von Vinyl gezaubert. Und dann lasse ich euch jetzt in den Samstagabend. Wünsche euch viel Spaß. Euer Gustav Anders hier jetzt an den Decks mit Pommes.

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1: Das war Deutsch.
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Ja, meine lieben Zuhörerinnen und Zuhörer, es ist 12 Uhr hier im Rundfunk Meißner, heute am Dienstag, den 28. Mai. Schönes Wetter draußen und ich bin da, Peter Walter, mit dem Tracker Club. Es gibt heute eine ganz wunderbare Sendung, nämlich eine Tribute-Sendung für Merle Haggard, den größten Country-Sänger, den Amerika je hatte. Da hören Sie wirklich tolle Sachen, das verspreche ich Ihnen.

Ja, wie gesagt, es geht heute um Merle Haggard. Merle Haggard, ein von allen eigentlich anerkannter, absoluter Top-Country-Sänger, der vor zwei Jahren ziemlich genau von uns gegangen ist. Am 6. April 1937 geboren und am 6. April auf den Tag genau 2017 gestorben. Ist also jetzt schon 2 Jahre tot, aber seine Musik lebt weiter und die Musik, die ist einzigartig. Ja, wie gesagt, Merle Haggard hatte eine, ja, eigentlich eine ganz schöne Jugend und auch wieder nicht. Sein Vater ist früh gestorben, er ist dann zu seinen Großeltern gekommen, die Mutter musste arbeiten, er wurde dann von seinen Großeltern versorgt und das Leben hat ihm da nicht so ganz gut gefallen. Er ist dann mehrfach ausgerissen, ist dann getrennt mit dem Zug und ist dann so ein bisschen abgeglitten in die Kriminalität und hat dann immerhin 2 Jahre und 9 Monate wegen Raubüberfall in San Quentin gesessen. Und gerade dort im Jahr 1900, ich glaube es war 1959, gab Johnny Cash sein legendäres Konzert in San Quentin und Merle Haggard saß in der 2. Reihe und war auch hin und weg von Johnny Cash und hat gesagt, das müsste ich eigentlich auch machen, da wenn ich rauskomme, ich werde Musiker. Er hatte ja früh schon angefangen, ein bisschen Musik zu machen, aber da hat es ihn dann richtig gepackt. Ja, und dann ging eigentlich die Sache los. Er kam raus, ist nach Bakersfield gegangen, wo der aufstrebende Buck Owens und seine Buckaroos große Erfolge hatten und hat dann in verschiedenen Clubs gespielt. Hat dann seinen Gitarristen Fuzzy Owen getroffen, der dann mit ihm dann zusammengespielt hat. Und Fuzzy Owen ist dann später sein Manager geworden und war zeitlebens sein Manager bis ans Ende aller Tage. Und ja, eines Tages, der Einfluss war eigentlich mehr Bob Wills und Lefty Frizzell. Das waren seine Heroen. Die hat er dann, den Lefty Frizzell hat er sehr nachgeahmt, hat aber dann seinen eigenen Stil daraus entwickelt, das werden Sie noch hören. Und so ging es dann los. Die erste Single kam im Jahr 1960 raus, wurde in einer Größenordnung von 200 Stück gepresst. Der Fuzzy Owen hatte damals auch so eine kleine Plattenfirma und hat dann, wie gesagt, den ersten Titel rausgebracht. Und so fangen wir mal gleich an. Ich spiele Ihnen jetzt mal gleich den ersten Song von Merle Haggard vor. Wie gesagt, 1960 aufgenommen. Skid Row heißt der Titel und er geht so.

Ja, wie gesagt, das war die erste Aufnahme, die er auf Platte rausgebracht hat. Skid Row. Ich werde nicht ganz kontinuierlich seine frühen Titel spielen. Ich weiche dann immer mal auf die etwas späteren 60er Jahre aus und spiele immer mal einen ganz frühen und so einen mittelfrühen, und da können Sie die Entwicklung ganz schön hören. Zu seiner ewig währenden Harmoniesängerin Bonnie Owens, mit der war er ja nahezu 10 Jahre verheiratet. Die hat also mit ihm Harmonie gesungen von Anfang an bis zum Schluss. Das war immer seine Harmoniesängerin mit seiner wunderbaren Gruppe The Strangers. Merle Haggard and the Strangers war der Bandname, mit dem genialen Roy Nichols an der Leadgitarre und Norman Hamlet an der Steel-Gitarre. Das waren absolute Top-Künstler, die sein ganzes Leben lang mit ihm zusammen gespielt haben. Hier kommt aus Mitte der 60er Jahre der Titel Bonnie and Clyde. Und wie gesagt, der ist mit Bonnie Owens zusammen geschrieben worden von ihm.

The Legend of Bonnie and Clyde. Ja, wie gesagt, Merle Haggard und die Strangers, die haben ihren Stil über die Jahre immer mehr verbessert, verfeinert. Und das war countrymäßig das Größte, was Amerika zu bieten hatte. Jetzt spiele ich Ihnen auf der Frühzeit einen Titel, der hat schon damals sehr, sehr Furore gemacht. Es ist ja so, dass Merle Haggard hat ja im Grunde genommen die meisten seiner Hit-Titel, er hatte insgesamt 58 Nummer 1 Titel, die in der amerikanischen Country Billboard an 1 gestanden haben, kurze Zeit oder länger. Und dieser Song, auch aus den frühen, also ich glaube, das ist von 62, der hat damals auch schon Furore gemacht, ist auch in die Charts gekommen, aber noch nicht so weit nach vorne, aber das hat sich dann schon ganz schnell geändert. Hier ist Merle Haggard und seine Strangers mit Sing a Sad Song.

ja schon sehr früh der absolute Einfluss von Merle Haggard mit Sing a Sad Song. Ja, es zu seinem Oeuvre gehören ja ganz, ganz, ganz viele überragende Lieder, aber es gibt dann eine Reihe von noch überragenderen Liedern. Und hier kommt jetzt einer seiner Million Seller Mitte der 60er Jahre. Today I started loving you again.

Wie schon erwähnt, bei all seinen Aufnahmen, die Harmonie singt immer Bonnie Owens. Sam Hill ist einer seiner früheren Titel und das ist ein Lied, das hat Tommy Collins geschrieben. Tommy Collins war zeitlebens sein Freund und er hat immer neben seinen eigenen Kompositionen immer einige Titel von Tommy Collins gesungen. Und da hören wir jetzt einen von, und der heißt Sam Hill.

Wie gesagt, geschrieben von Tommy Collins, gesungen von Merle Haggard und seinen Strangers, der Song Samuel. Jetzt kommt wieder ein Titel aus seiner Mid-60er-Phase. Das ist ein Titel, den hat Wynn Stewart geschrieben. Er hat am Anfang schon noch ein bisschen Titel von anderen Country-Sängern gesungen, aber hat dann schnell seine Linie gefunden und dann hat er seine eigenen Titel über Jahrzehnte rausgebracht. Wie gesagt, Wynn Stewart war von Merle Haggard am Anfang sehr impressed und hat ihm sogar die Chance gegeben, in seiner Band mitzuspielen und hat ihn dann auch so ein bisschen gefördert. Und wie gesagt, jetzt kommt ein Wynn Stewart-Song. Is this the beginning of the end?

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Wir haben jetzt gleich 12.25 Uhr, meine lieben Zuhörer. Sie hören Rundfunk Meißner, your station of the stars. Sie hören den Trucker Club mit Peter Walter und wir spielen heute ein Tribute to Merle Haggard, den besten Country-Sänger, den USA überhaupt jemals hatte. So, jetzt wollte ich gucken, wo es weitergeht. Es geht weiter, nein, auf der Seite. Und zwar bei den frühen Titeln kommt nun dran die Nummer 5. Ach ja, Moment. Das ist die Nummer 5. Und das ist der Titel, den Liz Anderson geschrieben hat, war sehr begeistert von dem Titel, den hat er sofort aufgenommen. Und der heißt My Friends Are From Now On. All of my friends are gonna be strangers. So heißt der Titel ganz genau und geht so.

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1: 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Selbst geschrieben, selbst gesungen. Jetzt kommt wieder noch mal ein Titel von Liz Anderson. Die hat auch schöne, wirklich schöne Lieder geschrieben. Den singt er zusammen mit Bonnie Owens. Ist ein Duett-Song und der heißt Just Between the Two

Merle Haggard und Bonnie Owens, Just Between the Two of Us. Jetzt kommt wieder einer seiner absoluten Million Sellers. Ja, so ein fast autobiografisches Lied. Hat er ein bisschen aus seinem eigenen Leben gesungen. Auf jeden Fall ein überragender Song und wird immer bei seinen Konzerten, ja jetzt ja nicht mehr,

Aber wurde immer sofort verlangt. Hier ist Merle Haggard and the Strangers und Mama Tried.

Ja, das war ein Riesenhit für Merle Haggard, Mama Tried. If I Had It Left For You. Ja, nachdem ich es dir überlassen habe. Das ist ein früher Song und der ist auch nicht schlecht.

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Ja, Sie hören jetzt um 12.40 Uhr hier im Rundfunk Meißner eine Gedenksendung für den großen amerikanischen Country-Sänger Merle Haggard, der vor gut 2 Jahren leider von uns gegangen ist. Ist gar nicht so sehr alt geworden. Der hätte noch ein paar Jahre länger singen können, aber es war ihm leider nicht vergönnt. Aber bis dahin, ja, einfach der Größte. Jetzt kommt wieder ein Dolly Parton-Song. Dolly Parton, mit der war er vor der Ehe mit seiner dritten Frau Leona Williams einige Monate sehr fest liiert. Damals haben sie alle spekuliert, ob sie vielleicht doch heiraten. Auf jeden Fall war er mit Dolly Parton zusammen und Dolly Parton hat ein Lied geschrieben in The Good Old Days When Times Are Bad. Schönes Lied.

0: 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Merle Haggard mit einem geschriebenen Lied von Dolly Parton. I break every heart I can, singt uns nun der Merle.
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1: 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Selbst geschrieben natürlich. Jetzt kommt aber ein Song von Leon Payne. Teach Me to Forget heißt der. Und der ist auch nicht schlecht.

Teach Me to Forget. Jetzt kommt ein Song noch aus der Frühzeit, aber ein großer, großer Hit. Hier ist Swinging Doors mit Merle Haggard.

Ja, das war auch ein Riesenhit für Merle Haggard, sein Swinging Doors. Jetzt gehen wir wieder ein paar Jahre nach vorne und spielen den Titel I'm Looking for My Mind. Weniger bekanntes Lied, aber nichtsdestotrotz sehr, sehr schön.

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Jetzt kommt der nächste Kracher von Merle Haggard. Million Seller, The Bottle Let Me Down.

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Ja, das ist auch ein sehr zeitkritisches Lied. Jetzt habe ich Ihnen anzubieten einen Titel, selbst geschrieben von Merle Haggard, der Tag am Tag. Gab es ein deutsches Lied am Tag, als der Regen kam. The Day the Rains Came ist natürlich was ganz anderes, aber nichtsdestotrotz ganz, ganz toll.

The Day the Rains Came. Wir haben 13 Uhr und eine Minute, liebe Zuhörerinnen, liebe Zuhörer. Sie hören Rundfunk Meißner, Sie hören den Trucker Club mit Peter Walter und wir spielen heute eine Gedenksendung für Merle Haggard, den großen amerikanischen Country-Sänger, den größten, muss ich sagen. Er wurde genannt The Poet of The Working Man, weil er ja immer über die arbeitenden Menschen, er hat ja realistisch, immer nur realistische Titel gesungen und selbst geschrieben, die aus dem Leben gegriffen waren. Das war kein Schwalz, das war die Realität und damit ist er sehr, sehr berühmt geworden. So, jetzt muss ich schauen, wie es weitergeht. Es geht weiter mit einem Tommy Collins Song und der heißt High on a Hilltop.

Ja, ein wunderbarer Tommy Collins Song High on a Hilltop. Merle Haggard hat zu seinen Lebzeiten auch Tribute-Alben gemacht. Einmal für Bob Wills, den er sehr verehrt hat, den Fiedelkönig, und dann für Jimmy Rogers, den alten Blue-Jodler. Und da hören wir nun einen Titel, nämlich den Blue-Jodel Nummer 4 von Jimmy Rogers. Merle Haggard singt California Blues.

I Look Over You. Ja, wunderbarer Titel. Weiter geht's jetzt mit einem Song. Ja, jetzt muss ich schauen. California Blues haben wir gespielt. Ach ja, I'll Take a Lot of Pride in What I Am. Tja, autobiografisch wunderbarer Titel. Und da können Sie jetzt mal zuhören.

I take a lot of pride in what I am, Merle Haggard. Ja, das kann er von sich wirklich behaupten. Da kann er stolz sein. Jetzt kommt ein Titel, wie gesagt, von der Frühzeit, wo er das erste Mal mit in den Charts war. Geschrieben von Liz und ihrem Mann Casey Anderson. Und der Titel ist Der Fugitive. Der Fugitive war damals eine amerikanische Kriminalserie, die hieß bei uns Auf der Flucht. Und da hat sich das, da hat sich der Titel so ein bisschen entwickelt. Wie gesagt, Der Fugitive, Merle Haggard.

Ja, das war um 13.17 Uhr hier im Rundfunk Meißner in der Sendung Trucker Club mit Peter Walter, Merle Haggard und seine Strangers in der Tribute-Sendung. Und der Titel war The Fugitive. Weiter geht's mit einem Titel, I'm Bringing Home Good News. Ja, das ist ja immer schön, wenn man mit guten Nachrichten nach Hause kommt. Hören wir mal rein. Ja.

Na, wenn das kein schöner Song ist, House of Memories. Und nun kommt, ja, das ist auch einer seiner großen Hits, I Can't Hold Myself in Line.

It meant goodbye to me when she said hello to him. Ja, so ist das, so geht das immer. So, next one. Ja, der nächste Titel, der jetzt anliegt. Jetzt muss ich schauen. Someone told my story. So heißt das Lied. Auch einer seiner großen Titel.

Haggard in einem Lied gesungen wird. Da bin ich mir ziemlich sicher. Ja, wir sind jetzt um 13 Uhr und 35 Minuten, liebe Zuhörer, sind wir in der letzten halben Stunde unserer heutigen Tributsendung für Merle Haggard im Trucker Club hier im Rundfunk Meißner angekommen. Und es gibt noch ein paar schöne Titel zu spielen. Der nächste, der jetzt kommt, ist wieder einer seiner ganz, ganz großen Hits. Hier ist Merle Haggard mit Hungry Eyes.

einer der größten Hits von Merle Haggard. Das war Hungry Eyes. Ja, es geht gleich weiter mit diesen ganz großen, wirklich großen Liedern. Der nächste Song, der ist auch einer seiner ganz, ganz großen Lieder, nämlich Silver Wings.

Ja, das war der große Titel Silver Wings. Weiter geht's mit einem, ja, mit einem weiteren Tribute zu dem alten Blue Yodeler Jimmy Rogers, Waiting for a Train. Wunderbar.

Ja, wirklich wunderbar gesungen. Waiting for a Train von Jimmy Rogers. Und weil es so schön ist, spielen wir gleich noch einen hinterher, nämlich den letzten Blue Yodel. Jimmy Rogers, Last Blue Yodel. The women make a fool. Oder nein, the woman made a fool out of me. Es geht nur um meine Frau.

Ja, es waren doch die Frauen und nicht nur eine Frau. Women made a fool out of me. Der alte Jimmy Rogers Blue Yodel, the last Blue Yodel of Jimmy Rogers von Merle Haggard gesungen. Ja, wir haben gleich 10 Minuten vor 13.50 Uhr. Ich bin Peter Walter. Ich spiele Ihnen den Trucker Club ein Tribute to Merle Haggard und seine Strangers. Das Größte, was der amerikanische Country-Sektor jemals zu bieten hatte. Und es geht weiter mit California Cotton Fields.

Ja, was für ein toller Song. California, Cotton Fields. Und wir nähern uns langsam dem Ende der Sendung. Jetzt kommt eine Studioaufnahme von White Line Fever. Die ist auch äußerst selten.

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1: Ja, wirklich ein toller Abschluss dieser Tribute-Sendung The Working Man Blues mit Merle Haggard.

0: Ja, meine lieben Zuhörerinnen und Zuhörer, das war ja der heutige Trucker Club mit dem Tribute für Merle Haggard, den größten amerikanischen Country-Sänger. Ich hoffe, es hat Ihnen gefallen. Nächste Woche bin ich mit der Plattenkiste für Sie da und bringe wieder schöne Sachen mit. Wie gesagt, nächste Woche gleiche Welle, gleiche Stelle. Rundfunk Meißner mit Peter Walter. Ich wünsche Ihnen eine schöne Zeit und wir hören uns.
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2: Samstagabend und ihr seid wieder richtig bei Diesmal anders, der Sendung hier bei Rundfunk Meißner über House und Techno. Heute habe ich einen Gast, leider nicht live im Studio. Aufgrund der aktuellen Corona-Situation geht das noch nicht hier bei uns. Aber trotzdem an den Decks für euch jetzt hier die nächste Stunde Pommes, der öfters mal in Kassel auflegt und vielen ein Begriff ist durch die Headroom-Partys. Und der macht viel Musik, der ist sehr umtriebig in Kassel, legt hier und da mal auf und hatte schon viele Podcasts bespielt. Einen davon hat er 001 genannt, den hören wir uns gleich an. Das ist ein schönes, ja, dubbiges House-Techno-Set. Und die zweite Stunde gibt es dann ein Back-to-Back-Set von ihm und seinem Buddy Necrophil, das sie hier bei RFM vor einem Jahr ungefähr gespielt haben. Auch sehr amüsant mit vielen coolen Tracks. Ja, alles noch von Vinyl gezaubert. Angesprüht und dann lasse ich euch jetzt in den Samstagabend. Wünsche euch viel Spaß. Euer Gustav Anders hier jetzt an den Decks mit Pommes.